0: Dutzende Menschen kamen dabei ums Leben, mehr als 100 wurden verletzt. Zu weiteren Meldungen aus dem Ausland. Nach dem Erdbeben in Venezuela haben nach Angaben der Regierung rund 18.000 Menschen ihr Zuhause verloren und wohnen in Notunterkünften. Die Regierung will nun provisorische Einfamilienhäuser für die betroffenen Menschen bauen. Dort sollen die Familien während des Wiederaufbaus untergebracht werden. Und an der Ostküste Chinas ist Taifun Bavi in der Provinz Zhejiang auf Land getroffen. Dies nachdem der Sturm zuvor über die Philippinen, Taiwan und über südliche japanische Inseln gezogen war. Auf den Philippinen sind laut den Behörden mindestens 17 Menschen im Zusammenhang mit dem Taifun ums Leben gekommen. In China wurden vorsorglich mehr als 1,7 Millionen Menschen evakuiert. Zum Sport und zur Fußball-Weltmeisterschaft. England steht im Halbfinale. Die Engländer gewinnen im Viertelfinale gegen Norwegen mit 2:1 nach Verlängerung. In knapp einer Stunde wird der letzte Viertelfinale der Weltmeisterschaft angepfiffen zwischen der Schweiz und Argentinien. Das Wetter heute Sonntag. Es gibt erneut viel Sonnenschein. Am Nachmittag wird es 31 bis 35 Grad heiß. Das waren Nachrichten von Radio SRF, verantwortlich Frank Estermann.
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2: Mit dem David Lendi am Mikrofon. Wie gerade in den Nachrichten gehört, England ist der dritte WM-Halbfinalist. Das dank dem 2:1 gegen Norwegen nach Verlängerung. Und die grosse Figur auf Seite von England war Jude Bellingham. Er hat kurz vor dem Seitenwechsel den 0:1-Rückstand ausgleichen können. Dann hat es keine weiteren Goal mehr gegeben in der regulären Spielzeit, sodass der Match beim Stand von 1:1 in die Verlängerung musste. Und dann hat eben wieder Jude Bellingham zugeschlagen. In der dritten Minute der Verlängerung hat er von einem Goalie-Fehler vom Nyland von Norwegen profitiert und England aus kurzer Distanz mit 2:1 in Führung gebracht. England steht im WM-Halbfinale und trifft dort entweder auf die Schweiz oder Argentinien. Ganz ein Haufen Schweizerinnen und Schweizer fiebern dem Viertelfinale entgegen. Der startet dann in einer knappen Stunde.

0: Nachrichten von SRF um 3 mit Frank Estermann. Wir beginnen mit der Fußball-Weltmeisterschaft. In diesen Minuten wird in Kansas City der WM-Viertelfinale zwischen der Schweiz und Argentinien angepfiffen. Die Schweizer Fußballnationalmannschaft steht zum ersten Mal seit 1954 wieder in einem WM-Viertelfinale. Zuvor hat sich England für den Halbfinal qualifiziert. Die Engländer gewannen den Viertelfinal gegen Norwegen 2:1 nach Verlängerung. Die USA greifen erneut Ziele im Iran an. Das teilte das zuständige Militärkommando mit. Dies nachdem der Iran ein unter zyprischer Flagge fahrendes Containerschiff in der Straße von Hormuz angegriffen habe. Ein Crewmitglied des Schiffes wäre vermisst und es habe erhebliche Schäden am Schiff gegeben, sagt das US-Militär. Die iranischen Revolutionsgarden teilten zuvor mit, sie hätten Warnschüsse auf ein Schiff abgegeben, das auf einer nicht genehmigten Route durch die Meerenge gefahren sei. Nach der Abgabe der Warnschüsse hat der Iran die Straße von Hormuz bis auf Weiteres wieder für den gesamten Schiffsverkehr gesperrt, wie die iranischen Revolutionsgarden über die Staatsmedien mitteilten. Die jüngsten russischen Raketenangriffe auf die ukrainische Hauptstadt Kiew seien schlimmer als je zuvor. Das sagt der Kiewer Bürgermeister Vitali Klitschko zur Zeitung Bild am Sonntag. Er habe so etwas seit Kriegsbeginn vor mehr als 4 Jahren noch nicht erlebt, so Klitschko. Und er warnt davor, dass die Angriffe noch schlimmer werden könnten. Weil die Ukraine auf dem Schlachtfeld stärker geworden sei, wolle Kreml-Chef Wladimir Putin Kiew kaputt bomben, sagt Klitschko. Innerhalb einer Woche hat Russland die ukrainische Hauptstadt 3-mal aus der Luft angegriffen, mit Drohnen und Raketen. Dutzende Menschen kamen dabei ums Leben, mehr als 100 wurden verletzt. Vitali Klitschko rief die westlichen Partner dazu auf, die Ukraine bei der Luftabwehr stärker zu unterstützen. Im Fall der getöteten ehemaligen britischen Ministerin Anne Widdecombe hat die Polizei erneut einen Verdächtigen festgenommen. Es handle sich um einen 28-jährigen Briten, teilte die Polizei mit. Die 78-jährige konservative Politikerin Anne Widdecombe war am Donnerstag tot in ihrem Haus im Südwesten Englands gefunden worden. Ihre Leiche wies schwere Verletzungen auf. Die Polizei geht nicht von einem politischen oder terroristischen Hintergrund der Tat aus. Bereits am Freitag wurde ein Mann wegen Mordverdachts festgenommen. Gestern wurde er wieder freigelassen. Das Wetter. Es gibt erneut viel Sonnenschein. Am Nachmittag wird es 31 bis 35 Grad heiß. Das waren Nachrichten von Radio SRF. Verantwortlich Frank Estermann.
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2: Mit dem Felix Ränkli, wo natürlich der ganze Fokus dem WM-Viertelfinal Schweiz-Argentinien gewidmet ist. Nach dem Achtelfinal gegen Kolumbien gibt es eine Änderung im Schweizer Team, der Djibril Sow ersetzt den Ardon Yashari in dem Spiel, wo jetzt 2,5 Minuten gespielt sind und wo es immer noch 0:0 steht zwischen der Schweiz und Weltnummer 1 und dem aktuellen Weltmeister Argentinien. Es ist zum dritten Mal, wo die Schweiz auf die Gauchos trifft an der WM nach 1966 und 2014 zum einen Sieg gelangt, hat es noch nie. Das Mal sind auch viele Augen wieder auf den Lionel Messi gewidmet, der Star vom argentinischen Team. Er heute mit seinem 205. Länderspiel schon 8 Tore an diesem Turnier. Ihn gilt es heute zu stoppen. Die Argentiner übrigens genau gleich in der Formation wie schon im Achtelfinale gegen Ägypten. Mittlerweile sind 3 Minuten und 7 Sekunden gespielt. Es ist noch nicht viel passiert. 0:0 zwischen Argentinien und der Schweiz.

SRF Verkehrsinfo von 3.06 Uhr auf der A1 Lausanne-Genf zwischen Pierre-Philin und Coppe. In beiden Richtungen besteht Gefahr durch Personen auf der Fahrbahn.

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1: Mit dem Felix Rankli zu dem geschichtsträchtigen WM-Viertelfinale Argentinien-Schweiz, wo die Argentinier seit der 10. Minute mit 1-0 führen. Nach einem Corner von Lionel Messi ist der Alexis McAllister höher gesprungen als der nächste Schweizer, der bei ihm gestanden ist, der Triple Zone, und hat eingeköpft zum 1-0. Abgesehen vom Resultat hat die Schweiz gut mit bis jetzt, hat mehr Ballbesitz. Gefährlich aber hat sie noch nicht wirklich können werden. Und jetzt müssen wir schauen, wie die Nazi mit dem Rückstand umgeht. Zum ersten Mal seit dem November 24 ist die Schweiz in einem Pflichtspiel wieder hinten. Knapp 30 Minuten sind gespielt. Argentinien 1, Schweiz 0.
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0: Die Nachrichten von SRF um 4 mit Frank Estermann. Wir beginnen mit der Fußball-Weltmeisterschaft. Im WM-Viertelfinal zwischen der Schweiz und Argentinien steht es nach der ersten Halbzeit 1:0 für Argentinien. Die zweite Halbzeit in Kansas City beginnt in wenigen Minuten. Vor dem Spiel hatte sich England für den Halbfinal qualifiziert. Die Engländer gewannen den Viertelfinal gegen Norwegen 2:1 nach Verlängerung. Die USA haben erneut Ziele im Iran angegriffen. Das teilte das zuständige Militärkommando mit. Dies nachdem der Iran ein unter zyprischer Flagge fahrendes Containerschiff in der Straße von Hormuz angegriffen habe. Ein Crewmitglied des Schiffes wäre vermisst und es habe erhebliche Schäden am Schiff gegeben, sagt das US-Militär. Die iranischen Revolutionsgarden teilten zuvor mit, sie hätten Warnschüsse auf ein Schiff abgegeben, das auf einer nicht genehmigten Route durch die Meerenge gefahren sei. Nach der Abgabe der Warnschüsse hat der Iran die Straße von Hormuz bis auf Weiteres wieder für den gesamten Schiffsverkehr gesperrt, wie die iranischen Revolutionsgarden über die Staatsmedien mitteilten. Die jüngsten russischen Raketenangriffe auf die ukrainische Hauptstadt Kiew seien schlimmer als je zuvor. Das sagt der Kiewer Bürgermeister Vitali Klitschko zur Zeitung Bild am Sonntag. Er habe so etwas seit Kriegsbeginn vor mehr als 4 Jahren noch nicht erlebt, sagt Klitschko. Und er warnt davor, dass die Angriffe noch schlimmer werden könnten. Weil die Ukraine auf dem Schlachtfeld stärker geworden sei, wolle Kreml-Chef Wladimir Putin Kiew kaputt bomben, sagt Klitschko. Innerhalb einer Woche hat Russland die ukrainische Hauptstadt 3-mal aus der Luft angegriffen, mit Drohnen und Raketen. Dutzende Menschen kamen dabei ums Leben, mehr als 100 wurden verletzt. Vitali Klitschko rief die westlichen Partner dazu auf, die Ukraine bei der Luftabwehr stärker zu unterstützen. Im Fall der getöteten ehemaligen britischen Ministerin Anne Widdecombe hat die Polizei erneut einen Verdächtigen festgenommen. Es handle sich um einen 28-jährigen Briten, teilte die Polizei mit. Die 78-jährige konservative Politikerin Anne Widdecombe war am Donnerstag tot in ihrem Haus im Südwesten Englands gefunden worden. Ihre Leiche wies schwere Verletzungen auf. Die Polizei geht nicht von einem politischen oder terroristischen Hintergrund der Tat aus. Am Freitag wurde bereits ein Mann wegen Mordverdachts festgenommen. Gestern wurde er wieder freigelassen. Das Wetter. Es gibt erneut viel Sonnenschein. Am Nachmittag wird es 31 bis 35 Grad heiß. Das waren Nachrichten von Radio SRF, verantwortlich Frank Estermann.
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2: Mit dem Felix Rangli während dem WM-Viertelfinal Argentinien-Schweiz, wo in der Pause ist und die Gauchos mit 1:0 vorne liegen. Die Führung ist nicht zwingend. Es ist nämlich der einzige argentinische Abschluss aufs Goal von Gregor Kobel gewesen, der gerade zum Treffer geführt hat. In der 10. Minute hat es eingeschlagen nach einem Corner von Lionel Messi auf den Kopf von Alexis McAllister. Sonst ist das Spiel bis jetzt prägt von vielen Fouls. So richtig Spielfluss ist noch nicht aufgekommen. Genauso wenig wie die Torgefahr vom Schweizer Team. Der einzige Schuss aufs argentinische Gehäuse hat der Gibril so abgegeben von 20 Metern, aber in Verlegenheit hat er damit den argentinischen Keeper Dibu Martinez nicht können bringen. Für die zweite Halbzeit muss sich die Schweiz vorne präsenter sein im gegnerischen Strafraum. Sie hat zwar mehr Ballbesitz, aber eben muss man jetzt unbedingt noch in die gefährliche Zone reinkommen. Argentinien-Schweiz, in wenigen Augenblicken geht es mit der Hälfte 2 weiter beim Stand von 1:0 für den Weltmeister aus Südamerika.
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1: Mit dem Felix Rengli beim WM-Viertelfinale Argentinien-Schweiz, wo die Schweiz vor wenigen Augenblicken den Ausgleich zum 1:1 geschossen hat. Die wenigen Schweizer Fans im Stadion sind gerade lautstark zu hören. Es war ein schönes rausgespieltes Goal vom Danen Doi, der sich auf der linken Seite im Doppelpass mit dem Ricardo Rodriguez durchgespielt hat. Und dann der Emiliano Martinez im Goal von der Argentinien mit einem scharfen, flachen Schuss durch dem seine Beine durch, der bezwungen hat. 1:1 also zwischen der Argentinien und der Schweiz. Alles ist wieder offen. Noch 20 Minuten bleiben zu spielen. Jetzt wird dann gerade der zweite Hydration Break da durchgeführt. Und die Schweiz ist also wieder super im Rennen in diesem Viertelfinale.

0: Die Nachrichten von SRF um 5 mit Frank Estermann. Das US-Militär greift erneut Ziele im Iran an. Dieser sperrt die Straße von Hormuz für den gesamten Schiffsverkehr. Und der Bürgermeister von Kiew warnt vor noch schwereren russischen Angriffen auf die ukrainische Hauptstadt. Das Wetter, es gibt erneut viel Sonnenschein bei 31 bis 35 Grad am Nachmittag. Wir beginnen aber mit der Fußball-Weltmeisterschaft. Die Schweizer Fußballnationalmannschaft bestreitet ihren Viertelfinal gegen Argentinien. Kurz vor Ende der regulären Spielzeit steht es 1:1. Die Schweizer sind seit der 72. Spielminute nur noch zu 10. auf dem Platz, nachdem Breel Embolo die gelb-rote Karte erhalten hat. Bereits für den Halbfinal qualifiziert hat sich England. Die Engländer gewannen den Viertelfinal gegen Norwegen 2:1 nach Verlängerung. Die USA greifen erneut Ziele im Iran an. Das teilte das zuständige Militärkommando mit. Dies, nachdem der Iran ein unter zyprischer Flagge fahrendes Containerschiff in der Straße von Hormuz angegriffen habe. Ein Crewmitglied des Schiffs werde vermisst und es habe erhebliche Schäden am Schiff gegeben. Die iranischen Revolutionsgarden teilten zuvor mit, sie hätten Warnschüsse auf ein Schiff abgegeben, das auf einer nicht genehmigten Route durch die Meerenge gefahren sei. Ob es sich um das gleiche Schiff handelt, das auch das US-Militärkommando erwähnte, ist nicht klar. Nach der Abgabe der Warnschüsse hat der Iran die Straße von Hormuz bis auf Weiteres wieder für den gesamten Schiffsverkehr gesperrt. Unterdessen werden aus mehreren anderen Staaten in der Region Explosionen gemeldet und es wurde Luftalarm ausgelöst, so etwa in den Vereinigten Arabischen Emiraten, in Bahrain oder in Katar. Iran hatte nach US-Angriffen bereits mehrfach Stützpunkte des US-Militärs in der Region angegriffen. Die jüngsten russischen Raketenangriffe auf die ukrainische Hauptstadt Kiew seien schlimmer als je zuvor. Das sagt der Kiewer Bürgermeister Vitali Klitschko zur Zeitung Bild am Sonntag. Er habe so etwas seit Kriegsbeginn vor mehr als 4 Jahren noch nicht erlebt, sagt Klitschko. Und er warnt davor, dass die Angriffe noch schlimmer werden könnten. Weil die Ukraine auf dem Schlachtfeld stärker geworden sei, wolle Kreml-Chef Wladimir Putin Kiew kaputt bomben, sagt Klitschko. Innerhalb einer Woche hat Russland die ukrainische Hauptstadt 3-mal aus der Luft angegriffen, mit Drohnen und Raketen. Dutzende Menschen kamen dabei ums Leben, mehr als 100 wurden verletzt. Nach den Erdbeben in Venezuela haben nach Angaben der Regierung rund 18.000 Menschen ihr Zuhause verloren. Sie wohnen in Notunterkünften auf öffentlichen Plätzen, in Schulen oder Stadien. Die Regierung Venezuelas hat nun angekündigt, provisorische Einfamilienhäuser für sie zu bauen. Dort sollen die Familien während des Wiederaufbaus untergebracht werden, erklärte der Verantwortliche für die Notlager. Die Behörden korrigierten zudem die Zahl der Opfer nach oben. Bei dem Erdbeben kamen über 4.300 Menschen ums Leben, fast 17.000 wurden verletzt. Zur Anzahl Menschen, die noch vermisst werden, machten die Behörden keine Angaben. Im Fall der getöteten ehemaligen britischen Ministerin Anne Widdecombe hat die Polizei erneut einen Verdächtigen festgenommen. Es handle sich um einen 28-jährigen Briten, teilte die Polizei mit. Die 78-jährige konservative Politikerin Anne Widdecombe war am Donnerstag tot in ihrem Haus im Südwesten Englands gefunden worden. Die Hintergründe der Tat sind unklar. Die Polizei geht aber nicht von einem politischen oder terroristischen Hintergrund aus. Und in der kanadischen Millionenstadt Toronto sind bei einer Schießerei in der Nähe eines Straßenfests 2 Menschen getötet worden. Mehrere weitere Personen haben laut der Polizei Schusswunden erlitten. Über die Hintergründe der Schießerei macht die Polizei keine Angaben. Bislang gibt es auch keine Informationen über mögliche Täter. An der Ostküste Chinas ist Taifun Bavi in der Provinz Xinjiang auf Land getroffen. Dies, nachdem der Sturm zuvor über die Philippinen, Taiwan und über südliche japanische Inseln gezogen war. Auf den Philippinen sind laut den Behörden mindestens 17 Menschen im Zusammenhang mit dem Taifun ums Leben gekommen. In Taiwan wurden mehr als 100 Personen verletzt. Außerdem melden die taiwanesischen und japanischen Behörden, dass es in der Folge des Sturms und der starken Regenfälle Schäden gegeben habe. Die chinesischen Behörden evakuierten in der Küstenregion vorsorglich mehr als 1,7 Millionen Menschen und riefen die zweithöchste Warnstufe aus. Der Flug-, Fähr- und Bahnverkehr in Städte wurde weitgehend eingestellt. Nach Angaben des Nationalen Wetterdienstes zieht der Taifun nun weiter ins Landesinnere. Das Wetter. Nach einer klaren Nacht gibt es tagsüber wieder viel Sonnenschein und es wird 31 bis 35 Grad heiß. Im Mittelland bläst Biese. Das waren Nachrichten von Radio SRF, verantwortlich Frank Estermann.
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2: Mit dem Felix Rankle beim Stand von 1:1 zwischen der Schweiz und Argentinien im WM-Viertelfinale nach der regulären Spielzeit von 90 Minuten respektive 99, weil der portugiesische Schiedsrichter 9 Minuten hat nachspielen. Die Partie ist jetzt in der Verlängerung und die hat vor wenigen Sekunden angefangen. Nach dem Ausgleich von Danen Doi in der 67. Minute ist die Schweizer Euphorie massiv bremst worden. Der Breel Embolo hat nämlich die zweite gelbe Karte bekommen und ist vom Platz gestellt worden und die Schweiz spielt seit der 72. Minute nur noch zu zehnten. Und es war eine kuriose zweite Verwarnung für den Embolo. Ursprünglich hat der Schiri nämlich ein Foul an Embolo gepfiffen und die gelbe Karte am argentinischen Spieler Leandro Paredes gegeben. Dann hat der Videoschiri eingegriffen und gesehen, dass der Embolo eine Schwalbe gemacht hat. Und so hat er die gelbe Karte vom Argentinier annulliert und am Embolo übertragen. Jetzt hat sich die Schweiz also zu zehnten in die Verlängerung gerettet. Argentinien ist mit einem Mann mehr aber immer stärker geworden und wir können nur hoffen, dass die Schweiz irgendwie noch schadlos durch die Verlängerung von 2x15 Minuten durchkommt. Und dann gab es wie schon wieder gegen Kolumbien ein Penalty-Schiessen. Das Spiel ist jetzt in der 91. Minute eben von der Verlängerung beim Stand von Argentinien 1, Schweiz 1.
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0: Die Nachrichten von SRF um 17:30 mit Frank Estermann. Wir beginnen mit der Fußballweltmeisterschaft. Die Schweizer Fußballnationalmannschaft bestreitet ihren WM-Viertelfinal gegen Argentinien. Das Spiel ist in der zweiten Hälfte der Verlängerung. Es steht aktuell 1:1. Die Schweizer sind seit der 72. Spielminute nur noch zu 10. auf dem Platz, nachdem Breel Embolo die gelb-rote Karte erhalten hat. Bereits für den Halbfinal qualifiziert hat sich England. Die Engländer gewannen den Viertelfinal gegen Norwegen 2:1 nach Verlängerung. Die USA haben erneut Ziele im Iran angegriffen. Die von US-Präsident Trump befohlenen Angriffe erfolgten, nachdem der Iran ein Containerschiff in der Straße von Hormuz beschossen hatte. Aus New York, Martin Ganselmeier von der ARD.
1: Es ist schon die dritte Angriffswelle des US-Militärs gegen Stellungen im Iran innerhalb von einer Woche. Und erneut gab US-Präsident Trump den Angriffsbefehl als Reaktion auf iranische Attacken gegen ein Handelsschiff, das die Straße von Hormuz ohne Abstimmung mit Iran passieren wollte. Nach Angaben des US-Regionalkommandos CENTCOM hatten iranische Revolutionswächter ein unter zypriotischer Flagge fahrendes Containerschiff beschossen. An Bord sei ein Feuer ausgebrochen und erheblicher Schaden im Maschinenraum entstanden. Ein Besatzungsmitglied werde vermisst. Iran habe eine weitere Gelegenheit verpasst, sich an das Mitte Juni vereinbarte Rahmenabkommen zu halten, kritisierte das US-Militär. Zuvor hatten Irans Revolutionswächter erklärt, das Schiff habe die maritime Sicherheit in der Meerenge gefährdet. Mehrere Schiffe hätten versucht, eine nicht genehmigte Route zu fahren. Deshalb bleibe die Straße von Hormuz bis auf Weiteres geschlossen. Man werde keinem Schiff mehr die Durchfahrt gestatten.
0: Mittlerweile wurde in mehreren mit den USA verbündeten Golfstaaten Luftalarm ausgelöst, so etwa in den Vereinigten Arabischen Emiraten, in Bahrain oder in Katar. Die jüngsten russischen Raketenangriffe auf die ukrainische Hauptstadt Kiew seien schlimmer als je zuvor. Das sagt der Kiewer Bürgermeister Vitali Klitschko zur Zeitung Bild am Sonntag. Er habe so etwas seit Kriegsbeginn vor mehr als 4 Jahren noch nicht erlebt, sagt Klitschko. Und er warnt davor, dass die Angriffe noch schlimmer werden könnten. Weil die Ukraine auf dem Schlachtfeld stärker geworden sei, wolle Kreml-Chef Wladimir Putin Kiew kaputt bomben, sagt Klitschko. Innerhalb einer Woche hat Russland die ukrainische Hauptstadt 3-mal aus der Luft angegriffen, mit Drohnen und Raketen. Dutzende Menschen kamen dabei ums Leben, mehr als 100 wurden verletzt. Das Wetter, heute ist es sonnig und am Nachmittag 31 bis 35 Grad heiß. Das waren Nachrichten von Radio SRF, verantwortlich Frank Estermann.
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3: Mit dem Felix Rankli während dem WM-Viertelfinal Schweiz gegen Argentinien, wo vor wenigen Augenblicken Argentinien das 2:1 geschossen hat. In der 113. Minute war das gewesen. Der Julian Alvarez, der aus gut 25 Metern aus halb linker Position abdruckt und phänomenal ins obere, weiter entfernte Kreuzli trifft und am Gregor Kobel im Schweizer Goal keine Chance lässt. Die Schweizer also jetzt mit 1:2 zurück und sie müssen probieren, in diesen 7 verbleibenden Minuten in der Verlängerung irgendwie noch zum Goal kommen, aber es ist schwierig, weil sie spielen nur zu 10. seit der 72. Minute, aber es heisst für die Schweizer Nazi jetzt nochmal alles vorführen werfen und sich irgendwie noch können, vielleicht in ein Penaltyschiessen retten. Schweiz 1, Argentinien 214 Minuten sind gespielt.

0: Nielsen und Everybody's Talking am Sonntagmorgen bei SRF 1.
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0: Es ist gerade 8 vor 6 in der Roman Broglisch bei mir vom Meteo Morgen.
2: Guten Morgen, Michael.
0: Was bringt dir der Sonntag unser Zwischenscheid an der WM wettermässig?
2: Ja, nicht viel Überraschungen. Es ist einfach sonnig, trocken und heiß. Am Nachmittag gibt es 30 bis 34 Grad. Die 34 Grad zum Beispiel in Genf, 30 Grad zum Beispiel in St. Gallen im Moment. Hat es recht stark abgekühlt in der Nacht. Nicht nur wegen dem Fußball, auch wettertechnisch. Wir haben so 14 bis 20 Grad im Flachland. Wetter, sonst wirklich wenig los. Es gibt ein paar Quellwolken über den Bergen und ein paar Schleierwolken, die vorbeiziehen.
0: Wie fällt die neue Woche an?
2: Ähnlich. Es ist morgen noch ein ziemlich sonniger Tag. Es dienten vor allem am Nachmittag ein paar Wolken mehr auf. Regen gibt es aber trotzdem nur ganz an wenigen Orten. Morgen dann am Nachmittag und am Abend. Dazu haben wir ein bisschen Sahara-Staub in der Luft.

0: Jack Johnson und Upside Down via SRF 1 am Sonntagmorgen, 12. Juli.
1: Die Nachrichten von SRF um 6 mit Jan von Tobel. Guten Morgen. Aus im WM-Viertelfinal. Die Schweiz verliert gegen Titelverteidiger Argentinien nach großem Kampf und einer roten Karte. Und das US-Militär greift erneut Ziele im Iran an. Dieser sperrt die Straße von Hormuz für den gesamten Schiffsverkehr und beschießt seinerseits Staaten in der Golfregion. Das Wetter sonnig und mit bis zu 35 Grad heiß. Die Schweizer Fußballnationalmannschaft hat die Sensation also verpasst. Sie scheidet an der Weltmeisterschaft im Viertelfinal aus. Gegen Titelverteidiger Argentinien nach Verlängerung mit 1:3. Die Argentinier gingen früh in Führung. Alexis McAllister traf in der 10. Minute nach einem Eckball. In der 67. Minute konnte Dan Ndoi für die Schweiz ausgleichen. Kurz später wurde Breel Embolo wegen einer Schwalbe mit der gelb-roten Karte vom Platz gestellt. Trotzdem hielt die Schweiz das Unentschieden bis zum Ende der regulären Spielzeit. In der Verlängerung traf dann Julian Alvarez in der 112. Minute zum vorentscheidenden 2:1. Im Radio tönte es so.
2: Jetzt mit einem Schuss und da ist Goal für Argentinien! Was für ein Goal da vor den Argentinier und dem Alvarez. Unfassbarer Schuss.
3: 112. Spielminute. Argentinien führt mit 2:1. Die Druckphase ist jetzt gleich noch belohnt worden. Julian Alvarez, der mit einem wunderbaren Glanzer, muss man halt fairerweise schon auch sagen, seine ganze Qualität zeigt und das 2:1 erzielt.
1: Kurz vor Ende der Verlängerung doppelte Lautaro Martinez nach zum 3:1. Damit hat die Schweiz es verpasst, sich erstmals in der Geschichte für ein WM-Halbfinal zu qualifizieren. Nazi-Goli Gregor Kobel zeigte sich enttäuscht.
4: Aber ja, klar, ich meine, wir sind super im Flow gewesen. Ich habe gefunden, wir haben Herz gezeigt, wir haben gewusst, was wir können auch. Und es ist, ja, tut mega weh, jetzt natürlich jetzt so ausscheiden.
1: Im Halbfinal trifft Argentinien auf England. Die Engländer haben gegen Norwegen ebenfalls nach Verlängerung gewonnen mit 2:1. Die USA haben erneut Ziele im Iran angegriffen. Die von US-Präsident Trump befohlenen Angriffe erfolgten, nachdem Iran ein Containerschiff in der Straße von Hormuz beschossen hatte. Martin Gantelmeier von der ARD berichtet.
5: Es ist schon die dritte Angriffswelle des US-Militärs gegen Stellungen im Iran innerhalb von einer Woche. Und erneut gab US-Präsident Trump den Angriffsbefehl als Reaktion auf iranische Attacken gegen ein Handelsschiff, das die Straße von Hormuz ohne Abstimmung mit Iran passieren wollte. Nach Angaben des US-Regionalkommandos CENTCOM hatten iranische Revolutionswächter ein unter zypriotischer Flagge fahrendes Containerschiff beschossen. An Bord sei ein Feuer ausgebrochen und erheblicher Schaden im Maschinenraum entstanden. Ein Besatzungsmitglied werde vermisst. Iran habe eine weitere Gelegenheit verpasst, sich an das Mitte Juni vereinbarte Rahmenabkommen zu halten, kritisierte das US-Militär. Zuvor hatten Irans Revolutionswächter erklärt, das Schiff habe die maritime Sicherheit in der Meerenge gefährdet. Mehrere Schiffe hätten versucht, eine nicht genehmigte Route zu fahren. Deshalb bleibe die Straße von Hormuz bis auf Weiteres geschlossen. Man werde keinem Schiff mehr die Durchfahrt gestatten.
1: Unterdessen wurde in mehreren mit den USA verbündeten Golfstaaten Luftalarm ausgelöst wegen Angriffen aus dem Iran. So etwa in den Vereinigten Arabischen Emiraten, im Bahrain oder in Katar. Die jüngsten russischen Raketenangriffe auf die ukrainische Hauptstadt Kiew seien schlimmer als je zuvor. Das sagt der Kiewer Bürgermeister Vitali Klitschko zur Zeitung Bild am Sonntag. Er habe so etwas seit Kriegsbeginn vor mehr als 4 Jahren noch nicht erlebt, sagt Klitschko, und er warnt davor, dass die Angriffe noch schlimmer werden könnten. Weil die Ukraine auf dem Schlachtfeld stärker geworden sei, wolle Kremlchef Wladimir Putin Kiew kaputt bomben, sagt Klitschko. Innerhalb einer Woche hat Russland die ukrainische Hauptstadt 3-mal aus der Luft angegriffen mit Drohnen und Raketen. Dutzende Menschen kamen dabei ums Leben, mehr als 100 wurden verletzt. Nach den Erdbeben in Venezuela haben nach Angaben der Regierung rund 18.000 Menschen ihr Zuhause verloren. Sie wohnen in Notunterkünften auf öffentlichen Plätzen, in Schulen oder Stadien. Die Regierung Venezuelas hat nun angekündigt, provisorische Einfamilienhäuser für sie zu bauen. Dort sollen die Familien während des Wiederaufbaus untergebracht werden, erklärten der Verantwortliche für die Notlager. Die Behörden korrigierten zudem die Zahl der Opfer nach oben. Bei den Erdbeben kamen über 4.300 Menschen ums Leben, fast 17.000 wurden verletzt. Zur Anzahl Menschen, die noch vermisst werden, machten die Behörden keine Angaben. Das Wetter. Auch heute ist es sonnig und heiß, mit Höchstwerten zwischen 31 und 35 Grad. Im Mittelland bläst Bise. Das waren Nachrichten von Radio SRF, verantwortlich Adrian Huber.
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7: Mit dem Felix Ränkli und dem Fokus auf die 1-3 Niederlage im WM-Viertelfinal gegen Argentinien. Die Schweiz hat zwar das frühe Goal von den Südamerikanern nach 67 Minuten durch den Dänen Doi ausgleichen können, aber die gelb-rote Karte kurz nachher für den Breel Embolo hat den Nazis Genick gebrochen und am Schluss ist die Hypothek zu gross gewesen für die Schweiz. Sie hat sich zwar noch in die Verlängerung gerettet und zählt sogar in die zweite Halbzeit, dann aber hat Julian Alvarez in der 112. Minute mit einem Wahnsinns-Weitschuss aus 28 Meter in Winkels 2-1 geschossen und am Gregor Kobel im Schweizer Goal keine Chance gelassen. Und das Goal zum 3-1 Endstand vom Lautaro Martinez ist dann in der 121. Minute gefallen. Und darum ist die WM für die Schweizer nach dem Viertelfinal fertig. Aber sie dürfen stolz sein im Wissen, dass sie am aktuellen Weltmeister zu Kansas City alles abverlangt haben.
8: Also guten Morgen, das Ziel wäre jetzt eigentlich, da etwas zu starten, wo irgendwie nicht kommt. Es scheint irgendwie nicht so zu funktionieren, wie es eigentlich soll. Was mache ich jetzt? Das ist jetzt noch eine gute Frage. Was mache ich jetzt, wenn der Computer nicht macht, was er soll? Jetzt wird es spannend. Jetzt muss ich irgendeinen anderen Weg finden, um allenfalls da etwas abspielen zu können. Da habe ich, glaube ich, sogar eine Möglichkeit, wenn ich mich nicht täusche. Ich müsste es tatsächlich neu starten. Also, ich habe die Möglichkeit, zum jetzt schnell Musik einspielen. Das mache ich jetzt rasch. Und dann kann ich in der Zwischenzeit da schnell neu starten. Und dann sind wir gerade wieder da.

0: Für die Schweizer Fußballnationalmannschaft ist die Weltmeisterschaft zu Ende. Die Schweizer haben gegen Argentinien im Viertelfinale nach Verlängerung verloren, mit 1:3. Die Schweiz geriet früh in Rückstand, denn Ndoye konnte in der 67. Minute ausgleichen. Kurz danach flog Breel Embolo mit einer gelb-roten Karte wegen einer Schwalbe vom Platz. In der zweiten Hälfte der Verlängerung traf Argentinien zweimal. Nazi-Goalie Gregor Kobel zeigte sich unmittelbar nach dem Spiel enttäuscht.
1: Aber ja, klar, ich meine, wir sind super im Flow gewesen. Ich habe gefunden, wir haben Herz gezeigt, wir haben gewusst, was wir können auch. Und es ist, ja, tut mega weh, jetzt so ausscheiden.
0: Die Schweiz ist also ausgeschieden, Argentinien steht nach dem 3:1-Sieg im Halbfinal. Dort trifft der Titelverteidiger auf England. England hat im Viertelfinal Norwegen besiegt, ebenfalls nach Verlängerung mit 2:1. Die USA haben erneut Ziele im Iran angegriffen. Es war die dritte Angriffswelle diese Woche. Rund 140 militärische Ziele seien getroffen worden, sagt das US-Zentralkommando. Der Iran seinerseits meldet, er habe US-Militäreinrichtungen in den Golfstaaten beschossen. In mehreren Ländern wurde Luftalarm ausgelöst, so etwa in den Vereinigten Arabischen Emiraten, in Bahrain oder in Katar.
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3: Guten Morgen, guten Sonntag. Wir starten mit der Kate Janai. So ein schöner Sommerklassiker. Summer Dreaming am Sonntagmorgen von 1.

0: Steve Winwood. Higher Love. Am Sonntagmorgen bei SRF 1.
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0: Das ist das Buch, das für viele ein Buch mit Sieb und Siegel bleibt. Erst recht das Buch in der Bibel, wo das Bild von den sieben Siegeln vorkommt. Die Johannes-Offenbarung, auch Johannes-Apokalypse genannt. Es sind Visionen, die der Johannes hat. Visionen vom Himmel und von einer neuen Welt. Der Robert Schmid liest jetzt gerade aus der Johannes-Offenbarung, Kapitel 5, aus der Übersetzung von der Zürcher Bibel.
2: Und ich sah in der Rechten dessen, der auf dem Thron saß, eine Buchrolle, inwendig und auf der Rückseite beschrieben, versiegelt mit sieben Siegeln. Und ich sah einen starken Engel, der mit lauter Stimme rief, wer ist würdig, das Buch zu öffnen und seine Siegel zu lösen? Und niemand im Himmel oder auf der Erde oder unter der Erde vermochte, das Buch zu öffnen und hineinzuschauen. Und ich weinte sehr, weil niemand zu finden war, der würdig gewesen wäre, das Buch zu öffnen und hineinzuschauen. Und einer von den Ältesten sagt zu mir, weine nicht, siehe, den Sieg errungen hat der Löwe aus dem Stamm Juda, der Spross Davids. Er kann das Buch und seine sieben Siegel öffnen.
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0: Lied, wo man kommt, ja, don't know them by now. Das ist SRF 1 am Sonntagmorgen, 7 Minuten vor 7 Grad.
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0: Der Roman Brugli ist da vom Meteo. Guten Morgen.
2: Guten Morgen, Michael.
0: Wie sieht der wettermässig aus der Sonntag?
2: Nicht kompliziert. Es hat jetzt schon praktisch keine Wolke über dem Land, beziehungsweise man sieht fast keine auf dem Satellitenbild. Das wird den Tag durch mehr oder weniger so bleiben. Ein paar Quellwolken wird es noch geben über den Bergen und vielleicht dünne Schleierwolken, die vorbeiziehen. Aber sonst einfach sonnig und trocken. Aktuell da haben wir so 17 bis 20 Grad im Mittelland. Am Nachmittag erwarten wir 31 bis 34 Grad. 34 Grad zum Beispiel in Basel und 31 Grad am Bodensee. Ein natürlicher Ventilator haben wir auch noch ein bisschen beißen, die bloß nämlich durchs Mittelland.
0: Die neue Woche bringt was?
2: Sie bringt weiterhin hohe Temperaturen. Also grundsätzlich geht es mit heissem Wetter weiter. Morgen ist es noch ziemlich sonnig, vor allem am Nachmittag. Da ziehen dann ein paar Wolkenfelder vorbei und es ist auch noch ein bisschen Sahara-Staub im Stipil. Trotzdem, es bleibt meistens trocken. So am Abend und in der Nacht auf der Dienstag sind da und dort ein paar Tropfen möglich.

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1: Dann Luxner und Zucker und Zitrone am Sonntagmorgen bei SRF 1. Wird Zeit nehmen.
2: Die Nachrichten von SRF um 7 mit Jan von Tobel. Guten Morgen. Der Traum vom Halbfinale ist geplatzt für die Schweizer Fußballnazi.
3: Jetzt mit einem Schuss und da ist Goal für Argentinien.
2: In der Verlängerung treffen die Argentinier zweimal. Die Enttäuschung nach dem Aus im WM-Viertelfinale ist beim Schweizer Team groß. Und die USA haben erneut Ziele im Iran angegriffen. Dieser beschießt Ziele in der Golfregion und schließt die Straße von Hormus. Das Wetter sonnig und mit bis zu 35 Grad heiß. Die Schweizer Fußballnationalmannschaft hat die Sensation also verpasst. Sie scheidet an der Weltmeisterschaft im Viertelfinal aus gegen Titelverteidiger Argentinien nach Verlängerung mit 1:3. Die Argentinier gingen früh in Führung. In der 67. Minute konnte Dan Ndoye für die Schweiz ausgleichen. Kurz später wurde Breel Embolo wegen einer Schwalbe mit der gelb-roten Karte vom Platz gestellt. Trotzdem hielt die Schweiz das Unentschieden bis zum Ende der regulären Spielzeit. In der zweiten Hälfte der Verlängerung trafen dann Alvarez und Martinez für Argentinien zum 3:1. Nazi-Trainer Murat Yakin sagt, das nötige Glück habe heute gefehlt.
4: Ich glaube, wir haben den Spielverlauf gesehen. Wir sind viel besser als der Gegner. Aber am Schluss kann man uns nicht kaufen. Ich bin unglaublich stolz auf das Team, auf den Staff, was wir gleich stand heute gegen den Weltmeister. Auch zählt euch, noch gekämpft. Aber es hat nicht müssen sein. Darum schade, dass wir auf die Art und Weise ausscheiden.
2: Diskussionen gibt es im Schweizer Team auch wegen dem Schiedsrichter. Bei der gelb-roten Karte gegen Breel Embolo hat er zuerst den Argentinier wegen eines Fouls verwarnt. Nach Konsultation der Videobilder nahm er diese gelbe Karte zurück und verwarnte Embolo wegen einer Schwalbe. Und das war gleichbedeutend mit dem Platzverweis. Manuel Akanji sagt:
5: Ich bin normalerweise nicht einer, der über den Schiri reklamiert, aber heute. Ich muss wirklich sagen, ich habe von meiner Seite noch nie in einem Spiel gespielt wie heute, wo es so einseitig war, wo jede Kleinigkeit ist für sie gepfiffen wurde. Alle Schwalben, die sie gemacht haben, keine geile Karte in den ersten 90 Minuten. Nicht für das Foul von Breel, wo niemals so schlimm war wie die Foul, die vorher schon gegen uns passiert sind, gibt es eine geile Karte. Aber wir können es nicht mehr ändern, es ist wie es ist.
2: Die Schweiz ist im WM-Viertelfinal also ausgeschieden. Titelverteidiger Argentinien trifft im Halbfinal auf England. Die Engländer haben gegen Norwegen ebenfalls nach Verlängerung gewonnen mit 2:1. Die USA haben erneut Ziele im Iran angegriffen. Die von US-Präsident Trump befohlenen Angriffe erfolgten, nachdem Iran ein Containerschiff in der Straße von Hormus beschossen hatte. Martin Ganselmeier von der ARD berichtet.
6: Es ist schon die dritte Angriffswelle des US-Militärs gegen Stellungen im Iran innerhalb von einer Woche. Und erneut gab US-Präsident Trump den Angriffsbefehl als Reaktion auf iranische Attacken gegen ein Handelsschiff, das die Straße von Hormus ohne Abstimmung mit Iran passieren wollte. Nach Angaben des US-Regionalkommandos CENTCOM hatten iranische Revolutionswächter ein unter zypriotischer Flagge fahrendes Containerschiff beschossen. An Bord sei ein Feuer ausgebrochen und erheblicher Schaden im Maschinenraum entstanden. Ein Besatzungsmitglied werde vermisst. Iran habe eine weitere Gelegenheit verpasst, sich an das Mitte Juni vereinbarte Rahmenabkommen zu halten, kritisierte das US-Militär. Zuvor hatten Irans Revolutionswächter erklärt, das Schiff habe die maritime Sicherheit in der Meerenge gefährdet. Mehrere Schiffe hätten versucht, eine nicht genehmigte Route zu fahren. Deshalb bleibe die Straße von Hormus bis auf Weiteres geschlossen. Man werde keinem Schiff mehr die Durchfahrt gestatten.
2: Unterdessen wurde in mehreren mit den USA verbündeten Golfstaaten Luftalarm ausgelöst wegen Angriffen aus dem Iran, so etwa in den Vereinigten Arabischen Emiraten, in Bahrain oder in Katar. Die jüngsten russischen Raketenangriffe auf die ukrainische Hauptstadt Kiew seien schlimmer als je zuvor. Das sagt der Kiewer Bürgermeister Vitali Klitschko zur Zeitung Bild am Sonntag. Er habe so etwas seit Kriegsbeginn vor mehr als 4 Jahren noch nicht erlebt, sagt Klitschko. Und er warnt davor, dass die Angriffe noch schlimmer werden könnten. Weil die Ukraine auf dem Schlachtfeld stärker geworden sei, wolle Kremlchef Wladimir Putin Kiew kaputt bomben, sagt Klitschko. Innerhalb einer Woche hat Russland die ukrainische Hauptstadt dreimal aus der Luft angegriffen, mit Drohnen und Raketen. Dutzende Menschen kamen dabei ums Leben, mehr als 100 wurden verletzt. Nach dem Erdbeben in Venezuela hat nach Angaben der Regierung rund 18.000 Menschen ihr Zuhause verloren. Sie wohnen in Notunterkünften, auf öffentlichen Plätzen, in Schulen oder in Stadien. Die Regierung Venezuelas hat nun angekündigt, provisorische Einfamilienhäuser für sie zu bauen. Dort sollen die Familien während des Wiederaufbaus untergebracht werden, erklärte der Verantwortliche für die Notlager. Die Behörden korrigierten zudem die Zahl der Opfer nach oben. Bei den Erdbeben kamen über 4.300 Menschen ums Leben, fast 17.000 wurden verletzt. Zur Anzahl Menschen, die noch vermisst werden, machten die Behörden keine Angaben. Soweit die Meldungen. Das Wetter. Auch heute ist es sonnig und heiß, mit Höchstwerten zwischen 31 und 35 Grad. Im Mittelland bläst Bise. Das waren Nachrichten von Radio SRF, verantwortlich Adrian Huber.
1: SRF Verkehrsinfo. Von 7.06 Uhr auf der A13 Chur Richtung Sagans zwischen Maienfeld und Bad Ragaz gibt es Gegenstände auf der Fahrbahn, fahren Sie hier vorsichtig. In der Gegenrichtung A13 Sagans Richtung Chur zwischen Bad Ragaz und Maienfeld Verkehrsbehinderung nach einem Unfall. Die Fahrbahn ist auf einen Fahrstreifen verengt.
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1: Guten Start, guten Sonntag. The Romantics. Talking in your sleep.

0: Nelly Patti singt vom Sommer Estate am Sonntagmorgen bei SRF 1. Der Kanton Zug ist einer der kleineren Kantone, flächenmässig, hat aber gleich ein Wandernetz von mehr als 550 Kilometern. Knapp die Hälfte davon, müssen wir allerdings auch sagen, sind geteert. Und darum müssen wir ein bisschen schauen, wo man durchgeht, wenn man aber nicht unbedingt auf Strassen will wandern. Einer, der sich da natürlich auskennt, ist der SRF 1 Outdoor-Reporter und selber Wanderleiter, der Marcel Hähni. Und sein Wandervorschlag für den Juli geht vom Zuckerberg auf Bar.
1: Und ich gebe es gerade zu, ganz ohne Asphalt geht es auch da nicht. Vor allem gerade am Start bei der Bergstation von der Zuckerbergbahn. Da laufen wir nämlich los mit meistens ganz vielen anderen Leuten auf Asphalt. Die Leute und der Asphalt, die sind wir dann aber bald wieder los, weil wir statt wie die meisten rechts hinten weiter auf den Zuckerberg gehen,

0: Platz vorbei an Kühen, die weiden, Bauernhöfe, also richtig ländlich, bis oben auf Allewinden, dort kurz der Hauptstrasse nach auf dem Trottoir und dann am Dorfausgang rechts aber Richtung Lorzentubel.
1: Und das sind genau die Stichworte, oder? Lorzentubel und Ruina Wildenburg sind die nächsten Stationen für die Wanderung.
0: Lorzentubel, da wird es auch jetzt im Juli richtig schön kühl. Zuerst aber noch hinten zur Ruine von Wildenburg. Da kann man sich dann mal ein bisschen als Ritter fühlen, dann über unzählige Stegentritte an einem Wasserfall vorbei, runter ins Lorzentubel. Und wenn wir runter sind, natürlich auf der anderen Seite wieder rauf. Kommt dann zum Wald aus, runter an die Kantonstrasse, die ins Egrital raufgeht. Dort, wo die Strasse über die imposante Lorzentubelbrücke geht. Dort lohnt sich, 5 Minuten hinter zu laufen auf die alte Brücke für Fußgänger und Velofahrer. Die ist gut 115 Jahre alt und in den letzten Jahren renoviert worden. Und mal schnell runterschauen, geht recht runter. Es sind so 60, 70 Meter, sagt man.
1: Und von da aus geht es dann auf Bar als Ziel mit einem weiteren Highlight?
0: Das ist der Schlaufensteg, gerade am Eingang zum Lorzentubel von Bar her, 2024 geöffnet worden. Es ist ein Steg, der auf bis zu 29 Meter raufgeht, also über die Bäume führt, zum grossen Teil. Hat Stege drin, Türme und Plattformen, wo man runterschauen kann. Die Idee ist ursprünglich von einem Herzarzt gekommen. Und darum ist der Steg so angelegt, dass man sich Zeit nehmen kann und dass er auch gut von älteren Menschen gemacht werden kann. Und natürlich ein gutes Training ist.
1: Der Wandervorschlag für den Juli vom Outdoor-Reporter von Marcel Hani vom Zuckerberg auf Bar vorbei an der Ruina Wildenburg und am Schläufensteg. Die ganze Wanderung gibt es natürlich bei uns im Internet srf1.ch.

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1: Nicole Bernegger, Don't Stay Away, Musik aus der Schweiz, bei SRF 1.
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0: Backstreet Boys und Quit Playing Games with My Heart. Bei SRF 1 am Sonntagmorgen wird gerade 7:30 Kurznachrichten mit dem Jan von Doppel.
1: Für die Schweizer Fußballnationalmannschaft ist die Weltmeisterschaft zu Ende. Die Schweizer haben gegen Argentinien im Viertelfinale nach Verlängerung verloren mit 1:3. Die Schweiz geriet früh in Rückstand, Dan Ndoi konnte in der 67. Minute ausgleichen. In der zweiten Hälfte der Verlängerung traf Argentinien zweimal. Nazi-Trainer Murat Yakin zeigte sich unmittelbar nach dem Spiel enttäuscht.
2: Es ist eine tolle Leistung gewesen. Leider sind wir bestraft worden. Und das ist schmerzlich.
1: Die Schweiz ist also ausgeschieden. Argentinien steht nach dem 3:1-Sieg nach Verlängerung im Halbfinal. Dort trifft der Titelverteidiger auf England. England hat im Viertelfinal Norwegen besiegt, ebenfalls nach Verlängerung mit 2:1. Die USA haben erneut Ziele im Iran angegriffen. Es war die dritte Angriffswelle diese Woche. Rund 140 militärische Ziele seien getroffen worden, sagt das US-Zentralkommando. Die Angriffe seien eine Reaktion darauf, dass der Iran ein unter der Flagge Zypern fahrendes Schiff in der Straße von Hormuz angegriffen hätte. Der Iran seinerseits meldet, er habe US-Militäreinrichtungen in den Golfstaaten beschossen. In mehreren Ländern in der Region wurde Luftalarm ausgelöst.
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0: Und auf die 20 vor mit diesem Morgenspiel Morgenstunde hat Gold im Mund, gibt's da bin ich zum Beispiel zuerst noch The Carpenters oder jetzt gerade F.R. David. Grosser Klassiker von ihm. Das ist Words am Sonntagmorgen auf dem

0: der Mathieu und Melancholia, Musik aus der Schweiz bei SRF 1. Es ist gerade 20 vor 8.
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0: Mit Christine Zürcher, 32, aus Aschi bei Spiez jetzt am Telefon. Christine, schönen guten Morgen.
2: Guten Morgen.
0: Hast du Fußball geschaut oder geschlafen?
2: Nebenbei zum Stillen ein bisschen geschaut, du hast geschlafen.
0: Also ein bisschen beides, so quasi.
2: Genau.
0: Genau. Du hast mir gerade erzählt, ihr habt Plan, auf den Berggipfel zu gehen heute, gell? Erzähl.
2: Genau, heute gehen wir auf Molleso, gehen brunchen.
0: Ah, wow. Also in dem Fall mit der Seilbahn auf den Berg.
2: Ja, und dann ein bisschen nachlaufen.
0: Aber das habe ich jetzt gerade gedacht, oder? Jemand, der so sportlich unterwegs ist wie du, wenn er dann so vom Berg ist, dann juckt es dann schon irgendwie jetzt, um noch ein paar Schritte zu machen, oder?
2: Genau, das ist so.
0: Sehr gut. Also, wünsche ich euch schon mal ganz, ganz einen schönen Tag dann auf dem Berg. Und wir spielen die Runde 3. Morgenstund hat Gold im Mund. Das heisst, wir sind beim Stand von 350 Franken stehen geblieben gestern. Jetzt kommen wir 400, dann 450 und dann die 500, die ja immer noch mal zwei sind. Dann wäre es ein Reisegutschein im Wert von 1000 Franken. Und der Einzug in den Pott vom Final. So, das wäre ungefähr so das, was ich würde wünschen. Und von gestern bringen wir das Stichwort Strom mit, wo sich eine Frage dahinter versteckt. Neugier bei Orientierungslauf zur Auswahl. Strom oder Orientierungslauf?
2: Orientierungslauf.
0: An der Sprint-WM im Orientierungslauf hat die Schweizer Mixed-Staffel die Goldmedaille geholt, ihren Titel verteidigt. Und das Ganze in welcher Stadt?
2: In Genua.
0: In Genua, stimmt. Das weißt du, weil du jemanden kennst.
2: Ja, also Simona Ebersold kenne ich halt vom Sport her, weil ich aber gesäckelt bin.
0: Voilà. Auf jeden Fall, natürlich richtig, Genua. Stimmt, richtige Antwort. 400 Franken auf dem Konto. Wir gehen auf die 450 los mit Strom oder mit Pinguin?
2: Pinguin.
0: Da geht es um den Pingu. Das ist der Pinguin aus Plastilin. Der macht im Moment gerade Schlagzeilen, weil er feiert in diesem Jahr einen runden Geburtstag. Wie alt ist er denn, der Pingu?
2: 40.
0: Das heisst, der Pingu ist 40. Und das stimmt ebenfalls. Der Pingu ist tatsächlich 40, 1986. Ist er quasi auf die Welt gekommen. Und das sind deine 450. So, und jetzt geht es um die letzte Frage. Strom oder Millionär?
2: Strom.
0: Die Ölkrise wird und es hat ja immer wieder Stromausfälle. Diese Woche ist zweimal im ganzen Land der Strom ausgefallen. Da geht es um ein Land, das eine Insel ist, nämlich welche Insel?
2: Kuba.
0: Du sagst, da geht es doch eigentlich wahrscheinlich ziemlich sicher um Kuba. Das sind deine 1000. Sehr gut, yeah. Christine. Gratuliere ganz herzlich.
2: Danke vielmals.
0: Super gemacht. Und 1000 Franken oder Reisegutschein ist unterwegs zu dir, nach Aschi. Und du kommst in den Pott für das Finale von Morgenstund hat Gold im Mund Ende Jahr. Gratuliere.
2: Sehr cool, merci vielmals.
0: Ganz einen schönen Sonntag, hab's gut, geniesse es.
2: Danke,
0: merci.
2: Das wünsche ich auch.
0: Tschüss, danke.
2: Ade,
0: tschüss. Und wenn jemand, je nachdem, wie es ist, nicht ausscheidet oder im schönen Fall, wie es heute der Fall ist, die dritte Runde übersteht, dann gibt es eine neue Kandidatin, einen neuen Kandidat bei Morgenstund hat Gold im Mund. 0848 440 222, wenn ihr findet, ja, das würde ich gerne sein. 0848 440 222, Telefonnummer zum sich anmelden, jetzt gerade ins Studio.

0: Jetzt ist der Roman Drogli vom Meteo bei mir. Guten Morgen.
1: Guten Morgen, Michael.
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0: Der Sonntag, 12. Juli. Der sieht jetzt so, mit dem Laienblick aus dem Fenster, sieht er einfach sonnig und warm aus.
1: Ja, das wird aber auch so bleiben. Auch mit dem professionellen Blick auf das Satellitenbild sehe ich da nicht viel anders. Also wirklich ein sonniger Tag. Und es wird auch so bleiben. Ein paar Schleierwolken kann es amigs am Himmel haben. Und am Nachmittag gibt es ein paar Quellwolken über den Bergen. Aber Regen gibt es aus denen nicht. Aktuell haben wir Temperaturen um die 19 Grad. In der Region Bern sehe ich das zum Beispiel gerade. Am Nachmittag geht es dann drauf und es wird wieder heiß. Es gibt 31 bis 34 Grad. 34 Grad zum Beispiel in Basel oder 31 Grad so in der Bodenseeregion. Was wir auch noch haben, ist Beise. Die wird wieder ein bisschen stärker und sorgt dafür vielleicht für ein bisschen gefühlt kühlere Verhältnisse.
0: Dann schauen wir vor uns neue Woche an. Wie fängt die an?
1: Es fährt mal mit viel Sonnenschein am Morgen. Der Tag durch, da kommen dann ein paar Wolkenfelder dazu. Es bleibt aber trotzdem ziemlich sonnig und auch ein bisschen Sahara-Staub haben wir morgen in der Luft. Regen ist weiterhin nur ein Randthema. Es kann am Abend und auch in der Nacht auf Dienstag da und dort ein paar Gutschregen geben.

0: Linda Carlyle und Leave a Light On bei SRF 1.
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0: Von 7.59 A2 Luzern Richtung Gotthard zwischen Wassern und Göschenen 1 Kilometer Stau. Entspricht einer Wartezeit von etwa 10 Minuten.
2: Die Nachrichten von SRF um 8 mit Jan von Tobel. Aus im WM-Viertelfinal. Die Schweizer Fußballnationalmannschaft verliert gegen Argentinien nach Verlängerung.
3: Leider sind wir bestraft worden. Und das ist schmerzextrem,
2: sagt Nazi-Trainer Murat Yakin. Und der Krieg gegen den Iran. Die USA beschießen 140 Ziele. Der Iran greift US-Anlagen in der Golfregion an und schließt die Straße von Hormus. Das Wetter sonnig und mit bis zu 35 Grad heiß. Die Schweizer Fußballnationalmannschaft hat die Sensation also verpasst. Sie scheidet an der Weltmeisterschaft im Viertelfinal aus gegen Titelverteidiger Argentinien nach Verlängerung mit 1:3. Die Argentinier gingen früh in Führung. In der 67. Minute konnte Dan Ndoi für die Schweiz ausgleichen. In der zweiten Hälfte der Verlängerung trafen die Argentinier dann aber doppelt. Aus den USA berichtet Sportredaktor Peter Schnieder.
4: In einer Phase, in der die Schweiz Argentinien beim Spielstand von 1:1 dominierte, leistete sich Breel Embolo einen unerklärlichen Aussetzer mit einer Schwalbe, die nach einer VAR-Intervention die zweite gelbe Karte und damit rot bedeutete. Die Rettung in die Verlängerung schaffte die Schweiz noch, aber Alvarez knickte mit einem Sonntagsschuss die Schweizer Hoffnungen. Mittelfeldspieler Remo Freuler.
5: Grosse Enttäuschung, weil wenn wir die schlechte Mannschaft gewesen wären, dann wäre es natürlich vielleicht ein bisschen einfacher gewesen zu akzeptieren. Aber heute, ich denke, wer das Spiel gesehen hat, hat auch gesehen, dass wir wirklich alles reingeworfen haben und ein sehr gutes Spiel gemacht haben.
4: Aber es reichte nicht, weil die Schweiz nur noch zu 10 auf dem Platz war. Die Enttäuschung überwiegt bei allen Spielern. Einzig Manuel Akanji versucht, etwas Positives zu sehen.
6: Ich glaube, ich bin nach einer Niederlage nicht so stolz auf unsere Mannschaft, zu sehen, was wir heute geleistet haben. Natürlich ist es bitter, wenn man weiss, wir hätten das Spiel, meiner Meinung nach, wenn wir das zu 11 fertig gespielt hätten, hätten wir das Spiel gewonnen.
4: Dieser Meinung ist auch Trainer Murat Yakin. Für ihn sei es sehr schwierig, diese Niederlage zu akzeptieren. Auch weil er findet, seine Mannschaft habe lange Zeit viel besser als Argentinien gespielt.
3: Das zeigt, dass die Mannschaft wirklich super funktioniert und auch einen hervorragenden Fußball zeigt und dann zielgerichtet und dann auch resultatorientiert. Und das haben wir heute leider nicht können bis zum Schluss durchziehen. Aber ja. So musst du heimfahren, das tut weh. Ja.
4: Murat Yakin war den Tränen nahe und zeigt damit, wie gross die Enttäuschung im Schweizer Team ist nach dem Scheitern gegen Argentinien.
2: Peter Schnieder hat berichtet. Die Schweiz ist im WM-Viertelfinal also ausgeschieden. Titelverteidiger Argentinien trifft im Halbfinal auf England. Die Engländer haben gegen Norwegen ebenfalls nach Verlängerung gewonnen mit 2:1. Die USA haben erneut Ziele im Iran angegriffen. Die von US-Präsident Trump befohlenen Angriffe erfolgten, nachdem Iran ein Containerschiff in der Straße von Hormuz beschossen hatte. Martin Ganselmeier von der ARD berichtet.
7: Es ist schon die dritte Angriffswelle des US-Militärs gegen Stellungen im Iran innerhalb von einer Woche. Und erneut gab US-Präsident Trump den Angriffsbefehl als Reaktion auf iranische Attacken gegen ein Handelsschiff, das die Straße von Hormuz ohne Abstimmung mit Iran passieren wollte. Nach Angaben des US-Regionalkommandos CENTCOM hatten iranische Revolutionswächter ein unter zypriotischer Flagge fahrendes Containerschiff beschossen. An Bord sei ein Feuer ausgebrochen und erheblicher Schaden im Maschinenraum entstanden. Ein Besatzungsmitglied werde vermisst. Iran habe eine weitere Gelegenheit verpasst, sich an das Mitte Juni vereinbarte Rahmenabkommen zu halten, kritisierte das US-Militär. Zuvor hatten Irans Revolutionswächter erklärt, das Schiff habe die maritime Sicherheit in der Meerenge gefährdet. Mehrere Schiffe hätten versucht, eine nicht genehmigte Route zu fahren. Deshalb bleibe die Straße von Hormuz bis auf Weiteres geschlossen. Man werde keinem Schiff mehr die Durchfahrt gestatten.
2: Unterdessen wurde in mehreren mit den USA verbündeten Golfstaaten Luftalarm ausgelöst wegen Angriffen aus dem Iran, so etwa in den Vereinigten Arabischen Emiraten, im Bahrain oder in Katar. Die jüngsten russischen Raketenangriffe auf die ukrainische Hauptstadt Kiew seien schlimmer als je zuvor. Das sagt der Kiewer Bürgermeister Vitali Klitschko zur Zeitung Bild am Sonntag. Er habe so etwas seit Kriegsbeginn vor mehr als 4 Jahren noch nicht erlebt, sagt Klitschko. Und er warnt davor, dass die Angriffe noch schlimmer werden könnten. Weil die Ukraine auf dem Schlachtfeld stärker geworden sei, wolle Kreml-Chef Wladimir Putin Kiew kaputtbomben, sagt Klitschko. Innerhalb einer Woche hat Russland die ukrainische Hauptstadt 3-mal aus der Luft angegriffen mit Drohnen und Raketen. Dutzende Menschen kamen dabei ums Leben, mehr als 100 wurden verletzt. Nach den Erdbeben in Venezuela haben nach Angaben der Regierung rund 18.000 Menschen ihr Zuhause verloren. Sie wohnen in Notunterkünften, auf öffentlichen Plätzen, in Schulen oder in Stadien. Die Regierung Venezuelas hat nun angekündigt, provisorische Wohnungen für sie zu bauen. Dort sollen die Familien während des Wiederaufbaus untergebracht werden, erklärte der Verantwortliche für die Notlager. Nach neuen Angaben der Behörden sind bei den Beben über 4.300 Menschen ums Leben gekommen, fast 17.000 wurden verletzt. Zur Anzahl Menschen, die noch vermisst werden, machten die Behörden keine Angaben. Soweit die Meldungen. Das Wetter. Auch heute ist es sonnig und heiß mit Höchstwerten zwischen 31 und 35 Grad. Im Mittelland bläst Bise. Das waren Nachrichten von Radio SRF. Verantwortlich Adrian Huber.
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9: Ich hoffe, Sie sind gut in den Sonntag gestartet. Daniel Pispoa und Gimme Little Sign jetzt.

0: Wir haben es mitbekommen, wahrscheinlich die meisten. Ja, die Schweiz scheidet an der Fußball-Weltmeisterschaft gegen Argentinien aus. Falls ihr es verpasst habt, das Spiel in der Nacht. Wie heisst es auch noch mal ganz schnell?
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2: Ja, herzlich willkommen, Schweiz, hier zur frühen Morgenstunde in Kansas City. So, jetzt Anspiel für die Schweizer in der roten Leibling.
3: Es ist doch ein gutes Zeichen, wenn man gerade in der ersten Minute mal so loslegt.
4: Es ist jetzt auch nicht so, dass die Schweizer gerade was hast du da Pressing machen, sondern es ist wirklich ein Beschnuppern.
2: Oh, da kommt das Goal für Argentinien. Ein Standard, wo man nicht aufpasst hat. McAllister. 1-0.
4: Dann nützt alles kommt wenn du da in den Kopf ziehst.
3: Sie probiert den Dribbling, spielt in der Bastion Rodriguez.
2: Genau, es ist ein verdienter Ausgleich hier von der Schweizer. Die Argentinier hocken nur noch hinten drüben.
4: Aus einem Spitzenwinkel macht er das und das ist absolut verdient.
2: Tatsächlich, der Breel Embolo kommt gel über und damit rot. Und der Breel Embolo muss vom Platz. Ein Fallrückzieher, der direkt ab Namen der Kobel kann dazwischen gehen. Uiuiuiui. Jetzt mit einem Schuss und da ist Goal für Argentinien.
5: Dann ist es ein 3-1, wo fällt durch Martinez, wo das entscheidende Goal schießt.
2: Die Schweiz scheidet aus.
4: Ja, sehr schade, muss man wirklich sagen.
0: Also sogar sehr, sehr, sehr, sehr schade. Was sagen die Fans?
6: Ich bin mega stolz auf die Schweizer Nazi. Sie haben es mega gut gemacht gegen Argentinien. Mit einmal weniger mehr als eine Stunde durchheben, ist krass. Mega Respekt davor. Aber ja, es tut jetzt schon mega weh. Wir hätten es verdient, weiterzukommen. Es sind die bessere Mannschaft gewesen, meiner Meinung nach. Aber können wir jetzt auch nicht mehr daran ändern.
7: Ich habe es super gefunden. Also, wie sie gespielt haben, was sie gemacht haben. Die Mannschaft hat für mich nach langer Zeit wirklich zusammengespielt. Sie haben versucht, Goal zu schiessen. Sie haben es gemacht. Ich bin sehr stolz.

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3: Und auch im Radio heute Abend 6:30 nach dem Echo der Zeit. Lighthouse Family jetzt gerade.

Rösterberg, She Must Have Known. Bei SRF 1 jetzt gibt es gerade Gloria Gaynor, I Am What I Am. Zuerst ganz kurz auf die Strasse. Verkehrsinfo SRF von 8.32 Uhr auf der A2 Luzern Richtung Gotthard. Zwischen Wassen und Göschenen derzeit 2 Kilometer Stau. Das entspricht einer Wartezeit von etwa 20 Minuten.

0: Thank you, baby. Shania Twain am Sonntagmorgen bei SRF 1. 20 vor 9 Grad.
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0: Ein Buch mit 7 Siegel ist zum Beispiel die Bibel für viele. Und das Buch, wo das Bild von diesen 7 Siegel drin vorkommt, das ist aber auch gerade die Bibel. Und zwar die Johannes-Offenbarung, Johannes-Apokalypse genannt. Das sind Visionen, die der Johannes hat. Visionen vom Himmel und von der neuen Welt. Der Robert Schmid liest jetzt gerade aus der Johannes-Offenbarung, Kapitel 5, aus der Übersetzung von der Zürcher Bibel.
2: Und ich sah in der Rechten dessen, der auf dem Thron saß, eine Buchrolle, inwendig und auf der Rückseite beschrieben, versiegelt mit 7 Siegeln. Und ich sah einen starken Engel, der mit lauter Stimme rief, wer ist würdig, das Buch zu öffnen und seine Siegel zu lösen? Und niemand im Himmel oder auf der Erde oder unter der Erde vermochte, das Buch zu öffnen und hineinzuschauen. Und ich weinte sehr, weil niemand zu finden war, der würdig gewesen wäre, das Buch zu öffnen und hineinzuschauen. Und einer von den Ältesten sagt zu mir, weine nicht, siehe, den Sieg errungen hat der Löwe aus dem Stamm Juda, der Spross Davids. Er kann das Buch und seine 7 Siegel öffnen.
1: Ein Wort aus der Bibel.

0: Jackson 5. Blame it on the Boogie bei SRF 1 zum Tagmorgen.
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0: Der Roman Brogli ist bei mir vom Meteo Morgen. Roman.
2: Hoi, Michael.
0: Und der 12. Juli, der ist jetzt nicht wesentlich anders als das, was wir so die letzten Tage schon gekannt haben.
2: Nein, ist er nicht. Er ist nur noch stabiler, das kann man sagen. Also komplett stabiles Sommerwetter haben wir heute. Es ist sonnig und trocken den ganzen Tag. Es hat ein paar Schleierwolken, die ab und zu vorbeiziehen. Und über den Bergen gibt es ein paar Quellwolken. Aber aus denen kommt eben kein Regen raus. Am Vierwaldstättensee oder Bodensee messen wir im Moment Temperaturen von etwa 21 Grad. Am Nachmittag gibt es 10 Grad mehr, dort gibt es etwa 31 Grad. Im Rhonental oder im Raum Basel kann es bis zu 34 Grad geben. Und was man auch noch ein bisschen spüren wird, ist dann vor allem am Nachmittag Beise.
0: Dann schauen wir uns die neue Woche an. Wie fährt die an?
2: Sie fängt zuerst mal etwa so an, wie der Tag heute aufhört, also mit viel Sonnenschein. Es ist eine relativ kühle Nacht auf morgen, also immerhin Lüften funktioniert wieder gut. Am Nachmittag wird es auch morgen wieder heiß mit so rund 33 Grad, also ähnlich wie heute. Wir haben ein bisschen mehr Wolken und auch noch Sahara-Staub in der Luft.
0: Und ich bin noch dran zu fragen, aber das klären wir ja nachher noch. Also, ob jetzt da irgendwann mal Regen in Sicht ist.
2: Ja, die Chance wird immer grösser im Verlauf der Woche, immerhin, aber so richtig flächig kommt da wahrscheinlich nichts.
0: Geht's aber auch noch darum im Wettertalk auf die Viertel ab 9 hier bei SRF 1.

0: Dancefield. The Real Thing, wie heißt der Feis? Guten Morgen.
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0: A2 Luzern Richtung Gotthard zwischen Wassen und Göschenen. 2 Kilometer Stau entspricht einer Wartezeit von etwa 20 Minuten. Jetzt wird's Nini, da gibt's Nachrichten bei uns.
2: Die Nachrichten von SRF um 9 mit Jan von Tobel. Bitteres Ausscheiden. Die Schweiz verliert an der Fußball-WM gegen Argentinien in der Verlängerung.
3: Leider sind wir bestraft worden. Und das ist schmerzlich sein.
2: Sagt Trainer Murat Yakin. Mehr Stimmen zum Spiel gibt es gleich. Dann, die Bundesanwaltschaft hat Vorermittlungen aufgenommen wegen möglicher Spionage beim Labor Spiez. Und in der Nacht haben die USA den Iran erneut angegriffen. Dieser hat US-Anlagen in Golfstaaten beschossen. Das Wetter auch heute sonnig und heiß. Die Schweizer Fußballnationalmannschaft hat die Sensation also verpasst. Sie scheidet an der Weltmeisterschaft im Viertelfinal aus gegen Titelverteidiger Argentinien nach Verlängerung mit 1:3. Die Argentinier gingen früh in Führung. In der 67. Minute konnte Dan Ndoi für die Schweiz ausgleichen. In der zweiten Hälfte der Verlängerung trafen die Argentinier dann aber doppelt. Aus den USA berichtet Sportredaktor Peter Schnieder.
4: In einer Phase, in der die Schweiz Argentinien beim Spielstand von 1:1 dominierte, leistete sich Breel Embolo einen unerklärlichen Aussetzer mit einer Schwalbe, die nach einer VAR-Intervention die zweite gelbe Karte und damit rot bedeutete. Die Rettung in die Verlängerung schaffte die Schweiz noch, aber Alvarez knickte mit einem Sonntagsschuss die Schweizer Hoffnungen. Mittelfeldspieler Remo Freuler.
5: Grosse Enttäuschung, weil wenn wir die schlechte Mannschaft gewesen wären, dann wäre es natürlich vielleicht ein bisschen einfacher gewesen zu akzeptieren. Aber heute, ich denke, wer das Spiel gesehen hat, hat auch gesehen, dass wir wirklich alles reingeworfen haben und ein sehr gutes Spiel gemacht haben.
4: Aber es reichte nicht, weil die Schweiz nur noch zu 10 auf dem Platz war. Die Enttäuschung überwiegt bei allen Spielern. Einzig Manuel Akanji versucht, etwas Positives zu sehen.
6: Ich glaube, ich bin nach einer Niederlage nicht so stolz auf unsere Mannschaft, zu sehen, was wir heute geleistet haben. Natürlich ist es bitter, wenn man weiss, wir hätten das Spiel, meiner Meinung nach, wenn wir das zu 11 fertig gespielt hätten, hätten wir das Spiel gewonnen.
4: Dieser Meinung ist auch Trainer Murat Yakin. Für ihn sei es sehr schwierig, diese Niederlage zu akzeptieren. Auch weil er findet, seine Mannschaft habe lange Zeit viel besser als Argentinien gespielt.
7: Das zeigt, dass die Mannschaft wirklich super funktioniert und auch einen hervorragenden Fußball zeigt und dann zielgerichtet und dann auch resultatorientiert. Und das haben wir heute leider nicht können bis zum Schluss durchziehen. Aber ja. So musst du heimfahren, das tut weh. Ja.
4: Murat Yakin war den Tränen nahe und zeigt damit, wie gross die Enttäuschung im Schweizer Team ist nach dem Scheitern gegen Argentinien.
2: Die Schweiz ist im WM-Viertelfinal also ausgeschieden. Titelverteidiger Argentinien trifft im Halbfinal auf England. Die Engländer haben gegen Norwegen ebenfalls nach Verlängerung gewonnen, 2:1. Im Labor Spiez im Berner Oberland forscht der Bund zu atomaren, biologischen und chemischen Bedrohungen. Seit kurzem ist bekannt, dass sich über diesem ABC-Labor Drohnen gesichtet wurden, welche die Anlage möglicherweise ausspionierten. Jetzt hat die Bundesanwaltschaft Vorermittlungen dazu aufgenommen, das sagt Bundesanwalt Stefan Blättler in einem Interview im Sonntagsblick. Die Polizei untersuche zunächst, was genau vorgefallen sei. Danach werde entschieden, ob aufgrund dieser Erkenntnisse ein Verfahren eröffnet werde, so Bundesanwalt Blättler. Der Konflikt zwischen den USA und dem Iran ist in der Nacht erneut eskaliert. Wieder griffen die USA Ziele im Iran an und wieder feuerte auch der Iran Raketen ab. Die erneute Eskalation hat auch Auswirkungen auf die Straße von Hormuz. Irene Lottes von der ARD berichtet.
8: Das US-Kommando begründet die neuen Angriffe auf den Iran mit einem Angriff der iranischen Revolutionsgarden auf ein Schiff in der Straße von Hormuz. Die Revolutionsgarden haben erklärt, sie hätten Warnschüsse auf einen Tanker abgefeuert, der eine nicht genehmigte Route befahren habe. Warnungen habe der Kapitän ignoriert. Als Reaktion auf die Angriffe des US-Militärs hat der Iran wieder mehrere US-Stützpunkte in der Golfregion angegriffen. Die Vereinigten Arabischen Emirate, Bahrain und Katar berichten von Raketenbeschuss. Die iranischen Revolutionsgarden haben außerdem mitgeteilt, dass die Straße von Hormuz bis auf Weiteres geschlossen bleibt. Damit sinkt die Hoffnung, dass sich die Seefahrt in der Meerenge bald wieder normalisiert.
2: Der frühere Emir von Katar, Scheich Hamad bin Khalifa Al Thani, ist tot. Das hat die Regierung von Katar mitgeteilt. Scheich Hamad regierte Katar von 1995 bis 2013, dann übernahm sein Sohn Scheich Tamim. Hamad bin Khalifa Al Thani hat unter anderem den Fernsehsender Al Jazeera aufgebaut. Unter ihm hat sich Katar auch erfolgreich für die Ausrichtung der Fußball-Weltmeisterschaft 2022 beworben. An die Macht kam er 1995, indem er seinen Vater in einem unblutigen Staatsstreich stürzte. Zwei weitere kurze Meldungen. Die jüngsten russischen Raketenangriffe auf die ukrainische Hauptstadt Kiew seien schlimmer als je zuvor. Das sagte der Kiewer Stadtpräsident Vitali Klitschko zur deutschen Zeitung Bild am Sonntag. Kreml-Chef Wladimir Putin wolle Kiew kaputtbomben, weil die Ukraine auf dem Schlachtfeld stärker geworden sei. Nach den Erdbeben in Venezuela haben rund 18.000 Menschen ihr Zuhause verloren. Die Regierung Venezuelas hat nun angekündigt, provisorische Wohnungen für sie zu bauen. Nach neuen Angaben der Behörden sind bei den Beben über 4.300 Menschen ums Leben gekommen. Das Wetter. Heute ist es sonnig und es wird 31 bis 34 Grad heiß. Im Mittelland bläst Bise. Das waren Nachrichten von Radio SRF. Verantwortlich Adrian Huber.
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0: Guten Morgen, guten Start in den Sonntag. Diana Ross, I'm coming out.

0: Summer Love.
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1: Es ist ein Tag ohne Regen heute, das kann man sagen in der Schweiz, oder?
4: Das ist so, ja.
1: Der Roman Brogli ist bei mir vom Meteo. Wobei, aber ein Tag ohne Regen, das ist ja inzwischen keine gute Nachricht mehr. Es ist schon sehr, sehr trocken. Was heisst das eigentlich so zum Einordnen, trocken?
4: Ja, es ist ziemlich extrem, das sagt der Bund auch, der gibt jetzt so ein Trockenheitsbild aus. Man hat ja generell gemerkt, dass die Trockenheit immer mehr ein Problem wird in der Sommer und wegen dem warnt jetzt auch der Bund vor Trockenheit. Und da sieht man wirklich, wenn man so Gewässer anschaut, dass Pegel dort zum Teil wirklich sehr bis extrem tief sind, auch Bodenfeuchtigkeit ist extrem tief an vielen Orten und die Vegetation, die merkt das auch schon. Also da kann man auch ein bisschen messen, wie gestresst die ist. Und auch das sieht jetzt eher schlecht aus im Land. Da ist die Vegetation also gestresst und ich denke auch viele Leute, die wünschen sich jetzt auch vielleicht für die eigene Garten wieder mal Regen.
1: Ja, gibt es denn die Hoffnung?
4: Ja, sie gibt es schon. Also das Beste, was jetzt könnte geben, so wettertechnisch her, das wäre mal halt so ein richtiges Tiefdruckgebiet, wo am besten gerade mehrere Fronten bringt, wo es dann halt so flächige Regen gibt, wo nicht allzu intensiv ist, wo einfach halt mal wirklich die Speicher wieder könnte auffüllen. So viel zu der Theorie oder in der Praxis sieht man das halt wirklich nicht in nächster Zeit, also dass mal wirklich ein Tiefdruckgebiet zu uns kommt. Das habe ich jetzt in der Wetterkarte für die nächste Woche mal überhaupt nicht gesehen. Aber man kann natürlich noch auf etwas anderes hoffen und das wären halt so eher so Gewitter oder Platzregen.
1: Mhm. Jetzt, Gewitter ist dann immer gerade so ein ungutes Gefühl, oder? Wenn es dann zu viel auf das Mal gibt, ist euch wieder nicht gut.
4: Ja, das ist so. Das ist natürlich immer ein kleines Problem bei dem. Das geht natürlich immer mit der Unwettergefahr her. Aber ich nehme mal eben den positiven Aspekt würde da fast trotzdem an vielen Orten überwiegen. Aber die Gewitter, die können es dann schon eher jetzt im Verlauf der nächsten Woche wieder geben. Also ich denke jetzt morgen und am Dienstag ist da noch nicht richtig viel los. Am Mittwoch, das wäre so der erste Tag, wo es wieder ein bisschen, ich sage mal, mindestens an vielen Orten so Platzregen oder Gewitter können geben. Aber es ist halt dann nicht immer so eine unfaire Sache, wenn so etwas trifft, weil dann wird es eben Orte geben, wo es vielleicht zu viel ist und Orte, wo es dann gar nichts gibt. Und was halt auch das Problem ist, jetzt immer bei so einer Trockenheit und Gewitter, ist, dass wenn so viel Regen dann aufs Mal kommt, dann könnte das Böden auch relativ schlecht aufnehmen, weil die halt versiegelt sind und dann fließt vieles gerade direkt ab. Aber immerhin ein bisschen Hoffnung gibt es doch in der

0: Dada an der Port, dass da wird musiziert in der Schweiz. She cries for someone else. Und apropos musizieren in der Schweiz, das Klanghaus Toggenburg, das Unterwasser, das ist ein Ort, wo Architektur, Klang und Natur zusammenspielen. Das gibt es jetzt seit rund einem Jahr. Lokale Jodlerinnen und Jodler üben zum Beispiel in einem Klanghaus. Internationale Künstler spielen da. Es werden da Musikaufnahmen gemacht. Das Klanghaus, das sei jetzt nach ungefähr einem Jahr zu gut 70% ausgelastet, heisst das Klanghaus. Ist aber nicht einfach ein Übungs- oder ein Konzertraum, sondern es ist bewusst ein Gebäude, das so gemacht ist, dass man mit dem Klang spielt. Also das Haus wird angeschaut wie euch als ein eigenes Instrument, ein Stück weit. So wie bei der Bassgeige oder einem Hackbrett oder so, wo quasi wie mitschwingt. Gut, das dem finde ich jetzt ein bisschen komisch, wird jetzt aber ein klareres Bild, wenn ihr die Reportage von Christian Masina gehört habt.
1: Das Klanghaus Toggenburg, direkt am Schwendisee, oberhalb von Wildhaus. Ein Gebäude mit geschwungenen, geschändelten Hauswänden, grossen Fenstern und einem flachen Dach. Noch aussergewöhnlich aber ist das Klanghaus innen dran. Ein Gebäude konzipiert als begehbares Instrument. Wie muss man sich das vorstellen? Das sagt mir Sonja Liebherr. Sie ist Geschäftsführerin vom Klangcampus, Jodlerin und Klangbegleiterin. Das Experimentieren, das steht im Zentrum vom Klanghaus. Experimentieren mit Klängen, einem Raum selber. Sonja Liebherr erklärt es so.
2: Das ist nicht nur stimmlich, da kann man natürlich mit der Musik, mit Instrumenten genau gleich. Und eigentlich ist es ja schon beim Schwätzen oder beim Rufen, merke ich, wie sich der Hall verändert da drinnen. Also

0: Was das Mikrofon noch mal schafft, so detailliert aufzunehmen, ist, wie der Klang noch erhält und durch den Raum fliegt, fast so, als würde gerne noch mal aufhören zu klingen.
1: Jetzt ist es stämpfig weg. Und je nach Instrument und je nach Lautstärke vom Instrument möchte ich da vielleicht nicht. Und so kann ich die einzelnen Wände die Spannung wieder wegnehmen von den Spiegeln und so natürlich spielen in diesem Raum rein, mit diesen verschiedenen Spiegeln.
0: Teil von dem begehbaren Instrument ist aber auch der Boden. Je nachdem, wo man steht, tönt es ein bisschen anders. Ein Teil vom Holzboden ist fest verbaut. Es hat aber auch drei grosse Flächen mit einem sogenannten Resonanzboden. Ein Boden, den es auch bei der renommierten Opernbühne auf der Welt hat.
1: Ganz einfach erklärt ist das, wie wenn ich jetzt auf dem Körper von einer Bassgige stehe. Der Resonanzraum von dieser Bassgige, der singt oder der klingt mit. Es ist viel ringer zum Singen.
2: Auf dem, wo bei der Gitarre effektiv.
1: Oder bei der Gitarre, genau. Es ist ein Klangkörper, wo ich draufstehe.
0: Sonja Liebeherr nimmt eine Schelle in die Hand und steht auf dem Resonanzboden, wo gerade neben der grossen Wand ist, wo es in der Wand dann den 2 Meter grossen Spiegel hat.

0: Auch der Klang tönt ganz anders, je nachdem, wo man in dem Raum steht. Mal halt's länger, mal weniger lang, mal tönt er weiter weg, mal näher. Das Klanghaus ist eben nicht nur ein begehbares Instrument, sagt Sonja Liebherr, sondern ein Gebäude und ein Instrument, das eben auch lebt.
1: Es überwältigt mich eigentlich nach einem Jahr viel mehr als nach vor einem Jahr, weil es nie gleich ist. Es ist sogar abhängig vom Wetter, von meiner Stimmung, die ich habe. Das Haus oder die Räume sind völlig anders, ob ich am Morgen hier reinkomme oder ob ich am Abend im Abendlicht darf in die Räume kommen. Es macht etwas mit mir, aber es macht auch etwas mit dem Haus und es macht etwas mit der Landschaft, die reinkommt.
2: Sonja Lieberherr, Geschäftsführerin vom Klangcampus, Jodlerin und Klangbegleiterin im Klanghaus Toggenburg.

0: Steve Marshall und Only Crying bei SRF 1.
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0: Es ist eines der wichtigsten Feste in Japan, das Obon-Fest, ähnlich wie bei uns der Totensonntag oder in Mexiko oder Dia de los Muertos, also der Tag der Toten. Da werden in Japan am Obon-Fest Geister der Verstorbenen geehrt. Die meisten Japaner feiern das Fest vom 13. bis am 15. August. Aber es gibt Gegenden, zum Beispiel Tokio, wo die Feierlichkeiten schon morgen am 13. Juli losgehen. Und wie das denn genau aussieht, das erzählt der Igor Basic jetzt gerade.
2: So tönt es, wenn in Japan das Obon-Fest gefeiert wird. Dann versammeln sich Menschenmassen auf der Strasse und schauen zu, wie Tänzerinnen und Tänzer in farbigen Sommerkimonos zu traditioneller japanischer Musik tanzen. Der Tanz ist nicht nur Zuschauerinnen und Zuschauer gewidmet, sondern vor allem den Seelen der Toten, die einmal im Jahr aus dem Jenseits zurückkommen, um ihre Familie in der Welt der Lebenden zu besuchen. So zumindest der ursprünglich buddhistische Glaube. Aber der Reihe nach. Das Obon-Fest findet immer im Sommer statt und dauert 3 Tage. Am ersten Tag gehen die Familien in Japan mit kleinen Leuchtlaternen zu den Gräbern von ihren verstorbenen Verwandten und lassen die Laternen dort. Gleichzeitig zündet sie zuhause vor dem Haus kleine Lagerfeuerchen an. All das machen sie, um den Toten den Weg in ihr ehemaliges Zuhause zu weisen und sie so willkommen zu heissen. Am zweiten Tag verbringt man dann Zeit mit den Seelen der Verstorbenen zusammen zuhause. Dafür macht die Familie einen Hausaltar parat mit Opfergaben wie Gemüse, Früchte, Reis und dem Lieblingsessen der Verstorbenen. Oft bastelt man auch kleine Tierchen aus Gurken und Auberginen, wo man 4 Holzstöckchen unten reinsteckt. So sieht es aus, als würde die Gurke oder die Auberginen auf 4 Beinen stehen. Die Gurke symbolisiert ein schnelles Ross, wo die Verstorbenen darauf aus dem Jenseits anreisen, und die Oberschiene symbolisiert ein langsames Rind, wo die Verstorbenen damit gemütlich wieder zurück ins Jenseits reiten können. Neben der familiären Andacht ist das Obon-Fest auch ein sehr lebendiges und farbenfrohes Volksfest, wo überall in Park, Tempel und eben auf Strassen traditionelle Volkstänze stattfindet. Am 3. und letzten Tag dann werden die Geister der Verstorbenen wieder verabschiedet. An vielen Orten tun die Menschen dafür leuchtende Papierlaternen in Flüsse, Seen oder auch ins Meer hinein, um den Seelen wieder den Weg zurück ins Jenseits zu weisen. Der Ursprung vom Obon-Fest geht aufs hinduistische Diwali-Fest zurück, das grosse traditionelle Lichterfest in Indien. Über den Buddhismus ist es dann irgendwann auch im Shintoismus in Japan gelandet, wo die Sehnsucht, die geliebten verstorbenen Familienmitglieder wieder zu sehen, eine wichtige Bedeutung hat. Und so feiert man in Japan das Tanzfest zu Ehren der Toten seit rund 500 Jahren. Ein schöner Nebeneffekt von diesem Fest ist, es bringt, so die Annahme, nicht nur die Toten mit den Lebenden zusammen, sondern auch die Lebenden untereinander. So ist das Obon-Fest in Japan der Moment im Sommer, wo die Menschen aus den Grossstädten wie Tokio oder Kyoto in ihre kleinen Heimatstädte oder Dörfer zurückkommen und so grosse Familienzusammenkünfte stattfindet. In dieser Zeit sind übrigens die öffentlichen Verkehrsmittel so ausgelastet, dass man sich als Tourist lieber zweimal überlegt, ob man genau dann auf Japan reisen will. Obwohl, der farbenfrohe Tanz auf der Strasse mal live miterleben, muss wohl sehr speziell sein.
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0: Rednecks, wish you were here. Seid ihr vielleicht schon im Ferienmodus? Fehlt auch noch ein gutes Buch für die Ferien? Dann hat vielleicht ist die Literaturredaktorin Katja Schönherz richtig auf auch bereit. Sie empfiehlt ein Buch, das man kapitelweise lesen kann und zwischendurch immer wieder mal weglegen kann, zum, weiß auch nicht, irgendwie ins Wasser springen und mal einen kleinen Schwung machen oder etwas. Da erzählt sie gerade, um was es in ihrer Leseempfehlung geht, im Buch «Alle meine Mütter» von der Lena Gorelick.
1: «Alle meine Mütter» ist ein Buch, das die Mütter ehrt. Also es ist keine, für einmal keine Abrechnung mit all dem, was die Mutter oder die Mütter falsch gemacht haben, sondern ein Buch, das zeigt, was Mütter oder die meisten Mütter Tag für Tag leisten und aufgeben und aushalten.
0: Auf die Frage, warum sie jetzt gerade das Buch ist, alle so ans Herz will legen, sagt sie?
1: Ich empfehle das Buch, weil man natürlich ins Nachdenken kommt über die eigene Mutter und weil man mal ganz viele Beispiele sieht von Müttern, die man vielleicht nicht auf dem Schirm hat. Also es geht zum Beispiel auch um Mütter von beeinträchtigten Kindern, was die Tag für Tag aushalten. Es geht aber zum Beispiel auch um Mütter, die ihre Kinder verloren haben und natürlich trotzdem immer Mutter bleiben, weil dieses Kind natürlich immer im Kopf und im Herzen bleibt. Es bringt mal eine ganz neue und ich finde auch eine sehr moderne Sicht auf Mütter und Mutterschaft.
0: Lena Gorelick, alle meine Mütter. Das Buch ist erschienen im Rowohlt Verlag, im Netz unter srf.ch, Stichwort Literatur. Findet ihr noch weitere Inspirationen? Und eine wollen wir auch noch geben, nach Randy Newman, Falling in Love.

0: Randy Newman, Falling in Love, das ist SRF 1 am Sonntagmorgen. Und wir sind ja gerade bei den Büchern. Büchempfehlungen für die Ferien zum Beispiel. Da war einer vom Österreicher, Elias Hirschl. Er ist bekannt als Spoken-Künstler, aber mittlerweile ist er als Schriftsteller erfolgreich. «Schleifen» heisst sein dritter Roman. Der SRF-Literaturredaktor Michael Luisi ist glücklich, dass so ein Buch noch möglich sei. Wie er das meint, erzählt er auch selber.
1: Das ist ein verrücktes Buch. Das ist ein Buch, das um das Thema Spruch geht und die Frage, ob Spruch Realität abbildet oder ob Spruch auch Realität schafft.
0: Aber auf die Frage findet der Autor keine Antwort. Vielmehr spielen er die Möglichkeit einfach durch. Und das geht so weit, dass am Ende seine Protagonistin auf die Idee kommt, dass man die Sprache abschaffen
1: müsste. Ich empfehle das Buch Leuten, die Verständnis haben dafür, dass es ein Roman ist, der ein bisschen anders daherkommt, als es gewöhnt ist. Es ist ein Buch, das aus vielen lauter kleinen Teilen besteht, wo das Thema Sprache auf eine witzige, humorvolle und spoken-word-artige Art und Weise aufgezeigt wird. Sehr gescheit, sehr intelligent, sehr unterhaltsam. Ich empfehle es für Leute, die Geduld haben, sich dort einzulassen und Freude an so Sachen haben.
0: Der Michael Luisier über den neuen Roman «Schleifen» von Elias Hirschl. Das Buch ist erschienen im Cholnai Verlag und ist euch in unserer Literatursendung vorgestellt worden. 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

0: Jennifer Warnes und First We Take Manhattan bei SRF 1, 8 vor 10 Grad. Die Leute gehen immer weniger in die Kirche. Viele Kirchen sind darum meistens leer. Und darum gibt es an vielen Orten, Land auf, Land ab, Ideen und konkrete Projekte, zum Kirchen für anders brüche. So in der Stadt Zürich, im Quartier Wipkingen, ist aus einer Kirche ein Haus für die Schule geworden. Nur knapp ein Jahr sind die Bauarbeiten gegangen. Schon nach der Sommerferien werden die ersten Kinder in einer alten, reformierten Kirche betreut. Wie das uns sieht, der Peter Schürmann ist das Schulhaus von der aussergewöhnlichen Art anschauen.
1: Die Kirchenbänke sind weg und auch die Orgel fehlt. Im Erdgeschoss, also im eigentlichen Sakralraum der Kirche, steht jetzt ein Mehrzweck- und Singsaal. Und rundherum sind Räume entstanden, wo Kinder können essen, betreut werden. Auch eine Bibliothek gibt es neu. Und auf dem Saal, wo die Architekten zumindest die Kirche gebaut haben, auf der Decke von dem Raum, ist ein neuer Raum entstanden. Etwas zwischen Aula und Singsaal mit einer hohen Decke unter einem Kirchendach. Sozusagen ein überflüssiger Raum, wie der neue Vorsteher vom Schul- und Sportdepartement der Balthasar Glättli sagt.
2: Da oben ist als quasi Überflüssiges etwas ganz Kostbares, Wertvolles, Tolles entstanden. Ein riesiger Raum, der immer noch eine sakrale Atmosphäre hat, auch eine sakrale Akustik, wie man vermutlich im Hintergrund hört, und wo man kann auf die verschiedensten Art und Weise nutzen, wo sogar auch zum Beispiel die Kirche allenfalls wieder könnte nutzen, wenn sie dann mal entsprechend Bedarf hat.
1: Die reformierte Kirche Wipkingen, baut Anfang vom 20. Jahrhundert, wird seit 2019 nicht mehr für Gottesdienst genutzt und kommt jetzt ab der Sommerferien eine neue Aufgabe über. In einer Stadt, wo Schulraum fehlt, wie auch gute Ideen für die sinnvolle Nutzung für Kirchen, die leer stehen.
2: Es gibt ja nicht Tausende von Kirchen in der Stadt. Insofern wird es weiterhin Orte geben, wo wir im Klassischen sind, zum Beispiel eben auch Schulhausplanung macht. Aber gleichzeitig ist es so, dass ja die reformierte Kirche ganz bewusst jetzt auch eine Strategie fährt, wo sie sagt, sie will evaluieren, auf welche Räume, dass sie allenfalls langfristig eben keinen Bedarf mehr hat und dann schauen, dass die in einer sinnvollen Nutzung auch zugeführt werden können.
1: Gut 9,3 Millionen Franken hat die Stadt in Kirche Wipkingen investiert. Dazu kommen die jährlichen Betriebskosten von 1,9 Millionen. Entstanden sind eben eine Bibliothek, Räume für Essen und Betreuung der Kinder in der Tagesschule. Und dank dem werden im eigentlichen Schulhaus Weidhalden 3 Schulzimmer frei. So ist etwas Spezielles entstanden. Schulräume in einer Kirche, besonders in einer Kirche, die unter Denkmalschutz steht. Und darum sind grosse Eingriffe gar nicht möglich gewesen, sagt Tobias Langenegger, der neue Vorsteher vom Hochbaudepartement.
3: Es ist uns aber sehr gut gelungen, in Partnerschaft mit der Kirche, in Partnerschaft mit der Denkmalpflege, da etwas zu realisieren, wo wirklich auch eine gute Nutzung von dem Gebäude nachher wieder neu möglich ist. Und ich glaube, genau in dieser Kooperation können wir hier zeigen, wie es nachher weitergehen soll.
1: Ganz ohne Diskussionen ist aber auch das Projekt nicht entstanden. Die SVP hat die Frage gestellt, ob man in ein Gebäude investieren soll, das der Stadt gar nicht gehört. Kirche Wipkingen ist nur gemietet, wenn auch langfristig. Der Mietvertrag läuft 15 Jahre mit der Option auf eine Verlängerung. Der Tobias Langenegger sagt heute, er sei überzeugt, dass das der richtige Weg ist.
3: Wir haben natürlich nicht beliebigen Raum, den wir jetzt einfach nutzen können. Wenn jetzt wir ganz viele freie Flächen hätten, dann wäre es klar, dann hätte man das noch nachhaltiger gemacht. Was wir aber da wirklich sehr toll haben, ist, wir können einerseits ein bestehendes Gebäude, das nicht mehr gebraucht wird, wieder Leben einhauchen. Wir können sehr nachhaltig das wieder brauchen. Wir produzieren keine oder fast keine graue Energie.
1: Ab der Sommerferien geht es los mit dieser ein bisschen speziellen Umnutzung. Dann kommen die Schülerinnen und Schüler und die Lehrerinnen und Lehrer und machen aus der Kirche Wipkingen einen Ort, wo gelernt und gelehrt wird.
0: Der Beitrag von Peter Schürmann.

0: Piero Esteriore bei SRF 1 und Avessi. Schönen guten Morgen.
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0: Die Übersicht von 9.59 Uhr, da haben wir eine Meldung für alle, die Richtung Süden unterwegs sind, vor dem Gotthard-Nordportal. 3 Kilometer Stau und eine halbe Stunde Wartezeit im Moment ab Amsteig.
2: Die Nachrichten von SRF um 10 mit Jan von Tobel. Enttäuschung, Frust, aber auch Stolz auf die eigene Leistung. So die Gefühlslage bei der Schweizer Fußballnationalmannschaft nach dem Ausscheiden im WM-Viertelfinal gegen Argentinien. Erst in der zweiten Halbzeit der Verlängerung musste sich die Schweiz geschlagen geben. Argentinien schoss noch 2 Tore, Schlussstand 1:3. Trainer Murat Yakin sagt:
3: Es war eine tolle Leistung. Leider sind wir bestraft worden. Und das ist schmerzextrem.
2: Die Schweizer mussten nach einer gelb-roten Karte gegen Breel Embolo in der 72. Minute zu 10 fertig spielen. Das sei wohl der Knackpunkt gewesen, sagt Manuel Akanji.
4: Ich glaube, ich bin nach einer Niederlage nicht so stolz auf unsere Mannschaft, zu sehen, was wir heute geleistet haben. Natürlich ist es bitter, wenn man weiss, wir hätten das Spiel, ich glaube, meiner Meinung nach, wenn wir das 12 fertig gespielt hätten, hätten wir das Spiel gewonnen.
2: So aber sei es eben anders gekommen. Was bleibt? Erstmals seit 72 Jahren hat die Schweiz ein WM-Viertelfinal erreicht. Argentinien trifft im Halbfinal auf England, das Norwegen ebenfalls nach Verlängerung ausgeschaltet hat. Im anderen Halbfinal spielen Frankreich und Spanien gegeneinander. Der republikanische US-Senator Lindsey Graham ist tot. Er sei nach plötzlicher und kurzer Krankheit gestorben, im Alter von 71 Jahren. Das teilt sein Büro auf X mit. Lindsey Graham saß mehr als 20 Jahre für den Bundesstaat South Carolina im US-Senat. Er galt als erfahrener Außenpolitiker und auch als enger Vertrauter von Präsident Donald Trump. Kurz vor seinem Tod sei Graham aus der Ukraine in die USA zurückgekehrt, berichten US-Medien. Präsident Volodymyr Zelensky hatte ihm für den 10. Besuch im von Russland angegriffenen Land bedankt. Die USA haben erneut Ziele im Iran angegriffen. Es war die 3. Angriffswelle diese Woche. Rund 140 militärische Ziele seien getroffen worden, sagt das US-Zentralkommando. Der Iran seinerseits meldet, er habe US-Militäreinrichtungen in den Golfstaaten beschossen. In mehreren Ländern wurde Luftalarm ausgelöst, so etwa in den Vereinigten Arabischen Emiraten, in Bahrain oder in Katar. Das Wetter. Heute ist es sonnig und es wird mit 31 bis 34 Grad heiß. Im Mittelland bläst Bise. Das waren Nachrichten von Radio SRF. Verantwortlich Adrian Huber.

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1: Guten Morgen. Ich hoffe, Sie sind gut aufgestanden. Schön sind Sie dabei in der Sendung «Persönlich» hier auf SRF 1. Heute erwartet Sie zwei Lebensgeschichten, die ich glaube, wirklich so kann sagen, es in sich haben. Bei mir ist Anita Simeon Lutz, sie ist 54, Architektin und Journalistin. Und Gianmarco Schmid, besser bekannt unter seinem Künstlernamen Gimma, er ist Rapper und Autor, 45. Schön sind ihr beide hier. Gianmarco, du hast in den 2000er Jahren zu den absolut erfolgreichsten Rapper in der Schweiz gehört. Damals findet man Schlagziele von dir, von, man muss es so sagen, Sexpartys, Drogen, viel Fluchen. Und so hat es auch in deiner Musik getönt. Wir hören kurz rein.

0: du lachst. Wie viel Rüppel von dem Rüppel steckt heute noch in dir?
1: 100% genau das Gleiche. Wow. Null Entwicklung durchgemacht. Immer noch exakt der gleiche Mensch wie damals. Nein, es hat schon ein bisschen geruhigt.
0: Ich habe mich eben noch gefragt, wenn man so, ja, sich von dieser Seite zeigt, ich sage jetzt mal nicht von der besten Seite, sondern eher ein bisschen im anderen Spektrum, ist es eigentlich sogar fast noch einfacher, weil man hat nicht mehr so viel zu verlieren und kann eigentlich es nur noch besser machen, oder nicht?
1: Ist der Ruf erst ruiniert, lebt es gänzlich ungeniert. Ja, natürlich.
0: Stimmt das für dich?
1: Ja, es hat schon ein bisschen etwas gehabt. Also durch das, dass ich halt mir wirklich die Blöße öffentlich nicht gegeben habe, haben die Leute das Bild auf mich entwickelt und es hat mir auch gewisse Freiheiten ermöglicht, zum einen in meinem Verhalten. Also ich habe mich auch dürfen entsprechend benehmen. Jemand war überrascht oder schockiert. Und ich habe auch die Zeit können nutzen, um die Sachen zu machen, die ich auch wirklich gerne mache. Also ja, habe mich können im Prinzip verwirklichen auf dieser Ebene und auf dem Aspekt von meinem Wesen, wo ich vorher komplett unter dem Deckel gehalten haben.
0: Was meinst du mit dem genau?
1: Ja, ich bin nicht unbedingt frech gewesen. Also im Gegenteil, ich bin als Kind sogar sehr anständig gewesen und habe nicht so eine Seite gehabt. Also sind dann doch alle wieder überrascht worden durch das, was ich dann verbal ausgedrückt habe, wo ich dann mal das Mikrofon ergriffen habe. Also es ist schon ein bisschen ein anderer Wesensaspekt gewesen, der da durchgebrochen ist.
0: Wo du als Künstler dann hast können zeigen. Du, Anita Simon-Lutz, du hast ja auch für Skandal gesorgt, einfach ein bisschen in einem kleineren Rahmen, könnte man sagen. Du hast eine Studentenzeitschrift gegründet gehabt, Brücken auf Deutsch, gell, Bunz, oder wie hast du gesagt?
2: Heisst genau, Bunz.
0: Und dort ist eine Ausgabe ausgerechnet über das Reizthema Sex gsi und dann hat dein Vater gesagt, so, Mädchen, das geht nicht.
2: Genau, mein Vater ist sehr ein konservativer Mann, ist natürlich Jahrgang 24, also er hätte mein Grossvater sein in dem Sinn von der Generation her. Hat mich dann in sein Büro zitiert und gefunden, so, jetzt, so, das geht nicht, oder? Sonst hätte er mich eigentlich relativ viel machen lassen und die Bunz ist, das ist auch wirklich ein Experimentierfeld gewesen, oder? Und das eine Mal haben wir einfach gefunden, komm, jetzt machen wir das Thema Sex. Aber wir haben das wirklich ganz schön gemacht, mit ganz tollen Bildern, Aktfotos, wo in dem Sinn ästhetisch wunderbar gewesen sind. Aber er hat sich natürlich daran gestoßen und gefunden, so, Maitli, jetzt so nicht.
0: Was hat ihn denn genau daran gestört, dass seine Tochter so etwas macht? Also Anrüchung klingt jetzt das ja nicht gerade, was du jetzt hier beschreibst, sondern fast noch züchtig.
2: Ja, ich glaube, es hat schon mit dem konservativen Wertesystem zu tun gehabt, wo er in dem Sinn auch drin gelebt hat. Und wir sind in einem 500-Seelendorf aufgewachsen, oder 400-Seelendorf damals. Da redet jeder über jeden und jeder weiss über jeden mehr, als dass du selber weisst über dich. Und in dem Umfeld ist dann so eine Ausgabe quasi, wo die quasi öffentlich zu dem Thema ja, bekennst, einfach das thematisierst in dem Sinn. Ja, Schubi hat vielleicht ein bisschen Anrüche. Er hat schon Anrüche gefunden, doch.
0: Aber das heisst ja in dem Fall, ihn hat es auch einfach gestört, dass seine Tochter so etwas macht und dann das unter Umständen auf ihn zurückfällt, oder?
2: Nein, ich glaube das nicht. Da ist er drüber gestanden. Aber er hat Angst gehabt, dass es mir einfach, dass es mir meine Karriere quasi ruiniert in dem Sinn oder was auch immer. Keine Ahnung, was er genau sich dort überlegt hat. Aber jedenfalls.
0: Gianmarco hat jedenfalls die Karriere nicht ruiniert, sondern ist ganz gut gewesen, hat es beflügelt.
2: Genau.
0: Und interessant bei euch beiden, obwohl ihr ja eben den Zug auch habt, ihr habt beide eigentlich mal überlegt, ins Kloster zu gehen. Also ihr seid beide im Moment dort gewesen, du, Gianmarco, sogar ein Jahr. Du hast dir das auch überlegt. Anita, was hat dich dort hergezogen?
2: Also ich habe einfach nach der normalen Primarschule in dem Sinne, nach der 9. Klasse, überlegt, also so Nonnen wäre, das wäre noch einfach, oder? Also du gehst in das Kloster rein, es wird für dich gesorgt. Ja, du kannst schon deine Talente mit reinbringen, aber ja, du musst nicht das Leben meistern selber. Das war meine Vorstellung. Und dann habe ich das 10. Schuljahr bei den Nonnen in Katzis gemacht, beim Handarbeits- und Hauswirtschaftslehrjahr so genannt. Und haben dann müssen merken, dass die Nonnen untereinander, also so einen Zickenkrieg wie das Jahr, habe ich, also, und wirklich böse, von der bösartigen Sorte, habe ich in ganz meinem Leben nachher nie mehr gesehen. Und dann habe ich gefunden, ja, vielleicht ist das Gleiche nicht das, was ich will. Also, habe ich es dann wieder sein lassen. Aber die ganze, das ganze Religiosität etc., das prägt mich schon mein ganzes Leben.
0: Wir kommen nachher gerade noch auf das zurück. Ich werde es beim Gianmarco nachfragen, weil er hat jetzt fast ein bisschen gelacht, als du das vom Zickenkrieg gesagt hast. Du bist ja fast ein Jahr eben auch ja. in einem Kloster, bist sogar ins Noviziat noch eingetreten. Also du hast dir das wirklich ernsthaft überlegt. Warum ist es denn bei dir nicht dazu gekommen?
1: Also eben, bis zum Noviziat ist es ja gekommen. Also es ist relativ weit vorgeschritten gewesen. Dann hat es aber ein paar Sachen gegeben, wo ich gänzlich nicht auf der römisch-katholischen Linie gewesen bin. Namentlich das Zölibat. Und ja, das hat dann dafür gesorgt, dass ich relativ schnell auf die Idee gekommen bin, das vielleicht gleich nicht zu machen. Und ich habe mich auch mit anderen Leuten im Noviziat nicht so gut verstanden. Also ich habe meine religiösen Werte sehr stark hinterfragt in dieser Zeit und habe mich dann dagegen entschieden.
0: Und wie steht es heute um deine religiösen Werte?
1: Boah, die ist quasi nicht existent.
0: Ja. Das ist einfach nicht mehr nur, nachdem
1: also ich habe eine sehr spirituelle Ebene, aber null auf einer kirchlichen. Ja.
0: Und was heisst das für dich?
1: Nichts. Das ist einfach so, wie es ist.
0: Nein, aber was heisst das für dich, wenn du sagst spirituell und nicht kirchliche Ebene?
1: Ja, nicht...
0: Wie muss ich mir das vorstellen?
1: Nicht unbedingt nach Gebot leben, nicht unbedingt ein Gott-Worship und ja, halt vielleicht die Werte anders vertreten, wo man für vielleicht in der Religion vertreten. Mhm.
0: Ja. Anita, du hast jetzt gerade genickt.
2: Ja, ich verstehe dich total. Ich hatte auch eine Zeit, wo ich wie der Killer in dem Sinne den Rücken gekehrt habe. Das Zölibat etc. Und ich meine, dass Frauen nicht dürfen predigen. Ich meine, das hat mich am Schluss dann auch dagegen entscheiden lassen. Weil ich habe gefunden, wenn schon, dann möchte ich auf dieser Kanzel sein und irgendetwas sagen. Und das ist natürlich in der katholischen Kirche, wo wir streng katholisch aufgewachsen sind, nicht möglich
0: gewesen. Aber du hast ja sogar dürfen in der Kirche lesen. Also du hast nicht dürfen ministrieren, gell?
2: Nein, das ist noch nicht erlaubt.
0: Der Gianmarco hat natürlich noch ministriert.
1: Ja, und wie?
0: Und wie?
2: Das stimmt. Das habe ich nicht dürfen, weil es ist tatsächlich, dort mal hat es noch genug Buben gehabt. Und dann sind Buben natürlich bevorzugt worden. Und die Mädchen können... Ich durfte nicht ministrieren, aber ich durfte die Pistole lesen, also die Texte vorlesen. Und das habe ich dann auch gern gemacht, wirklich. Und ja.
0: Und so ein erstes Mal so gemerkt, wieso ist Öffentlichkeitsarbeit und dort ein bisschen vor einer Gemeinschaft sein und ja, etwas vortragen, das hat dir Freude gemacht.
2: Ja, das hat mir wirklich Freude gemacht und ist vielleicht auch so ein bisschen ein Sämmchen für meine spätere Tätigkeit. Ja.
0: Und du hast vor 2 Jahren dir sogar überlegt, Theologie zu studieren und hast dich aber nachher dagegen entschieden, aber vielleicht mal kurz dorthin. Warum? Was war das für eine Situation gewesen?
2: Ich habe wirklich das 5 auf meinem Rücken, also mein 50. hat mir auf einmal vor Augen geführt. Also auf einmal habe ich gemerkt, meine Kolleginnen sind tatsächlich, die sind erst 30. Und bis zum 50. habe ich das Gefühl gehabt, ja, wir sind, logisch, ich bin ein bisschen älter, aber ich gehöre gleich noch zu dieser Gruppe. Und das hat mit mir etwas gemacht. Und ich bin dann schon 12 Jahre Chefredaktorin gewesen vom Idealen Heim. Ich habe auch den Job in dem Sinn kennt. Familiär bin ich alleinerziehende Mutter gewesen, seit, ja, 10 Jahren von diesen 12. Und das ist wie so, es ist einfach der Punkt gewesen, wo ich sagen musste, so, jetzt machst du noch etwas in deinem Leben, schaust jetzt einfach, was das Leben noch für dich parat hat. Und habe dann die Reissleine gezogen, habe gekündigt, bin ins Blaue raus. Und habe dann wie überlegt, was mache ich jetzt? Und dann bin ich tatsächlich zurückgekommen zu einem Theologiestudium, weil das tatsächlich neben dem Architekturstudium, wo ich mich dann dafür entschieden habe, schon an der Kantonsschule eigentlich einmal ein mögliches Studium gewesen wäre. Ich habe dann wie müssen sagen, ich kann noch nicht, oder ich kann ja, also es war vor 2 Jahren, gewesen, 3 Jahren, habe ich einfach noch nicht die Energie gehabt, um das wirklich in Angriff zu nehmen. Und jetzt, ja, jetzt habe ich wie so das Gefühl, ach, es wäre jetzt schon ein grosser Schritt, um das nochmal zu machen. Und wenn man es wirklich als Quereinsteigerprogramm würde machen, da habe ich mich informiert, in dem Sinne muss man es wirklich bis 54 angehen, weil sonst kann man dann gleich nicht wirklich das Programm angehen. Und das ist, das ist jetzt einfach alles zu schnell
0: gewesen. Was hast du davon versprochen?
2: Einen Befreiungsschlag vielleicht. Und vielleicht tatsächlich mich mit der höheren Ebene zu befassen als mit dem Alltag, wobei Architektur in dem Sinne auch eine höhere Ebene ist, oder? Weil die Bauten, die man als Architekt oder als Architektin quasi in die Welt stellt, überdauern einem ja auch.
0: Das ist so.
2: Im Normalfall.
0: Sozusagen ein Monument. Aber das ist, das, was du jetzt erzählst, die Krise, die dort gekommen ist, die hat, glaube ich, wie so eine Vorlaufzeit, oder? 10 Jahre. Du hast jetzt vorher gerade kurz angetönt, dass du seit 12 Jahren, glaube ich, alleinerziehend bist. Konkret bedeutet das, du bist verheiratet gewesen, dein Mann hat Krebsdiagnose bekommen, er hat als geheilt gegolten, oder jedenfalls krebsfrei, und es hat sich herausgestellt, das stimmt nicht. Er ist nämlich gestorben.
2: Genau, also er hat die Diagnose gekriegt, wo, es ist 9 Jahre her in dem Sinn, weil es ist mein Sohn, nein, es ist 10 Jahre her, mein Sohn ist, also als er die Diagnose gekriegt hat, ist er gerade geboren gewesen, also der zweite Sohn. Und ja, wir hatten natürlich das Gefühl, ja, wir schaffen das schon auch. Also das ist auch ein, ich weiß nicht mehr, aber es ist ein Tumor gewesen, der quasi lokal war, wo man wie das Gefühl hatte, mal, das kriegt man noch weg, das kann man operieren. Wir haben dann auch im November, bevor er gestorben ist, quasi Diagnose gekriegt, krebsfrei, und haben dann wirklich darauf angestoßen und gefunden, ja, jetzt können wir unser Leben so leben, wie wir es geplant hatten. Aber mein Mann hat wie gemerkt, es kann nicht stimmen, also die Diagnose kann nicht stimmen. Er hat wie gemerkt, sei es bewusst oder unbewusst, dass das nicht stimmt, ist dann in eine totale Manie geht, weil er wie das Gefühl hatte, ich muss jetzt noch alles machen, bevor der Krebs wieder zuschlägt. Und das ist im Prinzip für mich fast die schwierige Zeit gewesen, als nachher der Tod, wo wie klar gewesen ist. Aber er ist wie ein anderer Mensch gewesen. Er ist daheim gewesen, ich hatte einen anderen Mann gehabt, wo ich keinen Zugang mehr hatte dazu. Und natürlich hatte ich noch kleine Kinder nebendran. Also es ist wie so, ja,
0: also es ist sehr, sehr schwierig. Zum einen, ja.
2: Sehr, sehr schwierige Situation gewesen. Und die konnte ich wirklich nur meistern, dank einem starken Netzwerk, dank meiner Grossfamilie, die quasi

0: Wir gehen nicht in die Details, was da passiert ist, glaube ich. Aber es sind sehr, sehr schwierige Fälle gewesen, glaube ich. Eigentlich wäre es wahrscheinlich auch ein behördlicher Fall gewesen. Oder hast du mir im Vorfeld gesagt, darum wollen wir da gar nicht in die Details gehen. Aber was passiert ist, was ich extrem schön finde und auch zeigt, wegen dem Umfeld, ist, dass dein Mann gestorben ist. Und du bist ja Chefredakteurin gewesen von dem Architekturmagazin «Das ideale Heim». Du hättest das nicht alles machen können, wenn nicht deine Schwester zu dir gekommen wäre und Nanny von deinen Kindern geworden wäre. Was ich unglaublich finde.
1: Tatsächlich. Meine zweite älteste Schwester hat, seit sie 20 ist, Diagnose Multiple Sklerose. Und ist in dem Sinn 3/4 IV-Bezügerin gewesen, hat aber noch gearbeitet als im Büro von einem Zahnarzt. Und hat dann wie entschieden, okay, ich jetzt. Also sie ist noch religiöser als ich und sie meint, sie hat wirklich die Stimme von Gott oder von gehört, und wo ihr gesagt hat, schau, jetzt musst du dir nicht helfen, jetzt musst du gehen, das ist jetzt deine Aufgabe. Und das hat sie gemacht. Sie hat, es ist im 2017 ist sie zu mir gekommen und ist bis dann, wo ich die Reissleine gezogen habe, ist sie bei mir gewesen. Jetzt ist sie auch pensioniert, habe ich gefunden. Das ist auch einer von den Gründen, dass sie dann gefunden haben, so, jetzt muss ich vielleicht selber zu meinen Kindern ein bisschen schauen. Aber sie hat die Erziehung von meinen Kindern im Prinzip übernommen. Mhm. Also, jetzt ist sie auch in Nerach und schaut zu ihnen. Oder? Weil ich, also, ja. Und so habe ich einfach meine Doppelfunktion quasi als Mami und als Chefredaktorin wirklich können wahren. Nein, weil ich musste zum Teil ins Ausland gehen, Kunden besuchen etc. Das wäre alles nicht möglich gewesen, wäre meine Schwester nicht da gewesen.
0: Das erzählt Anita Simeon Lutz hier auf SRF 1 in der Sendung persönlich. Gianmarco, bei dir ist es so, dass du eigentlich zu dieser Musik, das wir jetzt auch vorher so ein bisschen angetönt bekommen haben, durch einen Schicksalsschlag gefunden hast. Du hast nämlich auch einen Tumor gehabt, und zwar, glaube ich, bei deinem Trommelfell auf der, was ist das, linken Seite? Auf
2: der linken Seite, ja.
0: Wo du auch jetzt nichts mehr hörst.
2: Genau.
0: Und du hast vorher sehr viel Sport gemacht und hast dich eigentlich von dem müssen total abwenden.
2: Ja, also ich wäre so quasi familiär vorherbestimmt gewesen für eine Sportlerkarriere. Ich habe das aber schon früh sabotiert. Ich bin da recht gut gewesen.
0: Weil dein Vater Spitzensportler
2: war. Ja, genau. Und dann hat man das von mir, und das habe ich aber nicht wollen. Ich habe mir darum Sportarten ausgesucht, die niemand interessiert hat.
0: Das heisst?
2: Zum Beispiel Basketball, das hätte mein Vater gar nicht ernst nehmen können. Das war super gewesen. Dort bin ich auch richtig gut gewesen, aber das hätte ihn nicht interessiert. Auf jeden Fall, habe ich dann das Karzinom auf dem Trommelfell, und es ist in dem Moment, wo man es gesehen hat, ist da alles noch gut möglich gewesen. Aber man hat gefunden, man muss es gleich raus operieren. Und dann bin ich da in die Operation rein. Und also, was bin ich da gewesen? 12 oder so. Und es ist ordentlich schief gegangen. Und man hat Nachbehandlung vergessen machen. Also respektive meine Mutter hat Nachbehandlung vergessen, und dann ist das einfach verwachsen. Und durch das Verwachsen ist jetzt da drin halt einfach eine komische Membran, die nicht so richtig tönt. Und weil ich halt ein halbes Jahr keinen Sport können machen konnte, habe ich angefangen, Gedichte zu schreiben, und bin dann über die Gedichte auf die Idee gekommen, das könnte eigentlich auch zur Musik passen. Und habe dann so mit 12, 13 angefangen, meine ersten Lieder zu schreiben und selber daheim am Kassettenrekorder aufnehmen und probieren. Also ich bin zur Musik gekommen durch das, dass ich einen Tumor im Kopf hatte und nicht mehr können Sport machen.
0: Ja, eigentlich eine Schicksalswendung. Was sind das für Texte gewesen, die du geschrieben hast in diesem Alter?
2: Also die ersten sind so, es ist um die Lehrer gegangen. Ich bin sehr unzufrieden gewesen mit meiner Lehrersituation. Allgemein schulisches Thema gewesen, und ich glaube, die erste Liebe auch. So, ja. Halt alles, was mich dort so getroffen hat, habe ich auch entsprechend in die Lieder
0: gebracht. Hast du gerade verarbeitet? Ja. Und wie sind die angekommen bei deinen Kolleginnen und Kollegen auf dem Pausplatz?
2: Ja, wir haben ein Kassettchen davon gemacht, haben die verteilt in der Klasse. Also in der Klasse bin ich natürlich der Held gewesen mit dem, vor allem über die Lehrer.
0: Und die Lehrer?
2: Bei den Lehrern weniger, ja, das war weniger dahin gewesen. Ich habe das dort verteilt, und das ist so der erste im innersten Kreis, dass das dann auftaucht ist, und dann ist eigentlich aber schon die zweite Kassette ist dann schon verkauft worden im Plattenladen. Also es ist dann sehr schnell sehr gross geworden.
0: Und du hast auch noch Techno-Partys organisiert, du bist DJ gewesen.
2: Ja.
0: Was war das so für eine Zeit gewesen?
2: Ja, ich bin in die Schnittstelle gefallen zwischen der Hip-Hop-Kultur und Techno-Kultur, und mich hat beides wahnsinnig interessiert. Und die Partys sind halt einfach auf der Techno-Seite viel spannender gewesen, und der Prozess der Musik mal auf der Hip-Hop-Seite. Und so habe ich es dann gemacht. Also ich bin auf der einen feiern und auf der anderen Musik.

0: Und was würdest du sagen, letztlich, wenn du so zurückschaust, was hat dir das gegeben, dass du das so auch hast verarbeiten und dort für dich wie ein Ventil finden?
1: Ventil ist ein gutes Wort. Also, es hat natürlich wahnsinnigen Druck abgebaut. Also, weil ich habe dann relativ schnell angefangen, über Sachen zu erzählen in meinen Liedern, die mich familiär beschäftigt haben, die mich sozial beschäftigt haben. Ein Thema, das sonst in meiner Kindheit eigentlich noch nicht so auftaucht ist, aber wo dann in der Pubertät langsam schon vorgekommen ist, dass ich eine gewisse Unzufriedenheit verspürt habe oder Unsicherheit auch über das, was mir passiert ist. Und haben das das erste Mal so ein bisschen veräussert und dort. Und das hat natürlich schon geholfen.
0: Das finde ich einen ganz spannenden Punkt, dass du im Grunde genommen das, und du hast jetzt mehrfach schon angedeutet, dass daheim, wo du erlebt hast, ich glaube, mit dem Begriff Verwahrlosung kann man das eigentlich gut umschreiben. Man vertieft das sicher noch. Aber du hast das genommen und erzählt und mit dem bist du eigentlich auch erfolgreich geworden. Das ist ein, glaube ich, wichtiger Aspekt. Du hast auch über, das haben wir vorher gesagt, Drogenkonsum und so weiter geredet, aber wirklich auch über die Verwahrlosung. Und vielleicht hören wir jetzt gerade noch mal ganz kurz drin rein, wie das tönt, wenn du rappst.

0: dass jemand, der sozusagen aus einem sozialen Brennpunkt kommt, das zum Thema macht und nachher an die Charts von der Schweiz kumpelt, genau mit dem?
1: Ja, es ist speziell gewesen. Also, was ein Teil vom Reiz an mir ausgemacht hat, ist aber auch so ein bisschen die Zwiespältigkeit. Also, ich habe zum einen die extrem sozialen Themen beackert, habe aber auf der anderen Seite so Comedy gemacht. Also, sehr lustige, übertriebene Texte in alle Richtungen. Und das hat irgendwie als Gesamtbild dann funktioniert für die Leute. Die Texte, die Sozialverantwortungstexte und die Texte über meine Jugend und Kindheit, die sind nicht so aufgefallen im ganzen Kontext. Also es ist eigentlich niemand gekommen und hat dann auf die Texte gezeigt und hat gesagt, hey, aber das und was ist jetzt das für eine Geschichte und so. Sondern man hat das einfach als Musik abgetan. Viele Leute, die das gehört haben, haben auch sind gar nicht davon ausgegangen, dass das mir passiert ist oder so, sondern die sehen Musik als Entertainment und, ja, und akzeptieren auch, wenn ein Künstler einfach Zeug erfindet. Aber in meinem Fall ist es halt echt und authentisch gewesen. Und das ist aber erst Jahrzehnte später wirklich zum Thema geworden, dass ich eben früher über die Sachen gerappt haben. Damals ist es einfach dahin genommen worden. So.
0: Ist das, was dort passiert ist und dass du das so hast können verarbeiten, für dich aber schon eine Form von einem Traum, der wahr geworden ist? Etwas, was du eigentlich dir auch gewünscht hast, dass du so kannst leben?
1: Also, ja, also es ist schon recht außergewöhnliche Jobkarriere in der Schweiz mit 25 können sagen, ich bin hauptberuflicher Rapper. Also, und da gibt es natürlich nicht so viele, die das gemacht haben. Also, und ja, das ist schon ein Traum, der wahr geworden ist. Also, ich habe dann auch 10 Jahre von dem gelebt. Und, eigentlich
0: sehr
1: nur
0: gut von dem gelebt.
1: Ja, ja, sehr gut. Und bin rumgetourt und habe gewohnt, wo ich Lust hatte, habe Ferien gemacht, wo ich Lust hatte. Und habe eigentlich können 10 Jahre lang machen, was ich Lust hatte. Einfach aufgrund dessen, dass ich gerappt habe. Ja.
0: Wir kommen nachher gerade noch mal zu dem zurück. Ich möchte noch etwas bei der Anita thematisieren. Du hast mir erzählt, und das finde ich eine sehr schöne Geschichte, dass du, wir kommen zurück, wo du 30 warst, wo du 30 geworden bist, hast du einen Wunsch gehabt auf deinen Geburtstag, so apropos Wunscherfüllung.
2: Genau, ich habe mir einfach einen Mann gewünscht. auf meinen 30. Geburtstag habe ich das allen, die mich gefragt haben, was wünschst du dir denn, habe ich einen Mann gewünscht. Und ich habe dann auch an dem Geburtstagsfest einen Mann gekriegt, in Form von einem Stripper, den ich dann auch noch haben müssen.
0: Auch hier Parallelen unter Umständen zum Gym an
2: wo ich auch musste mitmachen und ja, aber ich habe von meinen Kolleginnen auch einen Parship-Account gekriegt und sie haben auch mein Profil schon ausgefüllt gehabt. Und aufgrund von diesem Profil habe ich tatsächlich meinen Mann, zwar erst 5 Jahre später, aber tatsächlich meinen Mann kennengelernt. Also wir haben uns wirklich auf Parship kennengelernt. Offiziell haben wir dort mal noch erzählt, wir haben uns im Sprüngli kennengelernt.
0: Weil es noch nicht so
2: salonfähig war, quasi. Oder ja, die digitalen Plattformen quasi noch nicht so en vogue waren. Und wir haben uns tatsächlich zum ersten Mal im Sprüngli kennengelernt, am Morgen. Weil ich habe die Erfahrung gemacht, wenn man sich am Abend trifft mit diesen Parship-Bekanntschaften, dann endet es eh nur dann im Bett am Schluss. Und wenn man
0: Marco nicht
2: ja, darum habe ich es beim Richard dort mal eben anders gemacht, weil ich das Gefühl hatte, ah, das könnte etwas anders sein. Dann haben wir uns tatsächlich am Paradeplatz beim Sprüngli getroffen, zum Morgen.
0: Und jetzt sagst du aber 5 Jahre später, also irgendwie um die 35 Jahre, was hat denn bei ihm so gestimmt, was zwischen denen nicht gestimmt hat bei den anderen?
2: Ja, das ist eine gute Frage. Also es sind einfach die Wellenlängen, die funktioniert haben. Und das haben wir eigentlich schon beim ersten Treffen gemerkt. Und beim zweiten ist es dann tatsächlich also auch, hat sich der Abend entfaltet. Mhm. Aber ja, es ist dann, ich meine, wir sind beide, also er ist 10 Jahre älter gewesen als ich und es war klar gewesen für uns, das haben wir gewusst von der Parship-Plattform, wir wollen Familie gründen. Und dann haben wir gewusst, jetzt dürfen wir nicht mehr Jahre ins Land gehen lassen. Jetzt müssen wir hier Gas geben und das haben wir dann gemacht. Und ein Jahr später quasi, ist der Brian auf die Welt gekommen und dann haben wir noch ein bisschen üben müssen, bis dann der Matteo 4,5 Jahre später auf die Welt gekommen ist.
0: Das ist ja noch praktisch, oder? Wenn einem die Plattformen sozusagen die Form von der Kommunikation abnehmen, dann weiss man genau, auf was man sich einlässt in dem Fall.
2: Ja, es ist, die Plattform hat uns gesagt, ihr müsst an eurer Kommunikation arbeiten. Also wir haben nur 50% Übereinstimmung gehabt. Also wir haben nicht,
0: das verstehe ich nicht. Was heißt
2: ja, laut Plattform hast du, also die beste, quasi das beste Match hast, wenn du 100% hast. Das hast du quasi nie. Aber
0: das ist ja dann tatsächlich wie im echten Leben, oder?
2: Ja, genau. Aber bei ihm habe ich tatsächlich nur 50%. Also eigentlich wäre das jetzt auf den ersten Blick gar nicht einer gewesen, den man wirklich hätte ansprechen wollen. Und dann hat aber die Plattform wie mir gesagt, ja doch, wenn er eben noch ein bisschen an der Kommunikation schraubend und miteinander reden, könnte das funktionieren.
0: Ja. Und es hat funktioniert.
2: Tatsächlich.
0: Manchmal langt auch jedenfalls angeblich 50% offenbar. Gianmarco, als du das erste Mal an die Swiss Music Awards gegangen bist, so habe ich nachgelesen, bist du nicht im irgendwie Smoking oder was auch immer dort muss anlegen, jedenfalls elegant, sondern in der Badhose dort hergegangen. Ja. Jetzt kann man sagen, frech, aber ich lese aus dem heraus auch jemanden, der einfach unbedingt Aufmerksamkeit will.
1: Ja. Schon, ja. Also ich habe das schon sehr gesucht dort. Ich habe gewusst, dass meine Nische die sein wird, dass ich immer so ein bisschen das Antidot bin. Und an dem Anlass, speziell, wo die ganze Schweizer Musikszene sich da im Smoking und im Anzug gibt und in den Abendkleidern, habe ich einfach gefunden, was für eine lächerliche Veranstaltung. Jetzt tun alle so, als wären wir Best Buddies und es ist so richtig schön angelegt und ja, wir feiern uns jetzt gegenseitig, obwohl keiner von uns Geld verdient. Super.
0: Außer du?
1: Ja, ich, gut, ein bisschen. Also wir sind etwa 10 gewesen, die vielleicht verdient haben. Aber ich habe dann einfach gefunden, nein, das passt mir nicht. Und dann ist wirklich noch, die Einladung ist auch mit Dresscode. Und dann habe ich gewusst, nein, könnt ihr vergessen. Meine Partnerin zur damaligen Zeit hatte nur schönes schwarzes Abendkleid angehabt. Aber ich habe Badhosen angehabt, Flipflops, ein T-Shirt und eine riesige Sonnenbrille.
0: Aber weißt du, zum einen ist das ja total sympathisch, oder? Jemand, der sich so gegen Konventionen stellt. Und gleichzeitig zeigt es aber auch etwas. Du hast dir das auch leisten können. Du hast dir mit dem auch wirklich deinen Namen gemacht. Du hast im Hallenstadion gespielt. Du hast Goldplatten bekommen. Eben riesige Partys gefeiert, das haben wir schon gesagt. Für mich stellt sich auch die Frage, ab wann steigt einem der ganze Erfolg? Auch das Geld, das man verdient, was ja in der Schweiz tatsächlich für Musiker, Musikerinnen ein total Herzpflaster ist, wenn steigt einem das in den Kopf?
1: Blitzartig. Mit meinem ersten fünfstelligen Scheck habe ich schon die Bodenhaftung komplett verloren. Also ich habe gewusst, jetzt lebe ich einfach alles aus, was unmöglich für mich ausgesehen hat. Und also ich bin da weniger jetzt charakterlich, aber vom Verhalten her bin ich sofort eingestiegen auf die Nummer. Also ich habe mich benommen, wie man es erwartet von einem Rapper.
0: Das heisst?
1: Ja, einfach eben wilde Partys gefeiert, Geld verjubelt für völlig sinnloses Zeugs. Bin permanent auf Achse gewesen, habe angefangen, eine Entourage mitgehabt, wo dann auch einmal mitgekommen ist, wo natürlich vorher nichts mit mir zu tun hatte, einfach irgendwelche neuen Kollegen, die dann da plötzlich auftauchen. und haben natürlich das mit dem Übertreiben und über den Klon machen und so dann auch per Exzess ausgeführt. Immer.
0: Vermissest du die Zeit?
1: Nein, also ich bin sehr froh, dass ich das machen konnte und habe ich das gemacht. Aber vermissen tue ich es im Endeffekt nicht, nein.
0: Was sagt denn das über dich aus, dass du so schlagartig bist, du auf das eingestiegen?
1: Ja, vielleicht bin ich einfach ein bisschen ehrlicher zu mir gewesen, als andere in dieser Situation wären, die vielleicht ein bisschen verhaltener wären und sagen, ja, man will jetzt nicht sagen, dass man Geld hat oder was auch immer. Bei mir ist es einfach gewesen, ja, nein, wenn ich jetzt schon mal, dann ja. Weil das hat für mich hat sich das angefühlt wie so ein Jahrhundertbankraub. Also, weil man muss wissen, ich kann weder Noten lesen, noch habe ich besonders ausprägtes Taktgefühl. Ich höre nur auf einmal und auf einmal bin ich auf Platz 1 von Hyperrad und kriege viel Geld dafür. Ja, danke, nimm mich. Also, ja.
0: Also da hat man wirklich manchmal das Gefühl, man muss sich irgendwie kneifen und irgendwann wacht man wieder auf.
1: Das ist so gewesen. Also, ja, der Kniff ist einfach 10 Jahre lang gegangen.
0: Das Beeindruckende ist natürlich das, was du jetzt vorher schon angedeutet hast, aus was für einem Umfeld du kommst. Ich habe gesagt, zerrüttete Verhältnisse, wenn wir jetzt in die Kindheit hineinschauen. Dein Vater eben, ist okay Profi, glaube ich, gewesen, deine Mutter Personalberaterin, aber nebst dem ist sie auch alkoholsüchtig gewesen. Und ich glaube, das sagt man wichtigerweise an dieser Stelle, weil das hat einen sehr grossen Einfluss auf deine Kindheit gehabt.
1: Das hat, ja.
0: Und wenn wir jetzt zurück... Einfach ein Moment, ein Tag von dem Gianmarco Schmid als Kind ja, zurückspulen, was würden wir sehen? Wie hat ein typischer Tag ausgesehen bei euch?
1: Also da muss ich eine Klammer öffnen. Ich war ein super glückliches Kind gewesen. Trotz den Umständen. Also ich habe mich da sehr resilient bewegt. Das heisst, meine Tage haben eigentlich ziemlich normal ausgesehen. Also ich bin um 7 Uhr aufgestanden, habe meine Haferflocken gegessen, habe noch irgendetwas im Fernsehen geschaut, irgendeine Comic-Serie oder so. Bin dann in die Schule gegangen bis Mittag, bin heimgekommen, dann hat es irgendetwas zu essen gegeben. Dann am Nachmittag wieder in die Schule und am Abend vielleicht sogar noch in den Sportverein und dann noch raus spielen mit den Kollegen. Also meine Tage waren sehr normal. Ja.
0: Und außerhalb von dem Normalen, was du jetzt gestaltet hast, ist es aber nicht so normal zu und her gegangen?
1: Überhaupt nicht. Also meine Mutter hat relativ früh angefangen, Teil von Kontrolle zu verlieren über ihr Leben, über ihre Freizeitgestaltung auch. Mit der Zeit ist das immer ausprägter geworden. Also es hat dann wie auch so, also für mich ist klar gewesen, dass ich möglichst wenig Zeit eigentlich daheim verbringen will, also außer mit der Videospielkonsole allenfalls vom Fernseher. Aber im Gefüge vor Familie habe ich mich nicht wohl gefühlt. Also hat es früh angefangen, Reibung gegeben, so gewisse cholerische Anzeichen, wo ich nicht so richtig können deuten und wo ich einfach gemerkt habe, wenn ich dort nicht bin, dann ist wenigstens das nicht. Also ja, das hat sich vor allem in Aggressionen geäussert, ja, und eben halt Verwahrlosung, was ich dann später halt schon geschnallt habe, ist, dass wir halt einfach nicht adrett hergekommen sind und auch, ja, und komische Erzeugungsmethoden, die angewendet worden sind, und das hat dann geprägt.
0: Kannst du irgendein Beispiel geben?
1: Also ein ganz makabres Beispiel, mal können wir schon bringen. Also ich bin mit Pornofilmen aufgeklärt worden. Ja. Stille.
0: Ja, also ich ehrlich gesagt, ja, das ist eine recht schockierende Aussage. Ich frage mich vor allem gerade, wie soll das aussehen, oder? Also dir ist das gezeigt worden und dann haben der
1: dann ist mir erklärt worden, was dort passiert.
0: Ja.
1: Ja, anhand vom bewegten Bild.
0: Ja. Ja. Und das sind Sachen, aber wo du wahrscheinlich erst jetzt als Erwachsener hast angefangen zu verstehen, wie komisch das ist. Oder fest hast du das als Kind schon verstanden?
1: Es war völlig normal gewesen. Also ich habe mir nichts dabei gedacht. Ich habe gefunden, okay, ist jetzt noch außergewöhnlich, aber also ja, ich bin nicht rausgekommen, was ich da gesehen. Also es ist nicht so gewesen, dass ich direkt einen Bezug herstellen zu dem Material, das da auf dem Bildschirm geflimmert ist. Ich habe das einfach als etwas, was ich haben müssen lernen, wahrgenommen. Also.
0: Warum kannst du so gelassen und fast schon lustig über diese Sachen erzählen?
1: Eben, zum einen bin ich ein effektiv sehr glückliches Kind gewesen, wenn natürlich auch im Nachhinein schwer traumatisiert. Aber meine Zeit dort war sehr gut gewesen und mit der Zeit, wo ich dann können meine eigenen Hobbys und meine eigenen Interessen angehen, ist es eigentlich auch gut gekommen, weil ich halt wirklich Sachen gemacht habe, die mich das Leben lang begleitet haben und die mich sehr positiv gestützt haben in meinem Leben. Zum Beispiel Schreiben. Ich hatte halt immer das Ventil gehabt, eine Plattform gehabt, um quasi meine Gedanken zu äußern. Und ich hatte auch nachher privat ein sehr gutes Umfeld, ein sehr stabiles Umfeld. Also ich habe Kollegen und Kolleginnen, die absolut im Leben stehen und die mir gut Leitplanken können zeigen.
0: Und jemand, der aber, also ich meine, für mich und ich glaube auch für die Leute, die zuhören, ist es fast unglaublich, dass ein Mensch, der so Sachen erlebt hat, und man kann sich ja so ein bisschen vorstellen, was das alles bedeutet hat mit einer alkoholkranken Mutter und mit den Beispielen, die du jetzt gerade gemacht hast. Drogen sind daheim rumgelegen und so weiter. Man hat Ausflüge an Platzspitz gemacht. Das kann man sich fast nicht vorstellen, dass ein Mensch, der diese Kindheit gehabt hat, sagt, er sei ein glückliches Kind gewesen. Aber ich glaube, ein Aspekt, was relevant ist, dass du einen Ankerpunkt gehst, und das war deine Grossmutter, oder?
1: Sicher, ja, selbstverständlich, meine Grossmutter und die eine Tante. Also ich war eigentlich praktisch jedes Wochenende bei ihnen und bin dort in einer ganz anderen Welt als daheim. Also dort ist Liebe und Fürsorge und zusammen kochen und zusammen putzen und jeden Tag etwas unternehmen, gehen wandern und spielen miteinander. Das sind einfach all die Sachen, die ich daheim überhaupt nicht erfahren habe. Und das war ein sehr, sehr wichtiger Ort für mich. Ja.
0: Wo deine Großmutter und deine Tante wahrscheinlich auch genau gewusst haben, was du eigentlich daheim erlebst und entsprechend die Verantwortung für dich übernommen haben.
1: Ja, ich nehme an, das hat schon reingespielt.
0: Ja. Ja. Bei dir, Anita, tönt die Kindheit mehr nach Bilderbuch, muss ich sagen. Also, du bist in Lenz aufgewachsen, 400 Seelendorf, und du hast gesagt, 2/3 von den Leuten dort haben den gleichen Nachnamen wie du. Was heisst jetzt das?
2: Ja, nein, es ist so, mein Vater und meine Mutter haben den typischen Nachnamen vom Dorf. Und zusammen sind es dann 2/3, oder? Also, es ist quasi Ulber und Simeon, und das gibt 2/3 vom Dorf, heisst dann so. Und zum Teil sind wir auch doppelt verwandt gewesen, quasi mit verschiedenen Leuten. Das ist schon so. Ja, ich hatte eine sehr behütete Kindheit. Ich bin das fünfte Kind quasi von einer fünfköpfigen Familie und als Nachzüglerli. Also meine jüngste Schwester ist 9 Jahre älter als ich. Mein Bruder, der älteste ist, ist 16 Jahre älter als ich. Also ich bin de facto als Einzelkind aufgewachsen. Mhm. Logisch war da die grosse Familie. Aber in der Kindheit habe ich mich... Ja, ich habe auch viel in dem Sinn allein gespielt. Das ist aber, habe ich nie als habe ich eigentlich cool gefunden. Also es ist nicht so gewesen, dass ich jetzt das nicht gut gefunden habe und ist in dem Sinn ja der Halt oder das Fundament ist sehr sehr stark gewesen. Ja.
0: Gibt es etwas, was dir in den Sinn kommt, wenn du als erstes an die Kindheitstage und an die kleine Anita zurückdenkst, was das so für ein menschlich war?
2: Also es war wirklich so, dass mein Vater hat ein Holzbaugeschäft gehabt, also darum auch vielleicht Architektur. Und er hat, das Holzbaugeschäft war gerade nebendran. Also wir sind öfter mal in die Bude und haben dort mitgeholfen, was auch immer. So, wir haben die Sackmehl quasi putzt und es war eben cool, weil es hat so Absaugröhren gehabt, wo du das einfach hast können, dort in die Absaugröhren und dann ist das irgendwo rausgekommen. Und ja, ich bin auch viel mit meinen Kollegen oder ja, dann doch draußen spielen. Ich meine, der Schulhausplatz ist keine 100 Meter weg gsi. Also du hast dich quasi auf dem Schulhausplatz abgemacht und dann bist du irgendwo hin, etwas machen. Also das ist schon sehr, sehr idyllisch gsi.
0: Aber auch eine relativ kleine Welt. Und du hast vorher auch von deinem konservativen Vater geredet.
2: Es ist klar eine kleine Welt, wobei ich muss jetzt meinem Vater zurechtfinden. Er war nicht engstirnig. Mhm. Er hat für konservative Werte gehalten. Ja, in dem Sinne auch wirklich ein klarer CVPler gsi. Er war Gemeindepräsident gsi. Er ist wirklich so ein sehr konservativ geprägt. Aber er ist durchaus offen gewesen für neue Ideen, aber du hast dich müssen argumentieren. Mhm. Also er hat nicht, wenn jemand auf der anderen Seite quasi einfach nicht stur auf seiner Meinung geblieben ist, mit dem hätte er nicht umgehen können. Und von dem her aber finde ich, er ist auch durchaus ein offener gewesen. Aber die ganze Gemeinschaft von der 4400 Zellendorf, ja, das ist mir irgendwann zu eng geworden. Das ist tatsächlich so. Das habe ich aber nicht bewusst, habe ich mit dem gebrochen. Das ist einfach irgendwann... Du gehst halt an die Kante und dann nimmst du in Chur, genau. Lernst so ein bisschen die grössere Welt kennen und dann gehst du auf Zürich, lernst noch ein bisschen die grössere Welt kennen und bleibst hängen, weil Zürich bietet dir relativ viel und das habe ich schon gebraucht, die Freiheit auch.
0: Hat es auch so etwas wie einen Ausbruch gegeben, wo du dann so in die Kante gekommen bist? Also das stelle ich mir schon vor, oder? Wenn man in einem so Dorf aufwächst und nachher plötzlich öffnet sich die Welt für das Erste.
2: Ja, ich habe immer gesagt, ich bin eigentlich spät pubertierend gewesen. Also pubertiert habe ich eigentlich erst im Studium. Aber es hat so Vorläufer gegeben an der Kante und es hat so ob der Kante jetzt den Vogelboden. Also jeder, der in
0: Marco nicht wissend.
2: Jeder kennt den. Dort haben die wildesten Party quasi stattgefunden unter freiem Himmel. Und dort hat man ja alle Sachen ausprobiert.
0: Alle Sachen ausprobiert, dann können wir uns den Rest dazu denken. Und du hast dich aber dann nachher eben für das Architekturstudium entschieden, obwohl du eigentlich gedacht hast, ja, Hauswirtschafts- und Handarbeitslehrerin, das wäre auch noch etwas Schönes.
2: Ja, nach der 9. Klasse, darum habe ich das Haushalts-, Handarbeits- und Hauswirtschaftslehrjahr gemacht. Und ich bin der Klosterfrau und nach dem 10. Schuljahr habe ich beide Aufnahmeprüfungen gemacht, in damals Frauenschule, also als Handarbeits- und Hauswirtschaftslehrerin. Und aber eine Nonne, meine Mathelehrerin damals, hat gefunden, nein, komm, mach noch die Matura. mach dort auch noch die Aufnahmeprüfung. Und dann habe ich beide bestanden und habe mich dann am Schluss entschieden für die mir noch länger Zeit gibt, um zu überlegen, was ich jetzt wirklich will. Und habe mich dann für die Architektur entschieden. Und es ist noch lustig im Nachgang, jetzt, wenn man reflektiert, Handarbeits- und Hauswirtschaftslehrerin. Meine Mutter wäre wahrscheinlich auch gerne Handarbeits- und Hauswirtschaftslehrerin geworden, mein Vater Architekt.
0: Ja.
2: Und ich habe jetzt wie so ein bisschen den Traum von meinem Vater in dem Sinn weiter gepflegt und das wirklich realisiert. Er ist dann auch wirklich beim Diplom mir geholfen, schraffiert, Pläne schraffiert. Ich habe das Diplom im 2000 noch von Hand abgegeben. Also schon dort habe ich gewusst, dass ich vielleicht nicht die zeichnerische Tätigkeit weitermachen will, sonst hätte ich mir das Computerzeichnen müssen. Autodidaktisch in dem Sinn aufarbeiten. Und ja, das Architekturstudium war im Nachhinein ein geniales Studium, weil du wie die Breite hast, dass du nachher, also du hast ein Grundwissen über Ästhetik, über Gestaltung, wo dir nachher in jedem Beruf in dem Sinn zu gut kommt.
0: Gianmarco, du hast bei dir eine Entscheidung getroffen, dann irgendwann, dass du dich ein bisschen zurückziehst aus dem Rap-Business. Ich glaube, auch noch mit einer anderen Erkrankung um Ohr zu tun gehabt. Du hast angefangen, Werbetexter zu werden. Bist zwischendrin, hast auch noch Sozialarbeit gemacht oder Jugendarbeit. Aber hast für dich eben das Schreiben, wie du sehr früh schon gesagt hast, entdeckt. Und das ist dir auch zu gut gekommen, glaube ich, 2023, wo du vom Tod von deiner Mami erfahren hast, von deiner Schwester. Deine Reaktion darauf war, du hast innerhalb von 8 Tagen ein Buch geschrieben, Abschiede von Mutter. Warum diese Reaktion?
1: Man muss vielleicht vorwegnehmen, wir haben schon vor 10 Jahren keinen richtigen Kontakt mit Kai und meiner Mutter.
0: Du hast den abgebrochen.
1: Genau, ich habe den abgebrochen. Und ich habe das dann wie mit mir getragen, also unser Verhältnis oder meine Idee von dem Verhältnis. Und wo sie dann verstorben ist und ich das mitgekriegt habe von meiner Schwester, also meine Schwester hat mich angerufen, zum informieren über das, bin ich zuerst mal einfach ein paar Minuten hergesessen. Und dann ist es für mich wie natürlich gewesen, um alles, was ich mich erinnert habe, abzuschreiben. Es ist nicht als Buch konzipiert gewesen, sondern ich wollte loslegen und einfach mal abschreiben, was ich noch weiss, an was ich mich erinnere, um für mich selber wie können eine Bilanz aufstellen, so eine faire Beurteilung, ist das, was ich jetzt in mir trage, fair oder gut oder nicht oder was auch immer, und habe dann aufgeschrieben alles und habe dann den Text weitergegeben und aus dem ist dann das Buch entstanden. Also das Buch ist dann wie komprimiert worden, es ist viel weggekürzt worden und man hat dann gesagt, das ist ein Buch, im Verlag gefunden, das ist ein Buch und wir gehen das raus und dann gefunden, okay. Aber es ist eigentlich der Text gewesen, an für sich ist wirklich gewesen, so für mich selber können wie einen fairen Schluss finden und auch die letzten Tage, weil ich gewusst habe, das wird jetzt noch imposant zwischen dem Tod und der Beerdigung eigentlich, zum herausfinden, eben, wie stehe ich jetzt zu dieser Sache, weil ich habe wirklich 10 Jahre lang das einfach im Hinterkopf bearbeitet, das Thema. Und, ja, und dann ist einfach alles rausgeflossen.
0: Wie befreiend ist das, wenn man die Geschichte, das eine ist aufschreiben, das andere ist, das Buch hast du sehr viele Lesungen gehabt im letzten Jahr, es ist im Januar letztes Jahr rausgekommen, sprich, also bei den CASP, Sozialämtern und so weiter, sprich, du hast eigentlich immer wieder die Geschichte, so stelle ich es mir vor, selber nochmal durchlebt in dem, dass du darüber geredet hast, das erzählt hast. Meine Frage ist, wie befreiend ist das eigentlich?
1: Also, zu schreiben war sicher befreiend gewesen. Ich habe mir allerdings eben vorgestellt, dass das Buch kommt raus und es hat ein mediokres Echo und gut ist.
0: Ja.
1: Aber eben, dann sind 50 Lesungen gebucht worden und eben teils bei Fachverbänden.
0: Also, grosses Echo?
1: Ja, ein riesiges Echo eben. Und das war recht das Eigengoal gewesen, weil das hat natürlich alte Wunden aufgerissen und Trauma führen geholt, nonstop. Und ich bin eh schon gerade in Therapie gewesen, das ist mir zu gut gekommen. Also, ich konnte das zum Thema machen von meinen Therapiesitzungen und konnte sofort so im Prinzip nochmal an dem Thema arbeiten, um jetzt aber sagen können, jetzt ist es abgeschlossen. Also, ich werde sicher das Jahr nochmal ein, zweimal auftauchen mit Lesungen zu dem Buch an irgendwelchen Veranstaltungen. Aber ich glaube jetzt nicht mehr, dass es mir nochmal so nachgeht, weil ich habe gemerkt, ich konnte wie so Ende Jahr finden, so jetzt ist gut. Mhm. Und jetzt ist es gut. Aber eben das Jahr selber war sehr intensiv in dieser Hinsicht.
0: Das erzählt Gianmarco Schmid hier auf SRF 1 in der Sendung persönlich, zusammen mit Anita Simeon Lutz, die Architektin ist, aber irgendwann gemerkt hat, dass Architektur zwar toll ist, aber sie genauso gerne über Architektur schreibt. Zum einen hast du zwar ein Büro gegründet und dort hat er einen relativ kickstartmässigen, riesigen Erfolg gehabt, nach einem Wettbewerb, haben das Millionenprojekt können umsetzen. Und du hast aber parallel immer geschrieben über Architektur, über Wohnen.
2: Mhm. Im Prinzip ist das schon ein bisschen mein Lebensmotto geworden oder meine Mission in dem Sinn, dass ich gute Architektur an einem Nicht-Fachpublikum will.
0: Näher bringen
2: in dem Sinn. Und das habe ich mit diesen Wohnzeitschriften gemacht, mit dem Idealen Heim, jetzt aber auch mit der Serie Portas Avertas,
0: die RTR,
2: wo die RTR rausgekommen ist. Wo ich wirklich will zeigen, oder wo wir zusammen wollen, zeigen, wir ja das mit dem Livio Gestell, dass man, was gute Architektur ist, was gute Gestaltung ist, und auch die Türen öffnen. Am Schluss sind wir natürlich alles Voyeuristen und mir wäre spannend, oder, in einem Haus reinzusehen, aber ich gehe dort als Expertin auch mit, um eben die ganzen Gestaltungsmechanismen vielleicht können daraus herauslesen etc. Und das macht einfach extrem Spass. Und ich finde einfach die ganze Diskussion quasi im Elfenbeinturm unter Architekten, ich meine, das bringt uns nicht weiter. Am Schluss musst du denen, die wirklich bauen, sagen, das ist vielleicht ein tolles Beispiel oder so könnte man es auch machen. Einfach Möglichkeiten aufzeigen und ja, also das ganze theoretische Gehabe drumherum, das hat mich nie interessiert.
0: Jetzt sagst du, das ideale Heim, mich interessiert jetzt gleich auch im Übertreiten sind, Gianmarco, für jemanden, der so ein zerrüttetes Zuhause gehabt hat, was würdest du sagen, ist eigentlich das ideale Zuhause?
1: Also in meinem konkreten Fall müsste ich mit Bewohner austauschen, nicht das Gebäude. Also ich glaube,
0: Home die machen recht viel ist, aus, ja.
1: Also, ich glaube, der Ort, wo ich gewohnt habe, war nicht mehr ganz okay gewesen. Also, es ist das Umfeld, das es dann halt ausmacht, in die eine oder andere Richtung. Aber natürlich, also, ich kann mir schon vorstellen, dass es recht lässig ist, in einem grossen Haus zu wohnen mit einem Pool. Aber ich habe keins.
2: Ja, aber das ist tatsächlich das, oder? Also, die Bewohner und die Architektur müssen eins sein. Ich meine, gute Häuser sind die, die authentisch sind, wo man auch merkt, okay, da wohnt jemand und das hat eine Seele. Weil sonst all die Schnickeputze, also die schnickfeinen, piekfeinen Häuser, wo man merkt, da wohnt nie jemand. Das ist dann auch nichts.
0: Gianmarco, du hast mir gesagt, du bist, im letzten Jahr hat es noch mal eine Wende gegeben in deinem Leben. Du würdest sagen, du bist wie gesund geworden.
1: Ja, ich bin seit Sommer von letztem Jahr gelte als genesen von meiner Depression. Ich hatte eine sehr depressive Phase, wahrscheinlich über ein paar Jahre hinweg. Ja, das ist ein Teil von der ADHS-Diagnose gewesen und mit dem Behandeln von ADHS ist noch das andere verschwunden. Und das, ja, das ist so ein dritter Frühling, glaube ich. Es ist ziemlich eine markante Lebensverbesserung, die da jetzt stattgefunden hat und ich fühle mich sehr wohl damit, ja.
0: Was würdest du sagen, Anita, wie geht es dir jetzt im Rückblick auf das, was du erlebt hast, mit dem, was du erzählt hast von deinem Mann? Deiner Familie?
2: Ja, also ich freue mich auch auf den dritten Frühling quasi und bin noch ein bisschen am Suchen von den genauen Umständen von dem dritten Frühling, aber ja, ich bin zuversichtlich. Ich habe auch wirklich nach 10 Jahren, kann ich es artikulieren, kann ich es wie loslassen. Ich hätte das nie können, gerade nach dem Tod von Richard. Da habe ich anders funktioniert, aber jetzt kann ich es auch in dem Sinn, glaube ich, bis zu einem gewissen Grad loslassen. Du nimmst es immer mit, das ist klar.
0: Ja, das prägt einen Mensch. Die Geschichten, die ihr heute erzählt habt, danke vielmals für eure Offenheit. Danke vielmals für ihr Dabeisein, für ihre Aufmerksamkeit. Ich wünsche Ihnen einen schönen Sonntag. Schön sind Sie dabei gewesen. Bis ein anderes Mal.
3: 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SRF Verkehrsinfo von 10.52 Uhr. Vorsicht im Aargau auf der A1 Richtung Zürich in der mittleren Röhre des Barecktunnels besteht immer noch Gefahr durch Personen mit einem defekten Motorrad auf der Fahrbahn.

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1: Die Übersicht von 10.59 Uhr. Weiterhin Vorsicht im Aargau auf der A1 Richtung Zürich. In der mittleren Röhre des Barecktunnels besteht immer noch Gefahr durch Personen mit einem defekten Motorrad auf der Fahrbahn. In der Zentralschweiz auf der A2 Richtung Gotthard bis zu einer halben Stunde Länge zwischen Bourges und Beckenried. Und vor dem Gotthard-Nordportal 4 Kilometer Stau und bis zu 45 Minuten Wartezeit ab Amsteg. Die Autobahneinfahrt in Göschenen ist gesperrt. Allen unterwegs eine gute, sichere Fahrt durch den Sonntag.
2: Die Nachrichten von SRF um 11 mit Jan von Tobel. Enttäuschung, Frust. Das ist die Gefühlslage bei der Schweizer Fußballnationalmannschaft nach dem Ausscheiden im WM-Viertelfinal gegen Argentinien mit 1:3 nach Verlängerung. Trainer Murat Yakin drückt es so aus.
3: Ja, es schmerzt extrem.
2: Die Schweiz hat einen frühen Rückstand in der 67. Minute ausgeglichen. In der Verlängerung hat Argentinien dann noch zweimal getroffen zum 3:1 Schlussstand. Trotz der Niederlage sagt Murat Yakin:
3: Wir können jetzt am Schluss stolz sein auf die Leistung, auf die ganze Phase von der Weltmeisterschaft. Wir haben gezeigt, als Schweizer Team, wenn wir heute wieder auftreten sind, dass wir die grossen Gegner dominieren können. Ja, es wäre noch weitergegangen, die Reise, aber leider ist es jetzt so unterbrochen worden mit einer Situation, die wir nicht können selber in die Hand nehmen. Aber ja, so ist der Fußball.
2: Er spricht die rote Karte gegen Stürmer Breel Imbolo an. Wegen einer Schwalbe erhielt dieser nach Intervention des Videoschiedsrichters seine zweite gelbe Karte. Die Schweiz musste zu 10 fertig spielen. Das sei wohl entscheidend gewesen, glaubt Verteidiger Manuel Akanji.
4: Meiner Meinung nach, wenn man das zu 11 fertig gespielt hätte, hätten wir das Spiel können. Es ist leider so gekommen, wie es ist, aber ja, wir können es nicht mehr ändern. Wir haben alles gegeben. Wir haben Argentinien keine Chance gegeben. Sie haben wirklich nichts gehabt. Danach ein Switches-Goal, das Spiel entscheidet.
2: Was bleibt? Erstmals seit 72 Jahren hat die Schweiz ein WM-Viertelfinal erreicht. Argentinien trifft im Halbfinal auf England, das Norwegen ebenfalls nach Verlängerung ausgeschaltet hat. Im anderen Halbfinal spielen Frankreich und Spanien gegeneinander. Der republikanische US-Senator Lindsey Graham ist tot. Er sei nach plötzlicher und kurzer Krankheit gestorben, im Alter von 71 Jahren. Das teilte sein Büro auf X mit. Lindsey Graham saß mehr als 20 Jahre für den Bundesstaat South Carolina im US-Senat. Er galt als erfahrener Außenpolitiker und auch als enger Vertrauter von Präsident Donald Trump. Kurz vor seinem Tod sei Graham aus der Ukraine in die USA zurückgekehrt, berichten US-Medien. Präsident Volodymyr Zelensky hatte ihm für den 10. Besuch im von Russland angegriffenen Land gedankt. Der Iran hat am Morgen 5 arabische Staaten mit Raketen und Drohnen beschossen. Man habe damit auf Angriffe der USA reagiert, sagt der Iran. In Katar berichtete das Innenministerium, es seien 3 Menschen durch herabfallende Trümmerteile verletzt worden, unter ihnen ein Kind. Angriffe wurden auch aus Jordanien, Bahrain, Kuwait und Oman gemeldet. Zuvor hatten die USA laut eigenen Angaben rund 140 Ziele im Iran bombardiert. Auch das sei eine Reaktion gewesen, eine Reaktion auf einen iranischen Angriff. Die iranische Marine hatte ein Schiff beschossen, das durch die Straße von Hormuz fahren wollte. Das Wetter. Heute ist es sonnig und es wird 31 bis 34 Grad heiß. Im Mittelland bläst Biese. Das waren Nachrichten von Radio SRF. Verantwortlich Adrian Huber.
1: 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Von mir, Dani Vorler, einen guten Sonntag auch an dem Tag, wo die Schweizer Fußballseele wehtut, fest wehtut. Ich hoffe, ihr habt euch einigermassen erholen von diesem Match letzte Nacht. Ja, in solchen Momenten ist es manchmal gut, wenn man ein bisschen weggeht. Und das machen wir. In dieser Stunde geht es nach Zentralafrika, vom Entlebuch bis an die Atlantikküste von Kamerun. Das ist ein 71-jähriger Theo Koch sein Weg, den er gemacht hat. Er ist Bauer gesetzt, Mecken, hat seinen Hof hinter sich gelohnt, mit seiner Frau Susanne in Kribi, Kamerun, neu angefangen. Dort, wo die beiden jetzt Wurzeln geschlagen haben, ist das Meer nur gerade 400 Meter weit weg. Aufgebaut haben sie dort eine Parkanlage mit Tier, Gästezimmer und Restaurant, die Oase Six, ein Projekt in einem Land, wo zwar reich an Natur und Rohstoff ist, aber auch mit viel Armut und schlechter Infrastruktur zu kämpfen hat. Wie es sich dort lebt, erzählt heute in der Sendung die fünfte Schweiz der Rentli-Bucher Theo Koch. Wir schalten nach Kamerun in ein paar wenigen Minuten hier auf dem Eis. Schön, seid ihr mit dabei. Musikalisch starten wir die Stunde mit der Olivia Newton-John und Physical.

0: Schweizer Musik auf dem Eis, der Kunst zusammen mit dem Sepp Alter. Ciao, haben wir gehört.
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0: Heute reisen wir nach Kribi an die Atlantikküste von Kamerun, Zentralafrika. Kribi, das sind Sandstrände. Ich habe jetzt gerade vorhin schnell gegoogelt, um zu schauen, wie das dort aussieht. Fisch und Crevette und der Lobé-Wasserfall, den müsst ihr fast auch schnell anschauen, wenn ihr im Internet googelt. Lobé-Wasserfall, der gerade direkt ins Meer stürzt. Und in dieser Gegend ein Schweizer, der als Bauer gross geworden ist. Der Theo Koch, 71, kommt aus dem Entlebuch, hat einen Landwirtschaftsbetrieb zu Meggen geführt und hat immer irgendwie gewusst, bei 60 will ich noch etwas anderes machen. Zusammen mit seiner Frau Susanne, die aus Kamerun stammt und auch lange in der Schweiz gelebt hat, hat er in Kribis Projekt Tinele aufgebaut. Das sind Gästezimmer, Restaurant, Tier, Parkanlage und ein Stück Heimat zwischen zwei Welten. Von dort zugeschaltet ist er uns jetzt, der Theo Koch. Einen schönen guten Tag, Theo.
2: Guten Tag, Dani. Guten Tag allerseits.
0: Du, wenn man bei euch ankommt, was sieht man, was schmeckt man, was hört man zuerst? Verzeih schnell, gib uns schnell einen Überblick.
2: Also wenn man bei uns ankommt, auf unserem Grundstück, dann hört man fast als erstes etwa einen Hund bellen. Ein Gückelkreien. Das ist das, was bei uns ein Markenzeichen ist, weil wir haben da so einen kleinen landwirtschaftlichen Park aufgebaut. Und unsere Beschützer sind eben die 3-4 so Hunde aus der Zucht von der eigenen Produktion Kribi. Ich sage alle, das ist so Strassen. Trottoir-Mischung.
0: Ja genau. Tinele nennt sich euer Herzensprojekt, das du hier jetzt beschrieben hast, mit dem Hof in Anführungsstrich. Was steckt hinter dem Namen?
2: Hinter dem Namen steckt die Wurzel von einem Baum. Und das sagt man auf der Muttersprache von meiner Frau, wenn wir gerade arbeiten, draussen, und dann ruht man sich aus unter einem Baum. Und dann ruht man sich aus am Stamm vom Baum, an der Wurzel vom Baum. Das ist eigentlich, das heisst, Sustelarber. Also Wurzel vom Baum.
0: Wobei, allzu fest könnt ihr euch wahrscheinlich nicht ausruhen, wenn ich so sehe, was ihr alles so macht. Eben Gästezimmer, Restaurant, Tier, Parkanlage. Das ist so ein bisschen der Kurzbeschreib. Was wollt ihr mit diesem Projekt auslösen? Kannst du uns das kurz erklären?
2: Ja, wir sind eigentlich hierher gekommen, mit meinen Gedanken in ein warmes Land gewählt werden. Mhm. Auf einmal. Und meine Frau hat noch nicht das AV-Alter, sie will noch etwas machen. Also hat sie sich das überlegt, sie will irgend so Gästezimmer und ein Restaurant vielleicht und einfach bewirten an ihre eigenen Gäste.
0: Das tönt ja gut, das tönt auch romantisch, wenn man sich das so vorstellt. Das hat schon manche romantisch gefunden und ist dann auch auf die Welt gekommen, weil es einfach auch ein Bütz ist. Wer von euch beiden macht im Betrieb denn was und wie geht das?
2: Ja, meine Frau, die macht die Gästezimmer und Küche, Restaurant, wenn es etwas zu machen gibt. Mhm. Und ich bin einfach da, wo schauen, dass der ganze Park ein bisschen läuft. Die Aufzucht, wir haben ein bisschen in Säuzucht genommen, weil ich früher immer Säuzüchtet habe. Mhm. Also wir machen eigentlich Selbstversorgung da einen grossen Teil. Ich tue Erdnuss abpflanzen, ich tue Mais abpflanzen, Maniok abpflanzen, alles was da ja, wo man halt anpflanzt, für sich selber zu ernähren.
0: Und du bist ja viele Jahre, als eingangs gesagt habe, Bauer gewesen, zu Meggen. Wie kommt es eigentlich, dass du immer schon im Kopf gehabt hast, später eben im Alter noch etwas Neues anzufangen, an einem anderen Ort, eben wie du vorhin gesagt hast, an der Wärme?
2: Ja, ich weiss, das Problem von meinem Vater, er hat immer Probleme gehabt mit den Gelenken und allem, mit der vielen Arbeit. Und ich als, wir sind eigentlich 12 Kinder in der Familie. Und jeder schaut für einen anderen. Und ich bin aus der Schule gekommen, auf dem elterlichen Betrieb dann weitergemacht, 10 Jahre, bevor ich den Betrieb übernommen habe. Und so viel Arbeit, körperlich und alles. Ja, da sind halt die Gelenke schon ein bisschen abgenutzt. Und in der warmen Gegend, geht das ein bisschen einfacher. Oder wenn man im kalten Winter in der Schweiz nachher aufsteht am Morgen.
0: Ja gut, das können wir uns gerade gar nicht vorstellen, einen kalten Winter in diesen Tagen, wo wir jetzt auch gerade mal ein bisschen stehen, dann lassen wir das.
2: Ja, jetzt haben wir fast Felder da
0: bei uns als bei ja, ja, wir haben hier weiter bei 30, wir, gell? Ja. Ja. Ja, du, Susanne, die kommt ja, deine Frau die kommt ja aus Kamerun und hat ebenfalls lange Zeit in der Schweiz gelebt. Sag schnell, wie heißen euch in zwei Lebenswegen gefunden?
2: Also wir haben uns eigentlich gefunden über ein Inserat.
0: Ja.
2: Erstmal getroffen im Bahnhof Zürich.

0: was eigentlich Susanne ein bisschen mag. Sie wäre eigentlich auch lieber, eher lieber.
1: Mit den
0: in der
1: Kindern
0: Schweiz,
1: halt,
0: wie auch
1: ja. Ja gut, man kann nicht alles haben, gell? Dir habt Kinder aus
0: das
1: erster
0: so.
1: Ehe, seid auch Grosseltern, das weiss ich. Wie funktioniert das Patchwork-Familienleben denn so, in dieser Distanz?
0: Ja, das funktioniert eigentlich sehr gut. Alle haben ihre Ausbildung gemacht, alle haben ihr Leben eigentlich im Griff. Alle haben ihr Einkommen richtig. Meine eigenen Kinder, meine drei, die sind alle schon 40 und die anderen vier, die gehen gegen das zu, ja. Die jüngste ist jetzt 8, 29. Ja.
1: Du musst mir sagen, wie lange seid ihr jetzt in Kamerun? Wie lange seid ihr, ist es her, was ihr ausgewandert seid?
0: Also wir sind jetzt 3 Jahre sind wir jetzt da, einfach für 10 Monate. Und 2 Monate gehen wir zurück in die Schweiz.
1: Okay.
0: Immer August, September.
1: Ja.
0: Aber wir sind natürlich vorher schon in den Wintermonaten, sind wir, seit 2014 sind wir gegangen, wo wir den Bauernhof haben lassen in Mette. Der Besitzer hat ja den Hof verkaufen und wir haben den Hof 50 Jahre in Pacht gehabt. Und dann haben wir 2 Container gepackt mit Maschinen und sind runtergezügelt auf Kamerun.
1: 2 Container gepackt mit Landwirtschaftsmaschinen, also mit dem ganzen Material. Ja. Das ist also ein schwieriger Umzug, oder? Das ist sehr aufwendig.
0: Ja, das ist sehr aufwendig und auch eine teure Sache nachher zum Zeug vertollen. Da. Ja, aber ich hab gesagt, wenn ich so da runtergehe, für etwas zu machen, dann wollte ich nicht mit der Machete und mit der Hacke müssen, mich noch abmühen. Dann nehme ich lieber einen Traktor und einen Bus mit.
1: Ja, okay. Also deine gewohnte Ausrüstung hast du mitgenommen in das neue Kapitel von deinem Leben. Der Theo Koch vom Bauernhof zu Meggen in eine neue Heimat an der Küste von Kamerun in Zentralafrika, eben gerade bei dem tollen Wasserfall. Also wie würdest du den beschreiben, den Wasserfall?
0: Ja, es ist eigentlich, ich vergleiche es ein bisschen mit dem Rheinfall.
1: Ach so, gar.
0: Ja.
1: Der Lobby.
0: Ich vergleiche es ein bisschen mit dem Rheinfall, wenn man den anschaut, von der Front her, so, das ist sehr ähnlich. Es ist einzig der grosse Stein vorzu, der fällt. Das ist nicht,
1: Lobe Wasserfall
0: nennt
1: sich der. Jawohl, das Projekt Tin Ele, das wir jetzt vorgestellt haben, bekommen, tönt ein bisschen nach Paradies. Jetzt auch, wenn wir noch von diesem Wasserfall geredet haben. Tier, Gäste, Essen, Natur. Aber Kamerun, das ist auch eine Tatsache, ist auch ein Land der Brüche. Auf der einen Seite ist hier die kulturelle Kraft und viel Rohstoff, der oben ist. Auf der anderen Seite kämpfen viele Menschen mit Armut, schlechter Infrastruktur und Korruption. Wie lebt sich als Schweizer in einem solchen Umfeld? Das frage ich den Theo Koch gerade in wenigen Minuten hier in der Sendung «Die fünfte Schweiz» auf SRF 1.

0: Harry Styles, As It Was, heimgehört. Und wir schauen jetzt gerade wieder zum Theo Koch nach Kamerun. Zuerst das da.
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0: Die Übersicht von 11.30 Uhr, Entwarnung im Aargau auf der A1 Richtung Zürich. In der mittleren Röhre des Barecktunnels besteht keine Gefahr mehr durch Personen auf der Fahrbahn. Dann Stau auf folgenden Strecken in der Region Solothurn auf der A1 Richtung Bern zwischen Herkingen und Dünsingen wegen eines Unfalls. In der Zentralschweiz auf der A2 Richtung Gotthard zwischen Rotsee und Kriens. Weiter Richtung Süden bis zu einer halben Stunde länger zwischen Burg und Beckenried und vor dem Gotthard-Nordportal 5 Kilometer und bis zu einer Stunde Wartezeit ab Amsteg. Die Autobahneinfahrt in Göschenen ist gesperrt. Der Theo und Susanne Koch leben seit 3 Jahren in Kribi im Süden von Kamerun. Ein Land, das fasziniert. Tropisch grün, reich an Kultur, Sprachen, Öl und Erdgas und gleichzeitig ein Land, das im Alltag häufig Hürden mit sich bringt. Schlechte Strassen, wenig Verlässlichkeit, Korruption, viel Armut. Wie lebt sich in diesem Spannungsfeld? Der Theo Koch ist jetzt wieder live in die Sendung zugeschaut. Vielleicht mal zuerst, Theo, die Ortschaft Kribi, wie muss man sich Kribi vorstellen? Ist das eine Stadt oder ein Dorf? Oder wie sieht das aus?
2: Also Kribi ist eine Stadt. Das ist eine Stadt von ca. 250'000 Einwohnern. Es hat 2-3 grosse Märkte einfach auf der Straße, wo jeder probiert, sein Leben zu unterhalten. Jetzt im Weiterverkauf. Und es gibt aber auch 1-2 Supermärkte, das sind Familienbetriebe, die schon seit Generationen sich aufgebaut haben, die Bäckerei und Fleischmärkte und so. Mhm. Eigentlich kommt man alles ein bisschen über da in der Stadt, aber eben, es ist halt einfach mit der ganzen Armut, ist es... Ja, es ist ein bisschen trist, das Ganze.
0: Du sprichst die Armut
2: aber
0: an.
2: Man muss,
0: ja. Wie kann das denn sein, dass ein rohstoffreiches Land wie Kamerun trotzdem mit grosser Armut kämpft?
2: Das ist das ganze System, das halt einfach nicht funktioniert für alle, oder? Das sind natürlich die Ministerien und die Minister und all die, die sich bereichern vom ganzen Markt, von dem guten Markt, oder? Und daneben lässt man einfach die Infrastruktur liegen. Es gibt keine gute Straße, es gibt Verbindungsstraßen von den grossen Städten, in die grossen Städte, wo gerade asphaltiert sind und alles, was innerhalb von Dörfern und so ist, das sind alles nur Pisten und Löcher. Der grösste Fortbewegungsmittel ist der kleine TÜV, was ich TÜV-Taxi mache. Es ist wirklich eine traurige Angelegenheit, das Ganze. Aber die Leute tun sich in das Ganze integrieren, sie leben mit dem. Sie ziehen ihre Kinder auf, sie springen im Verdienst nachher, also sie können am Abend etwas zu lecken kochen.
0: Du hast jetzt die schlechte Infrastruktur angesprochen. Wie zeigt sich dort Armut bei den Menschen?
2: Ja, es ist einfach, sie leben in ihren Holzhütten. Also sehr viele haben kein gemauertes Haus, die haben aus Holz einfach eine Hütte mit einem Blechdach. Das ist das. Die kein Geld haben, um selber etwas zu bauen, also, die tun das halt mieten. Das sind die ihr Land zweckgebaut haben mit solchen Häusern zum Vermieten. Und die kostet das für eine... vielfach sind es eben die Frauen, die Kinder aufziehen und... Die Väter, die machen TÜV-Taxi, also die Väter, nicht der Mann. Das ist so, ob sie das zahlen oder nicht, das ist die zweite Sache. Und Viele gehen einfach am Morgen an den Strand, wo die Fischer zurückkommen. Die kleinen Fischchen, die sie finden und niemand will kaufen, die tragen die heim, um nachher zu ihren Kindern zu nähren. Also das ist vieles funktioniert ein bisschen so. Es ist wirklich... Ist nicht einfach.
0: Der Theo Koch hier live in der Sendung auf SRF 1. Gibt es denn dort so etwas wie einen Tourismus, Theo?
2: Also, die Ministerien, die tun das propagieren. Der Süden ist, früher ist ein touristischer Ort im Norden gewesen, in der Savanne. Und mit der Boko Haram ist das alles zerschlagen worden. Jetzt probiert man Tourismus aufzuziehen da im Süden, eben in Kribi Isle. Eigentlich wäre geplant, das Monument Humanitaire, wo die Amerikaner eigentlich würde spendieren würden. Das würde den Tourismus anziehen, weltweit. Aber die nach dem Geld schmecken, die sperren und wollen das Geld in die Hand, anstatt investieren für die Allgemeinheit. Und dadurch ist das blockiert. Und der Tourismus, was ist im Moment, das läuft ein bisschen über Touristen Kamerun. Und die kommen dann mit dem Car, schauen das Ganze an und gehen wieder zurück. Sie lassen praktisch nichts liegen, weil Geld fehlt überall. Das ist so. Und wenn man probiert, jetzt wie wir, unser Ziel wäre eigentlich, Touristen von Europa hierher zu ziehen, vor allem in den Wintermonaten, wo sie ein bisschen in der Kälte entfliehen oder so. Mhm. Oder halt das warme Meer geniessen wollen. Weil die Strände sind leer. Die Strände sind leer. Da haben wir 10, 20 Kilometer schönen Sandstrand. Den kannst du allein nutzen.
0: Also an dem würde es nicht fehlen. Ich will noch schnell etwas fragen, Theo. Du als weisse Schweizer in Kribi, wahrscheinlich eher eine Ausnahme. Wie bist du dort aufgenommen worden? Wie skeptisch ist man dir gegenüber? Oder wie neugierig oder herzlich? Wie lebst du da?
2: Also unsere Nachbarn, die haben mich so erlebt, dass ich eben das Ganze kaufe und aufbaue. Ich bin nicht da gekommen und habe die Füße auf den Tisch gelegt und jetzt mache ich da, oder? Ich habe natürlich selber Hand angelegt und alles und dann wird man auch dementsprechend angenommen. Ich bin sehr herzlich angenommen worden da in der Region. Alles, wenn ich in die Stadt gehe, auf den Markt meine Einkäufe mache, da habe ich kein Problem. Also, es ist auch Kriminalität, wo viele denken, ja, Afrika ist so, das existiert praktisch null. Ich bin noch nie angekrempelt worden. Nein, überhaupt nicht. Also, das ist da, also jetzt da in Kribi, vor allem in Kribi, da ist das out. Das ist eigentlich sehr sicher.
0: Und das tönt nach Gastfreundschaft, wenn du das jetzt so erzählst.
2: Ja, das ist auch so. Das ist auch so.
0: Kamerun erzählt uns, der Theo Koch ist nicht einfach ein Postkartenbild. Es ist schön, widersprüchlich, manchmal aber auch sehr anstrengend und zäh. Haben wir jetzt gerade ein bisschen zu spüren bekommen, aber eben voller Menschen, die, obwohl sie jetzt wenig haben zum Leben, sehr gastfreundschaftlich sind. Im letzten Teil von unserer heutigen Sendung, die fünfte Schweiz, gehen wir noch kurz in den Alltag von diesem Projekt Tin Ele, zum Beispiel in die Küche und zur Frage, ob der Theo nie Heimweh nach am Entli-Buch hat. Zuerst aber jetzt noch Musik aus Kamerun. Was hören wir da? Was hast du uns da mitgebracht?
2: Das ist ein Stück von der Lady Pons. Die ist aufgewachsen in dem Dorf, eigentlich, wo meine Frau auch herkommt, von Balmayo. Und sie ist eigentlich ja recht bekannt in der Showszene. Und eine Sängerin, die schon lange bekannt ist.
0: Sehr schön, eine Sängerin, die schon lange bekannt ist, jetzt in Kamerun, aber sicher nicht in der Schweiz. Und die hören wir jetzt mit dem Titel «Le ventre et le bas ventre».
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0: Vielleicht sagt ihr jetzt auch, das ist jetzt ein Stück, das ich noch nie gehört habe auf SRF 1. Ja, das ist ja so. Lady Ponce haben wir hier gehört. Das ist Musik aus Kamerun. Wir sind in der Sendung die fünfte Schweiz auf dem Eis. Heute eben in Kribi, Kamerun, beim Theo und der Susanne Koch. Ihr Ort heisst Tin Ele. Eine Parkanlage mit Tieren, wie wir gehört haben, Gästezimmer und einem Restaurant. Und Susanne führt mit ihrem Team die Küche, lokal, frisch, kamerunisch. Und ab und zu, habe ich mir sagen, ab und zu gibt es aber auch ein Fondue mit Käse aus der Schweiz. Aber sag mal einmal, Theo, was ist denn typisch kamerunisch?
1: Also typisch kamerunisch ist ein Dole. Das ist ein Blattgemüse, das man kocht mit Erdnuss zusammen. Und da tut man ein bisschen Rindfleisch rein. Was auch ist, typisch kamerunisch ist so ein Gombo. Das ist ein Gemüse, das wächst. Auch sind so kleine Früchte, wo man dann schnetzelt und kocht. Und wenn man sie zu lang kocht, dann werden sie eigentlich sehr, sehr, das gibt so einen dicken Schleim. Und das isst man dann mit dem Couscous Maniok. Und das ist das. Der Gou ist sehr gut. Aber das Geschlüder, kann ich sagen, das kann es geschehen, ich nicht so gerne, weil ich habe da Erinnerungen an etwas anderes mit dem. Okay. Und jetzt nicht mal erzählen.
0: Also, das war für dich eine kulinarische Prüfung, das ein bisschen zu lernen zu essen. Ist das korrekt? Verstehen wir das richtig?
1: Ja, das ist schon so. Aber ich bin eigentlich das, ich esse eigentlich alles, was man da isst. Ich bin da nicht wählerisch. Das sind alles Nahrungsmittel, wo man sich da ernährt. Und das ist für mich ganz klar, das isst man. Oder ich bin da ganz einfach gewachsen.
0: Aber gibt es da jetzt etwas, wo man sagen, das habe ich am liebsten von allen Sachen, die es hier in Kamerun gibt?
1: Also den Dolle, ja. Wenn es irgendwo ein Fest gibt und ein Dolle, wo meine Frau sonst immer sagt, auswärts darfst du das nicht essen. Das muss ich immer essen.
0: Wieso sagt sie, auswärts darfst du das nicht essen?
1: Ja, weil das eben nicht alle gerade immer so sauber kochen und ja. Weiss der Gott was. Ja. Und das ist das ein kleines heikles Nahrungsmittel. Ja, Aber das hat mir noch nie geschadet.
0: Weil ich finde noch verrückt, oder? Du hast jetzt uns ja Einblick gegeben in Kamerun, in deine neue Welt, wo du dort lebst, in deinem neuen Alltag. Und da hat es viele schwierige Sachen jetzt auch dabei gehabt. Da, wo du die neue Existenz aufgebaut hast, was fasziniert dich denn persönlich? Was gefällt dir denn jetzt an diesem Land?
1: Also, ich genieße einfach das Klima.
0: Ja.
1: Das Klima, das tut mir eigentlich am wohlsten, am ganzen Körper. Mhm. Das Klima ist so gut da. Es ist tropisch, es ist nicht allzu heiß. Also wenn wir irgendein über 35 Grad, das habe ich noch nicht einmal eins erlebt da. Es ist ja was die Nächte sind. Die Nächte gehen um die 25 Grad und dann gewöhnt man sich irgendwann an das, als man dann halt auch gut schläft. Das ist so. Und sonst nimmt man einen Ventilator neben das Bett. Das ist so.
0: Aber das
1: ist das Klima, wo ich immer gesagt habe, wenn dein Körper schon allen Orten ein bisschen kaputt ist, die Gelenke und Zeug und Sachen, dann schießt mich einfach an, jeden Tag Medikamente nehmen gegen die Schmerzen und das geht mir gegen Strich. Und da muss ich nichts nehmen. Das ist mir, obwohl ich kann arbeiten jeden Tag. Und dann ist das alles okay.
0: Und die Wärme, die tut auch ein bisschen den Tagesrhythmus bestimmen, nehme ich jetzt mal an.
1: Natürlich, das ist ja so. Man rennt nicht so wie in der Schweiz, wenn man etwas arbeitet. Das geht gar nicht.
0: Ja.
1: Darum haben auch viele Afrikaner, die nach Europa kommen, das Problem, bewegt die mal, oder?
0: Ja.
1: Die Integration. Weil das darf man gar nicht da, vom Klima her. Sonst bist du an einem Rumpf am Abend.
0: Du hast gesagt, im August und September kommt ihr dann jeweils auch in die Schweiz. Ich nehme an, auch für die Familie ein bisschen zu besuchen, für wieder ein bisschen Freundschaften auch zu pflegen. Wie erlebst du das jeweils, denn als Auslandschweizer wieder in die Schweiz zu kommen?
1: Ja, also ich genieße es sehr. auch wieder zu kommen. Darum habe ich die zwei Monate ausgewählt. Wir fliegen jetzt am 25. Juli fliegen wir ab und Ende September kommen wir wieder zurück. Und dann besuchen wir alle Finden, alle Geschwisterten und alle drum und dran. Und, ja.
0: Und für Denkuching bist du der Grosspapi aus Afrika.
1: Genau, das ist so. Das ist so. Vor allem der Eiti, das gibt nur das.
0: Ah ja.
1: Grosspapi Afrika.
0: Ehrlich? Ja,
1: das
0: so
1: ist
0: gut.
1: Ganz klar.
0: Also ist stolz.
1: Der Dario
0: also,
1: von meinem Sohn. Ja,
0: ja, ja, so gut. Nach 3 Jahren Kamerun würdest du den Schritt wieder machen?
1: Ja, ich würde das wieder machen. Und ich bin mir da gar nicht grauen. Das ist wirklich so.
0: Und gibt es noch einen Plan B Schweiz oder ist das jetzt euch ein definitives Daheim, das Kribi?
1: Also wir haben natürlich einfach eine Sicherheit in der Schweiz. Ich bevor ich aufgehört habe, Bauern, habe ich ein altes Haus gekauft in Bonfol, im Jura. Ah. Habe das selber renoviert. Ich habe mittlerweile ein zweites und ein drittes und dann haben wir eins verkauft, um investieren da ein bisschen.
0: Ja.
1: Und eins haben wir dort jetzt noch, wo wir aus Sicherheit einfach.
0: Das war
1: ja, jetzt sind wir da, um es eventuell verkaufen. Weil's, man braucht es auch nicht, definitiv. Ja.
0: An einem so einem Sonntagmittag, die hat eine Stunde, soviel ich weiss, Zeitverschiebung, also jetzt kurz vor der 9, wir kurz vor der 12. Ein typischer Sonntag bei euch, wie sieht das noch aus heute?
1: Also, wir tun uns ausruhen am Sonntag. Am Sonntag haben alle, die bei uns arbeiten, eigentlich frei. Am Morgen werden Tiere gefüttert und am Abend tun ich Tiere selber füttern, dass die anderen mal einen freien Tag haben. Und das ist eine Sache von einer halben Stunde höchstens. Und sonst, ja, wenn wir an den Strand gehen, gehen wir an den Strand. Wenn wir jemanden besuchen, gehen wir jemanden besuchen. Und sonst bleiben wir halt daheim.
0: Und dann gibt es Gombots am Mittag.
1: Ja, genau.
0: Theo, vielen herzlichen Dank.
1: Wahrscheinlich gibt es aber auch eine Rösti mit Speckwürfeln.
0: Das gibt es dann gleich auch wieder rein. Ist das also, er hat den gleichen Heimweh, gell? Er hat den gleichen Heimweh, der Theo, ja, oder?
1: Also, das gehört einfach dazu,
0: ja,
1: oder? Das,
0: ja, klar.
1: Das ist so, das ist klar.
0: Ja, so gut.
1: Und darum tue ich selber Speckräuchern da und dann machen wir die Rösti ja selber.
0: Der Theo Koch aus Kribi in Kamerun, merci vielmals für den Einblick bei euch in euren Alltag und von Herzen, Theo, alles Gute dir und deiner Frau Susanne. 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
0: Und jetzt geht es von Kamerun gerade zum Polo Hofer mit der Schmetterband. Von Kamerun nach Memphis sozusagen. In Memphis, der Titel, den wir hören. Um 6 Minuten vor

0: Immer wieder schön, immer wieder auch zum Mitsingen oder zum Mitpfeifen in Memphis. Bolohofer mit der Schmetterband, haben wir gehört.
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0: Die Übersicht von 11.59 Uhr Stau auf folgenden Strecken in der Region Solothurn auf der A1 Richtung Bern zwischen Gunzgen Nord und Önsingen wegen eines Unfalls. In Folge auch auf der A2 ab Egerkingen. In der Zentralschweiz auf der A2 Richtung Gotthard zwischen Rotsee und Kriens, weiter Richtung Süden bis zu einer halben Stunde länger zwischen Burgs und Beckenried. Auf der Axenstraße Richtung Altdorf zwischen Morschach und Sisikon und vor dem Gotthardtunnel Richtung Süden 5 Kilometer und bis zu einer Stunde Wartezeit ab Amsteg. Die Autobahneinfahrt in Göschenen ist gesperrt. Sowie in Graubünden auf der A13 Richtung San Bernardino zwischen Chur Süd und Rodenbrunn.
2: Die Nachrichten von SRF um 12 mit Michael Wettstein. Bundespräsident Guy Parmelin und Sportminister Martin Pfister danken der Schweizer Fußballnationalmannschaft. Trotz der Enttäuschung heute mit dem Aus im WM-Viertelfinal gegen Argentinien bleibe ihm die eingeschworene Mannschaft in Erinnerung, die ganze Schweiz mitgerissen habe, schreibt Parmelin. Pfister schreibt, die Mannschaft habe begeistert, das WM-Aus tue weh. Die Schweiz verlor gegen Argentinien mit 1:3 nach Verlängerung. Doch zum ersten Mal seit 72 Jahren hat die Schweiz an einer Fußball-Weltmeisterschaft den Viertelfinal erreicht. Die hochgesteckten Ziele habe man erfüllt, sagt Sportredaktor Lionel Mattmüller.
3: Es ist gelungen, weil die Schweiz als Team hervorragend funktioniert hat. Es gab aber kein Spiel der Schweiz mit Wow-Effekt. Das wirkte einfach immer sehr abgeklärt, sehr souverän. Dazu auch total flexibel. Je nach Taktik, die gerade gefragt war, konnte sich die Schweiz anpassen. Die Schweiz hat gezeigt, dass sie sich nochmals weiterentwickelt hat. Und heute hat die Schweiz Argentinien phasenweise dominiert. Genau das hinterlässt jetzt aber auch einen bitteren Nachgeschmack. Diese rote Karte war heute wahrscheinlich spielentscheidend und somit wird nach dieser insgesamt sehr guten WM immer auch irgendwo die Frage bleiben, wäre da nicht noch mehr möglich gewesen?
2: Die Einschätzung von Sportredaktor Lionel Mattmüller. Der republikanische US-Senator Lindsey Graham ist tot. Er sei nach plötzlicher und kurzer Krankheit gestorben im Alter von 71 Jahren. Das teilte sein Büro auf X mit. Lindsey Graham saß mehr als 20 Jahre für den Bundesstaat South Carolina im US-Senat. Er galt als erfahrener Außenpolitiker und auch als enger Vertrauter von Präsident Donald Trump. Kurz vor seinem Tod sei Graham aus der Ukraine in die USA zurückgekehrt, berichten US-Medien. Präsident Volodymyr Zelensky zeigt sich tief betroffen vom Tod von Graham. Erst letzte Woche habe er ihn zweimal getroffen. Er sei ein wahrer Verfechter der Freiheit gewesen und der Werte, die die Welt sicherer machten. Der Iran hat am Morgen 5 arabische Staaten mit Raketen und Drohnen beschossen. Man habe damit auf Angriffe der USA reagiert, sagt der Iran. In Katar berichtete das Innenministerium, es seien 3 Menschen durch herabfallende Trümmerteile verletzt worden, unter ihnen ein Kind. Angriffe wurden auch aus Jordanien, Bahrain, Kuwait und Oman gemeldet. Zuvor hatten die USA laut eigenen Angaben rund 140 Ziele im Iran bombardiert. Auch das sei eine Reaktion gewesen, eine Reaktion auf einen iranischen Angriff. Die iranische Marine hatte ein Schiff beschossen, das durch die Straße von Hormuz fahren wollte. Und dann noch der Blick aufs Wetter. Heute gibt es viel Sonnenschein. Morgen ist es ziemlich sonnig mit Wolkenfeldern und Sahara-Staub. Nachmittags wird 30 bis 34 Grad heiß. Das waren Nachrichten von Radio SRF. Verantwortlich Adrian Huber.
0: 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Ein Pfarrer, der es wegen einer Waffe mit der Polizei zu tun überkommt, oder eine Polizistin, die beim Parkbussen verteilen selber gegen das Gesetz verstößt. Diese und noch mehr Geschichten aus den verschiedenen Regionen gibt es jetzt in unserer Rubrik Blitzlichtschweiz, zusammengetragen von unseren Regionalkorrespondentinnen und Korrespondenten.
4: Ein Pfarrer aus Glarus steht vor Gericht, weil er soll gegen das Waffengesetz verstoßen hat. «Ich habe keine Waffe, sondern ein Spielzeug bestellt», verteidigt er sich. Für seinen Bub. Der hat einen Film à la James Bond trüllen. Bei Amazon hat der Pfarrer darum zwei Imitationswaffen bestellt. Nur hat er nicht auf dem Schirm gehabt, dass so Spielzeugwaffen, die aussehen wie eine normale Pistole, unter das Waffengesetz fallen. Man könnte mit einer jemandem drohen, genauso wie mit Schreckschusspistolen oder Softairwaffen. Eine Tatsache, die irgendwann ändern soll, es gibt politische Vorstöße dazu. Was dem Pfarrer aber nicht viel hilft. Laut Südostschweiz soll der Pfarrer zumindest keinen Eintrag im Strafregister bekommen. Eine Busse lange. Und die Waffen, die Spielzeugwaffen, die sind jetzt bei der Polizei und sollen vernichtet werden. Alles mindestens so spannend wie der James-Bond-Film, wo der Bub wollte trüllen. Aus der Ostschweiz, Karin Kobler.
5: Es ist die grösste Insel der Schweiz und sie liegt mitten im Zürichsee, die Inseln Ufenau. Dort wohnt zwar niemand, aber es hat ein Restaurant, wo Klassiker serviert werden, wie Fischknusperli und Bulle im Körbli. Aber die Inselwirtschaft lockt nicht nur Ausflüglerinnen und Bötler an, sondern auch Piraten, wie sich diese Woche gezeigt hat. Sie sind mit dem Boot gekommen, anders erreicht man die Insel nämlich nicht, sind ins Lokal eingebrochen, haben den Safe geknackt und eine Spur von der Verwüstung hinterlassen. Der Wirt nimmt es mit Humor. Er verspricht allen, die Hinweise haben auf Täter Fischknusperli agogo und weist darauf ein, dass Piraten im Restaurant sowieso nach dem falschen Schatz gesucht haben. Der richtige Inselschatz liegt nämlich in der Kapelle, gerade beim Altar. Aus Zürich, Katrin Euer.
6: In Basel ist das altehrwürdige Rothaus mit teils unflätigen Sprüchen verspreit worden. Das bei einer unbewilligten Demo, nachdem die Polizei besetzte Häuser geräumt hat. Der Ärger ist gross, die denkmalgeschützte Sandsteinfassade vom Rothaus zu putzen werde teuer, haben die Basler Behörden gesagt. 1700 Franken kostet das, hat der Regierungssprecher auf Anfrage präzisiert. Nur ein paar Stunden später aber ist das nächste Mail gekommen. Die Kostenschätzung stimme nicht, es seien eher 17'000 Franken. Eben teure, illegale Spreiereien. Ironie vom Schicksal, dass zur gleichen Zeit gerade gegenüber vom Rothaus Spreiereien entstanden sind, wo die Basler Regierung durchaus Freude daran hat. Sie hat sie sogar in Auftrag gegeben. Der Mähplatz, wo das Rothaus steht, ist im Moment nämlich eine grosse Baustelle, verdeckt von einer 90 Meter langen Wand. Und diesen Sichtschutz haben 10 Graffiti-Künstlerinnen und Künstler dürfen gestalten. Die Aktion, um die Baustelle sympathischer zu machen, hat auch nur 7'000 Franken gekostet, heisst es beim Kanton auf Anfrage. Zumindest, wenn hier nicht auch ein Null vergessen gegangen ist. Aus Basel, Simon Weber.
0: Es war ein Bild, wie man es öppe sieht an Strassenrändern und wo viele Autofahrerinnen und Autofahrer innerlich kurz zusammenzucken. Eine Polizeiassistentin von der Luzerner Polizei ist ausserhalb vom Städtli Sempach eine Reihe von Parkplätzen abgelaufen und hat munter Bussenzettel unter die Scheibenwäscher von den Autos von Parksünder gesteckt. Sie hat dann aber ziemlich leid damit aufgehört, weil ein Spaziergänger auf sie zugegangen ist und sie darauf hingewiesen hat, dass sie ihr Patrouillenauto selber falsch parkiert hat, nämlich auf dem einzigen Parkplatz für Leute mit einer Behinderung weit und breit, wo doch gerade nebendran noch ein gewöhnlicher Parkplatz frei gewesen wäre. Die Polizeiassistentin hat dann umparkiert und die Luzerner Polizei hat den Vorfall gegenüber dem Blick bestätigt. Wahrscheinlich sei beim rückwärts Einparkieren einfach das gross aufgemalte Rollstuhlsymbol übersehen worden. Ja, wahrscheinlich. Nur jemand ohne Polizeiuniform kommt mit dieser Ausrede wahrscheinlich nicht sehr weit. Aus der Zentralschweiz, der Markus Föhn.
7: Ja, es ist heiss, aber so richtig heiss ist das Wochenende in Schinznach im Aquarina. Dort findet in der Sauna nämlich die Schweizerische Aufgussmeisterschaft statt. In der Sauna lernt man heute nämlich nicht mehr einfach mit einem Holzlöffel ein bisschen Wasser auf die heissen Steine. Nein, Das ist heute eine Show. Da werden mit Eukalyptus und anderen Geschmäckern tränkte Eiswürfel draufgelegt. Mit Rhythmus und Schwung wird den Saunagängerinnen und Saunagänger die heisse Luft zugewedelt. Jede Aufgussshow hat eine eigene Geschichte mit Duft, Musik, Licht und der richtigen Wedeltechnik. Die Wedeltechnik, ein zentrales Element bei dieser Schweizer Meisterschaft. Wer jetzt das Gefühl hat, es ist zu heiss für Sauna im Sommer, der kennt die Sauna-Fans nicht. Die klönen nicht ab der Sommerhitze. Da hat man nur ein müdes Lächeln übrig für die, die nach Klimaanlagen schreien. Für jemanden, der im Sommer in eine 90 Grad warme Sauna geht, sind die 36 Grad im Schatten allenfalls ein kleines Warm-up. Aus Aarau, Alex Moser.
8: Z Bern ist letztes Wochenende auf Kunststrasse geschwungen worden. Das bernische kantonale Schwingfest hat im Wankdorfstadion stattgefunden. Aber keine Sorge, es hat keine verbrannte Knie oder Ellbogen gegeben vom Plastik. Weil natürlich hat es Sagmauring im Stadion gehabt. Nur damit der Kunststrasse möglichst sauber bleibt, sind die Schwinger nach jedem Gang abbäselt und abgeblasen worden. Mit einem batteriebetriebenen Laubbläser, bevor sie den Ring verloren haben. Und nach dem Fest ist dann ein grosser Sauglastwagen gekommen, um die Sagmauring wieder aufzusaugen, bevor wir die allerletzten Sagmaureste von Hand aufgelesen haben, sagt das OK. Übrigens sind am bernischen Schwingfest 27'000 Zuschauende dabei gewesen. Das ist ein neuer Rekord. Schwinger haben hier also ganz klar Rückenwind. Aus Bern, Samuel Buri.
0: Ja, das sind noch Geschichten, die hier zusammenkommen innerhalb von einer ganzen Woche. Zusammentreit von den Regionalredaktionen. Vielen herzlichen Dank. Wir steigen im Mittag musikalisch mit Electric Light Orchestra. Rock'n'Roll is King auf SRF 1. Schönen Mittag am Sonntag von mir, Dani Vorler.

0: Auf SRF1 zum Sonntagsmittag. Patricia Kass, Madame Tout le Monde, einmal kurz.
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0: Die Sendung International heute zu oben um 6:30 Uhr, nach dem Echo der Zeit hier auf dem Eis. Go!

0: Course mit Breathless am 21 Minuten nach der 12.
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0: Es gibt ja nur zwei Gesprächsthemen, die immer wieder ob sie kommen. Fußball das erste und das zweite das Wetter. Wir reden um die Zeit jeweils auf SRF 1 über das Wetter reden. Jetzt gerade mit dem Jürg Zock von SRF Meteo. Sonne pur, Jürg, für alle jetzt.
2: Eigentlich im ganzen Land ist es jetzt sonnig und es hat am Nachmittag nur wenig Wolken. Vielleicht sieht man mal ein paar dünne Schleierwolken am Himmel. Über den Bergen kann es auch wenig Quellwolken geben. Die wachsen aber nicht wahnsinnig weit in die Höhe, bringen also heute keinen Regen und Gewitter. Von dem her heute wahrscheinlich jetzt für die kommenden Tage dann der letzte wettermässig ganz so einfach Tag, wo ich einfach überall kann sagen, sonnig und trocken. Nachher ändert es dann ein bisschen, aber dazu dann natürlich später noch mehr. Heute am Nachmittag jetzt 30 bis 34 Grad. Es wird heiß. Was man noch erwähnen, ist Biese, wo im Norden bläst. Im Mittelland ist sie schwach bis mäßig mit ein paar Böen von 40 km pro Stunde. Macht die Hitze ein bisschen besser erträglich. Dafür trocknet der Boden noch weiter aus. Und dann die kommende Nacht. Ja, es ist klar und man sollte die noch geniessen, weil es kühlt einigermaßen gut ab. Die Biese, die bringt nämlich eben von Nordosten her sehr trockene Luft und darum kommt die Temperatur dann in der Nacht auf 18 bis 13 Grad zurück. Also gerade zum Morgen um 5 Uhr ist doch an vielen Orten relativ frisch.
0: Jetzt hast du es vorhin gesagt, es ist der letzte einfache Tag, um so die Wetterprognose durchzugehen. Jetzt nimmt es mich sehr wunder, was ist denn morgen anders?
2: Ja, es hat ein bisschen mehr Wolken, die zwischen die Sonne nochmal abdecken oder nur milchig durchscheinen lassen. All sie alle ist aber morgen ziemlich sonnig, aber es gibt dann eben im Laufe des Tages so vom Tief von Frankreich hohe Wolkenfelder, die von West nach Ost übers Land ziehen. Zwischen die kommt eben nochmal ein bisschen dichter sein. Dann am Nachmittag verzeichnen sich die Wolken dann eher langsam weg Richtung Osten. Dafür gibt es dann über den Bergen Quellwolken und die können dann einzelne Platzregen bringen, so am späteren Nachmittag oben, die meisten so im Südwallis, ganz lokal auch im Tessin oder in Mittel- und Südbünden. An den meisten Orten bleibt es aber trocken. Und dann kommt noch etwas weiteres dazu. Es kommt dann von Südwesten her im Laufe des Tages, breitet sich auch noch ein bisschen Sahara-Staub aus. Das heisst, der Himmel, der ist dann auch, wenn die Wolken weg sind, sind nur tiefblau, sondern eben eher ein bisschen eingetrübt. Heiss ist aber auch morgen. 31 bis 35 Grad gibt es. Auf 2000 Meter hat es 21 Grad.
0: Und apropos Hitze, ab Dienstag ist es immer noch heiß.
2: Dienstag Mittwoch bleibt die Hitze. 31 bis 35 Grad gibt es. Im Raum Genf könnt ihr so gerne noch spüren.

0: heißer werden und dazu wird es dann auch im Norden typisch und schwül. Dazu auch Dienstag, Mittwoch immer wieder Sonnenschein, aber es hat zwischen die dicke Wolken. Am Dienstag hat es schon in der Morgenstunde am Nordrand von der Schweiz und im Osten ein paar dicke Wolken, wo lokal mal kommt, Sprotz Regen bringen. Dann wird es wieder sonniger. Am Nachmittag kommen dann wieder Quellwolken dazu. Die bringen dann am ersten in die Alpen und im Süden lokal einmal einen Regenguss. Und dann der Mittwoch, der ist auch zuerst häufig sonnig, dann gibt es wieder mehr Wolken und am Nachmittag und am Abend kommt es dann wieder stellenweise regnen und gewittern. Lokal kommt die Gewitter auch recht heftig sein und begleitet sie von Sturmböen. Aber es ist nicht der flächige Regen. Es trifft also nicht alle mit diesen Regengüssen und Gewitter.
1: Dann schauen wir doch noch in die zweite Wochenhälfte. Gibt es denn da mal einmal flächendeckenden Regen?
0: Flächiger Regen weiterhin nicht in Sicht, aber es ist so ein bisschen gewitterhaft in der zweiten Wochenhälfte. Es gibt also täglich da und dort Regengüsse und Gewitter, aber eben es trifft weiterhin nicht ganz alle. Eher in den Bergen, dort kann es zum Teil an einigen Orten täglich regnen, seltener im Flachland. Da gibt es wahrscheinlich ein paar Gegenden, wo es praktisch trocken bleibt oder eben nur wenig Niederschlag gibt in der zweiten Wochenhälfte. Es ist eben nicht irgendwie eine organisierte Front, die hier kommt, die den Flächenregen bringt, sondern eher lokale Gewitter. Und zwischen die scheint eben auch in der zweiten Wochenhälfte häufig die Sonne. Man kann täglich, denke ich, so im Schnitt mit 6 bis 10 Stunden Sonnenschein rechnen. Und die Temperaturen, sie gehen zwar ein bisschen zurück, aber es bleibt warm bis heiß mit 28 bis 33 Grad und auch die Schwüle, die bleibt vorläufig.
1: Also die Nacht kühlt es jetzt nicht mehr so gut ab wie in der nächsten Nacht, habe ich das richtig verstanden?
0: Die nächste ist auf jeden Fall noch die angenehmste, also für die, die es gerne ein bisschen frischer und kühler haben, nachher wird es dann eben nur im Norden wärmer, wie es schon im Süden war. Da sind dann die Tiefstwerte eher so zwischen 17 und 21 Grad. Es kann so lokal sogar Tropennächte geben.
1: Der Wetterüberblick mit dem Jürg Zock von SRF Meteo. Vielen Dank und schönen Sonntag dir, Jürg.
0: Danke, gleichfalls.
1: Und zu dem heissen Wetter jetzt noch sinnigerweise Hot Chocolate. You win again.

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1: Die Übersicht von 12.30 Uhr. Stau auf folgenden Strecken in der Region Solothurn. Auf der A1 Richtung Bern zwischen Gunzgen Nord und Önsingen. Die Unfallstelle wurde geräumt. Vor dem Gotthardtunnel Richtung Süden 5 Kilometer und bis zu einer Stunde Wartezeit ab Amsteg und Richtung Norden 3 Kilometer und eine halbe Stunde Wartezeit ab Quinto. Die Autobahnausfahrten in Göschnen und Airolo sind gesperrt.
2: Die Nachrichten von SRF um 12:30 mit Michael Wettstein. Nach der bitteren Niederlage der Schweizer Fußballnationalmannschaft im WM-Viertelfinal gegen Argentinien, was bleibt? Wir sprechen mit unserem Sportredaktor. Dann im Nahen Osten gehen die Kämpfe weiter. Der Iran greift mehrere Ziele in Golfstaaten an. Und US-Senator Lindsey Graham ist tot. Das Wetter heute viel Sonnenschein, morgen ziemlich sonnig mit Wolkenfeldern und Sahara-Staub, 30 bis 34 Grad. Frust und Enttäuschung, dass die dominierenden Gefühle bei der Schweizer Nationalmannschaft nach dem Ausscheiden gegen Argentinien im WM-Viertelfinal.
3: Gerade im Moment ist es sehr, sehr schwierig zu akzeptieren,
2: sagt Mittelfeldspieler Rimo Freula. Trainer Murat Yakin drückt es so aus.
4: Ja, es schmerzt extrem.
2: Aber die Schweiz habe gut gespielt und mit dem Einzug in den Viertelfinal hat sie auch Geschichte geschrieben.
4: Wir können jetzt am Schluss stolz sein auf die Leistung, auf die ganze Phase von der Weltmeisterschaft. Wir haben gezeigt, als Schweizer Team, wenn wir heute wieder auftreten sind, dass wir die grossen Gegner dominieren können.
2: Und obwohl Breel Embolo in der 72. Minute mit Gelb-Rot vom Platz gestellt wurde, hat die Schweiz bis kurz vor Schluss der Verlängerung das 1:1 gehalten. Bis dann Argentinien noch zwei Tore erzielte und das Schweizer Aus im Viertelfinal besiegelte. Ordnen wir das ein mit Sportredaktor Lionel Mattmüller. Jan von Tobel hat mit ihm gesprochen und zuerst gefragt, was bleibt aus Schweizer Sicht von diesem Viertelfinal?
5: Dass man den Weltmeister besiegen hätte können. Bis zur roten Karte gegen Breel Embolo war das heute eigentlich sehr gut. Die Schweiz hatte genau zu diesem Zeitpunkt die beste Phase des Spiels. Sie konnte den Ausgleich erzielen und in diesem Moment hatte man das Gefühl, jetzt belohnen sie sich für diese gute Leistung. Denn schon zuvor war die Schweiz gegen den amtierenden Weltmeister überlegen. Dann kam diese rote Karte, das Spiel war plötzlich ein völlig anderes und die Schweiz konnte dem argentinischen Druck am Ende dann nicht mehr standhalten.
6: Die Fußball-WM in den USA, Kanada und Mexiko bleibt für die Schweiz unter dem Strich ein Erfolg. Erstmals seit 72 Jahren hat sie den Viertelfinal erreicht. Wie fällt das Fazit über das ganze Turnier aus?
5: Nun, man wollte diesen Viertelfinal erreichen und somit die beste WM der Geschichte spielen. Das ist gelungen. Es ist gelungen, weil die Schweiz als Team hervorragend funktioniert hat. Es gab aber kein Spiel der Schweiz mit Wow-Effekt. Das wirkte einfach immer sehr abgeklärt, sehr souverän. Dazu auch total flexibel. Je nach Taktik, die gerade gefragt war, konnte sich die Schweiz anpassen. Die Schweiz hat gezeigt, dass sie sich nochmals weiterentwickelt hat. Und heute hat die Schweiz Argentinien phasenweise dominiert. Genau das hinterlässt jetzt aber auch einen bitteren Nachgeschmack. Diese rote Karte war heute wahrscheinlich spielentscheidend und somit wird nach dieser insgesamt sehr guten WM immer auch irgendwo die Frage bleiben, wäre da nicht noch mehr möglich gewesen?
6: Schauen wir noch auf die Zukunft der Nazi. Einige Leistungsträger sind ja bereits in einem höheren Fußballeralter. Granit Xhaka oder Ricardo Rodriguez zum Beispiel, beide sind 33 Jahre alt. Muss nun ein Umbruch im Schweizer Team erfolgen?
5: Gerade bei Granit Xhaka kann ich mir gut vorstellen, dass er noch weiterspielt. Er ist nach wie vor in guter Form und spielt in England auf höchstem Niveau. Dass ihn die Europameisterschaft in zwei Jahren in Großbritannien zu sehr reizt, um jetzt zu gehen, das kann ich mir sehr gut vorstellen. Nun, selbst wenn er oder Remo Freuler zurücktreten, mit Adon Yashari und Juan Manzambi ist die Schweiz gut aufgestellt auf diesen Positionen. Murat Yakin hat diese Spieler bereits eingebunden. Also man hat einen allfälligen Umbruch bereits antizipiert, was enorm wichtig ist. Das einzig wirklich große Fragezeichen setzt sich hinten links. Nach Ricardo Rodriguez wird die Luft dann dünn. Ansonsten aber wären allfällige Verluste der Führungsspieler natürlich bitter. Man kann gerade Xhaka nicht 1:1 ersetzen, aber sie wären kein Drama.
2: Sagt Sportredaktor Lionel Mattmüller. Der Konflikt zwischen den USA und dem Iran ist in der Nacht erneut eskaliert. Wieder griffen die USA Ziele im Iran an und wieder feuert auch der Iran Raketen ab, bereits zum dritten Mal innerhalb einer Woche. Corinna Heinzmann.
0: Die USA sagen, der Iran habe die erneute Eskalation ausgelöst. Dessen Marine habe ein Schiff beschossen, das durch die Straße von Hormus fahren wollte. Daraufhin bombardierten die USA rund 140 Ziele im Iran. Der Iran beschoss in der Folge 5 arabische Staaten mit Raketen und Drohnen. In Katar berichtet das Innenministerium, es seien 3 Menschen durch herabfallende Trümmerteile verletzt worden, unter ihnen auch ein Kind. Es waren die ersten iranischen Angriffe auf Katar seit mehr als 3 Monaten. Das Außenministerium von Katar spricht von einer, Zitat, «gefährlichen Eskalation». Angriffe wurden auch aus Jordanien, Bahrain, Kuwait und Oman gemeldet. Erneut gibt es zudem widersprüchliche Aussagen zum Schiffsverkehr in der Straße von Hormus. Der Iran kündigte an, die Meerenge sei wieder geschlossen. Die USA sagen, es würden weiterhin Schiffe durch die Straße von Hormus fahren.
2: Der republikanische US-Senator Lindsey Graham ist tot. Er sei nach plötzlicher und kurzer Krankheit gestorben, im Alter von 71 Jahren, das teilte sein Büro auf X mit. Lindsey Graham saß mehr als 20 Jahre für den Bundesstaat South Carolina im US-Senat. Er galt als erfahrener Außenpolitiker und auch als enger Vertrauter von Präsident Donald Trump. Kurz vor seinem Tod sei Graham aus der Ukraine in die USA zurückgekehrt, berichten US-Medien. Präsident Wolodymyr Zelensky hatte ihm für den 10. Besuch im von Russland angegriffenen Land gedankt. Das ukrainische Militär hat nach eigenen Angaben erneut eine Ölraffinerie im russischen Gebiet Samara angegriffen, rund 1000 Kilometer von der Kriegsfront entfernt. Der Gouverneur der Region meldet ein Todesopfer sowie 3 Verletzte, darunter auch ein Kind. Zudem seien Wohnhäuser und ein Industrieobjekt beschädigt worden. Online-Medien berichten, in der Raffinerie seien Brände ausgebrochen. Das russische Militär hat nach eigenen Angaben in der Nacht fast 350 ukrainische Drohnen abgefangen. Die Ukraine greift seit einiger Zeit die russische Energieinfrastruktur an als Reaktion auf den russischen Angriffskrieg. In einigen russischen Regionen hat dies zu Treibstoffknappheit geführt. Der frühere Emir von Katar, Scheich Hamad bin Khalifa Al Thani, ist tot. Das hat die Regierung von Katar mitgeteilt. Scheich Hamad regierte Katar von 1995 bis 2013. Dann übernahm sein Sohn Scheich Tamim. Hamad bin Khalifa Al Thani hat unter anderem den Fernsehsender Al Jazeera aufgebaut. Unter ihm hat sich Katar auch erfolgreich für die Ausrichtung der Fußball-Weltmeisterschaft 2022 beworben. An die Macht kam er 1995, indem er seinen Vater in einem unblutigen Staatsstreich stürzte. Und dann fehlen noch die Wetteraussichten. Heute gibt es viel Sonnenschein, dazu bläst im Mittelland Bise. Morgen ist es ziemlich sonnig mit Wolkenfeldern und Sahara-Staub. Es wird heute und morgen 30 bis 34 Grad heiß. Das waren Nachrichten von Radio SRF. Verantwortlich Adrian Huber.
7: 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Mit der Seraina Degen am Mikrofon und dem WM-Viertelfinal zwischen der Schweiz und Argentinien. Nachdem 1-3 gegen einen amtierenden Weltmeister ist die WM für die Schweizer Fußballnationalmannschaft vorbei. Wir haben es vorhin in den Nachrichten schon gehört, die Schweiz scheidet im Viertelfinal aus nach grossem Kampf und nach Verlängerung. Gerade kurz nach dem Spiel hat der Trainer Murat Yakin gesagt:
8: Ich glaube, wir haben den Spielverlauf gesehen. Wir sind viel besser als der Gegner. Aber am Schluss können wir uns nicht kaufen. Ich bin unglaublich stolz auf das Team, auf den Staff, was wir geleistet haben heute gegen den Weltmeister. Auszählt euch, noch gekämpft, aber es hat nicht müssen sein. Darum schade, dass wir auf die Art und Weise ausscheiden müssen.
7: Ja, der Spielverlauf, der hat einiges zu diskutieren gegeben im Nachgang. Argentinien führt ab der 10. Minute dank einem Treffen von McAllister mit 1-0. Die Schweizer haben aber gut mit, haben nach der Pause die beste Phase gehabt, die mit dem Goal von Dan Ndoi in der 67. Minute zum 1-1 gekrönt wird. Doch dann, 5 Minuten nach dem Schweizer Treffen, sieht Breel Embolo wegen einer Schwalbe die gelb-rote Karte, nachdem der VAR eingegriffen hatte. Das der entscheidende Moment in diesem Spiel. Der Remo Freuler.
9: In der zweiten Halbzeit mit dem Ausgleich sind wir gerade richtig in den Flow reingekommen und dann ist genau die rote Karte, glaube wahrscheinlich im besten Moment von uns reingekommen. Und darum, weil das Spiel so gelaufen ist, schmerzt natürlich umso mehr.
7: Und schmerzen tut der Spielverlauf auch Fabian Rieder.
10: Wir haben, glaube ich, alles gegeben. Gute Leistung gezeigt. Ich glaube, für die rote Karte sind wir die bessere Mannschaft gesehen. Argentinien hat eigentlich praktisch keine Chance gekostet beim Eckball. Ja, schwierig in Wort zu fassen. Wir haben gekämpft bis zum Schluss. Sie haben einen Schundungsschuss gehabt und sind mit dem in Führung gegangen. Am Schluss noch Konter, wo wir probiert haben, Risiko zu nehmen. Aber am Ende des Tages haben wir alles gegeben. Jeder für jeden. Und ja, es ist einfach gerade schwierig momentan.
7: Und ab der 72. Minute eben sind die Schweizer dann zu 10. und nur noch am Verteidigen gewesen. Das ist gut gegangen bis zu dieser angesprochenen 112. Minute in der Verlängerung, bis der Alvarez mit einem Traumgoal ins rechte obere Eck 2-1 schießt. Und kurz vor Abpfiff schließt Argentinien dann noch einen Konter zum 3-1 Endstand ab. Bei Manuel Akanji, logisch, ist er enttäuscht gewesen, überwiegt aber nach dem Match trotz allem dann der Stolz.
11: Ich glaube, ich bin nach einer Niederlage nicht so stolz gewesen auf unsere Mannschaft, zu sehen, was wir heute geleistet haben. Natürlich ist es bitter, wenn man weiss, wir hätten das Spiel, ich glaube, meiner Meinung nach, wenn wir das zu 11 fertig gespielt hätten, hätten wir das Spiel gewonnen. Es ist leider so gekommen, wie es ist, aber ja, wir können es nicht mehr ändern. Wir haben alles gegeben. Wir haben Argentinien keine Chance gegeben, sie haben wirklich nichts gehabt. Danach ein Switches-Goal, das Spiel entscheidet, aber ja.
7: Und für die Schweiz ist die beste WM von allen Zeiten also jetzt zu Ende gegangen. Und für Argentinien geht es weiter im Halbfinale am nächsten Mittwoch zu oben, dann gegen England. So viel Sport für einen Moment.
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1: Willkommen zu einem entspannten Sonntagnachmittag. Nach dieser nervenaufreibenden Geschichte an der Fußball-WM zusammen probieren wir ein bisschen abzufahren, um den Fußballschmerz zu verdauen. Spiele ich euch schöne Musik, viel mehr kann ich auch nicht machen. Paul Young macht den Anfang. Von mir, Dani Vorler, einen schönen Sonntag allerseits.

Wenn ich sage, ich spiele schöne Musik, dann gehört natürlich auch so ein Duett dazu in das Musikprogramm. Elton John zusammen mit Kiki D, True Love, haben wir gehört. Am 9 Minuten vor der Eis, ab der Eis lade ich euch ein auf eine Reise zurück in der Zeit ins Jahr 1970. 1970 war das Fernsehen in der Schweiz zwar schon farbig, aber längstens noch nicht in jedem Wohnzimmer gewesen. 1970 ist eine aufwühlende Zeit auch. Im Frühling erschüttert der Swissair-Absturz bei Würrelingensland. Im Juni stimmt die Schweiz hitzig über die Schwarzenbach-Initiativen ab. Wir erinnern uns, es geht um Überfremdung, Gastarbeiter, Zukunft vom Land. Sportlich schaut die Welt auch 1970 auf Fußball-WM nach Mexiko denn. Und in der Zeit, wo Brasilien mit dem Pelé der Fußball verzaubert, sind wir musikalisch eben unterwegs heute. Heute mit dem Bestseller auf dem Plattenteller. Es erwartet euch ein musikalisches Sommerprogramm, wo die ein oder anderen Erinnerungen wach werden. Da bin ich sicher. Auf die Eis, hier auf dem Eis.

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1: Mit der Übersicht von 13 Uhr. Stau auf folgenden Strecken: vor dem Gotthardtunnel Richtung Süden 8 Kilometer und bis zu 1,5 Stunden Wartezeit ab Erstfeld, und Richtung Norden 4 Kilometer und bis zu 45 Minuten Wartezeit ab Quinto. Die Autobahneinfahrten in Göschenen und Airolo sind gesperrt. In Graubünden auf der A13 Chur San Bernardino zwischen Chur Süd und Rotenbrunnen in beiden Richtungen, sowie in der Region Solothurn auf der A1 Richtung Bern zwischen Gunzgen Nord und Önsingen. In Folge auch auf der A2 ab Diekten. Aus Sicherheitsgründen wird der Belchentunnel mehrfach kurzfristig gesperrt.
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1: So, jetzt lade ich euch ein, mit mir in dieser Stunde 56 Jahre zurückzugehen in der Zeit, ins Jahr 1970. Ein Jahr, wo noch ganz viel von den 60ern natürlich in der Luft liegt, also das Hippie-Gefühl, lange Haare, Protestplakat und der Wunsch nach mehr Freiheit. Aber gleichzeitig klopfen natürlich 70er an, die Schlaghosen werden breiter, die Musik ein bisschen lauter und die Welt wirkt irgendwie nervös und aufgewühlt. In den USA gehen Proteste gegen den Vietnamkrieg weiter, die Beatles lösen sich auf und mit Apollo 13 erlebt die Welt ein Weltraumdrama, wo zum Glück am Schluss noch gut ausgeht. Sportlich verzaubert Brasilien mit dem Pelé gerade die Fußball-WM. Wo auch wo? Jawohl, in Mexiko. Und in dieser Zeit, wo man zum Musiklosen die Nadeln vom Plattenspieler noch auf die Vinylplatte hat aufgesetzt, in dieser Zeit, wo Sommerhitze nach Ferien tönt, nach Freiheit, offene Autofenster mit Fahrtwind in den Haaren. In dieser Zeit sind wir also in dieser Stunde gut durchgelüftet unterwegs. Das Datum, das wir fokussieren, 12. Juli 1970. Und wir starten mit dem Bestseller, mit dem Platz 10, wie immer, und mit einer Nummer, die heute nicht mehr gerade jeden auf dem Radar hat, würde ich jetzt mal meinen. Task, eine Schweizer Band, Child of My Kingdom. Sagt euch noch etwas? Das ist ja noch das Schöne an so einer musikalischen Zeitreise. Nicht nur die ewigen Klassiker tauchen wieder auf, sondern eben auch Songs, die damals ganz plötzlich im Radio gekommen sind, in die Hitparaden aufgestiegen sind und dann langsam wieder in den Plattenschrank verschwunden sind. So eine Nummer ist der erste Titel, den wir uns jetzt anhören, in den Bestseller. «Child of My Kingdom» ist ein bisschen, ja, geheimnisvoll, ein bisschen pathetisch. Lässt die Stimmung von dieser Zeit bestens aufleben. Es ist so ein Song wie ein vergilbtes Foto aus dem Sommer 1970. Mit Patina eben. Und das macht ihn so besonders. Platz 10 für die Schweizer Band Task und «Child of My Kingdom».

Die Woche, da ist aber Post ab. Task, Child of My Kingdom, haben wir gehört. Auf Platz 9 wird es gediegen mit einer Melodie, die man von Beethoven kennt. Da, da, da, da, da, da, da, könnt ihr auch, oder? Und da kommt jetzt der Miguel Rios, der stinkfrech im Beethoven sein Ode an die Freude in ein Popgewand steckt. Es entsteht ein Song of Joy. Gross, hymnisch, international und mit dem Anspruch, Musik soll verbinden. Und das passt wunderbar in die Zeit. Vietnam, Protest, politische Spannungen, Kalter Krieg. Gleichzeitig sucht man überall nach Zeichen von Hoffnung und Zusammenhalt. Und dann kommt eben die Pop-Hymne von Beethoven raus, oder, wo der Spanier Miguel Rios rausgibt. A Song of Joy tönt wie ein Friedensplakat mit Orchester. Platz 9 für A Song of Joy.

Nach dem feierlichen Sound aus Beethovens Federn, wo 1970 der Miguel Ríos in die Pop-Hymne umgewandelt hat, wird sie jetzt artig, direkt und amerikanisch. Creedence Clearwater Revival oder kurz CCR, bekannt für Knaller wie dir. Hey Tonight. Oder Bad Moon Rising.

CCR sind 1970 auf dem absoluten Höhepunkt. Viele andere Bands in dieser Zeit werden immer komplizierter, psychedelischer, das war dann noch ein bisschen angesagt, und länger. CCR machen genau das Gegenteil, kurz, dreckig, treibend. Ihr Erfolgsrezept sind Songs, die keine lange Erklärung brauchen. «Up Around the Bends» tönt nach «Highway» in einem dicken Amischlitten und nach dem Gefühl, dass hinter der nächsten Kurve etwas Besseres kommt. Platz 8. Creedence Clearwater Revival mit «Up Around the Bends».

Ja, wenn wir heute die Hitparade vom 12. Juli 1970 aufleben lassen, dann lassen wir auch die Zeit aufleben, wo Schlager genauso vertreten waren in den Charts wie dreckiger Rock. Ein richtiger Gemischtwarenladen war das. Beispiel die deutsche Schlagerband Die Flippers. Sie liefern leichte, süße und eingängige Lieder, garantiert nicht für akademische Diskussionen gemacht. Angesagt sind Feriengefühl, Romantik, Schönheit zusammen, vielleicht mit farbigen Lichterköttinnen oben durch. Man kann das belächeln, aber auch die, die es belächeln, haben nach zweimal Refrain gehören, der Refrain drin und er geht nicht mehr so schnell raus. Und genau da liegt ja die Kunst. So einen Refrain zu machen, wo man nach zweimal hören schon mitsingen kann. «Sha la la I love you» ist ein leichter Song, wie es der Text vermuten lässt. Platz 7 für die Flippers. «Sha la la I love you».

0: Ja, nach dem Song aus der Patisserie-Abteilung wird es auf dem Platz 6 deutlich kantiger und ein V für Ralf Wicki.
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0: Eine ziemliche Sicherheit, ihr das unverkennbare Gitarrenriff auch schon mal gehört. Ja, mit dem Titel «American Woman» hat die Rockband «Guess Who» einen der grössten kanadischen Rockhits überhaupt geschaffen. Ein spannender Song, wo es um viele Mythen auch geht. Es gibt viele Mythen um den Song herum und es sind zufällig entstanden, sagt mein Kollege Ralf Wicki. Von ihm möchte ich aber zuerst mal wissen, wie kommt eine Gruppe auf den doch recht komisch Name «Guess Who»?
2: Oh, da nicht ganz einfach. Weil die britischen Rocker von der Who Mitte 60er Jahre in Kanada ganz gross angesagt sind, kommen jetzt unsere vier Musiker aus dem kanadischen Winnipeg auf die verrückte Idee, sich «Guess Who» zu nennen. Auf gut Deutsch «Rote mal wer».
0: Wir scheinen es hier also mit recht kreativen Musikern zu tun zu haben. Das passt irgendwie zu dem, was du mir jetzt schon vorher gesagt hast, nämlich, dass «American Woman» zufällig entstanden ist.
2: Ja, was natürlich auch Sinn macht für eine Band, die sich Einfachheit auf die Fahne schreibt. Es war tatsächlich keine Absicht, diesen Song zu schreiben, wo der «Guess Who» nämlich Ende 60er Jahre mal einen Auftritt in einer kanadischen Girling-Halle hat. Da erlebt der Gitarrist der Randy Bachman den Gitarristen-Albtraum. An seiner Les Paul-Gitarre nämlich reisst er Seite und es gibt kein Ersatzinstrument. Und darum gibt es jetzt eine kleine Pause, wo der Bachman die neue Seite aufzieht. Und um sie die Stimme spielt er, also improvisiert, einfach so vor sich her, aus dem Nichts raus, ein paar Akkorde. Und plötzlich ist es eben da, das heute weltbekannte Gitarrenriff. Er spielt das jetzt ein paar Mal hintereinander. Das Publikum ist gerade sofort fasziniert, elektrifiziert von diesen Tönen, meint, es käme jetzt einen neuen Song und klatscht schon mal mit. Und die Band auf der Bühne, die kommt erst gar nicht recht raus, was genau am Passieren ist. Sie spielen da halt einfach plötzlich einmal alle mit in das Riff und der Sänger, der Burton Cummings, fantasiert auch aus dem Nichts raus ein paar Worte vor sich her. «American Woman, stay away from me».
0: Also amerikanische Frau, kommen wir nicht zu nahe, bleiben wir fern. Die Frage, die sich hier stellt, wer ist denn gemeint mit dieser amerikanischen Frau?
2: Siehst du, Dani, jetzt machen wir etwas Typisches. Wir interpretieren etwas, das eigentlich gar nicht zu interpretieren ist. Immerhin handelt es sich ja hier um eine spontane Jam-Session mit einem heissen, aber eben improvisierten Gitarrenriff und ein paar genauso herfantasierte Sätze ohne Sinn und Zusammenhang. Aber klar, die «American Woman», die hat natürlich müssen interpretiert werden. Wir sind ja schließlich in der Zeit der Studentenunruhe. Der Vietnamkrieg tobt ebenfalls besonders heftig dann. Und an den Heimkonzerten von der «Guess Who» sind vor allem Kriegsdienstverweigerer aus den USA, die sich eben im sicheren Kanada schützen vor dem Marschbefehl. Und so wird dann auch «American Woman» quasi instrumentalisiert. Die einen sagen, es sei ein Antikriegslied, andere behaupten, es ging um amerikanischen Patriotismus.

0: Patriotismus und darum sei ich auch die American Woman Freiheitsstatue von Amerika, also das so gemeint. Und wiederum andere sagen, der Song sei einfach anti-amerikanisch, schon nur allein wegen der Ziele. Amerikanische Frau, ich habe Besseres zu tun, als mit dir alt zu werden.
1: Und was stimmt denn jetzt? Wer ist denn gemeint mit American Woman?
0: Ja, da wirst du nicht, Anni. Es gibt nämlich zwei Bedeutungen. Der Gitarrist Randy Bachman, das ist der, der später die Rockband Bachman Turner Overdrive gründet, der redet von einem Antikriegsprotestsong, wo sage ich, wir wollen eure Kriegsmaschinen nicht, auch nicht eure Ghetto-Szene, bleibt weg von mir. Weiter sagt er, American Woman ist nicht die Frau auf der Strasse. Es ist die Freiheitsstatue von Amerika und es ist das Plakat vom Onkel Sam, der mit dem Sternenbannerzylinder, der mit dem Finger auf dich zeigt und sagt, Uncle Sam wants you.
1: Oh, das wäre hochpolitisch, was der Gitarrist, der das berühmte Gitarrenriff erfunden hat, dazu sagt. Was meint der Sänger, der ja wie der Gitarrist auch hat improvisiert? Was meint er mit der American Woman, die ihm so fernbleiben?
0: Ja, für den Burton Cummings ist der Song tatsächlich absolut nicht politisch und American Woman darum auch nicht die Freiheitsstatue, sondern wirklich die Frau von der Strasse. Er hat einmal gesagt, ihm falle auf, dass die jungen Frauen in den USA viel schneller erwachsen werden als die jungen Frauen in Kanada. Also in den USA schminken sich die jungen Frauen viel früher, legen sich auch schon in jüngerem Alter mehr sexy, ansinnlicher. Und als er zurückkam nach Kanada, hat es ausgesehen, als würden sich die kanadischen jungen Frauen nicht so viel Mühe geben, so dermassen schnell erwachsen wollen zu werden. Also hat er gedacht, kanadische Frau, du bist mir viel lieber. Aber was ihm so spontan über die Lippen gekommen ist, amerikanische Frau, lass mich in Ruhe, komm mir nicht zu nahe.
1: Bluesig, Blut, selbstbewusst. Platz 6, The Guess Who aus Kanada. Da kommt American Woman.

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1: Mit der Übersicht von 13.31 Uhr. Stau auf folgenden Strecken. Vor dem Gotthardtunnel Richtung Süden 8 Kilometer und bis zu 1,5 Stunden Wartezeit ab Erstfeld. Und Richtung Norden 4 Kilometer und bis zu 45 Minuten Wartezeit ab Quinto. Die Autobahneinfahrten in Göschenen und Airolo sind gesperrt. In Graubünden auf der A13 Chur San Bernardino zwischen Chur Süd und Rotenbrunnen in beiden Richtungen sowie in der Region Basel-Land auf der A2 Richtung Luzern ab Dietgen bis Egerkingen. Aus Sicherheitsgründen wird der Belchentunnel mehrfach kurzzeitig gesperrt.
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1: Und jetzt zu zwei Stimmen, die direkt ins Herz treffen. Mit dem amerikanischen Folk-Rock-Duo Paul Simon und Art Garfunkel hat es aus zwei Stimmen einen unverwechselbaren Klang gegeben. Absolut zeitlos und poetisch. Und vor allem, wir können alle mitsingen. The Sound of Silence, Mrs. Robinson oder Bridge Over Troubled Water. Das alles Mega-Hits von Simon & Garfunkel. 1970 ist das Erfolgsduo Simon & Garfunkel eigentlich schon am Ende von ihrem gemeinsamen Weg. Die Spannungen zwischen den beiden sind gross, so gross, dass sich eins der prägendsten Duo der Popgeschichte langsam auflöst. Aber bevor das letzte Kapitel die grosse Karriere abschließt, kommt noch ein Song raus, der voll Leben steckt. Einer, der klatscht und stampft. Cecilia ist ein Song über Liebeskummer, aber mit Rhythmus, quasi eine rhythmische Form von Schmerzbewältigung. Hier ist Platz 5 von der heutigen Bestseller Simon & Garfunkel mit Cecilia.

Von amerikanischem Folkrock kommen wir zu britischem Poprock. Auf dem Platz 4 ist einer von diesen Songs, der durchaus in der Lage ist, vom ersten Ton an gute Laune zu verbreiten. Kleiner Test. Stimmt doch, oder? Wo «Yellow River» von der britischen Band Christie 1970 rausgekommen ist, wird sie in vielen europäischen Ländern ein Nummer 1-Hit. Was kaum jemand weiss, ursprünglich ist der Titel für die britische Band «The Tremlos» geschrieben worden. Aber die Plattenfirma und der Produzent haben den Titel dann doch nicht veröffentlichen wollen. Darum gelaufen für sie, muss man aus heutiger Sicht sagen. Wo Christie den Song dann übernommen hat, haben sie damit einen weltweiten Siegeszug gelandet. Der Song erzählt eine Geschichte über das Heimkommen, Hoffnung und der Wunsch, dass es nach schwierigen Zeiten wieder ob sie geht und besser wird. Einmal mehr, es ist kein komplizierter Song, aber einer mit grosser Wirkung. Und wenn ich ihn jetzt ablasse, dann wirkt er vielleicht wie eine Art Postkarte aus dem Sommer 1970. Eine von diesen Postkarten, die eine Zeit lang mit einem Klebstreifen an einem Kühlschrank gehangen ist. «Yellow River» von der Band Christie, Platz 4 in der Bestseller.

Ihr seid bei Radio SRF 1 an diesem Sonntagnachmittag Bestseller vom 12. Juli 1970 Lömer aufleben. Und jetzt kommen wir zu einem Musiker, der viele von uns schon das Leben lang begleitet. Meine erste Begegnung mit ihm war, glaube ich, in der Fernsehsendung «Am laufenden Band» mit dem Rudi Carrell. Ich rede von Peter Maffay. 1970 ist er noch ganz am Anfang gestanden von seiner Karriere, bevor er zu einem der grössten deutschen Tourbrunner wurde. Aber damals, eben im Sommer 1970, ist er vor allem der junge Mann mit den grossen Augen, einem speziellen Deutsch, mit einem speziellen R und dem Lied «Du». Ein grosses Lied, wie es sich herausstellt. Es ist Schlager auf der einen Seite, aber auch Balladen, Teenager, Traum und Herzklopfen quasi in einem. 1970, wo Rockbands rebellieren, wie wir es jetzt auch schon gehört haben im Verlauf dieser Stunde, und die Zeitungen voll sind mit Krisen, gibt es im Radio Platz für ganz Privates, fürs Verliebtsein, für den Menschen, wo einem plötzlich alles bedeutet. «Du» ist kein Song, der irgendwie cool sein will. Er hat immer nur eins wollen, mitten ins Herz gehen. Und genau dort ist er bei sehr, sehr vielen auch gelandet. Bis heute. Platz 3. Peter Maffay mit «Du».

das sind noch Liedtexte seinerzeit im 1970. Der Peter Maffay, du haben wir gehört, der Peter Maffay, wie ein Freund, der einem durchs Leben begleitet. So kommt es mir zumindest vor. Wenn man den Sommer 1970 gerade in einen einzigen Song müsst packen, dann wäre es ziemlich sicher der hier. 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Ja, Mango Jerry in the Summertime, der funktioniert schon seit 56 Jahren. Sommer für Sommer, Herbst für Herbst, Winter für Winter, Frühling für Frühling. Mit seiner typischen «Wir lassen uns nicht stressen» Haltung. Sonne, Badhose, kurze Ärmel, Ferien, Strand und ein bisschen flirten. 1970 ist noch ja, voller Nachhall von Woodstock und dieser Hippie-Zeit. Und so kommt auch der Song daher mit dem Gefühl von Freiheit und Liebe. Ein Song, der quasi barfuß durch die Hitparade spaziert und eine Wirkung hat wie einen guten, kühlen Drink irgendwo an einem Strand. Platz 2. Mango Jerry mit «In the Summertime».

0: Ein Sommerhit, der seit 56 Jahren immer noch frisch tönt. Mango Cherry in the Summertime. Einer der Sommerklassiker, das muss zuerst jemand nachmachen. Und bevor wir jetzt gerade zum ersten Platz kommen, hier noch einmal der Blick zurück auf die 10 Bestseller von dem 12. Juli 1970, die wir heute aufleben.
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0: Mit dem 10 sind wir gestartet. Tusk und Child of My Kingdom haben wir hier gehört auf dem 10. So feierlich ist der Platz 9 dahergekommen. Miguel Rios, A Song of Joy. Come on, Platz 8 für Creedence Clearwater Revival, Up Around the Bends. Und dann funkt Schlager 3 von der ganz süßen Sorte. Platz 7 für Die Flippers. Schalala, I love you. Platz 6, dann nachher wieder hart und kantig. The Guess Who aus Kanada, American Woman. Platz 5, Simon & Garfunkel. Cecilia. Beste Laune noch mit Christy und Yellow River. Ein Liebeslied vom damals noch jungen Peter Maffay.
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0: was dann auf Platz 3 gewesen, in den Bestseller Du. Und gerade vorher gehört Mango Cherry. In the Summertime. Und jetzt zum Platz 1 von der Schweizer Hitparade vom 12. Juli 1970. Auf dem Platz 1 kommt jetzt kein lauter Rocksong und auch kein klassische Schlagerballade. Es ist ein Titel, der eine Art ein Fernwehtraum ist. Südamerikanische Klänge mit Panflöten, Gitarren und sanfter Melodie. Prägend natürlich durch die zwei Stimmen, die wir in dieser Stunde bereits mal auf Platz 5 gehört haben. Simon & Garfunkel mit einem Song, der nicht einfach ein Hit ist, sondern eine Atmosphäre schafft. In das Schwebende hinein begeben wir uns jetzt mit Platz 1 für Simon & Garfunkel. El Gondor Pasa.

0: 56 Jahre ist das alles her. Und es ist einisch mehr, als wär's gestern gewesen. Jawohl. Ich hoffe, ihr habt in dieser Stunde alle viele schöne Erinnerungen können schwelgen. Das war ja heute eine Hitparade, wie ein musikalisches Sommeralbum. Mal leicht und sonnig, mal romantisch und dann wieder rebellisch. Wie ein Sommergewitter. Schön, seid ihr mit dabei gewesen auf dieser Reise zurück in der Zeit des Jahres 1970.
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0: Und 1970 ist ja das Jahr, wo sich die Beatles aufgelöst haben. Wir hören vor den Nachrichten noch Let It Be.

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1: Von 13.59 Uhr Stau vor dem Gotthardtunnel Richtung Süden. 9 Kilometer und 1,5 Stunden Wartezeit ab Erstfeld. Und Richtung Norden 4 Kilometer und bis zu 45 Minuten Wartezeit ab Quinto. Die Autobahneinfahrten in Göschenen und Airolo sind gesperrt. In Graubünden auf der A13 Chur San Bernardino zwischen Chur Süd und Rotenbrunnen mindestens eine Viertelstunde mehr Fahrzeit in beiden Richtungen. So wie in der Region Basel auf der A3 Richtung Wiese ab dem Grenzübergang Saint-Louis.
2: Die Nachrichten von SRF um 2 mit Michael Wettstein. Was bleibt nach der bitteren Niederlage der Schweizer Fußballnationalmannschaft im WM-Viertelfinal? Wir sprechen mit unserem Sportredaktor. Dann, die USA greifen weitere Ziele im Iran an. Dieser greift mehrere Golfstaaten an. Das Wetter heute viel Sonnenschein, morgen ziemlich sonnig mit Wolkenfeldern, 30 bis 34 Grad. Nach dem WM-Aus der Schweizer Fußballnationalmannschaft haben Bundespräsident Guy Parmelin und Sportminister Martin Pfister der Mannschaft gedankt. Trotz der Enttäuschung heute mit der Niederlage im Viertelfinal bleibe ihm die eingeschworene Mannschaft in Erinnerung, die die ganze Schweiz mitgerissen habe, schreibt Bundespräsident Parmelin. Sportminister Pfister schreibt, die Mannschaft habe begeistert, das WM-Aus tue weh. Die Schweiz verlor gegen Argentinien mit 1:3 nach Verlängerung, doch zum ersten Mal seit 72 Jahren hat die Schweiz an einer Fußballweltmeisterschaft den Viertelfinal erreicht. Die hochgesteckten Ziele habe man erfüllt, sagt Sportredaktor Lionel Mattmüller.
3: Es ist gelungen, weil die Schweiz als Team hervorragend funktioniert hat. Es gab aber kein Spiel der Schweiz mit Wow-Effekt. Das wirkte einfach immer sehr abgeklärt, sehr souverän. Dazu auch total flexibel. Je nach Taktik, die gerade gefragt war, konnte sich die Schweiz anpassen. Die Schweiz hat gezeigt, dass sie sich nochmals weiterentwickelt hat. Und heute hat die Schweiz Argentinien phasenweise dominiert. Genau das hinterlässt jetzt aber auch einen bitteren Nachgeschmack. Diese rote Karte war heute wahrscheinlich spielentscheidend und somit wird nach dieser insgesamt sehr guten WM immer auch irgendwo die Frage bleiben, wäre da nicht noch mehr möglich gewesen?
2: Schauen wir noch in die Zukunft. Einige Leistungsträger der Nationalmannschaft sind bereits in einem höheren Fußballalter. Granit Xhaka oder Ricardo Rodriguez beispielsweise sind beide 33 Jahre alt. Remo Freuler ist 34. Steht da ein Umbruch bevor im Schweizer Team? Dazu sagt der Sportredaktor.
3: Gerade bei Granit Xhaka kann ich mir gut vorstellen, dass er noch weiterspielt. Er ist nach wie vor in guter Form und spielt in England auf höchstem Niveau. Dass ihn die Europameisterschaft in 2 Jahren in Großbritannien zu sehr reizt, um jetzt zu gehen, das kann ich mir sehr gut vorstellen. Nun, selbst wenn er oder Remo Freuler zurücktreten, mit Adon Yashari und Juan Manzambi ist die Schweiz gut aufgestellt auf diesen Positionen. Murat Yakin hat diese Spieler bereits eingebunden. Also man hat einen allfälligen Umbruch bereits antizipiert, was enorm wichtig ist. Das einzig wirklich große Fragezeichen setze ich hinten links. Nach Ricardo Rodriguez wird die Luft dann dünn. Ansonsten aber wären allfällige Verluste der Führungsspieler natürlich bitter. Man kann gerade Xhaka nicht 1:1 ersetzen, aber sie wären kein Drama.
2: Die Einschätzung von SRF-Sportredaktor Lionel Mattmüller. Ins Ausland. Der Konflikt zwischen den USA und dem Iran ist in der Nacht erneut eskaliert. Wieder griffen die USA Ziele im Iran an und wieder feuert auch der Iran Raketen ab. Bereits zum dritten Mal innerhalb einer Woche. Corinna Heinzmann.
4: Die USA sagen, der Iran habe die erneute Eskalation ausgelöst. Dessen Marine habe ein Schiff beschossen, das durch die Straße von Hormuz fahren wollte. Daraufhin bombardierten die USA rund 140 Ziele im Iran. Der Iran beschoss in der Folge 5 arabische Staaten mit Raketen und Drohnen. In Katar berichtet das Innenministerium, es seien 3 Menschen durch herabfallende Trümmerteile verletzt worden, unter ihnen auch ein Kind. Es waren die ersten iranischen Angriffe auf Katar seit mehr als 3 Monaten. Das Außenministerium von Katar spricht von einer, Zitat, «gefährlichen Eskalation». Angriffe wurden auch aus Jordanien, Bahrain, Kuwait und Oman gemeldet. Erneut gibt es zudem widersprüchliche Aussagen zum Schiffsverkehr in der Straße von Hormuz. Der Iran kündigte an, die Meerenge sei wieder geschlossen. Die USA sagen, es würden weiterhin Schiffe durch die Straße von Hormuz fahren.
2: Der republikanische US-Senator Lindsey Graham ist tot. Er sei nach plötzlicher und kurzer Krankheit gestorben, im Alter von 71 Jahren, wie sein Büro mitteilt. Lindsey Graham saß mehr als 20 Jahre für den Bundesstaat South Carolina im US-Senat. Er galt als erfahrener Außenpolitiker und auch als enger Vertrauter von Präsident Donald Trump. Kurz vor seinem Tod sei Graham aus der Ukraine in die USA zurückgekehrt, berichten US-Medien. Der ukrainische Präsident Volodymyr Zelensky zeigt sich tief betroffen vom Tod Grahams. Erst letzte Woche habe er ihn zweimal getroffen. Er sei ein wahrer Verfechter der Freiheit gewesen und der Werte, die die Welt sicherer machten. Das ukrainische Militär hat nach eigenen Angaben erneut eine Ölraffinerie im russischen Gebiet Samara angegriffen, rund 1000 Kilometer von der Kriegsfront entfernt. Der Gouverneur der Region meldet ein Todesopfer sowie drei Verletzte, darunter auch ein Kind. Zudem seien Wohnhäuser und ein Industrieobjekt beschädigt worden. Online-Medien berichten, in der Raffinerie seien Brände ausgebrochen. Das russische Militär hat nach eigenen Angaben in der Nacht fast 350 ukrainische Drohnen abgefangen. Die Ukraine greift seit einiger Zeit die russische Energieinfrastruktur an, als Reaktion auf den russischen Angriffskrieg. In einigen russischen Regionen hat dies zu Treibstoffknappheit geführt. Dann die Wetteraussichten. Heute gibt es viel Sonnenschein, dazu bläst im Mittelland Bise. Morgen ist es ziemlich sonnig mit Wolkenfeldern und Sahara-Staub. Es wird heute und morgen 30 bis 34 Grad heiß. Das waren Nachrichten von Radio SRF. Verantwortlich Corinna Heinzmann.
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5: Noch bis am 4 Uhr am Mikrofon Dani Vorler und ab sofort könnt ihr bei uns DAB Plus Radio gewinnen. 3 von 5 heisst Spiele. 3 von 5 Fragen müsst ihr richtig beantworten, um gewinnen können. Und es geht heute um das, was wir schon den ganzen Nachmittag spielen, nämlich um Musik. Wer sich in Sachen Popmusik gut auskennt, hat also gute Chancen. Und wenn ihr Lust habt, so mitspielen, hier Telefonnummer 0848 440 222. Erste Runde gerade in ein paar Minuten. 0848 440 222. Wenn ihr möchtet mitspielen bei 3 von 5. Da kommt der Michael Bolton. Ja, ja. 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

0: Michael Bolton mit «Love is a wonderful thing». Wenn er recht hat, hat er recht. Liebe ist eine wunderbare Angelegenheit, eben wenn es geigert, gell?
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0: Bei der Vreni Flubacher geigert. Sie ist zu Muttenz daheim und seit 48 Jahren mit ihrem Karl verheiratet. Und zu dem gratuliere ich ganz herzlich, Vreni.
2: Danke.
0: Wo hast du den Karl aufgeschnappt?
2: Der hat auch zum Mutten so einen Fest auf dem Sulzkopf.
0: Auf dem was?
2: Sulzkopf.
0: Was ist das?
2: Das ist Waldhütte oberhalb von Mutten, über eine Stunde weg.
0: Und dort im Wald hast du den Karl getroffen in der Hütte.
2: Ja, genau.
0: Und das hat jetzt so viele Jahre, schon bald ein halbes Jahrhundert. Was für ein toller Wert.
2: Hey.
0: Du, und jetzt der heutige Tag, wie hat er den verbracht? Ich weiss nicht, du hast mir vorhin gesagt, du hättest den Match geschaut, den Karl aber nicht. Wie kommt das?
2: Nein, er war im Einsatz gestern eben an dem Anlass am Chessenplatz. Und er ist dann geschlafen. Und ich habe durchgehabt.
0: Ja, was, du hast gerade die Türen gemacht, oder wie?
2: Ja, ja, klar.
0: Du bist nicht eingeschlafen beim Match, gell?
2: Nein.
0: Da hätte man, glaube ich, nicht einschlafen können, insbesondere in der zweiten Halbzeit. Wie hast du es erlebt? Wie ist dir ergangen, emotional?
2: Ein bisschen auf und ab. Ich denke, das wäre einfach mehr möglich gewesen.
0: Ja, das ist das, was wir alle denken. Und jetzt den Schmerz in uns tragen, den wir ein bisschen verdauen müssen. Vreni, darum tun wir uns jetzt ein Hals über Kopf gerade ins nächste Abenteuer reinstürzen.
2: Ja, ist gut.
0: Und zwar in das Quiz. Bist du bereit soweit?
2: Ja.
0: Oh, jetzt sehe ich gerade, dass ich hier etwas noch nicht bereit habe. Jetzt müssen wir noch schnell erzählen, was wir heute Nachmittag noch machen, damit ich hier entsprechen kann.
2: Heute Nachmittag machen wir gar nichts mehr.
0: Super, da hast du mir jetzt wirklich viel geholfen. Ja, darum, wir sind hier jetzt... Seid ihr drin und geht erst so oben wieder raus, wenn es ein bisschen kühler ist. Also, ich habe hier nur schnell alles noch parat machen, weil wir hier so plaudert haben, vorhin am Telefon, bin ich gar noch nicht parat gewesen. Technischer Natur, das ist nur technischer Natur. Jetzt bin ich parat und ich hoffe, du auch, Vreni, weil es geht los.
2: Ja, wir probieren es.
0: Ich habe ja gesagt, es geht ausschließlich um Popmusik in dieser heutigen Nachmittagsrunde 3 von 5. Ich möchte zuerst mal wissen, welcher Sommersong ist später erschienen? Der hier? Vamos a la playa oder Lambada?
2: Später der erste.
0: Also Vamos a la playa, sagst du, ist später erschienen. Das habe ich notiert. Welche 80er-Jahr-Band ist früher gegründet worden? Bon Jovi oder Depeche Mode?
2: Früher
0: gegründet. Ja.
2: Ah, früher.
0: Ja, gut, jetzt ist der Schuss schon aus, gell? Also,
2: genau.
0: Türen schnaufen. Es ist wie Penalty schiessen jetzt.
2: Ja, fast.
0: Also, Konzentration. Welcher Hit von der neuen deutschen Welle ist früher rausgekommen? Major Tom von Peter Schilling oder 99 Luftballons von der Nena?
2: Der erste.
0: Major Tom, sagst du, von Peter Schilling sind früher rausgekommen. Dann, welcher italienische Sänger ist früher auf die Welt gekommen? Der Toto Cutugno oder der Adriano Celentano?
2: Adriano Celentano.
0: Und welcher Song ist länger, wenn man ihn ganz ausspielen tut? Männer vom Herbert Grönemeyer oder Verdammt lang her von Bab?
2: Männer vom Grönemeyer.
0: Das ist jetzt einfach so.
2: Geroten. Ja,
0: ist alles gerotet. Also, dann wollen wir mal schauen, wie du gerotet hast. Du hast gesagt, Vamos a la Playa sind später erschienen. Das war leider Let's Lambada, wär's gewesen, 1989. Okay. Vamos a la Playa ist im 83 rausgekommen. Nachher, welche 80er-Jahr-Band ist früher gegründet worden? Bon Jovi oder Depeche Mode? Du hast auf Bon Jovi gesetzt. Depeche Mode wär's gewesen, 1980. Oh, bon Jovi 1983. Kein Problem. Major Tom, völlig losgelöst. Peter Schilling 1982, ist also früher rausgekommen als 99 Luftballons von der Nena. Diesen Punkt kann ich dir geben. Nachher hast du gesagt, der Adriano Celentano sei früher auf die Welt gekommen. Das ist ebenfalls korrekt. 1938 ist er auf die Welt gekommen. Toto Coutinho hat 43er Jahrgang im August. Vor 3 Jahren ist er ja gestorben. Also wir sind bei 2 Punkten und 3 müsstest du haben für den DAB Plus Radio. Es fehlt also nur noch einen, aber du hast schlecht getippt. Verdammt lang her. Der geht 5 Minuten 45 und Männer, der geht 3 Minuten 58. Ja, das ist jetzt schade gewesen. Aber es hat doch Freude gehabt, es hat doch Freude gemacht zum Mitspielen.
2: Genau.
0: Und ich muss sagen, du hast auf jeden Fall immer noch schön Power benannt, für dass du dermassen wenig geschlafen hast oder gar nicht geschlafen hast.
2: Ja, gerne. Und aber, dann halt weg noch gegeneinander.
0: Ja, also ich spüre es ein bisschen, muss ich schon sagen. Also weißt du, das Manko, der Schlaf. Also Schlafmanko, okay. Ja. So ein bisschen schwere Augendeckel gibt es jetzt schon so.
2: Weil ich wenn sie gewonnen hat, dann ging es besser.
0: Ja, dann ging es natürlich besser, das sagst du richtig. Vreni, es war mir eine Freude gewesen, schönen Nachmittag und einen lieben Gruß an Karl und heute gut auch zusammen. Genießen das Leben. Ciao.
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Stevie Wonder und Part-Time Lover bei SRF 1. Am Sonntagnachmittag, so, die Trinkpause ist vorbei. Wir steigen ein in die zweite Runde, 3 von 5. Mir fehlt allerdings noch eine Kandidatin oder ein Kandidat, wenn ihr Lust habt zum Mitspielen. Sagen es noch einmal, es geht ausschließlich um Popmusik heute Nachmittag. Wenn ihr Lust habt zum Mitspielen und ein DAB Plus Radio gewinnen, dann wählt 0848 440 222. Ein schöner Schweizer Titel aus vergangenen Zeiten hier von der Gruppe von Rollus Bern. Three Martini Lunch.

0: Schön war wieder mal diesen Titel zu hören von der Berner Band Von Roll damals, «Three Martini Lunch».
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0: Und vorstellen kann ich jetzt von Steffisburg, der Hans-Peter Farni, den ich am Telefon habe. Hans-Peter, du hast mir vorher gesagt, du seist gestern oben ins Bett gegangen und hast schon ein bisschen eine Vorahnung gehabt, dass es entweder Penaltyschiessen gibt oder eine rote Karte für die Schweiz. Bist du der eine, der etwa diese so Vorahnungen hat?
2: Hallo Dani. Ja, ich darf wirklich sagen, es gibt so Momente, wo ich gewisse Vorahnungen habe.
0: Mhm. Das und zieht sich durchs Leben durch bei dir, gegeben, oder wie?
2: Ja, es hat auch schon Resultate gegeben in der Europa League, wo da die Schweiz früher mal gegen Belgien hat geschaut. Und das war, glaube ich, 5-2 gewesen, das Resultat. Mhm. Und das habe ich vorausgesehen. Das habe ich vorausgesehen oder sogar in den Social Media noch mitteilt und dann haben die meisten gelacht und am Schluss habe ich selber gelacht. Aber es gibt so Vorahnungen, so ja.
0: Mit den Lottozahlen geht es aber noch nicht.
2: Ja, dann würde mir eine schlängen.
0: Ja.
2: Dann würde mir eine schlängen, weißt
0: du. Ja. Und was?
2: Und wenn es dann genug gäbe für mich, ja, dann wäre ich ja der Erste, der sofort ein bisschen verteilen würde.
0: Ja, ja, jetzt sag es nicht zu laut. Was denkst du jetzt, hast du eine Vorahnung, wie das jetzt rauskommt beim 3 von 5?
2: Es ist schwierig, ob schon Popmusik, Rockmusik in diesen so zwischen 80er und 2000er Zeit, vielleicht auch noch ein bisschen vorher, das ist eigentlich in meinen Jahrgängen.
0: Mhm.
2: Da habe ich schon noch so ein Erinnerungsvermögen, also vorher hätte ich es gut gehabt.
0: Ja, ja, das sagt man so immer, ist, vorher wäre es gut gewesen und jetzt
2: genau
0: nicht.
2: wie das so ist, jetzt ist einfach die Frage, ja, wie sieht das bei mir aus, aber ja, im Gegensatz zum Shooten habe ich keinen Gegner vis-à-vis, sondern ich kann mir nur selber ein Bein stellen.
0: Ja, ja, aber es ist auch wie beim Shooten am Schluss zählen, nur Kisten.
2: Genau, ich nehme sportlich.
0: Ja, also gut.
2: Mitmachen oder olympisch. Mitmachen, ja, ist vor dem Sieg.
0: Bist du auch Sportler?
2: Ja, früher länger gewesen, jetzt habe ich einfach gesundheitliche Einschränkungen und das gibt ja ein bisschen Probleme.
0: Ja. Ja.
2: Aber seit 8-jährig, und das ist schon mehr als 50 Jahre her, habe ich mich eigentlich immer im Sport verschrieben.
0: Nämlich was?
2: Eishockey, Skifahren, Mountainbike, Schneeschuhtouren, Wandern.
0: Ja gut, also da darf man schon sagen, du bist Sportler. Auch wenn du jetzt ein bisschen eingeschränkt bist, du bist Sportler in der Seele sowieso, oder?
2: Genau.
0: Also, aber jetzt wechseln wir ins Musikbereich. Ich möchte wissen, welcher Sommerhit ist älter? In the Summertime von Mango Cherry. Oder Walking on Sunshine, Katrina and the Waves.
2: Der erste.
0: In the Summertime, sagst du? Ja, das notiert. Ich möchte weiter wissen, welche deutsche Gruppe hat mehr Mitglieder gehabt? Die Gruppe Trio oder die Gruppe Münchner Freiheit?
2: Münchner Freiheit.
0: Welches Lied von Modern Talking ist früher rausgekommen? You're my heart, you're my soul. Oder Sherry, Sherry Lady.
2: Das erste.
0: You're my heart, you're my soul. Das hat gerade noch gelangt. Jawohl, ich habe es notiert. Und dann möchte ich wissen, welcher französische Klassiker, also welcher französische Hit ist früher rausgekommen? La vie en rose von der Edith Piaf oder Ne me quitte pas von Jacques Brel. La vie en rose. Und am Schluss will ich jetzt noch wissen, welcher Mega-Hit ist früher rausgekommen. Der hier. Könntest du vom Eishockey her Final Countdown, genau. Europe oder Afrika von Toto?
2: Uff. Früher. Afrika.
0: Gut, also, jetzt.
2: Aber was das ist ein Stück dabei, das vor den 70er Jahren war. Das ist der
0: ja,
2: Nippon. Das ist schon bald Klassiker.
0: Ich habe nicht gesagt, dass es nicht Zürich drin hat. Sorry, das hast du dir nur gewünscht. Das war eine Wunschvorstellung. Und
2: genau, da hatte ich keine Eingebungen. Gehabt,
0: jetzt will ich aber schon noch schnell wissen, bevor ich das Resümee mache und auflöse, was du jetzt für ein Gefühl hast, du, wo das kannst vorausahnen, was es gibt. Wie viele Punkte würdest du sagen, hast du gemacht? Deine Ansage, Achtung.
2: Ja, drei. Es hat auch gelangt.
0: Drei von fünf meinst du?
2: Ja.
0: So gut. Hans-Peter, du bist mir einer. In the Summertime hast du gesagt, sei älter. Das ist korrekt. 1970 ist er rausgekommen. Walking on Sunshine ist 1985 rausgekommen. Du hast gesagt, im Gegensatz zu Trio hat Münchner Freiheit mehr Mitglieder. Das ist auch korrekt. Fünf gegenüber drei. Du hast gesagt, «You're my heart, you're my soul» sind früher rausgekommen bei Modern Talking als «Sherry, Sherry Lady». Das ist korrekt. Drei von fünf hast du bereits richtig.
2: Okay.
0: Also, ja, warte jetzt. Nachher geht es ein bisschen schwierigeren Bereich, wo du das Gefühl hast, du kommst hier nicht mehr mit. «La vie en rose» von der Edith Piaf ist rausgekommen 1947. «Ne me quitte pas» von Jacques Brel ist rausgekommen 1959, respektive 60 ist es nachher in die Hitparade gekommen. Und das wäre auch korrekt gewesen. Vier von fünf könnte ich dir also geben. Und der letzte, welchen ist früher rausgekommen zwischen Countdown, zwischen The Final Countdown und Africa von Toto, hast du auf Africa gesetzt. 1982 ist der Titel von Toto rausgekommen und
2: yes.
0: The Final Countdown ist 1986 rausgekommen. Du hast also mehr, als du von dir selber erwartet hast. Ich glaube, jetzt ist der richtige Moment, wenn man gerade die Glückssträhne strapazieren will. Los, bleibst du noch schnell am Telefon, weil ich die Adresse gar noch nicht aufgenommen habe im ganzen Plaudern innen mit dir. Ist gut?
2: Definitiv.
0: Merci vielmals fürs Mitspielen, ist eine Freude gewesen.
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0: Ja, das sind Begegnungen mit Leuten, die vorausschauen können und vorausspüren. Der Hans-Peter Farni von Steffisburg. Kommt ein 3 von 5.

schöne Musik soll uns den Fußballschmerz ein bisschen probieren zu verdauen. Roxy Music, Jealous Guy. Wir sind bei Radio SRF 1 am Sonntagnachmittag und wir spielen 3 von 5. Es geht um DAB Plus Radios, die ihr gewinnen könnt, wenn ihr 3 von 5 Fragen richtig auch beantworten könnt. Und wir gehen vor den 3 noch einmal in eine Runde und ich brauche hier noch eine Kandidatin oder einen Kandidat, der sagt, mal, ich komme noch draus, so in der Popmusik, ich habe die Musik gern und von dem her kann ich auch nach Bauchgefühl gehen. 0848 440 222. Wenn ihr möchtet mitspielen, 0848 440 222. Doch um Tether Miles.

0: Wenn ihr SRF 1 hört, dann merkt ihr hoffentlich immer wieder, wie gern wir Musik haben. Phil Collins, One More Night, ist auch einer von diesen wunderbaren Titeln. Heute im Programm hier auf dem Eis. Und weil wir Musik so gerne haben, geht es im heutigen Spielnachmittag auch ausschließlich um das Wissen von Popmusik.
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0: Und als nächster Kandidat aus Wittenbach, Kanton St. Gallen, zugeschaltet ist der Patrick Nick. Hallo Patrick.
2: Hi Dani.
0: Ich weiss, dass du im Moment als Störkoch unterwegs bist und im Moment an diesem Sonntagnachmittag auch gerade noch etwas am Schaffen. Am Schäfferle, sage ich jetzt mal. Am Schäfferle. Am Sonntagnachmittag ist man am Schäfferle, nicht am Schaffen, sondern am Schäfferle. Und du machst Pesto. Ist das jetzt einfach das klassische Basilikum-Pesto oder bist du einer, der experimentiert in allen Pesto-Bereichen von dieser Welt?
2: Also jetzt mache ich ein klassisches Basilikum. Aber sonst tue ich gerne experimentieren.
0: Mhm,
2: also wirklich auch verschiedene Sachen, auch die Rezepte ein bisschen abändern, günstiger machen. Also, dass man eben nicht immer die teuren Sachen, so Parmesan und Olivenöl muss nehmen, sondern wie bringt man es auch hin, ein bisschen günstiger.
0: Okay, das ist auch ein spannender Ansatz. Also, es ja dann gleich auch kulinarisch stimmt, oder?
2: Genau, es muss dann natürlich harmonieren alles und am Schluss der Abgang muss einfach perfekt sein.
0: Hast du jetzt den Basilikum auch aus dem eigenen Garten oder aus dem Balkon? Oder wie sieht das aus? Oder hast du das gekauft?
2: Nein, der ist vom Garten.
0: Vom Garten eben, so ist natürlich genau. Auch toll, oder?
2: Wobei, das war ganz abbrechend.
0: Ja, gut, also jetzt wollte ich gerade sagen, Basilikum ist äußerst heikel. Entweder hat er zu heiß oder hat er zu wenig Wasser oder dann kommen die Schnecken.
2: Ja, genau. Oder zu kalt.
0: Der
2: mag nicht viel verleiden.
0: Nein, der mag nicht viel verleiden. Das ist ein empfindlicher. Und wie sieht es denn bei dir aus? Also, was machst du, dass das gut kommt? Hast du ihn im Topf?
2: Nein, ich habe einen Balkon vorne raus.
0: Ja.
2: Einfach so in einer Rabatte.
0: Okay, gut. Ja, das ist vielleicht gar nicht das Dümmste wegen der Schnecken, weil ich darum lange Zeit den Basilikum im Garten, im Herd drinnen hatte und dort sind einfach immer die Schnecken dran, obwohl jetzt das Schneckenwetter auch nicht gerade ist, oder? Aber seit ich ihn im Topf habe und auf einem Mäuerli oben, haben wir viel weniger Schnecken an diesen Basilikumblättern. Gut,
2: ja,
0: aber das ist ja da jetzt nicht der Gartenrotgeber. Und auch nicht die Kochrubrik, sondern du bist gelandet im Nachmittagsspiel 3 von 5, wo es heute ausschließlich um Musik geht. Und ich möchte zuerst jetzt gerade wissen von dir, welches Musikvideo, MTV ist dir sicher auch noch ein Begriff, welches Musikvideo hat man seinerzeit früher gesehen am Fernsehen? Video Killed the Radio Star oder...
2: Sledgehammer.
0: Hast du gemeint, ist das? Gut. Welche Band hat mehr Mitglieder? Eurythmics oder In Excess?
2: In Excess.
0: Welche deutsche Band ist früher gegründet worden? Spider Murphy Gang oder Trio?
2: Spider Murphy Gang.
0: Wer ist früher auf die Welt gekommen? Edith Piaf oder der Gilbert Bécaud?
2: Gilbert Bécaud.
0: Und welches Lied von Peter Reber ist früher rausgekommen?
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0: Hippie-Gespenst. Das Hippie-Gespenstli oder Vogel ohne Flügel?
2: Vogel ohne Flügel.
0: So, das wären es schon gewesen, die 5 Fragen, wo du mit Bravour eigentlich durchgegangen bist. Du hast angefangen mit Sledgehammer, wo als Video seinerzeit früher am Fernsehen gekommen ist, hast du gesagt. Das ist falsch. Video Killed the Radio Star ist 1979 rausgekommen und auf MTV nachher das erste Mal gelaufen, Anfangs 80er, also gerade 1981. Okay. Sledgehammer ist später gekommen, 1986. Also, diesen Punkt kann ich dir in diesem Sinn nicht geben. Nachher haben wir gefragt, welche Band hat mehr Mitglieder gehabt, Eurythmics oder In Excess? Du hast auf In Excess tippt, das ist korrekt, der erste Punkt. Spider Murphy Gang, hast du gesagt, ist früher gegründet worden als die Gruppe Trio, das ist auch korrekt. 2 Punkte auf deinem Konto. Wer ist früher geboren? Edith Piaf oder Gilbert Beco. Du hast auf Gilbert Beco gesetzt, das ist Letz. Edith Piaf 1915, Gilbert Beco 1927.
2: Nicht mein Jahrgang.
0: Ja, genau. Das sind nicht unsere Jahrgänge, da können wir nichts dafür. Gut. Und nachher, was ist früher rausgekommen? Das Hippie-Gespenkstli oder ein Vogel ohne Flügel? Da hast du auf einen Vogel getippt und das ist korrekt. 3 von 5 ist also reüssiert. Ich schicke dir den DAB Plus Radio zu. Und dann wünsche ich dir jetzt, Patrick, weiterhin viel Spass beim Pesto machen.
2: Ja, danke vielmals. Und nicht allzu warm.
0: Ja, gut, also, das wünsche ich dir auch in dem Fall. Ja. Also, schönen Nachmittag noch.
2: Danke fürs Mitspielen. Tschüss, merci vielmals. Danke für
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0: Mit dem Chris Isaac und Wicked Games wird es Zeit für die nächsten Nachrichten. Vorher noch der Verkehrsüberblick.
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0: In der Region Basel läuft der A3 Richtung Wiese, Stau ab dem Grenzübergang Saint-Louis. Stau auch vor dem Gotthardtunnel Richtung Süden, 9 Kilometer dort und 1,5 Stunden Wartezeit ab Erstfeld und in Richtung Norden 3 Kilometer und 1,5 Stunde Wartezeit ab Quinto. Die Autobahneinfahrten in Göschenen und Airolo sind gesperrt, sowie in Graubünden auf der A13 Richtung Chur mindestens eine Viertelstunde mehr Fahrzeit zwischen Rotenbrunnen und Chur Süd. Gute Fahrt allerseits.
2: Die Nachrichten von SRF um 3 mit Michael Wettstein. Nach dem Tod von US-Senator Lindsey Graham haben sich internationale Politiker zu Wort gemeldet. Graham ist mit 71 Jahren nach plötzlicher und kurzer Krankheit gestorben, wie sein Büro mitteilt. Der Republikaner saß mehr als 20 Jahre für den Bundesstaat South Carolina im US-Senat. Er galt als erfahrener Außenpolitiker und auch als enger Vertrauter von Präsident Donald Trump. Der deutsche Bundeskanzler Friedrich Merz schreibt, Lindsey Graham sei ein wahrer Freund gewesen und ein Partner Deutschlands im transatlantischen Bündnis. Mark Rutte, Generalsekretär des westlichen Militärbündnisses NATO, sagte, Graham habe fest an das NATO-Bündnis geglaubt und sich aktiv dafür eingesetzt, Russlands Krieg gegen die Ukraine zu beenden. Auch der ukrainische Präsident Volodymyr Zelensky zeigte sich betroffen vom Tod des US-Senators. Lindsey Graham war kurz vor seinem Tod noch in der Ukraine und hat sich dort mit Zelensky getroffen. Der ukrainische Präsident schrieb, Graham sei ein wahrer Verfechter der Freiheit gewesen und der Werte, die die Welt sicherer machten. Im Süden Spaniens hat sich die Waldbrandsituation etwas stabilisiert. Das Feuer breite sich nicht weiter aus, teilte der Regierungschef der betroffenen Region Andalusien mit. Die Winde seien deutlich schwächer und die Luftfeuchtigkeit sei gestiegen, das begünstige die Löscharbeiten. Mehrere hundert Menschen, die ihre Häuser aus Sicherheitsgründen verlassen mussten, konnten wieder zurückkehren. Die Suche nach möglichen weiteren Todesopfern geht derweil weiter. Es gibt noch mehrere Vermisste. Seit Ausbruch der Brände am Donnerstagnachmittag sind mindestens 12 Menschen gestorben. Sie wurden von den Flammen eingeschlossen, als sie in einem Fahrzeug oder zu Fuß zu fliehen versuchten. Der ukrainische Präsident Volodymyr Zelensky baut seine Regierung um. Nach einem Jahr im Amt muss Regierungschefin Julia Sviridenko ihren Posten räumen. Zelensky begründet dies mit einem Strategiewechsel in der Außenpolitik. Die Beziehungen zu wichtigen Partnern sollen gestärkt werden. Dafür sei eine Veränderung im Ministerkabinett nötig, schrieb Zelensky auf Telegram. Sviridenko soll nun die Diplomatie mit den wichtigsten ukrainischen Partnern leiten. Die 40-Jährige trat ihr Amt als Regierungschefin vor einem Jahr an, als Nachfolgerin von Denis Schmyhal. Wer das Amt der Regierungschefin oder des Regierungschefs nun übernehmen soll, ist noch unklar. Das Wetter: heute gibt es viel Sonnenschein. Morgen ist es ziemlich sonnig mit Wolkenfeldern und Sahara-Staub. Heute und morgen wird es 30 bis 34 Grad heiß. Das waren Nachrichten von Radio SRF, verantwortlich Corinna Heinzmann.
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0: Dani Vorler am Apparat, grüße euch miteinander an diesem Sonntagnachmittag. Habt ihr Lust, euch auf ein kleines Abenteuer einzulassen und in diesem Nachmittagsspiel 3 von 5 mitspielen? Ich tue für die, die sich zugeschaut haben, erwähnen noch einmal, dass es ausschließlich um Popmusikwissen geht, wo man hier geprüft wird. Und es ist nicht eine Prüfung, man kann das auch einfach nach Bauchgefühl machen. 3 von 5 ist nicht kompliziert. 3 von 5 müsst ihr einfach richtig haben, um ein DAB Plus Radio zu gewinnen. Telefonnummer zum Mitspielen ab sofort wieder offen. 0848 440 222. Bin gespannt, wer am anderen Ende der ist, wenn ich das Telefon abnehme. 0848 440 222. Schön, seid ihr mit SRF 1 unterwegs.

0: Die französischen Lieder, die tönen immer so dramatisch, habe ich das Gefühl, oder? Hervé Villard haben wir hier gehört. Gabri, c'est fini.
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0: Und Gabri Sefini bringt uns jetzt zum Toni Schöni von Stefan. Dort ist er daheim und hat mir gesagt, er habe auch den Match geschaut letzte Nacht. Und, aber du bist einer, der jetzt nicht schwere Augen hat, wegen dem, weil du ein bisschen weniger geschlafen hast, gell?
2: Nein, das stimmt mir gut, oder?
0: Kann das sein, dass du das gewohnt bist, weil du ursprünglich mal einmal Konditor und Bäcker warst?
2: Ja, das kann sein.
0: Dass du schon gut trainiert bist über viele Jahre, oder? Vom frühen Aufstehen.
2: Ja.
0: Ja, und hast du dann nachher nach dem Match noch ein bisschen liegen können und ein bisschen Ruhe?
2: Nein, ich bin nachher noch ein bisschen schlafen.
0: Und das ist tatsächlich gegangen. Ich habe auch gedacht, ich würde ein bisschen abliegen, aber ich habe das nicht mehr ausgehalten. Ich habe keine Ruhe gefunden.
2: Mal, ich habe ein bisschen schlafen.
0: Ja, gut.
2: Und ich denke, jetzt nach dieser Sendung, da gehe ich dann noch schnell in den See schwimmen.
0: Ah, das ist natürlich gäbig. Stefan ist nicht weit zum Schwimmen, einfach gerade eine schöne See, oder? Eine Erfrischung.
2: Ja,
0: ja, super.
2: Ja, genau.
0: Ja, gut. Wäre natürlich jetzt auch gut gewesen, vor dieser Runde noch die Erfrischung zu nehmen, aber ich glaube, du bist fit genug. Es geht ja um Popmusik und das ist etwas, was dich grundsätzlich interessiert. Du gehst auch etwa an Konzert, oder?
2: Ja.
0: Weil es ist so das letzte Konzert gewesen, das du gehabt hast.
2: Vom Joe Bonamassa.
0: Ja, und das war wann gewesen?
2: Oh, das war im Mai gewesen.
0: Ja, okay. Und das war schön gewesen?
2: Schön gewesen, ein bisschen kurz. Also ich bin mir gewöhnt von früher, dass die Bands ein bisschen länger gespielt haben.
0: Das ist wie überall. Es wird alles ein bisschen weniger und kostet für mich.
2: Ja, das ist so. Aber ich gehe jetzt im Dezember noch an ein Konzert von der Gruppe BAP.
0: Ah, ja, genau, die haben wir auch schon in der Quizrunde gehabt. Verdammt,
2: ich ist lieb.
0: Verdammt lang her, habe ich mal sagen.
2: Ja, die habe ich etwa schon 10 Mal gesehen.
0: Ehrlich, ein Fan, richtig.
2: Ja.
0: Schön. Ja,
2: ja,
0: wo spielen denn die BAP?
2: Im Hallenstadion ist eigentlich sehr ungewohnt. Die spielen sonst nur in kleinen, in kleineren Hallen. Aber jetzt hier, das ist, glaube ich, eines der letzten Konzerte.
0: Ja, gut, das ist wahrscheinlich so eine Tournee, wo dann nachher einfach noch in grossen Hallen stattfindet, eben, weil es vielleicht dann mal das letzte Mal ist.
2: Ja, es ist einfach nicht so persönlich. Ich finde, halt mit dem Wolfgang Niedecken in diesen kleinen. Ich habe die mal im Salzhaus zur Winterthur gesehen und das ist ja wirklich eine gute Lokalität. Und es ist halt ein bisschen anders.
0: Ja, Toni, ich spüre natürlich jetzt schon aufgrund von deinen Äußerungen, dass du ein Kenner bist von dieser Szene und von dem her steigen wir gerade ein und springen in das kalte Wasser mit den Fragen an dich. Ich möchte zuerst mal wissen, wir bleiben jetzt gerade im französischen Bereich, wo wir auch musikalisch mit dem Hervé Villard... wir bleiben gerade in diesem französischen Bereich. Ich möchte von dir als erstes wissen, welcher Künstler ist älter geworden? Der Jacques Brel oder der Charles Aznavour?
2: Der Charles Aznavour.
0: Dann, welcher Sommerhit ist älter? Warte, jetzt kommt gerade A Lovely Day. Lovely Day von Bill Withers, oder? Happy von Pharrell Williams.
2: Happy von Pharrell Williams.
0: Ist älter, sagst du, gut. Welche Band hat mehr Mitglieder gehabt? Wem oder Duran Duran?
2: Duran Duran.
0: Welcher Hit ist später rausgekommen? Sweet Dreams Are Made Of This for Eurythmics. Oder Nothing's Gonna Stop Us Now for... Oh, jetzt hast du falsch gesehen, was ich eingespielt habe. Ich wollte sagen, Nothing's Gonna Stop Us Now for Starship.
2: Der von der Eurythmics.
0: Und als letzte Frage noch, welcher italienischer Musiker ist früher auf die Welt gekommen? Der Eros Ramazzotti oder der Zucchero?
2: Der Zucchero.
0: Gut, also. Dann gehen wir hier mal zusammenzählen. Du hast angefangen mit dem Charles Aznavour, der tatsächlich viel älter geworden ist als der Jacques Brel, nämlich 94, erster Punkt für dich. Nachher hast du gesagt, Pharrell Williams sei älter. Das stimmt leider nicht. Lovely Day von Bill Withers ist 1977 rausgekommen. Happy von Pharrell Williams ist 2013 rausgekommen. Also ein Punkt auf deinem Konto. Dann hast du gesagt, Duran Duran hat hat mehr Mitglieder als Wham. Also die Auflösung wäre gesehen, hat 5. Jetzt spüre ich glaube auch, als ich ein wenig schlafe.
2: Ja.
0: 2 ja. Punkte auf deinem Konto. Nachher hast du gesagt, welcher Hit ist später erschienen? Ist es Sweet Dreams Are Made of This oder Nothing's Gonna Stop Us Now for Starship? Du hast auf Sweet Dreams getippt und das ist korrekt. Also 3 von 5 wären schon mal da. Und früher auf die Welt gekommen ist, wie du richtig gesagt hast, der Zuckerro. Also du hättest 4 von 5 Fragen richtig beantwortet. Das heisst...
2: Das ist schon mal gut.
0: Das ist schon mal gut. Du kannst Badhosen anlegen und jetzt ins Wasser springen. Und Toni, den schicke ich dir auf Stefan, so ein DAB Plus Radio von SRF1.
2: Ja, das ist super. Und macht weiter so. Ja, ich wünsche dir noch angenehmen Nachmittag.
0: Ja, dir auch. Einen schönen Nachmittag.
2: Ja.
0: Einen schönen Nachmittag. Einen schönen Nachmittag.
2: Bis bald, vielleicht im Wini.
0: Ja, genau. Wir haben jetzt nämlich vorher noch austauscht, dass wir ein gleiches Lokal können, wo wir gerne ein Gläschen trinken. Der Toni Schöni ist das gewesen aus Stefan. Vielen Dank fürs Mitspielen und viel Spass jetzt beim Schwimmen.
2: Ciao, ciao, Salim. Schönen Nachmittag. Ciao, ciao.
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0: Der Holly Johnson jetzt auf dem Eis. Love Train.

Sonntagnachmittag, 20 ab 3 ist es bereits gesehen. Bei SRF 1 haben wir noch 2 Runden, 3 von 5 vor den 4. Und wenn ihr Lust habt, euch ein Wissen auch zu prüfen, was Popmusik betrifft, das ist ja wieder ja vielleicht jetzt mitbekommen, hat im Verlauf der letzten Minuten nicht so schwierig. Man kann durchaus auch nach Bauchgefühl arbeiten bei diesem Nachmittagsspiel 3 von 5. Telefonnummer zum Mitspielen ist 0848 440 222. Die nächste Runde etwa so auf die halbe 4 an. Schweizer Musik hier von Jan Seven Detwiller. Gold.

0: Someone Like You mit der Adele kommen wir jetzt gerade zu der nächsten Spielrunde. Es geht zu der Regular Kunst nach Art.
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0: Zuerst aber jetzt noch der Verkehrsüberblick vom HB4. Stau auf folgenden Strecken in der Zentralschweiz auf der A2 Richtung Luzern zwischen Altdorf und Beckenried. Vor dem Gotthard-Nordportal 9 Kilometer und 1,5 Stunden Wartezeit ab Erstfeld. Vor dem Südportal 3 Kilometer und 1,5 Stunde Wartezeit ab Quinto. Die Autobahneinfahrten in Göschenen und Airolo sind gesperrt. In Graubünden auf der A13 Richtung Chur mindestens eine Viertelstunde mehr Fahrzeit zwischen Rotenbrunn und Chur Süd, sowie in der Ostschweiz auf der A1 Richtung St. Margrethen zwischen Rheineck und der Raststätte St. Margrethen wegen eines Unfalls und Richtung St. Gallen zwischen St. Margrethen und Rheineck.
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0: Und aus Art Kanton Schweiz zugeschaut, jetzt die SRF1-Hörerin Regula Kunz, die im Moment an diesem Sonntagnachmittag gerade ihr Atelier ein bisschen aufräumt. Regula, ist das ein Hobby von dir, so ein bisschen aufräumen an einem Sonntagnachmittag?
3: Ja, eigentlich wäre es Basteln und das Künstler ein bisschen Hobby. Aber ich muss langsam mehr aufräumen als kreativ sein.
0: Ja, und also, dir ist jetzt das also eigentlich auch wurscht, dass es schönes Wetter ist und man eigentlich auch könnte gehen baden. Du bist jetzt eigentlich ganz gern drin. Verstehe ich das richtig?
3: Hey, wir wohnen ganz nahe am See und ich gehe am Morgen und am Abend gehe ich baden. Jetzt ist es mir ein bisschen zu heiss und die Wiese am See ist überfüllt mit anderen Leuten.
0: Was für ein Privileg, wenn man die besten Zeiten kann auslesen kann, um zu schwimmen.
3: Ja, genau.
0: Ja, das mag ich dir gönnen. Du bist Mutter von 4 Kindern, hast du mir vorher kurz noch am Telefon gesagt. Und dir habt die Nacht zusammen, die ganze Familie, also mit allen 4 Kindern, den Match geschaut. Wie seid ihr das angegangen mit der Familie? Ist das gestern zu oben spontan abgemacht worden oder ist das schon ein längerer Prozess?
3: Ja, das ist noch lustig. Die Nachbarn hatten sogar noch ein Sommerfest. Und da haben wir nicht gewusst, sind wir jetzt draußen bis um 3, aber wir sind wirklich vor dem 12 schon geschlafen. Und die Kinder haben gewünscht, dass wir sie wecken.
0: Ja.
3: Und schlussendlich sind wir wirklich um 10 vor 3 auf dem Sofa gesessen. Plus noch ein Nachbarsmädchen, das noch auf dem Trampolin bei uns geschlafen hat. Also, es war eine ganz gute Stimmung. Mitten in der Nacht.
0: Mitten in der Nacht eine gute Stimmung. Und was ist denn hier abgegangen bei euch?
3: Was ist abgegangen? Also, wir sind voll mitgefiebert und der eine wäre wirklich immer wieder eingeschlafen, aber wir haben immer wieder geweckt, wenn wir ein bisschen lauter geworden sind.
0: Ja, also die haben das wirklich mitgefiebert.
3: Vor allem im Golden natürlich.
0: Ja, klar. Die haben mitgefiebert. Und all die Sachen, die man so vor sich gibt, wenn man in einer Euphorie innen ist. Und wenn dann die Euphorie plötzlich in die andere Richtung geht, was ist denn dort abgegangen? Was ist das für ein Gefühl gewesen am Schluss, wo es dann nachher in diese Welt rausgekommen ist, wo wir uns nicht gewünscht haben?
3: Wir sind uns einfach einig gewesen, dass sie so gekämpft haben und dass sie, glaube ich, das 11. wirklich gewonnen hätten.
0: Ja.
3: Also so ein bisschen wie der Trainer. Wir sind stolz auf sie gewesen. Ja. Und es wäre schön gewesen, wäre es weitergegangen. Aber es ist schon so super, dass sie so weit gekommen sind.
0: Ja. Und dann habt ihr nachher noch zu Morgen gegessen nach dem Match? Oder wie ist das gegangen?
3: Nein, wirklich ohne Kommentar. Alles Bett verschwunden.
0: Was? Ihr seid nachher noch ins Bett? Ihr habt wirklich noch schlafen. Nach dieser Spannung habt ihr noch schlafen.
3: Ich weiss jetzt nicht, ob meine Kolleginnen zuhören. Ich war noch zu einem Brunch eingeladen und habe wirklich verschlafen.
0: Ja, komm mal auf.
3: Regula,
0: aber wir haben jetzt hier eigentlich uns getroffen für so einen Quiz. Und den legen wir doch jetzt gerade los. Steigen wir ein.
3: Genau.
0: Ich möchte zuerst mal von dir wissen, welcher Umberto Tozzi-Hit ist früher rausgekommen? Ist es Diamo oder Gloria?
3: Diamo.
0: Jawohl. Nachher möchte ich von dir wissen, wer hat mehr Grammys gewonnen? Der Michael Jackson oder der George Michael?
3: Der George Michael.
0: Nachher möchte ich von dir wissen, welcher Hit von der neuen deutschen Welle ist früher rausgekommen? Der hier? Da von Trio oder Skandal im Sperrbezirk von Spider-Murphy-Gang?
3: Da.
0: Und welche deutsche Popband ist früher gegründet worden? Kraftwerk oder Alphaville?
3: Kraftwerk.
0: Und zum Schluss noch, welcher Song ist früher rausgekommen?
4: Im Maintenant.
0: Im Maintenant vom Gilbert Bécaud oder Les Champs-Élysées vom Joe Dassin.
3: Im Maintenant.
0: So, das wären sie, die fünf Fragen, die ich dir hatte. Und dann machen wir
3: ich bin sehr gespannt.
0: Ja, ich bin auch immer wieder gespannt. Du hast gesagt, Tiamo sei früher rausgekommen von Umberto Tozzi. Das ist mal korrekt. Ein Punkt. Dann Michael Jackson oder George Michael. Wer hat mehr Grammys bekommen? Du hast auf George Michael gesetzt, das ist falsch. Michael Jackson 13 gegenüber dem George Michael, der 2 gewonnen hat. Zweimal ausgezeichnet worden ist mit einem Grammy. Aha. Also den kann ich dir einfach mal nicht geben. Nachher hast du gesagt, früher rausgekommen sei da gegenüber Skandal im Sperrbezirk. Das ist leider auch falsch. Skandal im Sperrbezirk von Spider-Murphy-Gang ist im 1981 rausgekommen, da von Trio im 1982. Du hast gesagt, früher gegründet worden sind die Gruppe Kraftwerk.
3: Entschuldigung.
0: Ich habe es jetzt falsch gesagt. Gegenüber Alphaville. Das ist korrekt. Kraftwerk 1970, Alphaville 1982. Jetzt haben wir 2 auf deinem Konto. Also 3 brauchst du, um den DAB Plus Radio zu gewinnen. Mhm. Ich habe am Schluss noch gefragt, welcher Song ist früher rausgekommen? «Et maintenant» vom Gilbert Bécaud oder «Les Champs-Élysées» vom Joe Dassin. Du hast «Et maintenant» gesagt vom Gilbert Bécaud. Und das ist korrekt. 3 von 5. 3 von 5 für die Regula Kunz von Art. Jetzt hat die Mutter brilliert. Ich hoffe, die Kinder sind happy.
3: Sehr schön. Genau, es ist nicht mehr peinlich. Es ist alles gut.
0: So gut. Ich wünsche euch von Herzen einen ganz schönen Nachmittag und dann ein bisschen später, wenn die Leute ein bisschen weg sind auf der Wiese, einen schönen Abend noch am See und im See. Danke fürs Mitspielen.
3: Danke,
0: wir schicken das Radio. Mal. Tschüss, Regula. Salut.
3: Danke,
0: ciao.
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0: Und musikalisch geht es weiter mit dem Adrian Stern. Han alles, was ich brauche, sie tut.

Eine letzte Runde 3 von 5 spielen wir jetzt noch vor den 4 Nachrichten. Eine letzte Chance für euch zum Mitspielen und euch ein Musikwissen testen auf 0848 440 222, gerade nach der Roxette und der Look.

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1: Und zwar kommen wir in die letzte Runde und gehen für das nach Schönewert, Kanton Solothurn. Dort in ein Wohnzimmer, das abdunkelt ist. So, man muss sich vorstellen wie eine Dunkelkammer. Aber es werden dort nicht irgendwelche Fotos entwickelt, sondern es wird einfach ein bisschen die kühlere Temperatur genossen. Bis Wanners daheim. Am Telefon jetzt zugeschaltet aus dieser Dunkelkammer der Urs Wanners. Hallo Urs.
2: Sali, Dani, Joe. Also mit der Stirnlampe laufen wir nicht gerade rum. Ja,
1: ich hoffe es, dass du nicht ganz den Tag verpasst, oder?
2: Aber es
1: ist einfach wegen der Hitze, gell, dass ihr reingegangen
2: seid. Ja, okay.
1: Ja, und alles dort abdunkelt. Ihr seid nicht so, dass ihr sonst das Licht scheucht.
2: Nein, gar nicht.
1: Und irgendwann kriecht ihr dann schon wieder voraus, ne?
2: Ja.
1: Was habt ihr denn noch vor heute?
2: Ja. Wir sind noch etwas Gutes essen, zum Nachtessen und ein bisschen aufs Wetter schauen. Und sobald es ein bisschen eindunkeln ist und die Temperatur stimmt, gehen wir raus.
1: Dann geht ihr noch auf Pisten oder was?
2: Ja, einfach ein bisschen laufen.
1: Ja, aber das ist ja so eine gute Idee, das zu oben zu machen, oder? Oder am Morgen früh?
2: Am Morgen früh. Und das, heute Morgen sind wir, ich bin um 1:30 schon auf und die Frau ist dann am 3 gekommen.
1: Ah, look.
2: Und aber wir sind dann nachher eins gelegen bis am 8.
1: Ja, aber ist du eigentlich dann die beste Zeit gewesen, oder? Also am Morgen am 3, wo der Match angefangen ist, und dann nachher irgendetwas so 17 Grad gewesen, herrlich.
2: Ja.
1: Hat er dort draussen geschaut?
2: Nein, da in der Stube.
1: In der Stube,
2: Dachfenster offen.
1: Einfach alle Fenster offen, durchgezogen und nachher die Vorhänge gezogen, wo das Licht gekommen ist.
2: Genau.
1: Vollprofi, Urs. Und wie hast du es mit dem Musikwissen? Bist du auch Vollprofi?
2: Nein, gar nicht.
1: Aber du wogst es jetzt gleich, gell?
2: Ja.
1: Du wogst es gleich.
2: Ja, klar.
1: Warte, jetzt muss ich schnell schauen, ob wir hier bereit sind. Ja, weil wir sind bereit. Achtung. Ich möchte von dir wissen, welche Sängerin ist früher geboren? Die Mylène Farmer oder die France Gall?
2: France Gall.
1: Ich höre, das ist ein Teamwork. Wie heisst deine Frau?
2: Rosemarie.
1: Die Rosemarie ist also auch herzlich willkommen im Quiz. Gut.
3: Ja, Sali, Daniel.
1: Ja, Sali, Rosemarie.
3: Also, ich probiere, ein bisschen zu helfen.
1: Ja, macht das. Das ist absolut okay. Also, Konzentration jetzt. Ich habe es vorhin schon gesagt, das ist wie ein Penalty schiessen. Jetzt Konzentration.
3: Genau.
1: Welcher Mega-Hit dauert länger, wenn man ihn ausspielt? Take on me von der Aha oder Purple Rain von Prince?
3: Ob der zweite?
2: Der zweite. Der
1: Purple Rain von Prince?
2: Ja.
1: Sagt Team Wanner. Welcher Sommerhit ist früher rausgekommen? Copacabana von Barry Manilow oder All Summer Long von Kid Rock?
2: Der erste.
1: Welcher Song ist später rausgekommen? Der hier von der Mylène Farmer oder der hier von der Vanessa Paradis?
2: Der zweite.
1: Der Jolle Taxi, sagen dir. Und als letztes noch, welcher Schweizer Musiker ist früher auf die Welt gekommen? Der Polo Hofer oder der Peter Reber?
3: Der Peter Reber.
1: Also gut. Später. Ja, gut, später.
3: Später auf
1: den? Ja, also ich habe gesagt früher. Aber es ist jetzt schon durch. Ja, nein. Ich habe gerade hinten angefangen. Es wäre eben korrekt gewesen, so wie du es zuerst gesagt hast.
3: Früher
1: geboren ist der Polo Hofer 1945, der Peter Reber hat Jahrgang 1949. Tut mir leid. Nachher hat er auf Jolle Taxi von der Vanessa Paradis gesetzt. Ich habe gefragt, welcher Song ist später rausgekommen. Und das wäre also der gewesen von der Mylène Farmer. Das ist auch nicht richtig. Nachher hat er aber gesagt, warte, jetzt müssen wir schnell studieren. Welcher Sommerhit ist früher rausgekommen? Da hat er auf Copacabana von Barry Manilow gesetzt. Einfach so intuitiv und das hat gestimmt. Ein Punkt. Du hast gesagt, ihr habt gesagt, zusammen hat er es gesagt, Purple Rain dauert länger als Take on Me. Das ist ebenfalls korrekt. Zwei Punkte auf eurem Konto. Und wer ist jetzt früher geboren? Die Mylène Farmer oder die France Gall? Die hat auf die France Gall gesetzt. Und das ist korrekt. 3 von 5 sind richtig.
2: Ja. Super. Super.
1: Drei Punkte in die Dunkelkammer. Ich gratuliere herzlich und wünsche euch noch einen ganz schönen Nachmittag und nachher eine schöne Erfrischung. Vielleicht mal eine schicken. Was macht ihr so zum Erfrischen? Ein Fußbad oder so?
2: Ja.
3: Fußbad oder Duschen einfach.
1: Duschen? Ja, ja. Nachher ein bisschen abspritzen mit dem Schlauch im Garten.
2: Ja, genau.
3: Das können wir auch, ja.
1: Ja, das ist aber, das gibt noch ein bisschen zusätzlichen Kick.
2: Ja, ja,
1: ja.
3: Dann haben wir auch gerade den Garten noch ein bisschen
1: gefürchtet. Ja, man darf nicht mehr so viel, gell? Wir haben bald nicht mehr Wasser. Also von dem her muss man sich schon ein bisschen gut überlegen. Wie auch immer,
2: ich danke... auch nicht mehr so grün.
1: Ja gut, der ist bei uns auch braun und meine Nerven. Urs und Rosmarie Wanner, vielen Dank fürs Mitspielen und einen gefreuten Sonntagnachmittag und dann einen schönen Obenspaziergang, wenn es davon eindunkelt. Merci vielmals.
2: Ciao,
1: Sanit. Ciao, ciao.
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1: Von 15.59 Uhr Stau auf folgenden Strecken. In der Zentralschweiz auf der A2 Richtung Luzern zwischen Altdorf und Beckenried. Vor dem Gotthard-Nordportal 6 Kilometer und eine Stunde Wartezeit ab Amsteg. Vor dem Südportal 3 Kilometer und eine halbe Stunde Wartezeit ab Quinto. Die Autobahneinfahrten in Göschenen und Airolo sind gesperrt. In Graubünden auf der A13 Richtung Chur mindestens eine Viertelstunde länger zwischen Rothenbrunnen und Chur Süd. Sowie in der Ostschweiz auf der A1 Richtung St. Margrethen zwischen Rheineck und der Raststätte St. Margrethen wegen eines Unfalls. Und Richtung St. Gallen zwischen St. Margrethen und Rheineck.
2: Die Nachrichten von SRF um 4 mit Michael Wettstein. Nach dem Tod von US-Senator Lindsey Graham haben sich internationale Politiker zu Wort gemeldet. Der Republikaner ist mit 71 Jahren nach plötzlicher und kurzer Krankheit gestorben, wie sein Büro mitteilt. Er galt als erfahrener Außenpolitiker und auch als enger Vertrauter von Präsident Donald Trump. Der deutsche Bundeskanzler Friedrich Merz schreibt, Lindsey Graham sei ein wahrer Freund gewesen und ein Partner Deutschlands im transatlantischen Bündnis. Mark Rutte, Generalsekretär des westlichen Militärbündnisses NATO, sagte, Graham habe fest an das NATO-Bündnis geglaubt und sich aktiv dafür eingesetzt, Russlands Krieg gegen die Ukraine zu beenden. Auch der ukrainische Präsident Volodymyr Zelensky zeigte sich betroffen vom Tod des US-Senators. Lindsey Graham war kurz vor seinem Tod noch in der Ukraine und hat sich dort mit Zelensky getroffen. Der ukrainische Präsident schreibt, Graham sei ein wahrer Verfechter der Freiheit gewesen und der Werte, die die Welt sicherer machten. Zwei Meldungen aus der Schweiz. Rund 105'000 Hip-Hop-Fans haben in den letzten Tagen das Open Air Frauenfeld besucht, wie die Veranstalter mitteilen. Damit liegt die Besucherzahl im Bereich des Vorjahres. Gemäss der Polizei verlief das Open Air Frauenfeld verhältnismäßig ruhig und friedlich. 9 Personen wurden festgenommen im Zusammenhang mit Diebstählen, Pyros, die in Menschenmengen gezündet wurden, und einer sexuellen Belästigung. Im Kanton St. Gallen ist ein Regionalzug mit 5 Rindern kollidiert. Der Unfall ereignete sich kurz vor Batzenheid, wie die Kantonspolizei St. Gallen schreibt. Alle 5 Rinder kamen bei der Kollision mit dem Zug ums Leben. Personen wurden keine verletzt. Die Polizei vermutet, dass die Tiere zuvor von einer Weide ausgebrochen sind. Im Süden Spaniens hat sich die Waldbrandsituation etwas stabilisiert. Das Feuer breitete sich nicht weiter aus, teilte der Regierungschef der betroffenen Region Andalusien mit. Die Winde seien deutlich schwächer und die Luftfeuchtigkeit sei gestiegen, das begünstige die Löscharbeiten. Mehrere hundert Menschen, die ihre Häuser aus Sicherheitsgründen verlassen mussten, konnten wieder zurückkehren. Die Suche nach möglichen weiteren Todesopfern geht derweil weiter. Es gibt noch mehrere Vermisste. Seit Ausbruch der Brände am Donnerstagnachmittag sind mindestens 12 Menschen gestorben. Sie wurden von den Flammen eingeschlossen, als sie in einem Fahrzeug oder zu Fuß zu fliehen versuchten. Das Wetter. Heute gibt es weiterhin viel Sonnenschein. Morgen ist es dann ziemlich sonnig mit Wolkenfeldern und Sahara-Staub. Nachmittags wird 30 bis 34 Grad heiß. Das waren Nachrichten von Radio SRF. Verantwortlich Corinna Heinzmann.
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4: Mit der Serena Degen am Mikrofon und den wichtigsten Meldungen vom heutigen Sonntagnachmittag. Im Mountainbike-Weltcup in Pal-Arinsals, Andorra, hat es im Rennen der Frauen einen Schweizer Podestplatz gegeben. Zina Frey fährt auf Rang 3 hinter der Weltmeisterin und Saisondominatorin Jenny Rissvets aus Schweden und der Italienerin Martina Berta. Für Zina Frey ist der 3. Podestplatz im Cross-Country in dieser Saison. Die Schweizerinnen überzeugen insgesamt in diesem Rennen, weil 3 Athletinnen fahren auch noch in Top 10. Es sind das Tronja Blöchlinger als 6., Alessandra Keller als 7. und Nicole Koller als 9. Das Rennen der Männer im Cross-Country ist aktuell im Gang zu Andorra, live zu sehen im Fernsehen auf SRF 2. Und dann läuft aktuell die 9. Etappe von der Tour de France von Malmort nach Ussel im Südwesten von Frankreich. Auf dem Programm stehen für die Fahrer gut 150 Kilometer. Das Rennen gibt es jetzt auch live zu sehen im Fernsehen auf SRF Info mit Zielankunft ungefähr so um 5:30 zu oben. So viel Sport für einen Moment.
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0: Ganz einen schönen Sonntagnachmittag mit mir, Damian Betschartz.

0: ganz schönen Sonntagnachmittag mit SRF 1.
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0: Ja, wenn nicht in der Ferien, zum Beispiel auf der Fahrt auf Italien, wenn denn? Da hat man nämlich ganz viel Zeit zum Hörspiel hören. Bei SRF Kids im Radio gibt es gerade ein Sommerspecial mit dem Klosterkrimi Bockfuß und Rabenflügel. Ein Hörspiel mit 6 Folgen. Das Hörspiel erzählt die Geschichte vom Gerbersohn Regi, der beim grossen Kloster lebt, und zwar im Jahr 810. Der Regi will seinen vierbeinigen Freund, den Geissbock Karli, retten. Dazumal im frühen Mittelalter war das Leben natürlich ein bisschen anders. Und ein Kloster hat Gizzi, also junge Geissli, aber eigentlich für etwas ganz Besonderes gebraucht.
2: Im Mittelalter hat es nämlich noch kein Papier gegeben. Für jede Buchseite hat man die Haut von einem Schaf oder Geissli gebraucht. Die Haut ist zu Pergament verarbeitet worden. Und die Mönche haben dann mit Federkiel und Tinte drauf geschrieben. Ja, natürlich nicht für Postizettel. Für so etwas hat es Wachstäfeli gegeben, wo man konnte Buchstaben reinritzen. Aufs kostbare Pergament hat man nur ganz wichtige Sachen geschrieben, wie heilige Schriften und Urkunden.
3: Aus dem Kali wird keine so wichtige Urkunde, das schwöre ich. Ich habe auch schon einen Plan. Ich lerne lesen und schreiben. Und dann arbeite ich in der Schreibstube vom Kloster, verdiene mein eigenes Geld und dann kaufe ich den Kali. Dann wird er ein Riesenbock und mein bester Freund fürs Leben.
0: Ja, aber schreiben lernen war damals eben gar nicht so einfach. In der Schule hätte der Regi als Gerbersohn nämlich nicht dürfen. Nur junge Mönche und Kinder von Adligen haben das dürfen. Aber der Regi, der weiss sich natürlich zu helfen. Der Klosterschüler Martinian bringt ihm nämlich heimliches Schreiben bei. Aber ja, es geht langsam vorwärts. Der Regi ist nämlich erst beim
4: P. Ein gerader Strich oben runter und ein Bogen oben. So. P. In principio erat verbum. Am Anfang war das Wort. Das ist ein wichtiger Satz aus der Bibel. So. Jetzt du, wenn du auf dieser mageren Wachstafel überhaupt noch irgendetwas reinkratzen kannst.
5: Ich weiss. Das Wachs ist schon fast ganz abgeschabt. Du, Martinian.
4: Was?
5: Könntest du mir vielleicht mal ein bisschen Wachs mitbringen aus dem Kloster?
4: Was? Na, geht's noch? Hey, woher nehmen und nicht stellen? Wachs ist kostbar und wird nur in der Kerzenwerkstatt aufbewahrt.
5: Und da kannst du mir heute nicht ausnahmsweise 2 Buchstaben beibringen. Und da gerade mein Name, Reginbert. Da fehlt ja nur das R und das T.
4: Du wirst immer unverschämter. Das kommt gar nicht in Frage. Erst morgen wieder, aber nur... Wenn du mir eine neue Gänsefeder bringst, und zwar vom Flügelspitz, verstanden?
5: Verstanden.
4: Außerdem, bis morgen hast du deine Wachstafel hier nachgefüllt, klar?
5: Ja.
4: Also, morgen nach der Mittagsglocke wieder da hinter dem Abtritt. Und Pünktler!
5: Klar.
0: Ah, ja, aber wo kann man denn den Wachs abzwacken? Zum Beispiel beim ewigen Licht auf dem Friedhof. Das ist natürlich verboten und auch ein bisschen unheimlich. Aber der Regi braucht dringend Wachs. Wo er mutig in der Nacht auf den Friedhof schleicht, ist er nicht alleine.
5: Was ist das dort? Aber dort bewegt sich etwas. Was ist das? Das sieht aus wie ein riesiger Rab mit schwarzen Flügeln. Der Totenvogel. Was macht der dort? Graben oder was? Im Friedhof? Zaubersprüch. Was flüstert der dort? Oh, Himmel, hilf! Ist das der Teufel? Der Bockfüßig. Er kommt in meine Richtung. Nein. Oh, der hinkt.
6: Lauf, Regi!
0: Ja, wer ist das auf dem Friedhof? 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

vor 23 Jahren leider viel zu früh verstorben, der Martin Schenkel. Haben wir kennenlernen als Musiker, aber auch als Flip in der SRF-Serie «Fast eine Familie». Apropos, wenn bei Ihnen in der Familie heute der eine oder die andere eventuell kleine Augen hat vom Shooten schauen letzte Nacht, scharfes Essen würdest du wach behalten. Aber auch Nüsse und dunkle Schoki. Machen wir, glaube ich, auch mal auf die Suche.

0: Sonntag mit den Bengals.
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2: Von 16.31 Uhr. Weiterhin Vorsicht im Basel-Biet auf der A2 Richtung Basel zwischen Eptingen und Diekten besteht im Oberburgtunnel immer noch Gefahr durch ein Fahrrad auf der Fahrbahn. Durch den Rückstau kommt es im Belchentunnel mehrfach zu kurzfristigen Sperrungen. Dann Stau auf folgenden Strecken: in der Ostschweiz auf der A1 Richtung St. Gallen zwischen St. Margrethen und Rheineck. In Graubünden auf der A13 Richtung Chur mindestens eine Viertelstunde länger zwischen Rotenbrunnen und Chur Süd. In der Zentralschweiz auf der A2 Richtung Luzern zwischen Altdorf und Beckenried. Vor dem Gotthardtunnel Richtung Süden 5 km und bis zu einer Stunde Wartezeit ab Amsteg, sowie Richtung Norden 3 km und eine halbe Stunde Wartezeit ab Quinto. Die Autobahneinfahrten in Köschenen und Airolo sind gesperrt. Allen unterwegs eine gute und vor allem eine sichere Fahrt.

0: Queen lassen wir die Woche langsam ausklingen. Und schauen da schon mal ein bisschen führen. Da auf SRF 1 gibt es heute Abend ab 8 natürlich wie immer am Sonntag das Country Special. Heute mit dem Martin Witwer.
1: Ja, genau. In Ballads, Boots and Beats. Der zweite Teil ideal, um mit Freunden zusammen ein bisschen Fett verbrennen. Am besten natürlich auf dem Grill. Ideal für einen Abend daheim vom Balkon oder zum Unterwegssein. Gute Musik am guten Sonntagabend. Mit viel Klassiker, viel Wunschmusik und neuen Songs. Und Titel aus der Billboard Hot Country Songs Charts. Hören wir jetzt gerade einen der Platz 5, nämlich der gehört Stella Lefty mit Boston. Sie ist eine der grossen Newcomerinnen. Heisst richtig Stella Lefkowski, stammt aus der Gegend von Chicago und verbindet Country, Pop und Indie-Folk-Musik zu ihrem sehr modernen Sound. Der Song der ist ursprünglich auf TikTok und Streaming-Plattformen viral gegangen. Ihr Durchbruch. Ja, vorbei sind die Zeiten, wo sich Musikerinnen und Musiker zuerst auf kleinen Bühnen und in verrauchten Clubs müssen beweisen. Heute passiert das digital. Ob es besser ist, maße ich mir nicht an zu beurteilen. Gesünder ist es mit Sicherheit. Stella Lefty, Boston, mehr Country, den aber macht die. Ich freue mich.

0: 10 Minuten noch, dann ist es 5 Uhr.
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0: Jürg Zock, es war ja heute wieder richtig warm gewesen.
2: Ja, heisst sogar zum Teil über 35 Grad. Das bei Aska im Tessin, aber auch in Basel hat es knapp 35 Grad gegeben und die Temperatur jetzt noch verbreitet. Über 30 Grad dazu. Im ganzen Land sonnig, über den Bergen ein paar Quellwolken, aber dort bleibt es also überall trocken. Das heisst, wir können im ganzen Land einen sonnigen und warmen Sommerabend geniessen. Denn Nacht, die ist mal zuerst an vielen Orten klar. Erst so in der zweiten Nachthälfte gibt es im Westen schon mal ein paar hohe Wolkenfelder. Aber die Temperaturen, die gehen noch mal ordentlich zurück. Die kommende Nacht, die kühlt also doch noch relativ gut ab. So eine frische Nacht gibt es wahrscheinlich länger rum. Die Temperaturen, die gehen nämlich auf 18 bis 13 Grad zurück. Noch kälter wird es natürlich in höher gelegenen Tälern, Zamaden oder zu Labrevin im Neuburger Jura. Morgen noch gerade 5 Grad. Die tiefsten Temperaturen, die gibt es Mann am Morgen so also um die 5 Uhr um, der perfekte Zeitpunkt, also zum gut durchlüften dann.
0: Das klingt wirklich, als könnte man wieder mal durchschlafen. Wie ist denn der Start in die Woche? Ich habe noch etwas gelesen von wegen Sahara-Staub. Das heisst, wir müssen die Polster dann auf den Lounge raus noch reinnehmen.
2: Ja, vielleicht bleibt jetzt erstmal in höheren Schichten der Sahara-Staub, aber er trübt dann wahrscheinlich einfach so ein bisschen die Sicht, dass dann der Himmel nur so richtig tiefblau ist. Der Sahara-Staub, der schleicht sich so im Laufe des Tages von Südwesten her an, erreicht wahrscheinlich dann die östlichen Regionen des Landes erst so im Laufe des Nachmittags oder gegen den Abend. Aber eben der Himmelmann noch tiefblau, nicht nur wegen dem Staub, sondern auch wegen hohen Wolkenfeldern, die aufzeichnen. Die gehören zu einer Warmfront. Die kommen auch von Frankreich daher. Und sie zeichnen so ein bisschen von West nach Ost übers Land, sind einmal ein bisschen dünner, einmal ein bisschen dichter. Das heisst, die Sonne die kann zwischen die einmal nur milchig durchscheinen oder einmal für eine Weile ganz abdeckt werden. Also man nur Sonne pur. Alles in allem aber nach wie vor ein ziemlich sonniger Tag. Am Nachmittag kommen dann über den Bergen nur noch Quellwolken dazu. Und gerade so gegen den Abend kann es so Südwallis, Tessin und Hochsüdbünden wahrscheinlich dann auch einzelne lokale Regengüsse. An den allermeisten Orten bleibt es aber trocken. Mann. Temperaturen dann am Nachmittag ähnlich wie heute. Es wird 31 bis 35 Grad heiß. Auf 2000 Meter hat es 21 Grad.

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1: Von 16.59 Uhr Stau auf folgenden Strecken. Im Berner Oberland auf der A8 Richtung Spiez zwischen Wilderswil und Faulensee. In der Zentralschweiz auf der A2 Richtung Luzern zwischen Altdorf und Beckenried. Vor dem Gotthardtunnel Richtung Süden 6 km und 1 Stunde Wartezeit ab Amsteg Richtung Norden. 3 km und 1,5 Stunde Wartezeit ab Quinto. Die Autobahneinfahrten in Göschenen und Airolo sind gesperrt. In Graubünden auf der A13 Richtung Chur 1/4 Stunde länger zwischen Rotenbrunn und Chur Süd sowie im Sarganserland auf der A13 Richtung Sargans zwischen Chur Nord und Sarganserland. Allen unterwegs eine gute und vor allem natürlich eine sichere Fahrt.
2: Die Nachrichten von SRF um 5 mit Michael Wettstein. Ein neues AKW würde der Schweizer Wirtschaft viel Geld bringen und tausende Arbeitsplätze schaffen, sagt eine neue Studie. Dies sorgt für Kritik. Dann große Anteilnahme nach dem Tod des US-Senators Lindsey Graham. Das Wetter auch morgen ziemlich sonnig mit Wolkenfeldern und Sahara-Staub. 31 bis lokal 35 Grad heiß. Die Diskussionen um den Bau von neuen Atomkraftwerken in der Schweiz gehen weiter. Im Juni hatte sich das Parlament dafür ausgesprochen, das AKW-Bauverbot zu kippen. Eine weitere Studie hat sich nun mit der Frage beschäftigt, ob sich neue Kernkraftwerke lohnen. Dominik Brandt.
3: Neue Atomkraftwerke würden der Schweizer Wirtschaft jährlich 1,6 Milliarden Franken einbringen. Das heißt es in der Studie des Wirtschaftsforschungsinstituts BAC Economics, die vom Wirtschaftsdachverband Economy Suisse in Auftrag gegeben wurde. Rund die Hälfte der Baukosten würden laut Studie als Wertschöpfung in der Schweiz bleiben, etwa über Aufträge an Schweizer Unternehmen. Zudem schaffe ein neues AKW fast 3000 Arbeitsplätze. Das Szenario basiert auf einem neuen Kernkraftwerk des Typs EPR, das 2050 in Betrieb genommen werden könnte. Die Studie weist aber auch auf Kostenrisiken hin. Außerdem wäre das Projekt auf staatliche Gelder angewiesen. Mitte-Nationalrat Stefan Müller-Altermatt vom Bündnis Nein zu neuen AKW kritisierte, die Studie verschweige Kosten und basiere auf zu optimistischen Annahmen, wie die Nachrichtenagentur Keystone STA berichtet. In der Vergangenheit gab es bereits Studien zum Bau eines neuen Atomkraftwerks in der Schweiz. Kürzlich kam eine Studie der ETH Zürich und des Paul-Scherrer-Instituts zum Schluss, unter den heutigen wirtschaftlichen Rahmenbedingungen seien neue Atomkraftwerke nicht wettbewerbsfähig. Es sei denn, der Staat würde einen Teil der Kosten und Risiken mittragen.
2: Dominik Brandt. Es geht weiter mit zwei Meldungen aus der Schweiz in Kurzform. Rund 105'000 Hip-Hop-Fans haben in den letzten Tagen das Open Air Frauenfeld besucht, wie die Veranstalter mitteilten. Damit liegt die Besucherzahl im Bereich des Vorjahres. Gemäss der Polizei gab es 9 Festnahmen, aber keine schweren Gewalttaten und keine Schwerverletzten. Im Kanton Schwyz ist ein Gleitschirmpilot abgestürzt. Der 29-Jährige verlor kurz nach dem Start im Gebiet Hochibrig die Kontrolle über seinen Gleitschirm und stürzte zu Boden, wie die Kantonspolizei Schwyz schreibt. Ein Rettungshelikopter flog den Mann mit lebensbedrohlichen Verletzungen ins Spital. Er war einer der einflussreichsten US-Senatoren, der Republikaner Lindsey Graham. Vergangene Nacht ist er im Alter von 71 Jahren überraschend gestorben. Er galt als erfahrener Außenpolitiker und auch als enger Vertrauter von Präsident Donald Trump. Aus den USA, ARD-Korrespondent Martin Ganselmeier.
4: Als Donald Trump vor 10 Jahren Präsident werden wollte, war Graham einer seiner schärfsten Kritiker. Doch nach Trumps Wahlsieg und vielen gemeinsamen Golfrunden wurde das Verhältnis der beiden immer enger. Außenpolitisch lagen sie jedoch nicht immer auf einer Linie. Graham versuchte immer wieder, Trump von der Bedeutung der NATO zu überzeugen, ihn vor Russlands Präsident Putin zu warnen und Trump für eine stärkere Unterstützung der Ukraine zu gewinnen. Seit Mitte der 90er Jahre vertrat Graham seinen Heimatstaat South Carolina im Kongress, zunächst im Repräsentantenhaus, von 2003 an im Senat. Gerade machte er Wahlkampf, um im November für eine 5. Amtszeit als Senator gewählt zu werden. In Grahams Werdegang wird der Wandel der Republikanischen Partei in den vergangenen 20 Jahren deutlich. Graham begann als traditioneller Mainstream-Konservativer und Anhänger des früheren US-Präsidenten Ronald Reagan. pro NATO, pro Israel, für freien Handel und gegen Zölle. Die Maga-Forderung nach einem Rückzug Amerikas aus den Krisenherden der Welt lehnte Graham stets ab.
0: Nach dem Tod von Lindsey Graham haben sich mehrere internationale Politiker zu Wort gemeldet. Der deutsche Bundeskanzler Friedrich Merz schreibt beispielsweise, Lindsey Graham sei ein wahrer Freund gewesen und ein Partner Deutschlands im transatlantischen Bündnis. Und Mark Rutte, Generalsekretär des westlichen Militärbündnisses NATO, sagte, Graham habe fest an das NATO-Bündnis geglaubt und sich aktiv dafür eingesetzt, Russlands Krieg gegen die Ukraine zu beenden. Im Süden Spaniens hat sich die Waldbrandsituation etwas stabilisiert. Das Feuer breite sich nicht weiter aus, teilte der Regierungschef der betroffenen Region Andalusien mit. Die Winde seien deutlich schwächer und die Luftfeuchtigkeit sei gestiegen, das begünstige die Löscharbeiten. Mehrere hundert Menschen, die ihre Häuser aus Sicherheitsgründen verlassen mussten, konnten wieder zurückkehren. Die Suche nach möglichen weiteren Todesopfern geht derweil weiter. Es gibt noch mehrere Vermisste. Seit Ausbruch der Brände am Donnerstagnachmittag sind mindestens 12 Menschen gestorben. Zum Sport. Die Schweizer Fußballnazi der Männer wird am kommenden Dienstag offiziell in Zürich empfangen, nachdem sie heute früh an der WM ausgeschieden ist. Der offizielle Empfang findet am Dienstagmittag auf dem Turbinenplatz in Zürich statt. Das teilt die Nationalmannschaft in den sozialen Medien mit. Die Schweiz verlor den WM-Viertelfinal am frühen Morgen gegen Argentinien 1:3 nach Verlängerung. Es war das erste Mal seit 72 Jahren, dass die Nazi einen WM-Viertelfinal erreichte. Dann noch der Blick aufs Wetter. Heute gibt es einen sonnigen Sommerabend. Morgen ist es ziemlich sonnig mit Wolkenfeldern und Sahara-Staub. Es wird 31 bis lokal 35 Grad heiß. Das waren Nachrichten von Radio SRF, verantwortlich Corinna Heinzmann.
1: 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War Argentinien gewinnt, die Schweiz ist draussen an der Fußball-WM. Unter anderem über die letzte Nacht reden wir im Sport, gerade hier bei mir, Damian Betschart.

0: Jermaine Jackson zusammen mit der Pia Sedora, When the Rain Begins to Fall.
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0: Im Mountainbike Weltcup gibt es einen Schweizer Podestplatz, Rainer Degen.
2: In Andorra fährt Sina Frey im Cross-Country-Rennen auf Rang 3 hinter der Weltmeisterin und Saisondominatorin Jenny Rissvets aus Schweden und der Italienerin Martina Berta. Für Sina Frey ist der dritte Podestplatz im Cross-Country in dieser Saison. Die Schweizerinnen insgesamt überzeugen in diesem Rennen. Drei weitere Athletinnen fahren nämlich in Top 10. Tronja Blöchlinger als 6., Alessandra Keller als 7. und Nicole Koller als 9. Im Rennen der Männer, das vor wenigen Augenblicken fertig geworden ist, gibt es aus Schweizer Sicht eine Enttäuschung. Weder einen Podestplatz gibt es, noch hat es einen Top 10-Platz gegeben. Der Dario Lillo wird das beste Schweizer 12. Der Marcel Gerini 14. Dann läuft aktuell die 9. Etappe von der Tour de France von Malmort nach Ussel im Südwesten von Frankreich. Auf dem Programm stehen der, respektive sind fast gestanden, Fahrer gut 150 Kilometer. Gut 10 Kilometer haben sie noch zu absolvieren. Also die sind schon fast im Ziel. Fruchtgruppe führt rund 50 Sekunden vor dem Feld. Die Entscheidung von dieser 9. Etappe von der Tour de France gibt es live zu sehen im Fernsehen auf SRF Info. Und im Tennis, da läuft seit dem 5. der Männerfinale in Wimbledon, im Grand Slam Turnier zwischen der Weltnummer 1, dem Italiener Yannick Sinner, er ist der Titelverteidiger zu Wimbledon, und der Weltnummer 3, im Deutschen Alexander Zverev. Er hat vor einem Monat das Paris French Open gewonnen. Sinner gegen Zverev im Wimbledon-Finale, das gibt es live zu sehen, jetzt im Fernsehen auf SRF 2. Und dann kommen wir nochmal zur Fußball-WM und im Viertelfinale zwischen der Schweiz und Argentinien. Für die Schweizer Fußballnationalmannschaft, wir wissen es, ist die WM in der Nacht auf heute Schweizer Zeit zu Ende gegangen. Die Schweiz hat die beste WM spielen von der Geschichte und vom Erreichten her gesehen ist das gelungen. Es bleibt aber auch so ein bisschen das Gefühl, dass noch mehr drin gelegen wäre. Wie immer nach einem Schweizer Spiel diskutieren unsere Fußballexpertin Kathrin Lehmann und unser Nationalmannschaftsreporter Lionel Mattmüller. Und heute ist genau das Thema. Gute WM-Fragezeichen. Auf jeden Fall sagt der Lionel Mattmüller. Und nein, das ist doch eine verpasste Chance, findet Kathrin Lehmann. Bitte schön.
3: Ich sage, es ist eine verpasste Chance, weil das Spiel gegen Argentinien hat ja gezeigt, dass der amtierende Weltmeister im 11 gegen 11 durch die Schweiz schlagbar war und da hat die Schweiz einfach viel zu wenig rausgeholt.
4: Okay, aber jetzt, wenn wir das Ganze anschauen, das grosse Bild, die Schweiz hat das Viertelfinale erreicht, sie hat Geschichte geschrieben und die Ziele, die sie sich gesetzt haben, haben sie eigentlich alle erreicht.
3: Ja, aber es ist kein Spiel, ein Wow-Spiel von der Schweiz. Sie sind nie wirklich hervorragend aus dem Spiel rausgegangen und da sieht man eben schon, wie viel möglich noch gewesen
4: wäre. Aber was sie gemacht haben, zum Beispiel haben die Penaltyschiessen bestanden auf sehr souveräne Art und Weise, auch dank einer klaren Strategie, dank guter Vorbereitung. Das heisst, man ist ins Detail gegangen, man hat sich wahnsinnig gut vorbereitet und das hat sich ausgezahlt.
3: Ja, aber wenn man jetzt da sagt, man geht ins Detail und man tut sich wahnsinnig gut vorbereitet, alle anderen Standards an der ganzen WM, die sind schlichtweg einfach katastrophal gewesen.
4: Du hast recht, Punkt für dich. Aber was für eine gute WM spricht, ist, dass die Schweiz verschiedene Gesichter gezeigt hat. Sie hat verschiedene Spielweisen müssen zeigen und das hat sie sehr gut gemacht. Nämlich hat sie, wenn es darauf ankommt, einfach gut verteidigt und die anderen spielen und mit Konto ist sie gefährlich geworden. Aber sie hat auch gezeigt, dass sie kann dominieren und den Ball laufen lassen. Also etwas ganz anderes. Die Schweiz ist wirklich breit aufgestellt.
3: Aber sie haben sich auch immer so schnell entmutigen lassen. Sobald etwas nicht gegangen ist, gerade am Anfang, oder wenn sie wollten Seitenwechsel machen, die sind ein, zweimal abgefangen worden, dann haben sie gerade angefangen, ganz anders zu spielen, haben sich hineingestellt. Einfach mal mit breiter Brust weiterspielen und es weiter probieren. Weil die Schweizer haben zum Beispiel auch kaum Freistöße bekommen in gefährlichen Situationen. Das bedeutet eben auch, sie sind teilweise ein bisschen brav und passiv gewesen.
4: Sie sind doch immer dran geblieben, sie haben doch Geduld bewiesen. Sie haben ein Spiel gehabt, das zäh war, das mühsam war. Und diese Geduld haben sie an den Tag gelegt und sind immer dran geblieben und immer weitergemacht.
3: Ganz ehrlich, wenn der Vargas und der Manzambi nicht gewesen wären, dann wäre offensiv gar nichts rausgekommen. Und dementsprechend glaube ich eben schon, dass da Breite zu wenig gross war oder wir die Spieler einfach nicht in den richtigen Positionen vielleicht manchmal auch eingesetzt hat.
4: Aber es hat nur ganz wenige Spieler gegeben, die nicht zum Einsatz gekommen sind. Die meisten haben gespielt und das Niveau ist nie dermaßen zusammengefallen, dass man sich Sorgen machen muss. Das zeugt doch von einer Kaderbreite, von einem sehr guten Teamgefüge, das die Schweizer mittlerweile haben. Und genau das Team, finde ich, hat eben an dieser WM eine sehr gute Leistung gezeigt.
2: Kathrin Lehmann und Lionel Mattmüller waren das im Streitgespräch über die Schweizer Fußballnationalmannschaft. Wo Koffer muss packen, weil im Halbfinale da stehen vier andere Teams. Frankreich spielt am Dienstag gegen Spanien und England dann am Mittwoch auf gegen Argentinien.

Coldplay, James Harvest. Vor der halben sechs gibt es jetzt unter anderem noch ein bisschen Musik aus der Schweiz von Michael von der Heide. Der geht übrigens im Herbst, Winter dann wieder auf Tour. Fast 20 Konzerte sind da geplant. Und zwar einmal sozusagen quer durch die ganze Schweiz. Da kommt der Professor auf Eis. Halt mich fest.

0: Miami Sound Machine. Zusammen mit der Gloria Estefan. Conga!
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0: Von 17.29 Uhr. In der Zentralschweiz ist die Hauptstraße zwischen Sattel und Rotenturm wegen eines Unfalls gesperrt. Der Verkehr wird umgeleitet. Dann Stau auf folgenden Strecken. Auf der A2 Richtung Luzern zwischen Altdorf und Beckenried. Auf der Axtenstraße Richtung Brunnen zwischen Altdorf und Morschach. Vor dem Gotthardtunnel Richtung Süden. 5 Kilometer und bis zu eine Stunde Wartezeit ab Amsteg Richtung Norden. 3 Kilometer und eine halbe Stunde Wartezeit ab Quinto. Die Autobahneinfahrten in Göschenen und Airo sind gesperrt. In Graubünden auf der A13 Richtung Chur eine Viertelstunde länger zwischen Rotenbrunnen und Chur Süd. Weiter in der Ostschweiz auf der A13 Richtung Sargans zwischen Chur Nord und Sarganserland. Sowie im Berner Oberland auf der A8 Richtung Spiez zwischen Wilderswil und Faulensee. Ich wünsche allen unterwegs viel Geduld und dann natürlich weiterhin eine gute und vor allem eine sichere Fahrt.
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3: Das ist das Regionaljournal Aargau-Solothurn. Heute mit diesen Themen. Wie kann man lästigen Strassenlärm minimieren? Dieser Frage geht ein Forschungsteam im Aargau mit verschiedenen Tests nach. Und in der Nähe vom Baumberg sind gestern Abend zwei Wanderer abgestürzt. Es hat einen grossen Rettungseinsatz gegeben. Das Wetter macht weiter wie in den letzten Tagen. Es wird auch morgen etwa 33 Grad warm. Am Mikrofon ist Nina Köpfer. Grüße euch miteinander. Es geht allen gleich im Mittelland. Es ist heiss. Da ist man froh, wenn man zumindest in der Nacht ein bisschen abkühlt und man bei offenem Fenster schlafen kann, zum Beispiel. Blöd nur, wenn man direkt an einer Strasse wohnt mit viel Verkehr. Ich rede aus eigener Erfahrung, der Lärm, der macht das Einschlafen nicht ganz so entspannt. Und Lärm schadet nachweislich auch der Gesundheit. Darum hat ein Forschungsteam aus dem Aargauer Freiamt herausfinden, wie kann man Strassenlärm verhindern? Vielleicht mit Elektroauto? Der Mario Gutknecht war bei den Testfahrten dabei.
4: Fahrzeug 1, go!
5: Das ist ein Elektroauto, das beschleunigt.
4: Fahrzeug 2, go!
5: Und das ist ein Benzinauto. Reto Pierren vom Forschungsinstitut EMPA schaut auf einen Monitor vor sich.
6: Sehen Sie da jetzt den Unterschied zwischen Elektro und dem normalen Benziner?
7: Also jetzt bei diesen kurzen Messungen sieht man das nicht so einfach und direkt, unmittelbar. Aber in früheren Messungen, wenn wir das genau analysiert haben, haben wir tatsächlich den Unterschied messtechnisch feststellen können.
6: Und Elektro ist natürlich weniger laut.
7: Das Elektrofahrzeug ist in gewissen Situationen leiser als das Verbrennerfahrzeug, aber nicht in jedem Fall.
5: Der Reto Pierren und seine Kollegen haben 16 Messmikrofone aufgestellt entlang von einer Hauptstrasse im Aargauer Freiamt. Hunderte Mal fährt zuerst das Elektroauto und nachher der Benziner vorbei. Ähnliche Tests hat es schon früher auf einer Teststrecke gegeben und darum wissen die Forscher schon.
7: Wir haben messtechnisch einen Unterschied tatsächlich feststellen zwischen den E-Autos und den Verbrennerfahrzeugen, aber nicht in allen Fahrzuständen. Also Unterschied sieht man vor allem bei tiefen Geschwindigkeiten und hohen Beschleunigungen. Bei höheren Geschwindigkeiten dominiert noch das Reifengeräusch und dann gibt es keinen Unterschied mehr. Und diesen Unterschied haben wir feststellen, obwohl die Elektrofahrzeuge in der Regel schwerer sind als die Verbrenner.
5: Nicht nur die Art des Motors hat einen Einfluss auf den Lärm, sondern auch die Pneu. Darum wechseln die Forscher immer wieder die Reifen. Sascha Grunder ist der Leiter Test und Technik beim Touring-Club TCS. Mit der richtigen Kombination aus Pneu, Antrieb und Strasse können wir viel rausholen.
8: Erste Indizien zeigen, dass man eine Lärmreduktion an gewissen Stellen um 50% hat. Ob das mehr ist oder ein bisschen weniger, es kommt auf die Situation drauf an. Und eben auf den Belag und auf den Reifen. Also dort schlummert das Potenzial, das ist ja so.
5: Der TCS unterstützt das Forschungsprojekt von der EMPA. Wir machen das auch, weil es Druck gibt von der Gesellschaft und der Politik, den Strassenlärm zu minimieren.
8: Die Lärmproblematik die haben wir seit Jahren. Und dort muss man agieren, weil das ist eben noch gesundheitsschädigend. Und wir haben technische Lösungen und jetzt muss man aufzeigen, wie man die einsetzen kann, sodass man den grössten Effekt hat.
5: Der Strassenlärm stört also nicht nur, er ist auch gefährlich, sagt auch der Reto Pierren von der EMPA.
7: Lärm stört und führt durch das zu Störungen am Tag, aber auch in der Nacht, also Schlafstörungen. Lärm führt zu Stress und das alles zusammen führt nachher zu gesundheitlichen Auswirkungen, die man mittlerweile mit vielen Studien hat können belegen.
5: Auch der Reto Pierin ist zuversichtlich, dass man den Strassenlärm mit leiseren Pneu, Flüsterbelag und Elektroauto deutlich oben runterbringt. Allerdings hat alles auch eine Grenze.
7: Man kann natürlich auch Elektroauto mit Lautsprecher ausrüsten und die Elektroauto können nachher auch entsprechend laut sein und Lärm machen. Also Autoposer könnten so auch in Zukunft noch auf sich aufmerksam machen.
5: Am Schluss räumen die Forscher von den Empath-Messmikrofonen wieder ab. Jetzt werten sie ein Jahr lang Daten aus, die sie hier auf der Landstrasse im Aargau gesammelt haben. Mit der Hoffnung, ein Rezept zu finden, damit die Strassen künftig weniger laut sind.
3: Die Testfahrten hat man übrigens außerhalb von Meeresschwand gemacht. Das, weil es dort Flüsterbelag hat, ausserorts, was normalerweise nicht der Fall ist. Und auf dem Land kann man besser messen, als wenn man irgendwo mitten im Dorf oder in der Stadt getestet hat. Zwischen dem Weissenstein und dem Baumberg waren gestern zwei Rettungshelikopter im Einsatz. Kurz nach den 7. Abend sind nämlich zwei Leute beim Wandern im Wald ob Baum bei Günzburg abgestürzt. Laut der Solothurner Kantonspolizei seien ein Mann und eine Frau im Seniorenalter etwa 30 Meter zu Bord runtergefallen. Dank der Hilfe von anderen Leuten haben die Rettungskräfte beide dort gefunden und können bergen. Beide sind mit leichten bis mittleren Verletzungen ins Spital gebracht worden. Solothurn ist heute Morgen kurz vor der 8. ein Autofahrer vor einer Polizeikontrolle abgeholt. Im Giebelin-Tunnel hat der 20-Jährige aber die Kontrolle über das Auto verloren und ist mehrfach in die Tunnelwand gekracht. Das Auto war darauf aber Schrott und der Autofahrer ist zur Kontrolle ins Spital gekommen, schreibt die Kantonspolizei. Der Giebelin-Tunnel Solothurn war fast 6 Stunden lang gesperrt. Wir schauen auf die Wetteraussichten. Die kommen heute vom Jürg Zock von SRF Meteo.
1: Es gibt einen sonnigen und warmen Sommerabend. Im Laufe der Nacht kühlt es aber recht ab. Am frühen Montagmorgen haben wir noch 13 bis 17 Grad. Im Tal sogar nur etwa 10 Grad. Morgen scheint dann immer wieder die Sonne. Zwischen jetzt aber mal ein paar dichtere, hohe Wolkenfelder, wo von Westen nach Osten ziehen und aus Harastob kann die Luft ein bisschen trüben. Es wird dann am Nachmittag etwa 33 Grad heiß. Auf dem Weissenstein hat es 25 Grad. Am Dienstag gibt es dann schon in der Morgenstunde mal dicke Wolken und lokalen Sprutzregen. Dann wird es wieder recht sonnig und schwül heiß.
3: Das war das Regionaljournal Aargau Solothurn für heute. Verantwortlich für die Sendung und am Mikrofon ist Nina Köpfer. Ich wünsche weiterhin einen schönen, sonnigen Abend.

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1: Den Grill langsam anlassen, das Gemüse noch rasch klein schneiden und vielleicht den Sonnenschirm auf dem Balkon noch etwas verschieben, dass dann ganz sicher niemand über die Nacht muss an der Hitze hocken. Damian Bettschad ist mein Name. Begleite Sie gerne durch den Sonntagabend durch.

9 Minuten noch, dann ist es 6. Und vielleicht geht es Ihnen heute ja ein bisschen gleich wie mir und Sie kämpfen auch mit der Müdigkeit, wie Sie letzte Nacht noch die Shooter geschaut haben. Helfen könnte Kaffee zum Beispiel, grüner Tee, aber auch dunkle Schoki, sagt man. Dazu natürlich frische Luft, viel Wasser oder an Pfefferminzöl schmücken. Soll auch wach machen. Habe ich jetzt leider nicht gerade so im Hosensack. Darum dann etwa gleich mal ein bisschen an die frische Luft raus. Zum Beispiel mit Latricia McNeil, «Stranded».

0: Über sieben Brücken musst du gehen mit dem Peter Maffay. Ein Klassiker zum Mitsingen.
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0: Von 17.59 Uhr. Vorsicht in der Zentralschweiz. Hier ist die Hauptstrasse zwischen Sattel und Rotenturm wegen eines Unfalls gesperrt. Der Verkehr wird umgeleitet. Dann Stau auf folgenden Strecken. Auf der A2 Richtung Luzern zwischen Altdorf und Beckenried. Vor dem Gotthardtunnel Richtung Süden. Aktuell 3 Kilometer und eine halbe Stunde Wartezeit ab Wassen. Die Autobahneinfahrt in Göschenen ist gesperrt. In Graubünden auf der A13 Richtung Chur zwischen Rotenbrunnen und Chur Süd. Weiter in der Ostschweiz auf der A13 Richtung Sargans zwischen Chur Nord und Sarganserland. Sowie im Berner Oberland auf der A8 Richtung Spiez zwischen Wilderswil und Faulensee. Wenn Sie auch mal noch etwas haben, was wir nicht gerade auf dem Radar haben, wenn es auf der Strasse noch jemand klemmt, dann gerne anrufen auf die SRF Staumeldernummer 0800 888 123. Die ist übrigens gratis. Ich wünsche Ihnen jetzt weiterhin eine gute und vor allem eine sichere Fahrt.
2: Radio SRF, Echo der Zeit mit Matthias Gündig. Und das beschäftigt uns am Sonntag, dem 12. Juli. Internationale Hilfe beendet. In Venezuela sind die Rettungsteams vieler Länder wieder abgereist. Wir reden gleich darüber, wie es in Venezuela nun weitergeht. Dann, trotz Niederlage im Viertelfinal. Die Schweizer Fußballnationalmannschaft hat an der WM so viel erreicht wie schon ganz lange nicht mehr. Wir reden über die Aufbauarbeit, die diesen Erfolg ermöglicht hat. Und eine wichtige Stimme der US-Außenpolitik ist verstummt. Lindsey Graham, Senator und Trump-Vertrauter, ist tot. Graham galt als Hardliner und als Unterstützer von Trumps Krieg gegen den Iran.
3: When this regime goes down, we're going to have a new Mideast. We're going to make a ton of money. Nobody will threaten the Straits of Hormuz again. But Donald J. Trump saved the world from real chaos.
2: Wenn das iranische Regime fällt, werden wir eine neue Nahostordnung haben und viel Geld verdienen. Niemand droht mehr mit der Schließung der Straße von Hormuz. Donald Trump bewahrt die Welt vor dem Chaos. Das sagte Lindsey Graham noch im März. Nun ist er überraschend gestorben. 2,5 Wochen nach den schwersten Erdbeben in Venezuela in über 120 Jahren ist es kaum mehr möglich, noch Überlebende aus den Trümmern zu bergen. Die meisten internationalen Rettungsteams haben das südamerikanische Land denn auch verlassen. Wie geht es nun weiter in Venezuela? Südamerika-Korrespondentin Teresa Delgado fasst zusammen.
4: In Venezuela sei wieder eine Art Alltag eingekehrt, sagt Phil Gunson. Der Analyst der International Crisis Group lebt seit über 25 Jahren in der venezolanischen Hauptstadt Caracas. In weiten Teilen des Landes herrscht wieder Normalität. Aber Normalität in Venezuela bedeutet, dass die Menschen in einem komplexen humanitären Dauernotzustand leben. Und die Krise im Katastrophengebiet sprengt alle Dimensionen. Im Krisengebiet um die Küstenstadt La Guaira gibt es noch immer viel zu tun. Die zwei schweren Beben der Stärke 7,2 und 7,4 haben einen Großteil der Stadt zerstört. Seither folgten über 1170 Nachbeben. Die meisten internationalen Rettungsteams sind inzwischen wieder abgereist. Jetzt braucht es eine andere Art Unterstützung, humanitäre Hilfe für die vielen tausenden Verletzten und Familien, die durch die Beben obdachlos geworden sind. Die Toten zu identifizieren, sei eine große Herausforderung, sagt Gunson. Die Körper, die nun noch geborgen werden, sind kaum mehr zu erkennen. Die Leichenhallen im Krisengebiet überfüllt. Laut Angaben der Panamerikanischen Gesundheitsorganisation sind inzwischen mindestens 300 Todesopfer namenlos in Massengräbern bestattet worden. Insgesamt gibt es bisher 4.118 Tote zu beklagen, laut Angaben der Regierung. Wahrscheinlich werden wir nie die genaue Todeszahl haben. Die offiziellen Zahlen dürften weit unter den tatsächlichen Todeszahlen liegen. Aber um eine Idee der Größenordnung zu geben, die UNO hat 10.000 Leichensäcke gekauft. Da nun schweres Gerät im Einsatz sei, um das Geröll zu räumen, könnten vermisste Menschen nicht mehr geborgen werden. Genaue Angaben zu Vermissten macht die Regierung keine. Die Kritik an der Regierung bleibt groß. Die Regierung streitet Fehlverhalten ab und sagt, sie habe alles Mögliche getan und sie konnte wahrscheinlich tatsächlich einfach nur sehr wenig tun. Aber die Augenzeugenberichte aus dem Erdbebengebiet sprechen eine deutliche Sprache. Die Regierung war die ersten 2 bis 3 Tage nicht präsent vor Ort. Die Anwohner mussten mit bloßen Händen nach ihren Angehörigen graben und in dieser Zeit starben Menschen. Sagt Experte Phil Gunson. Auch bleibt die Frage offen, weshalb überhaupt so viele Wohnblöcke, von Luxushotels bis zu Sozialwohnungen, mitten in einem Erdbebengebiet gebaut wurden, obwohl Experten seit Jahrzehnten vor schweren Beben warnten.
2: Teresa Delgado. Es gibt in Venezuela also viel Kritik an der Regierung von Delcy Rodriguez. Ich habe unsere Südamerika-Korrespondentin gefragt, wie es nun mit ihr weitergeht.
4: Das wahrscheinlichste Szenario ist Stand jetzt, dass sich die Regierung trotzdem hält. Die Menschen im Krisengebiet La Guaira sind wahnsinnig wütend und erschöpft von den sehr schwierigen letzten Wochen. Sie haben nicht die Kraft, um jetzt eine große Protestbewegung zu stemmen. Und es gibt auch auf politischer Ebene keine Institutionen in Venezuela, die die Wut der Menschen kanalisieren könnten. Die Opposition wirkt recht fragmentiert. Oppositionsführerin Maria Corina Machado reiste bislang nicht nach Venezuela ein. Und der von weiten Teilen der internationalen Gemeinschaft als rechtmäßiger Wahlsieger anerkannte Edmundo González ist noch immer im Exil in Spanien. Kurz, es ist wahrscheinlich, dass die Wut der Menschen kaum Folgen haben wird. Eigentlich müsste man in so einem Fall schnellstmöglich eine unabhängige Untersuchungskommission einsetzen. Aber das ist nicht im Interesse der venezolanischen Regierung.
2: Sprechen wir noch über die Interessen der USA. Was ist bekannt über die Pläne der US-Regierung für Venezuela?
4: Bis jetzt stützt Präsident Donald Trump Venezuelas Übergangspräsidentin Delcy Rodriguez. Das US-Militär hat wenige Tage nach den Erdbeben die Kontrolle über den Flughafen in Maquedia nahe des Krisengebiets übernommen. Es sind noch immer rund 2000 US-Soldaten im Land, vordergründig aus humanitären Gründen, wie das südliche Kommando der USA mitteilt. Der amerikanische Außenminister Marco Rubio hatte nach der Festnahme von Langzeitmachthaber Nicolas Maduro Anfang Jahr einen 3-Phasen Plan angekündigt für Venezuela. Demnach wollten die USA das Land zuerst stabilisieren, damit sich dann die Wirtschaft erholen könne und erst danach wollten die USA freie Wahlen anvisieren. Nach dieser Erdbebenkatastrophe ist das Land nun aber noch weiter destabilisiert, weshalb es mit den Wahlen in Venezuela nun wohl noch länger dauern dürfte. Es ist zudem denkbar, dass auch Delcy Rodriguez die Erdbebenkatastrophe aktiv als Grund benutzen könnte, um allfällige Wahlen noch weiter herauszuschieben.
2: Soweit die Einschätzungen von Südamerika-Korrespondentin Teresa Delgado. Wir machen weiter mit den wichtigsten Meldungen des Tages. Zunächst geht es da um den Krieg zwischen den USA und dem Iran. Da ist die Lage weiterhin instabil. Michael Wettstein.
5: In der Nacht griffen die USA wieder Ziele im Iran an und wieder feuerte auch der Iran Raketen ab. Die USA sagen, der Iran habe die erneute Eskalation ausgelöst, dessen Marine habe ein Schiff beschossen, das durch die Straße von Hormuz fahren wollte. Daraufhin bombardierten die USA rund 140 Ziele im Iran. Der Iran beschoss in der Folge 5 arabische Staaten mit Raketen und Drohnen. In Katar berichtete das Innenministerium, es seien 3 Menschen durch herabfallende Trümmerteile verletzt worden, unter ihnen ein Kind. Das Außenministerium von Katar spricht von einer, Zitat, gefährlichen Eskalation. Angriffe wurden auch aus Jordanien, Bahrain, Kuwait und Oman gemeldet. Der ukrainische Präsident Volodymyr Zelensky baut seine Regierung um. Nach einem Jahr im Amt muss Regierungschefin Julia Sviridenko ihren Posten räumen. Zelensky begründet dies mit einem Strategiewechsel in der Außenpolitik. Die Beziehungen zu wichtigen Partnern sollen gestärkt werden. Dafür sei eine Veränderung im Ministerkabinett nötig, schrieb Zelensky auf Telegram. Sviridenko soll nun die Diplomatie mit den wichtigsten ukrainischen Partnern leiten. Wer das Amt der Regierungschefin nun übernehmen soll, ist noch unklar. Im Süden Spaniens hat sich die Waldbrandsituation etwas stabilisiert. Das Feuer breite sich nicht weiter aus, teilte der Regierungschef der betroffenen Region Andalusien mit. Die Winde seien deutlich schwächer und die Luftfeuchtigkeit sei gestiegen. Das begünstige die Löscharbeiten. Mehrere hundert Menschen, die ihre Häuser aus Sicherheitsgründen verlassen mussten, konnten wieder zurückkehren. Die Suche nach möglichen weiteren Todesopfern geht derweil weiter. Es gibt noch mehrere Vermisste. Seit Ausbruch der Brände am Donnerstagnachmittag sind mindestens 12 Menschen gestorben. Sie wurden von den Flammen eingeschlossen, als sie in einem Fahrzeug oder zu Fuß zu fliehen versuchten. Ein neues Atomkraftwerk würde der Schweizer Wirtschaft jährlich 1,6 Milliarden Franken einbringen. Das sagt eine Studie vom Wirtschaftsforschungsinstitut BAK Economics, die vom Wirtschaftsdachverband Economy Suisse in Auftrag gegeben wurde. Rund die Hälfte der Baukosten würden laut Studie als Wertschöpfung in der Schweiz bleiben, etwa über Aufträge an Schweizer Unternehmen. Zudem schaffe ein neues AKW fast 3'000 Arbeitsplätze. Die Studie weist aber auch auf Kostenrisiken hin. Außerdem wäre das Projekt auf staatliche Gelder angewiesen. Eine andere Studie der ETH Zürich und des Paul-Scherrer-Instituts kam kürzlich zum Schluss. Unter den heutigen wirtschaftlichen Rahmenbedingungen seien neue Atomkraftwerke nicht wettbewerbsfähig, es sei denn, der Staat würde einen Teil der Kosten und Risiken mittragen. Im Juni hatte sich das Parlament dafür ausgesprochen, das AKW-Bauverbot zu kippen. Rund 105'000 Hip-Hop-Fans haben in den letzten Tagen das Open-Air-Frauenfeld besucht, wie die Veranstalter mitteilten. Damit liegt die Besucherzahl im Bereich des Vorjahres. Gemäss der Kantonspolizei Thurgau verlief das Open-Air-Frauenfeld verhältnismäßig ruhig und friedlich. Es gab keine schweren Gewalttaten oder schwer Verletzte. 9 Personen wurden festgenommen im Zusammenhang mit Diebstählen, Pyros, die in Menschenmengen gezündet wurden, und einer sexuellen Belästigung. Eine Meldung vom Radsport. Der Niederländer Mathieu van der Poel hat die 9. Etappe der Tour de France gewonnen. Gesamtleader bleibt der Slowene Tadej Pogačar. Die heutige Etappe war wegen der Hitzewelle um 30 Kilometer verkürzt worden.
2: Ja, und Stichwort Hitze, wie sind die weiteren Wetteraussichten, Michael Wettstein?
5: Nun, heute gibt es einen sonnigen Sommerabend. Morgen ist es ziemlich sonnig mit Wolkenfeldern und Sahara-Staub. Es wird 31 bis lokal 35 Grad heiß.
2: 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In den nächsten Minuten schauen wir uns die jahrelange Aufbauarbeit im Schweizer Fußball an, die nun mit der Viertelfinalqualifikation gekrönt wurde. Wir besuchen ein Sommerausbildungscamp für Personen, die im neuen Schuljahr ohne Diplom vor einer Klasse stehen werden. Wir würdigen die lange politische Karriere von US-Senator Lindsey Graham, der 71-jährig gestorben ist. Und in der Sendung «International» Es klemmt in Deutschland vielerorts, die Infrastruktur, die Bahn, die Wirtschaft. 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Am Schluss hat es dann doch nicht gereicht. Erst in der Verlängerung kam Titelverteidiger Argentinien die beherzt kämpfenden Schweizer mit 2 Toren besiegen. Doch bei allen Tränen über die verpasste Chance, dem Ärger über Brel Embolos Platzverweis und Frust über Schiedsrichterentscheidungen, die Schweizer Nationalmannschaft hat an der WM Grosses geleistet und ist so weit gekommen wie noch nie bzw. schon ganz lange nicht mehr. Denn es hat mehr als 70 Jahre gedauert, bis die Schweizer Nationalmannschaft an einer WM wieder bis in den Viertelfinal vorstoßen konnte. Ich habe Sportredaktor Lionel Mattmüller gefragt, warum hat es dieses Jahr geklappt?
6: Die Zeit war reif. Diesem Viertelfinale hat man sich über Jahre hinweg schrittweise angenähert. Das hat mit kleineren Erfolgen begonnen, mit den heutigen Leistungsträgern, die vor 12 Jahren noch große Hoffnungen waren. Seit der WM 2014 ist dieses Team stets gewachsen. Spielerisch wurde es besser, da hat man schon bei Trainer Wladimir Petkovic enorm wichtige Arbeit geleistet und Murat Yakin hat das nochmals verfeinert. Die Schweiz hat begonnen, Spiele zu dominieren. Sie hat begonnen, das Spiel selbst zu gestalten. gestalten. Und das ging einher mit einer Entwicklung auf mentaler Ebene. Man entwickelte ein neues Selbstverständnis. Also diese Generation wusste immer, was sie fußballerisch kann und hat sich deshalb auch andere Ziele gesteckt. So ist man Schritt für Schritt näher an die ganz Großen der Welt herangekommen. Wir sprechen da also ganz sicher nicht von Zufall.
2: In den letzten Jahren konnte sich die Schweizer Nationalmannschaft ja regelmäßig für die großen Turniere qualifizieren und überstand dann meist auch die Gruppenphase. Welche Aufbauarbeit wurde im Schweizer Fußball geleistet, dass dies möglich wurde?
6: Also um das vielleicht zuerst noch einzuordnen, seit 2014 bei jeder Europa- und Weltmeisterschaft in die K.O.-Runde zu kommen, das hat ansonsten nur Frankreich geschafft und eben die Schweiz. Das hat England nicht geschafft, das hat Spanien nicht geschafft, Deutschland auch nicht. In dieser Dimension bewegt sich dieses Nationalteam. Die Gründe dafür sind vielfältig, da gehört natürlich auch Glück dazu, dass Spieler wie Granit Xhaka, Ricardo Rodriguez, Remo Freuler, Manuel Akanji und noch viele mehr zum gleichen Zeitpunkt auf diesem Niveau spielen, das ist auch Glück. Es ist aber auch eine Auszeichnung für gute Nachwuchsarbeit. Nur wer eine Breite hat bei den Junioren und diese richtig nutzt, kann eine solche Spitze hervorbringen. Die Schweiz investiert da weiterhin. Es gibt einheitliche Ausbildungsprogramme, damit sie den Anschluss nicht verliert. Sie fördert mittlerweile auch Spieler weiter, die für ihr Alter als eigentlich zu klein oder körperlich zu schwach gelten. Wenn das Potenzial da ist, dann fördert man diese Talente weiter. So soll kein Talent verloren gehen. Ein kleines Land wie die Schweiz ist auf solch gute Nachwuchsförderung angewiesen. Und auch die Schweizer Liga, muss man sagen. Die Super League hat ihren Anteil dazu beigetragen. Xhaka, Freuler, Akanji, auch die zurückgetretenen Sommer und Shaqiri. Sie alle konnten in ihren Vereinen früh Verantwortung übernehmen, noch in jungen Jahren. Und das ist ein ganz wichtiger Baustein für eine erfolgreiche Karriere.
2: Wo gibt es noch Schwachstellen?
6: Und genau diese Super League muss auch weiterhin auf diese jungen Schweizer Spieler setzen. Sie ist eine Liga, die junge Spieler weiterentwickelt. Und es gibt einige Clubs, die auf junge Schweizer setzen. Andere aber versuchen es vermehrt mit jungen Spielern aus dem Ausland. Und das könnte für die Nationalmannschaft mittelfristig zu einem Problem werden. Es gibt einige Spieler, die sehr früh ins Ausland wechseln, das kommt noch dazu, noch bevor sie sich hier etabliert haben. Da besteht die Gefahr, dass sie diesen Schritt zu früh machen. Denn als junger Spieler braucht man vor allem etwas, das ist Spielpraxis. Andere Schwachstellen sind dann bereits im kleineren Bereich, also positionsbezogen. Die Schweiz wartet beispielsweise seit Jahren auf einen Linksverteidiger, der mit Ricardo Rodriguez mithalten könnte, oder auf einen Mittelstürmer, einen Torjäger, wie es Alex Frey war. Da braucht es gezielte Förderung und Geduld.
2: Einige Stammspieler in der Nationalmannschaft sind quasi im Herbst ihrer Karriere. Steht die nächste Generation schon bereit, um in ihre Fußstapfen zu treten?
6: Auf vielen Positionen ja. Das beste Beispiel dafür ist vielleicht Joan Manzambi, der an dieser WM gezeigt hat, wie gut er bereits ist. Und er ist gerade mal 20 Jahre alt. Es gibt wenige Positionen, die Sorgen bereiten müssen, aber es gibt sie. Ich habe es bereits angesprochen. Wer kommt nach Ricardo Rodriguez als Linksverteidiger? Ich sehe da ehrlich gesagt noch keine Lösung. Insgesamt aber wird immer mal wieder ein junger Spieler herangeführt und in dieses Teamgefüge eingebaut, sodass die Schweiz Abgänge kompensieren kann. Und das ist essentiell, denn diese Abgänge, die werden mittelfristig kommen.
2: Sagt Lionel Mattmüller von der SRF Sportredaktion. In den letzten Jahren wird in der Schweiz jeweils zu Beginn der Sommerferien gefragt, gibt es für das nächste Schuljahr genügend Lehrpersonen für alle Schulklassen im Land? Noch vor ein paar Jahren war der Fachkräftemangel im Beruf ein grosses Thema. Langsam wendet sich aber das Blatt. So dürfen zum Beispiel im Kanton Zürich ab dem neuen Schuljahr keine Lehrpersonen mehr unterrichten, die kein Diplom haben. Anders im Kanton Bern. Dort hat diese Woche erneut ein Schulungscamp stattgefunden für jene, die ohne Diplom ab August in der Volksschule unterrichten. Noemi Ackermann.
7: 72 Teilnehmende im Schnitt, um die 40 Jahre alt. So sieht das Camp der PH Bern für Personen ohne Lehrdiplom dieses Jahr aus. Sie alle werden nach den Sommerferien mit Schülerinnen und Schülern im Kanton Bern arbeiten. Eine von ihnen ist Sarah Renkli. Sie hat klinische Heil- und Sozialpädagogik studiert, eine Ausbildung als Landwirtin gemacht und wechselt jetzt in einen Kindergarten im Kanton Bern.
8: Es ist immer ein Lernen in der Situation, weil man immer neue Situationen antrifft. Und da finde ich super, hat man ein Team. Aber für das Grundgerüst finde ich es super, dass ich das besuchen darf.
7: Das Grundgerüst ist eine Woche Sommercamp an der PH Bern. Da gehe es um Grundlagen, sagt Simon Sturm, die an der PH Bern Angebotsverantwortliche für Unterrichtende ohne Lehrdiplom ist. Das Ziel sei,
9: dass sie den Schulunterricht am August an ihrer eigenen Klasse aufnehmen können, dass sie wissen, was die Aufgaben sind, die eine Lehrperson erwartet, dass sie den Lehrplan 21 kennen, die nötigen Lehrmittel, dass sie aber auch wissen, wie man mit Eltern zusammenarbeitet oder wie man sich auch mit der Schulleitung im Kollegium positioniert.
7: Auch dank diesen Personen ohne Lehrdiplom wird es ab August im Kanton Bern genügend Lehrpersonen haben. Laut Bildungsdirektor Reto Müller haben etwa 10% aller Lehrpersonen kein Lehrdiplom. Ihnen wird im Vertrag vorgeschrieben, dass sie sich nachqualifizieren und die pädagogische Hochschule absolvieren müssten. Müssten, denn wie viele es wirklich tun, ist nicht klar, so Reto Müller.
10: Ob sie das dann effektiv machen und da wir gesetzlich keine Fristen vorgeben können, wissen wir das nicht. Wir beobachten aber statistisch, dass die Anzahl derjenigen, die jetzt nicht qualifiziert waren im Unterricht, in den letzten Jahren gewachsen ist. Insofern kann man hier sagen, dass nur teilweise wohl eine Nachqualifikation stattfindet.
7: Er könne den Fachkräftemangel bei Lehrpersonen nicht als beendet erklären und sei weiterhin auf diese Personen angewiesen, so Reto Müller. Anders der Kanton Zürich. Dort dürfen ab dem nächsten Schuljahr keine Lehrpersonen ohne Diplom mehr unterrichten. Ausnahmen gibt es für absolute Mangelbereiche wie die Heilpädagogik. Bald dürfte das, was in Zürich passiert, aber auch in anderen Regionen der Schweiz passieren. So schreibt der Bund, dass ab 2027 die Schülerzahlen zurückgingen. Der Grund ist die sinkende Geburtenrate. Deswegen, so rechnet der Bund, gäbe es ab 2032 genügend qualifizierte Lehrpersonen auf der Primarstufe in nahezu allen Regionen der Schweiz. Dann bräuchte es Personen ohne Lehrdiplom nicht mehr. Im Kanton Bern gäbe es schon lange ein Studium für Quereinsteiger, so der zuständige Regierungsrat Reto Müller. Er hoffe, dass dies möglichst viele nutzten, weil
10: wenn die Anstellungsbehörden dann selektieren müssen oder auch verzichten müssen, wird es von unserer Seite natürlich die Anweisung geben, dass man das möglichst qualifizierte Personal an den Schulen halten wird und auf die anderen verzichten muss.
7: Dagmar Rösler ist als Präsidentin des Verbandes Lehrerinnen und Lehrer Schweiz skeptisch, was die Sommercamps angeht. Eine Woche Crashkurs gebe eine Scheinsicherheit. Dies dürfe einem aber nicht davon abhalten, noch die reguläre Ausbildung nachzuholen. Das sei bei anderen Berufen auch der Fall.
11: Ich frage mich, warum es dann in der Arbeit mit kleineren oder jüngeren Kindern nicht unbedingt nötig ist.

0: der Weg dann für mich jetzt hier nicht mehr weitergeht, dann wird sich etwas anderes ergeben.
1: Sie würden einen Schritt nach dem anderen nehmen, erklären die Teilnehmerinnen, und lassen im Moment noch offen, ob sie die Ausbildung nachholen. Das sei auch eine Frage der Ressourcen.
2: Eine der wichtigsten Stimmen in der US-Außen- und Sicherheitspolitik der letzten Jahre ist verstummt. Senator Lindsey Graham ist in der Nacht überraschend gestorben. Er wurde 71 Jahre alt. Er galt als außenpolitischer Hardliner klassischer republikanischer Prägung und er wandelte sich vom lautstarken Kritiker von Donald Trump zu einem der wichtigsten Vertrauten des derzeitigen US-Präsidenten. Der Nachruf von Martin Ganselmeier von der ARD.
3: Als Donald Trump vor 10 Jahren Präsident werden wollte, war Graham einer seiner schärfsten Kritiker. Doch nach Trumps Wahlsieg und vielen gemeinsamen Golfrunden wurde das Verhältnis der beiden immer enger. Außenpolitisch lagen sie jedoch nicht immer auf einer Linie. Graham versuchte immer wieder, Trump von der Bedeutung der NATO zu überzeugen, ihn vor Russlands Präsident Putin zu warnen und Trump für eine stärkere Unterstützung der Ukraine zu gewinnen. Auch deshalb war Graham ein wichtiger Gesprächspartner für europäische Politiker. Nach US-Medienberichten starb Graham am späten Samstagabend an einem plötzlichen Herzstillstand. Noch vor wenigen Tagen hatte er den ukrainischen Präsidenten Selenskyj zum 10. Mal in Kiew getroffen. Graham überbrachte Selenskyj die Botschaft, dass Trump ein neues Sanktionsgesetz gegen Russland unterstützt. US-Präsident Trump würdigte Lindsey Graham in einem Social-Media-Post als einen der großartigsten Menschen und Senatoren, die er je gekannt habe. Wörtlich schrieb Trump, er war immer am Arbeiten und ein wahrer amerikanischer Patriot. Lindsey wird uns sehr fehlen. Seit Mitte der 90er Jahre vertrat Graham seinen Heimatstaat South Carolina im Kongress, zunächst im Repräsentantenhaus, von 2003 an im Senat. Gerade machte er Wahlkampf, um im November für eine 5. Amtszeit als Senator gewählt zu werden. In Grahams Werdegang wird der Wandel der Republikanischen Partei in den vergangenen 20 Jahren deutlich. Graham begann als traditioneller Mainstream-Konservativer und Anhänger des früheren US-Präsidenten Ronald Reagan. Pro NATO, pro Israel, für freien Handel und gegen Zölle. Graham war bis zu dessen Tod eng mit dem republikanischen Senator John McCain befreundet. McCain wiederum war einer der entschiedensten Gegner von Donald Trump. Die MAGA-Forderung nach einem Rückzug Amerikas aus den Krisenherden der Welt lehnte Graham stets ab.
2: Lindsey Graham war sich außenpolitisch also nicht immer einig mit Donald Trump, galt aber schließlich als enger Vertrauter des US-Präsidenten. Frage nun an USA-Korrespondentin Barbara Kolpi. Welchen Einfluss hatte Lindsey Graham auf die Außenpolitik von US-Präsident Trump?
4: Ja, grundsätzlich ist man ja versucht zu sagen, Trump allein bestimmt die Außenpolitik, er gibt die strategische Richtung vor, aber dennoch war Lindsey Graham eben ein sehr wichtiger Gegenpol. Trump nahm ihn ernst und er hörte Graham mindestens zu bei seinen Gegenpositionen. Graham war klar pro Bündnisse, klar gegen einen Rückzug der USA aus der globalen Verantwortung und er dürfte einen großen Einfluss gehabt haben, dass Trump nicht all seine Drohungen auch wirklich umgesetzt hatte. Es gibt weiterhin republikanische Senatoren mit einem ähnlichen klassischen, sage ich jetzt einmal, außenpolitischen Profil wie Graham. Doch ist fraglich, ob diese Stimmen künftig ähnlich durchsetzungsfähig sind oder ob sich der Kurs der USA weiter in Richtung America First verschiebt und innerhalb der Partei eben Stimmen an Gewicht gewinnen, die internationale Verpflichtungen skeptischer sehen, sei es bei der NATO, bei Militärhilfen oder bei langfristigen Allianzen.
2: Lindsey Graham war auch Vorsitzender der einflussreichen Budgetkommission des Senats. Welche Rolle hat er dort gespielt?
4: Ebenfalls eine sehr wichtige als Verbündeter von Trump, denn in der Budgetkommission werden nicht nur die Weichen für die großen finanzpolitischen Projekte gestellt, sondern es werden auch ganze Budgetgesetzespakete geschnürt, die auch Steuerpolitik oder Ausgaben für Grenzsicherung oder Verteidigung beinhalten. Und da spielte Graham eine Schlüsselrolle. diese Pakete, die fallen dann alle unter das sogenannte Budget Reconciliation Verfahren, das nur eine einfache Mehrheit im Senat verlangt und nicht 60 von 100 Stimmen. Bekanntestes Beispiel ist das Steuer- und Ausgabepaket, das Trump the One Big Beautiful Bill nannte letztes Jahr. Graham war also auch Architekt von Trumps Gesetzesstrategie und wir sind jetzt in einer wichtigen Phase. Bis zur sechswöchigen Sommerpause des Kongresses ab Anfang August hätte Trump ein weiteres Gesetzespaket durch den Kongress

0: Kongress bringen wollen. Ein Paket, das unter anderem ein Gesetz beinhaltet, das die Wahlbeteiligung einschränken sollte. Und Trump selbst hat gesagt, genau darüber habe er mit Graham zuletzt gesprochen.
1: Graham war ja einer der einflussreichsten und amtsältesten Politiker im US-Senat. Welche Lücke hinterlässt er dort?
0: Ja, Graham brachte eben diese seltene Kombination mit von jahrzehntelanger Erfahrung, internationaler Kontakte und dem direkten Zugang zu Trump. Und abgesehen davon fehlt er jetzt auch mathematisch. Es fehlt eine republikanische Senatsstimme. Der Gouverneur von South Carolina kann einen Ersatz ernennen. Doch die naheliegendste Option, jemanden aus dem Repräsentantenhaus zu ernennen, ist ebenfalls heikel, weil dann dort eine Stimme fehlt und dort bräuchte es eine Ersatzwahl. Kommt dazu, dass mit Mitch McConnell im Senat bereits eine andere wichtige republikanische Senator, der fehlt. McConnell ist seit rund einem Monat im Spital und es ist offen, wann und ob er zurückkehrt. Also die Mehrheitsverhältnisse im Senat sind noch knapper, was direkte Auswirkungen haben könnte, ob Trump noch ein großes Gesetz durch den Kongress bringt vor der langen Sommerpause oder nicht.
1: Vielen Dank für diese Einschätzung. Das war USA-Korrespondentin Barbara Golpi. Ja, das war's vom Echo der Zeit am Sonntag, dem 12. Juli, mit Redaktionsschluss um 18.28 Uhr. Verantwortlich für die Sendung ist Zita Affentranger, für die Nachrichten Corinna Heinzmann. Mein Name, Matthias Kündig.

0: Maggie Reilly, Always You.
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2: Mit der Übersicht von 18.31 Uhr, Vorsicht in der Region Aargau. Auf der 1 Richtung Zürich zwischen Aarau West und Aarau Ost besteht Gefahr durch einen Rucksack auf der Fahrbahn. Dann Stau auf folgenden Strecken. Im Berner Oberland auf der 8 Richtung Spiez zwischen Wilderswil und Faulensee. Vor dem Gotthardtunnel Richtung Süden 2 Kilometer und rund eine Viertelstunde Wartezeit ab Wassen. Die Autobahneinfahrt in Göschenen ist gesperrt. Und zuletzt noch am Wallensee auf der A3 Richtung Zürich zwischen Wesen und Reichenau. Allen unterwegs eine gute und vor allem natürlich eine sichere Fahrt.
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2: Es war 6:30 Uhr, Zeit fürs International, heute aus unserem nördlichen Nachbarland Deutschland.
4: In Deutschland wird geklagt und gejammert, dass sich die Balken biegen.
5: So, da wird schon viel gemeckert, ja, der Tipp ich zu.
6: Die meisten Leute sehen wirklich nur das Negative.
4: Aber es liegt ja auch viel im Argen. Dauerverspätungen und Zugausfälle bei der Deutschen Bahn werden zum Symbol für Staatsversagen.
7: Wir bitten um Entschuldigung.
4: Brücken stürzen ein oder müssen gesprengt werden. Aber gibt es wirklich nur zu motzen?
8: Vielleicht manchmal ein klein bisschen runterdrehen und vielleicht auch mal ein paar positive Aspekte dann noch mal bringen.
4: Was ist mit jenen, die an Deutschlands Autobahnen von morgen bauen? Alle fahren drüber.
9: Und kein interessiert's, ne? Du weißt aber ganz genau, ich habe 1,5 Jahre lang meines Lebens jeden Tag Schweiß, Blut und Tränen daran vergeudet, hier zu arbeiten, dass das hier funktioniert. Ne?
4: Wie ergeht es denen, die dafür sorgen, dass die Züge fahren, über die alle schimpfen?
10: Wir müssen jetzt einfach gucken, mit dem, was wir aktuell haben, dass ja, der Laden irgendwie am Laufen bleibt.
4: Und eins ist klar.
11: Alle, die in diesen Berufen arbeiten, reißen sich den Arsch auf.
4: Nicht meckern, machen. Deutschlandretter, eine Reise zu Menschen, die das Land am Laufen halten. Das ist International. Mein Name Simon Fatzer. Morgens um 6. Höchstleistung in der Backstube im Berliner Bezirk Prenzlauer Berg.
12: 12:30 bin ich aufgestanden.
4: Schrippen, also Brötchen, sind im Steinofen aus den 70er Jahren, dessen Wärme mischt sich mit der Rekordhitze der Junisommertage. Mark schiebt Brote in den Ofen, Marvin schneidet Bienenstich, die Reste bekommen bestimmt besonders glückliche Schweine. Toni hantiert am Kneter, Tanja macht Fettgebackenes. Und Katja Hacker holt durch die offene Tür das warme Gebäck direkt in den Laden. Hacker ist eine der letzten Handwerksbäckereien aus der DDR-Zeit und mit ihren alten hellblauen Kacheln ein wahres Bijou.
13: Und das mit der Glasur ist auch super, ne? Das ist genau die richtige Süße.
4: Marvin Hacker ist 31. Die Backstube hat er vor 3 Jahren von seinem Vater übernommen.
14: Wir sind hier ja nun wirklich mit einer der letzten Ostbäckereien in Berlin, die es ja so gibt. Und das ist halt ja irgendwie dann nochmal wichtiger und auch schöner, die Aufgabe, das dann halt einfach auch so zu machen. So die Rezepte, die halt von meinem Opa, von meinem Vater sind, dann einfach so weiterzutragen. Denn das ist dann so ein bisschen ja auch unser Auftrag denn hier in der Gesellschaft. So.
4: In Deutschland zeigt sich die Misere der Handwerker ganz besonders bei den Bäckereien. Viele schließen, Hacker aber bleibt und hält ein Stück Kiezkultur aufrecht. Das Bäckergeschäft ist härter, als es Brötchen je sein dürfen. Hohe Energie- und Rohstoffpreise und viele deutsche Kunden, die für Essen wenig zahlen wollen. In dieser Bäckerei wächst die Nachfrage, die Kundinnen sind fordernd. Wehe, ihr Lieblingsteil, etwa die Kranzstange, fehlt.
14: Dann irgendwann war die halt dann schon mal vormittags verkauft und die Leute waren dann wirklich am Nachmittag manchmal schon richtig wütend, dass sie halt einfach keine mehr bekommen haben. Und sind dann auch schon richtig ja, die Verkäufer dann nachher angegangen, so warum wir jetzt nicht einfach davon mehr produzieren. Und so.
15: Echt so ein bisschen Wahnsinn einfach.
4: Inzwischen hilft Vater Thomas Hacker im Laden.
16: Dann macht den schönen Tag und genießt die Zeit. Ja? Danke.
4: Der Meister, wie alle ehrfürchtig sagen, kann aus gesundheitlichen Gründen nicht mehr am Steinofen stehen.
16: Warte mal, ich kicke mal.
4: Thomas hat noch zu DDR-Zeiten mit seinem Vater hier gebacken.
17: In der DDR war halt unheimlich wichtig, dass die Versorgung der Bevölkerung musste immer gewährleistet sein. Also gerade mit Grundnahrungsmitteln, Schrippe, Brot, Margarine und Marmelade oder irgend sowas. Das musste halt immer da sein. Und da haben die halt sowas hier, so eine kleine Bäckerei halt, toleriert.
4: Direkt nach der Wende sah es schlecht aus. Als später das baufällige Haus saniert wurde, Baulärm dafür keine Kunden, war da schon der Gedanke ans Aufhören.
8: Haben wir uns auch rausgekämpft am Ende, muss man halt auch sagen.
17: Rausgekämpft da, ja, klar.
4: Aber das wichtigste Erfolgsrezept?
17: Na, erstmal ist es Glücksfall, dass mein Sohn das halt weitermacht in der Backstube. Ja, das ist halt wirklich fast wie ein Sechser im Lotto. Ja. Und
8: Ich glaube halt auch, also Nachfolge ist so das große Thema, was ja so Bäckereien bestimmt. Ne? Findet man Nachfolger oder halt nicht?
4: Und ein echter Gamechanger, sagt Marvin. Vater Thomas mit Berliner Schnauze erzählt Meistergeschichten in den sozialen Medien. Die Leute seien begeistert.
11: Ja, die sagen, Mensch, wir haben dich auf Instagram gesehen oder so und jetzt wollen wir das und das probieren. Die findet halt toll, dass es so weit noch gibt und ja, dass wir halt überlebt haben und das halt immer weitermachen und so. Und das finden die halt toll.
4: Und was macht Ihnen Sorge?
8: Macht uns denn Sorgen jetzt?
17: Also im Moment, muss ich sagen, der Laden läuft sehr gut.
4: Bürokratie, keine Hexerei. Forderungen an die Politik, die sollen sich um Größeres kümmern.
17: So, da wird schon viel gemeckert. Ja, das gebe ich zu. Manchmal denke ich, warum? Ja, ich meine, allen jetzt relativ gut, möchte ich mal sagen.
8: Ja, kann ich halt auch so wiedergeben, ne? Ich weiß nicht, ob das so ein Deutschland-Ding ist, sage ich mal. Man hört es halt schon oft.
4: Son Marvin ärgert sich über die klagenden Bäcker im Fernsehen. Bei vielen laufe es doch nicht schlecht.
8: Vielleicht manchmal ein klein bisschen runterdrehen und vielleicht auch mal ein paar positive Aspekte dann nochmal bringen.
4: Das Positive sieht hier jeder direkt im Laden. Die Wand mit den schwarz-weiß Familienfotos.
11: Da war ich noch gerade. Ja gut, da war ich auch noch sehr jung. Da gucke da mal da unten. Da hat mich letztens einer gefragt, ob ich das überhaupt bin.
10: Ja.
7: Was bist du eigentlich da drauf?
18: Ich bin auch versteckt.
4: Foto gucken und sich selber suchen, auch bei der Firma Dr. Fink Stauf.
10: Ah, hier bin ich, da bist du.
19: Ich musste ganz vorne hin.
4: 340 Angestellte sind auf dem Jubiläumsbild drauf. Das Tiefbauunternehmen bei Köln baut Straßen. Im Planungsbüro bei Bonn-Siegburg dreht sich alles um die Sanierung eines Teilstücks der A3, der zentralen Nordwest-Südost-Verbindung. Ein XXL-Projekt, Champions League, sagt Straßenbaumeister Andreas Siemens.
20: Das ist eine der Lebensadern, würde ich jetzt mal sagen, von Deutschland. Da ist Verkehr ohne Ende, ein Lkw-Verkehr und Güterverkehr quasi.
4: Die Baustelle liegt in einem Verkehrshotspot Deutschlands und mitten im Gebiet, wo viele Straßen und Brücken marode sind. Gerade wurde eine von drei Brücken bei Bonn von einem Tag auf den anderen gesperrt. Nico Schmitz ist Bauleiter.
18: Ich habe gedacht, die sind bekloppt. Das ist ja immer so, naja, die Brücke ist jetzt zu. Dann denkt man sich, ja, nee, komm, die machen jetzt nicht die Brücke zu. Aber ja, scheinbar doch. Ne? Das ist schon immer erstaunlich. Und selbst als, in Anführungszeichen, Fachmann denkt man sich immer, okay, wie konnte das jetzt so weit kommen, dass man das nicht vorher gesehen hat, ne, und da irgendwie reagiert hat.
4: Deutschlands Sanierungsstau ist enorm. Jahrzehntelang wurde nichts gemacht, aus Kostengründen, weil Personal, aber vor allem, weil der politische Wille fehlte. Inzwischen aber gibt es einen Spezialtopf mit mehreren hundert Milliarden Euro für die Infrastruktur.
18: Das Geld kommt noch nicht so richtig an. Ne? Also es ist tatsächlich so, dass man nicht das Gefühl hätte, dass jetzt durch dieses Sondervermögen mehr ausgeschrieben werden würde. Eher, vor allem beim Autobahnbau, ist es sehr wenig, was wir so mitbekommen. Ne? Also man wartet eher darauf, hier, wann geht's denn endlich mal los? Ne? Wir könnten, ne? Aber es ist irgendwie nicht so richtig auf dem Markt, obwohl wir eigentlich alle müssten. Ja.
4: Los geht's zur Baustelle. Andreas Siemens fährt täglich mehrmals hin. 6 Kilometer werden total saniert. Unterbau, Asphalt, Leitplanken, Kanal, Lärmschutzwände. Und das bei laufendem Verkehr. Erstmal müssen provisorische Fahrstreifen gebaut werden. Andreas Siemens hat einst selbst als Straßenbauer begonnen. Schon sein Vater nahm ihn mit auf die Baustellen.
20: Egal mit wem ich da irgendwo durch die Weltgeschichte fahre, mit Freunden, mit der Partnerin, irgendjemand, egal wer, man fährt irgendwo her, ach, hier vorne, da haben wir eine Straße gebaut. Ach, da vorne, siehst du das? Das haben wir gebaut. Hier haben wir den Kanal gelegt. Meine Freunde, die verdrehen schon die Augen. Wenn wir irgendwo hinfahren, lass mich raten, das hast du gebaut. Ja, genau.
4: Dass da Blut, Schweiß und Tränen im Boden steckten, würde aber keinen interessieren, sagt Andreas Siemens. Stattdessen kriegten sie den Frust über die Baustellen ab.
20: Dann geht das Ganze, geht das Gedöns los. Ne? Dann wird dann rumgeschimpft und beleidigt und sowas alles. Ne? Das hat keiner mehr Verständnis für nichts mehr. Immer nur ich und nicht das Große und Ganze. Marco, hi.
19: Andreas, hi, darf ich dir noch einmal auf den Sack gehen? Das letzte Mal versprochen, Andreas.
20: Gar kein Problem, du darfst alles.
4: Gerade gibt's Probleme mit dem Arbeiter einer anderen Firma. Er versteht nicht, was er tun soll. Die Logistik ist das A und O. Es braucht Lagerplatz für Nachschub und für Aushub. Und Rohstoffkauf ist eine eigene Wissenschaft.
20: Ja, das ist der Gerd.
4: Gerd Limbach, Baggerfahrer, auch durch den Vater reingerutscht und 38 Jahre lang geblieben.
21: Ja, das ist natürlich krass, ne? Das kann sein, wenn Sie manchmal so einen Tag hatten wie jetzt, wo es so heiß ist, dann sitzen Sie abends da, dauert keine 5 Minuten, merken Sie, werden müde, weil dann fahren Sie erst vom Kopf her vielleicht noch nicht, aber unbewusst fahren Sie runter im Prinzip, ne? Aber wenn man das so lange macht wie wir jetzt hier, dann ist es nicht so, als wenn man sich verrückt machen müsste oder nur am Überlegen ist. Das läuft einem so von der Hand im Prinzip. Ist alles okay.
4: Stau ist deutsches Dauerthema. Auch die Jungs von der Baustelle stecken oft mittendrin. Dazu Lärm, Hitze, Kälte, Nässe.
21: Ja, das ist schon Unverständnis von den Leuten, ne? Ich meine, es ist nur mal Fakt, dass das sanierungsbedürftig ist. Sie haben auch schon mal, dass ein Paket Eier aus dem fahrenden Fenster fliegt. Ist auch schon gewesen hier. Oder halt, dass ein Ziegelstein mal geflogen kommt. Passiert auch mal.
4: Wer auf der Baustelle an Deutschlands Zukunft baut, leistet harte Arbeit. Mit 55 sind die Männer ein Fall für die Rente. Doch viele würden sogar über das Rentenalter von gegen 67 Jahren hinaus arbeiten wollen. Alicia Seelbach kümmert sich ums Personal. Die Kräfte lassen nach, aber das Wissen sei unbezahlbar.
22: Also die kennen es nicht anders. Sie wollen weiterhin arbeiten und sagen, es ist mir wichtiger, als in ein Loch zu fallen. Dass sie sagen, ich gehe lieber weiterhin arbeiten, mir macht das Ganze Spaß. Sagen wir mal ein Baggerfahrer oder sonstiges. Ich habe jetzt ein Jubilar gehabt mit 45 Jahren fing Stauf. Also wir haben doch sehr lange Firmenzugehörigkeit.
4: Auf die gesetzliche Rente verlässt sich kaum mehr einer.
22: Viele wissen, sie können nicht mehr auf Miete wohnen, es muss ein Eigenheim her, dass man später das nicht noch monatlich bezahlen muss oder später auch einfach kann. Und daher wird natürlich schon vorab viel Geld auf Seite gelegt vielleicht oder angelegt auch oder mit Zusatzrenten, um sich einfach abzusichern, weil das mit der jetzigen Rente später einfach nicht mehr hinhauen wird.
4: Ohne diese Handwerker wäre das Autoland Deutschland ganz schön aufgeschmissen. Oder wie es Andreas Siemens sagt...
20: Das ist selbstverständlich geworden, dass die Straßen da sind, dass die Brücken da sind, dass man ein Dach über dem Kopf hat. Aber dass da für jemand da sein musste, der das auch saniert, repariert, macht und baut, das geht ein bisschen unter hier in Deutschland tatsächlich.
4: Okay. 6.45 Uhr, Memmingen im Allgäu. Joachim Peuer geht mit dem Dienstköfferchen zum Bahnhof.
23: Hey, guten Morgen.
24: Moin.
23: Morgen.
4: Der 49-Jährige ist Zugbegleiter oder wie das bei seinem regionalen Arbeitgeber Arverio heißt, Kundenbetreuer. Nur wenige sind unterwegs.
23: Super, danke sehr.
4: Diensttelefon, Scanmaschine, alte Zange. Er checkt diesen ersten Zug auf Sauberkeit.
23: Sauber und Toilettenpapier ist aufgefüllt, das ist ganz wichtig. Und es funktionieren beide Toiletten.
4: Es funktionieren beide Toiletten, flüstert er mit einem Augenzwinkern. Wenn jemand den Laden Deutschland wortwörtlich am Laufen hält, dann ja wohl all jene, die wie Joachim Peuer dafür sorgen, dass die Züge fahren.
25: Sehr geehrte Fahrgäste, einen wunderschönen guten Morgen. Das Team von Arverio Bayern begrüßt Sie auf dem Zug Regionalbahn.
4: München, Lindau am Bodensee. Am urbanen Start der Strecke sind gestresste Pendler, am touristischen Ende Freizeitvelofahrer, auch nicht ohne.
26: Viele sind uneinsichtig, sage ich jetzt mal. Ja, im Prinzip Taschen abnehmen, warum? Muss ich nicht und doch, muss man.
4: Der Quereinsteiger liebt den Kontakt mit Menschen, Arbeitsbeginn und Ende am gleichen Ort.
23: Sonst hätte ich jetzt nachgeguckt.
4: Mit Charme und ausgesprochen zugewandt ist Joachim Peuer hier Gastgeber. Kein Wunder, schütten ihm manche Fahrgäste ihr Herz aus. Und nicht nur das.
26: Die Deutsche Bahn selber, die versucht ja auch hier klar fähige Mitarbeiter zu finden dann, auch für die Fernzüge. Da wurde ich schon ein paar Mal angeworben in meinem Zug hier Richtung München. Und die haben auch gefragt nach Fernzügen. Und wenn man da nachfragt, pass auf, Start in München, dass ich da mit einem Fernzug nach Berlin oder irgendwas fahre und dann, keine Ahnung, wo ich dann wieder strande. Nein, keine Chance.
4: Der Fernverkehr der Deutschen Bahn. Kaum etwas steht so symbolisch fürs Systemversagen in Deutschland. Züge sind unpünktlich oder bleiben liegen. Auch für die Angestellten ist das eine Zumutung. Lange Schichten, auswärts übernachten und obendrauf die Verspätungen. Und doch holen sie für ihre Arbeitgeberin die Kohle aus dem Feuer.
0: Unser Zug ist hier aufgrund einer Streckensperrung leider 74 Minuten später unterwegs.
1: Wir werden nicht in Berlin-Gesundbrunnen halten und nicht in Berlin-Südkreuz. Bei der Verkehrsleitung herrscht gerade auch etwas Verwirrung.
0: Weil ja allgemein bekannt ist, dass die Schweizer die Züge nicht annehmen, wenn sie zu sehr verspätet sind, hat man jetzt entschieden, unseren Zug in Frankfurt enden zu lassen.
1: Leider scheint auch die Störung hinter uns etwas Größeres zu sein. Das klingt jetzt echt ziemlich bescheiden. Wir sind jetzt hier eingesperrt. Nach Formel können wir nicht, da in Wächtersbach das Stellwerk ausgefallen ist. Und in Schlichtern, wo wir jetzt also eigentlich wieder zurückfahren wollten, da gibt es offenbar eine größere Weichenstörung.
4: Die Deutsche Bahn will nicht, dass man mit ihren Zugbegleitern spricht. René Bäselt tut es trotzdem, als Vertreter der GDL, einer der großen Gewerkschaften. Der Berliner hat fast 40 Jahre Bahnerfahrung. Zum Gespräch kommt der Mitfünfziger in Jeansjacke, große Kopfhörer um den Hals, Bandshirt.
2: Ja, das ist ein Shirt von der Band Muse. Sagt Ihnen das was?
4: Der Musikfan liebt eigentlich hartes Zeug, aber auch Queen. So bekommt er den Kopf frei. René Bäselt erzählt von seinen Fahrten von Berlin aus in alle Richtungen.
2: Ich bin der Zugchef, also ich bin der Höchste auf dem Zug. Also ich teile die Leute ein und ich bin für die Sicherheit verantwortlich und alles, was so ansteht. Anschlüsse vormelden, Ansagen machen, solche Sachen. Also ich gehe zur Arbeit und dann nehme ich das so, wie es kommt, sage ich mal. Aber viele Leute verstehen das halt nicht, dass wir mit denen in diesem Zug sitzen und gar nicht viel drumherum machen können. Klar, ich kann vom Zug aus telefonieren, aber wenn wir da Verspätung haben oder ein Problem haben mit dem Zug, ich persönlich, ich sag mal, bin dann in Anführungsstrichen genauso irgendwie gefangen wie alle anderen auch. Naja, in so ein ICE-4 mit 13 Mittelwagen passen so 930 ungefähr an Sitzplätze rein. Wenn dann noch Leute stehen, also um die 1000 können schon realistisch sein. Und das ist schon ganz schön viel für zwei Leute. Und wenn so Stress kommt, dann blüht so richtig auf. Na, dann diese Sachen dann zu regeln, das ist dann schon so meins. Die Übergriffe sind gestiegen in der letzten Zeit. Mit Corona hat es ein neues Level erreicht und das ist schlimmer geworden. Die Hemmschwelle ist halt gesunken. Ich sag mal, schnell aus der Haut fahren. Jetzt nicht gleich gewalttätig werden, aber verbal dann doch schon ihre Wut rauslassen. 2017 war mein letzter großer Übergriff. Da wurde mir fast die Hand gebrochen. Ein junger Mann ohne Fahrkarte, den ich von der Toilette geholt habe, der dann ausgerastet ist, als er die Polizei hat kommen sehen im Bahnhof. In Hamm war das. Ja, war ich nicht drauf gefasst. Also ich bin ja kein kleiner Mensch, aber der war so schnell dann das ausgetickt und hat meine Hand gegriffen, die nach hinten gedreht und überdehnt und war ich auch 7 Wochen raus. Ja, das sind so Sachen, die leider gerade überhand nehmen. Also die Zahlen sind enorm gestiegen. Das ist eigentlich sehr traurig. Wir laufen jetzt demnächst mit Bodycams durch die Gegend. Und jetzt gerade im Nahverkehr werden stichsichere Westen getestet. Wo sind wir hingekommen? Ja, ich bin noch kein Ordnungshüter oder so. Dafür bin ich nicht zur Bahn gekommen, ja, um mich so schützen zu müssen, um nachher noch lebend nach Hause zu kommen. Alle, die in Serviceberufen arbeiten. Also das sind ja nicht nur wir. Ich sag mal, das ist der Berliner Nahverkehr. Das sind Krankenhäuser, Pflegekräfte. Alle, die in diesen Berufen arbeiten, reißen sich den Arsch auf. Überall ist Personalmangel, überall wird mehr gearbeitet. Und sich dann als Bundeskanzler hinzustellen, als, ich sag mal, für mich ist das ja nicht, aber vom Volk gewähltes Oberhaupt dieses Staates, sich dann so hinzustellen und die Leute als faul zu bezeichnen und ihr müsst mehr arbeiten. Ich finde das unter aller Sau, möchte ich mal so sagen. Kann man ruhig so sagen. Finde ich eine Frechheit. Mir macht das auch weiterhin Spaß. Ich wüsste auch nicht, was ich sonst machen sollte. Muss ich mal so sagen. Ja, klar, man hat das jetzt, ich sag mal, knapp 40 Jahre gemacht. das ist mein Job und den mache ich gerne und weiterhin auch gerne. Nö, hätte jetzt keine Idee, was ich machen sollte. Na, wenn man merkt, dass das, was man macht, auch wertgeschätzt wird. Ja, also passiert jetzt vom Arbeitgeber nicht ganz so, aber von den Fahrgästen gibt es sowas schon mal. Ja, also ich hatte schon mal so einen Wagen, da war so eine Gruppe drin, stellte sich dann raus, das war ein Chor, die haben mir dann Ständchen gesungen und ja, das sind dann schon so Momente, wo man sagt, ja, das ist toll. Ne?
4: GDL-Gewerkschafter Rönne Bäselt, Zugchef bei der Deutschen Bahn.
25: An alle neu zugestiegenen Fahrgästen ein herzliches Willkommen.
4: Zurück bei Joachim Peuer im Allgäu.
25: Express 96 mit der Zugnummer 7829.
4: Er bleibt gerne bei der Regionalbahn, doch auch hier wird die Arbeit schwieriger. Viele würden noch nicht mal mehr grüßen, andere gar drohen.
26: Zwei Fahrgäste, die sich in der ersten Klasse verschanzt hatten und meinten, die wären's, also voll die coolen Checker, kein Ticket und die haben sich aufgeführt, wie nochmal was hier und ich mach dich Krankenhaus. Solche Sätze halt sind da halt dann gefallen. Klar, Bammel wurde es mir da schon, aber im Prinzip, ganz ehrlich, trotzdem gesagt hier, nein, geht nicht, bitte aussteigen.
4: Joachim Peuer wurde schon angespuckt und ins Gesicht geschlagen. In Rheinland-Pfalz hat ein Schwarzfahrer einen Zugbegleiter sogar getötet. Die Angst sei gerade bei Arbeitskolleginnen immer da. Er aber will sich ans Positive halten, deshalb sei auch sein Interesse an Politik gesunken.
26: Seitdem der Herr Merz da regiert und, ich sage jetzt mehr negativ statt positiv, für Deutschland dann selber agiert, nein, da schaue ich eher weniger jetzt drauf, weil ansonsten werde ich auch mehr negativ statt positiv zu bleiben.
4: Alles werde teurer, kein Geld für die Deutschen, dafür viel Geld, das ins Ausland fließe. Aber Joachim Peuer hat sich nun mal entschieden, positiv bleiben. Sein Lebensmotto hat er sich auf den Arm tätowiert.
26: Es gibt halt hier einen Spruch, still mit dem Aber, was mir sehr gut gefällt. Ich habe mir früher immer angehört von den ganzen Leuten, dieses Negative. Und da ist dieses hier, aber guck mal bitte aufs Positive. Es gibt mit Sicherheit irgendwas Positives.
4: Übersetzt auf die Arbeit im Zug heißt das, ja, da sind viele Baustellen, aber...
26: Auch wenn wir 10, 15 Minuten später natürlich am Ziel dann ankommen. Aber ich sage halt ganz ehrlich, seien Sie froh, dass der Zug fährt. Könnte auch komplett ausfallen.
4: Schauplatzwechsel. Nur 60 Kilometer weiter, immer noch Region Bodensee. Es spielen sich sonderbare Szenen ab.
3: Mal steigen, bitte.
4: Da ist ein kurzer Zug unterwegs, gefühlt ins Nirgendwo. Eindeutig Eisenbahn, aber irgendwie anders. Im Wagen eine vierköpfige Jazz-Kombo inklusive Schlagzeug, eine Handvoll Passagiere. Im Führerstand ein Lehrling und ein Profi-Lokführer, Profi 38, Lehrling 64.
5: Im Namen des gesamten heute ehrenamtlich engagierten Zugteams, heute sind wir unterwegs als Bürgerbahn. Wir halten unterwegs eine Jedermilchkanne.
4: Die Räuberbahn ist ein Freizeitzug, den Ehrenamtliche betreiben, auf einer einst stillgelegten Strecke. Ein Reanimationsprojekt. Die Strecke wurde 2004 stillgelegt, aber nicht abgebaut. Gerade in Baden-Württemberg werden Bahnkilometer reaktiviert, aber nur hier in Oberschwaben machen das die Bürger selbst. Es ist eine Fahrt durch Feld und Wiesen, deshalb die vielen Pfiffe. Zugbegleiter Felix Kieferle muss immer wieder aussteigen und die unübersichtlichen Bahnübergänge ohne Schranken mit einer Fahne sichern.
6: Wir haben jetzt vorher wieder festgestellt, dass sind, ich weiß nicht, wie viele Autos noch drüber gefahren? Vier? Drei? Drei. Ja, und dann auch der eine direkt, wo wir schon gestanden sind.
4: Auf der 40-minütigen Fahrt sind auch Felix Eltern. Frau Mama plaudert aus dem Nähkästchen.
9: Das ist seit er klein ist, Eisenbahn, Modelleisenbahn und so, schon mit Holzbahn gespielt. Und dann wollte er eigentlich berufsmäßig zur Bahn. Das hat sich dann irgendwie nicht geklappt. Und wir haben immer gesagt, Gott sei Dank hat es nicht geklappt und er hat was anderes jetzt. Aber jetzt ist er halt in der Freizeit wieder zurückgekommen zur Bahn.
4: Die Männer mögen Eisenbahn-Nerd sein, aber es steckt mehr dahinter als reiner Spaß. Lokführerlehrling Heinz Oswald studierte Medizintechniker, geht es darum, den öffentlichen Nahverkehr zu fördern.
12: Weil wir ja doch in einem Bundesland sind, das sehr autolastig ist durch zwei große Hersteller, Porsche und Daimler. Und da ist halt viel, das sage ich mal, auf gut Schwäbisch, haben wir fahren dem Auto, wir brauchen da keinen Zug.
4: Wie soll die Mobilitätswende gelingen, wenn das Schienennetz in Deutschland so stiefmütterlich behandelt wird?
12: Ja, es muss ja vorangehen und wir können nicht dauernd nur Auto fahren.
4: Der Förderverein Räuberbahn macht aus Bürgern Eisenbahnunternehmer. Die Kleinstadt Pfullendorf betreibt die Strecke.
12: Ich wiederhole, Befehle 1 bis 9, Zugnummer 88222.
4: Endstation Altshausen, ein ländlicher langer Bahnsteig. Hier kommt die Zuckerfabrik in Frauenfeld in der Ostschweiz ins Spiel. Sie hatte eine Idee.
12: Wir möchten gern Zuckerrüben haben, aus Oberschwaben, aber nicht mit dem LKW.
4: Zuckerrüben per Eisenbahn. Es kam zum Auftrag.
12: Und das waren dann letztes Jahr im Herbst 48.000 Tonnen. Das müssen Sie umrechnen in LKWs, die nicht fahren. Und weil das so gut funktioniert hat, haben die schon einen Auftrag gezeichnet für die nächsten 10 Jahre.
4: Die Räuberbahn ist eine Passagierbahn, aber die Ehrenamtlichen halten die Bahnstrecke aktiv, auch für Güter.
12: Ja, und ich sag mal, unser Tun, was daraus wird, jetzt zum Beispiel mit diesen Zuckerrüben, das gibt uns ja recht. Ja, ohne uns, nein.
4: Diese Männer schaffen es also, Güterbahnkilometer zu erhalten. Ihr ehrenamtliches Engagement leistet aber noch mehr. In Zeiten multipler Krisen ziehen sich viele ins Private zurück. Das Schlechte soll draußen bleiben. Eine Verdrängungsstrategie analysiert Psychologe und Autor Stefan Grünewald, der die Deutschen regelmäßig befragt. Probleme, mit denen man sich nicht befasst, wirken bedrohlicher. Man ist anfällig für Fake News. Die Demokratie aber braucht Vertrauen. Wenn sich Gleichgesinnte wie die Bähnler für die Gesellschaft engagieren, ist das sinnstiftend und gibt Zuversicht. Selbstwirksamkeit ist das Zauberwort. Die kleine Bäckerei, die Bahn, die Infrastruktur und auch die Demokratie haben gerade einen schweren Stand. Wer also sie am Laufen hält, rettet immer auch ein Stück Deutschland.
12: Bei all den Wehklagen ist es ja zielführend, wenn man sich an den Dingen freut, die funktionieren. Und auch wenn sie klein sind, weil viele kleine Dinge geben was Großes. Und hier bei uns funktioniert ziemlich viel, Tendenz steigend. Und das ist gut so.
8: Das war international von unserer Deutschland-Korrespondentin Simone Fazer. 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
1: Von 18.59 Uhr Stau auf folgenden Strecken. Im Berner Oberland auf der A8 Richtung Spiez zwischen Seebacher und Faulensee. In der Zentralschweiz auf der A2 Richtung Luzern zwischen Altdorf und Beckenried. Auf der Axenstrasse Richtung Brunnen zwischen Flüelen und Morschach. Und am Wallensee auf der A3 Richtung Zürich zwischen Wesen und Reichenburg. Allen unterwegs eine gute Fahrt.
2: Die Nachrichten von SRF um 19 Uhr mit Lara Christen. In Israel sollen am 27. Oktober Parlamentswahlen stattfinden. Diesen Wahltermin hat das Parlament heute bekannt gegeben. Es ist der letztmögliche Termin für eine Wahl nach der vierjährigen Amtszeit des israelischen Parlaments. Es werden die ersten Parlamentswahlen sein seit dem Hamas-Überfall am 7. Oktober 2023. Und sie dürften ein Gradmesser für die Führung von Regierungschef Benjamin Netanyahu werden, denn laut Umfragen ist fraglich, ob er mit seinem Regierungsbündnis die Mehrheit behalten kann. In den Umfragen ist Ex-Militärchef Gadi Eisenkot wichtigster Herausforderer von Netanyahu. Eisenkots Partei wird in der Mitte des politischen Spektrums angeordnet und gewinnt an Popularität. Syrien hat wieder ein Parlament. 19 Monate nach dem Sturz von Langzeitmachthaber Bashar al-Assad ist das neue Parlament zum ersten Mal für eine Sitzung zusammengekommen. Von der ARD berichtet Moritz Behrendt.
3: In der Volksversammlung sitzen Vertreter aus allen Landesteilen, Stammesführer sind dabei, Menschenrechtsaktivisten und auch eine in Syrien bekannte Schauspielerin. Repräsentativ für die gesamte syrische Bevölkerung sind die 210 Abgeordneten jedoch nicht. So liegt die Frauenquote nur bei 10%. Angehörige der ethnischen und religiösen Minderheiten, Kurden, Alawiten, Christen und Drusen, sind im Parlament zwar vertreten, aber nicht durch Kräfte, die der islamistisch dominierten Übergangsregierung besonders kritisch gegenüberstehen. Bei der Parlamentseröffnung betonte Übergangspräsident al-Shara, dass es wichtig sei, unterschiedliche Meinungen auszutauschen. Er sagte auch, bereits im Koran sei vom hohen Stellenwert von Konsultationen die Rede. Die Abgeordneten wurden nicht direkt von der syrischen Bevölkerung gewählt. Rund 6.000 Wahlmänner und Frauen stimmten über 2/3 der Parlamentarier ab. Weitere 70 Abgeordnete hat al-Shara persönlich ernannt. Die Macht des Parlaments ist eingeschränkt. Um Dekrete des Machthabers zu überstimmen, ist eine 2/3-Mehrheit erforderlich. Parteien spielen in der neuen syrischen Volksversammlung bislang keine Rolle.
2: Zu zwei Sportmeldungen. Die Schweizer Fußballnazi wird am kommenden Dienstag offiziell in Zürich empfangen, nachdem sie heute früh an der WM ausgeschieden ist. Der Empfang findet am Dienstagmittag auf dem Turbinenplatz in Zürich statt, wie der Fußballverband mitteilt. Und Radsport, der Niederländer Mathieu van der Poel hat die 9. Etappe der Tour de France gewonnen. Gesamtleader bleibt der Slowene Tadej Pogacar. Die heutige Etappe war wegen der Hitzewelle um 30 Kilometer verkürzt worden. Das Wetter, heute bleibt es sonnig. Und auch morgen geht es ziemlich sonnig weiter mit Wolkenfeldern und Sahara-Staub. Es gibt 31 bis lokal 35 Grad. Das waren Nachrichten von Radio SRF. Verantwortlich Dominik Brandt.
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6: Hoi, schön, hast du eingeschaltet an diesem Sonntagabend in deiner Stunde, SRF Kids.
7: No, bin traurig.
6: Ja, lieber Grünschnabel, da bist du auch nicht der Einzige. Vorbei ist nämlich der Traum vom Halbfinale bei Fußball-WM der Männer. Die Schweiz hat gegen Argentinien 1-3 verloren. Aber Grünschnabel, weisst du, was gegen die Enttäuschung hilft?
7: Schocki, Schocki, Schocki!
6: Ja, ganz genau. Schocki und eine Stunde lang SRF Kids. Darum schön hast du eingeschaltet. Ich bin Luana und freue mich auf die Stunde zusammen mit dir daheim.
7: Yeah! Yippie!

Stefanie Heinzmann, In the End, hier bei Radio SRF 1, in ihrer Stunde SRF Kids. Ihr Wiese liegen und in den Himmel schauen, ist doch jetzt gerade im Sommer etwas Unschönes. Genau das machen auch Maria und der Regi gern. Die zwei lernst du jetzt gerade kennen in unserem SRF Kids Hörspiel «Bockfuss und Rabenflügel». Dort reisen wir zusammen ins Mittelalter, dann, wo die Menschen noch ganz anders gelebt haben. Keine Autos, kein Handy, kein Strom, dafür aber ganz viel Natur. Du kannst dir jetzt also auch gemütlich machen, vielleicht die Augen zutun. Und dann tauchen wir zusammen ab in die Geschichte von Regi und seiner Schwester Maria, die in einem Kloster daheim sind und jetzt eben auch gerade zusammen auf der Wiese liegen.

0: Lass mal Reggae. Viel schöner als die altknierte Glocke. Viel! Man denkt, da ist ein richtig fetter Engel am Singen.
1: Ach ja!
0: Was?
1: Ja, da,
0: die Mönche mit den dicksten Ränzen haben doch auch die besten Stimmen, oder?
1: Ja, schon, aber ich weiß doch.
0: Das Kloster wird noch berühmt für seine Glocken, wirst du sehen, Reggae. Mit dem ersten Glockenmacher auf der Welt, der die Glocken güsst und nicht aus Blech zusammennietet.
2: Hinter dem Kloster liegen Reggae und seine Schwester Maria in der Wiese. Neben ihnen grasen das Geissböckli Karli. Eigentlich heisst der Reggae Reginbert. Aber das ist jetzt nicht so ein cooler Name. Nicht einmal im frühen Mittelalter. Darum sagen dem Reggae eben alle Reggae. Ja, ja, du hast richtig gehört. Mittelalter. Wir sind da nämlich im Jahr 810 nach Christi Geburt. Über 1000 Jahre ist das her. Aber ein paar Sachen sind hier genau gleich wie heute. Zum Beispiel, dass es schön ist, im warmen Gras zu liegen, in die Sonne zu blinzeln, wo sich anzudösen und den Glocken zuzuhören.
1: Irgendwann, ich sag das, da hat es denn überall so Glocken. In jedem Dorf.
0: Ah ja.
1: Und am Sonntag, da läutet es überall, alle miteinander.
0: Träum weiter. So viel Silber gibt es ja gar nicht auf der Welt. Ein ganzer Zentner hat der Glockengüsser Tanko bekommen für seine nächste Glocke. Mhm. Vom Kaiser Karl Höchst persönlich. Ein Zentner Silber. Ach, jedes Dorf eine Glocke. Du spinnst ja, Reggae.
1: Ja, in unserem Jahr des Herrn 810 nach richtige Geburt vielleicht nicht. Mhm. Aber später mal.
2: Im frühen Mittelalter hat noch nicht jedes Dorf eine Glocke gehabt. Es war vieles noch ganz anders wie heute. Kein Auto, keine tierende Strasse, keine Hochhäuser oder Handys. Dafür ein Haufen Wald und Weide, Häuser aus Holz und Lehm, Bauernhöfe, wo die Menschen mit allem Lebenswichtigen versorgt haben. Und es hat grosse Klöster gegeben, wo man das Wissen gesammelt und aufgeschrieben hat. Wie in einer riesengroßen Bibliothek. Die Klöster sind zu dieser Zeit gleichzeitig Kirche, Schule, Spital, Werkstätten und Künstlerateliers gewesen. Und Ort, wo Altes bewahrt und Neues erfunden worden ist. Wie eben die erste Glocke, die man aus Metall gegossen und nicht mehr aus Blech zusammengenietet hat. Stell dir vor, eine Glocke aus Blech. Die hat gar nicht richtig tönt, mehr so gekesselt oder gekleffelt.
0: Ja, jetzt lass doch mal, Reggae, du Schnarchnase. Das tönt wie ein Engel mit einem richtig runden Ranzen.
1: Also wenn dich der Vater gehört, das ist lästerig.
0: Sei gerade richtig. Du hast den stinkigen Geissbock nach dem Kaiser Karl getauft.
1: Der Karli, der stinkt nicht.
0: Ah, ja.
1: Und er macht jedem Namen eher.
0: Das wird ihm wenig nützen. Bald wird's Winter und der Karli zu Pergament und Schinkli verarbeitet. Wie alle anderen gibt sie auch.
1: Nie, der Karli nicht. Ah, ja. Für das haben doch nicht aufgezogen und durchgeschöppelt.
0: Und wie willst du das verhindern?
2: Die Maria hat recht. Sie hat meistens recht, obwohl sie erst 10 ist und der Reggae der Eltern. Ja, zwar nur ein Jahr, aber er ist der Eltern. Der Geissbock Karli ist wirklich in Lebensgefahr. Alle Gitzi vom Kloster werden nämlich schon im ersten Jahr noch vor dem Winter geschlachtet und es ist schon September. Ja, es wäre einfach zu teuer, alle Gitzi den langen Winter durchzufüttern. Darum werden sie geschlachtet. Und der Gerbermeister macht aus dem Geissenleder Pergament fürs grosse Kloster. Im Mittelalter hat es nämlich noch kein Papier gegeben. Für jede Buchseite hat man die Haut von einem Schaf oder Geissli gebraucht. Die Haut ist zu Pergament verarbeitet worden. Und die Mönche haben dann mit Federkiel und Tinte draufgeschrieben. Stell dir vor, für ein einziges Buch haben sie 25 bis 30 geerbte Gizihüte gebraucht. Ja, natürlich nicht für Postizettel. Für so etwas hat es Wachstäfel gegeben, wo man hat können Buchstaben reinritzen konnte. Aufs kostbare Pergament hat man nur ganz wichtige Sachen geschrieben, wie heilige Schriften und Urkunden.
1: Aus dem Kali wird keiner so wichtige Urkunde, das schwöre ich. Ich habe auch schon einen Plan. Ich lerne lesen und schreiben. Und dann arbeite ich in der Schreibstube vom Kloster, verdiene mein eigenes Geld und dann kaufe ich den Kali. Dann wird er ein Riesenbock und mein bester Freund fürs Leben.
2: Ja, das mit dem Schreiben ist allerdings nicht so einfach. Als Gerbersohn dürfte Regi gar nicht in die Schule. Das dürfen nur Klosterschüler, also junge Mönche und Kinder von Adligen. Aber der Regi hat auch für das schon gesorgt. Er verdient sich nämlich Buchstaben um Buchstaben. Heimlich. Und zwar ruckt der Klosterschüler Martinian für jeden Gefallen genau ein einziger Buchstabe raus. Und das immer versteckt hinter dem Abtritt. Das ist das Plumpsklo. So hat man am WC früher gesagt. Gut stinkt es dort nicht mehr so. Und das verdanken wir am Regi. Er hat seinen Vater überredet, den Bach unter dem Plumpsklo durchzuleiten. Ein Abtritt mit Wasserspülung. Super, oder? Ja, gute Idee, die hat er haufenweise, der Regi. Aber das Problem mit dem Kali ist noch nicht gelöst. Wenn es nur nicht so langsam fürsche ging mit dem Schreiben lernen. Der Regi ist erst beim
3: P. Ein gerader Strich oben runter und ein Bogen oben. So. P. In principio erat verbum. Am Anfang war das Wort. Das ist ein wichtiger Satz aus der Bibel. So. Jetzt du, wenn du auf dieser mageren Wachstafel überhaupt noch irgendetwas reinkratzen kannst.
4: Ich weiss. Das Wachs ist schon fast ganz abgeschabt. Du, Martinian.
3: Was?
4: Könntest du mir vielleicht mal ein bisschen Wachs mitbringen aus dem Kloster?
3: Also, was? Na, geht's noch? Hey, woher nehmen und nicht stellen? Wachs ist kostbar und wird nur in der Kerzenwerkstatt aufbewahrt.
4: Und da kannst du mir heute nicht ausnahmsweise zwei Buchstaben beibringen. Oder gerade mein Name. Reginbert. Da fehlt ja nur das R und das T.
3: Du wirst immer unverschämter. Ja. Nein, das kommt gar nicht in Frage. Ja. Erst morgen wieder. Aber nur, wenn du mir eine neue Gänsefeder bringst. Und zwar vom Flügelspitz, verstanden?
4: Verstanden.
3: Außerdem, bis morgen hast du deine Wachstafel hier nachgefüllt, klar?
4: Ja.
3: Also, morgen nach der Mittagsglocke wieder hier hinter dem Abtritt. Und Pünktler!
4: Klar. Ja, grossartig. Ein Problem mehr statt weniger. Problem. Himmelheuleiter, woher soll ich jetzt das Wachs nehmen?
2: Ah. Ja, da gibt's nur eins. Der Regi braucht Hilfe. Und zwar von der
4: Maria? Gell, du bist doch heute mit der Gänse auf der hinteren Weide, oder?
5: Frag nicht so blöd.
4: Meinst du, es wäre vielleicht möglich, noch mal eine Feder abzuzwicken vom Flügelspitz, wenn es geht?
6: Für den Martinian wieder?
4: Ja.
6: Echt jetzt? Was findest du eigentlich an dem? Ist doch immer sein Pech, wenn er zu lahm ist, zum ganz einholen.
4: Das verstehst du nicht. Das ist Nächstenliebe.
6: Ah, so. Ich verstehe das nicht.
4: Nein, so habe ich das nicht gemeint. Doch, Maria, bitte. Hey. Maria, wenn du, sagen wir mal, ein bisschen Wachs bräuchtest. Hm?
6: Mhm.
4: Also nur so im Fall.
6: Ja.
4: Nicht viel, nur ein bisschen, so ein Viertel Kerzchen vielleicht. Wo würdest du das besorgen?
6: Auch für den Martinian.
4: Oh nein, das ist etwas anderes. Ich brauche es halt für etwas.
6: So.
4: Ja.
6: Ich schwör's, bei allen fetten Engeln im Himmel. Ich find raus, was da läuft, Brüderherz.
4: Maria, bitte.
6: Also gut. Ich helfe dir nochmal. Noch einmal. Und zwar aus lauter Nächstenliebe. Da siehst du mal.
4: Danke vielmals.
6: Ich bringe dort die Federn mit heute Abend. Mhm. Und wegen dem Wachs?
4: Mhm.
6: Also, am einfachsten wäre es wahrscheinlich, Schmelzwachs abzuzwicken vom ewigen Licht auf dem Friedhof. Mhm. In der Nacht ist dort niemand.
1: In der Nacht?
6: Ja, sicher in der Nacht.
1: Ja,
6: am Tag ist dort viel zu viel los.
1: Ja, aber Maria...
6: Die ernten ganz Obstbäume auf dem Friedhof.
1: Aber da kannst du doch... Es steht
6: aber in der Nacht lässt sich dann keiner umzuschneiden.
1: Ja.
6: Bis auf ein paar verlorene Seelen vielleicht. Sein oder andere ihr Licht.
1: Maria!
6: Oder ein paar Geister.
1: Maria, hör
6: aus! Tageslicht scheuchen wie du!
1: Das ist nicht lustig.
2: Wo die Glocke zum Nachtgebet ruft und alle Mönche ihre Werkstätten, Schreibstuben und Zellentüren geschliessen, um in der Klosterkirche zu beten, ist es Zeit für den Regi. Wenn er sein Wachstäfel auffüllen will, dann nur jetzt. Er will den Weg vom Geissenstall quer durch alle Klosterwerkstätten nehmen, weil dort ist um diese Zeit amigs niemand mehr.
4: Und los!
2: Der Regi gibt Gas! Er läuft so leislich wie möglich an den geschlossenen Werkstätten vorbei. Hinter der Bäckerei durch, wo der Teig für morgen am Aufgehen ist. Der Mauer von der Schmiedewerkstatt nach, wo die warme Asche noch raucht. Zum Friedhofstor. Aber Mist, durchs Tor kann er nicht. Sonst sieht er noch jemanden.
4: Ich muss dort hecken. Und hinein.
2: Weiter geht's. Auf zehn Spitzen an den Gänsestellen und Hühner vorbei. Weil, wenn die verwachen, gibt's ein Riesenmais und alles säckelt her, um den Fuchs zu vertreiben. Gott sei Dank, kein Mucks. Jetzt hinten durch die Hecke.
4: So, und da bin ich. So, und jetzt zum ewigen Licht. Ja. Aber was ist das dort? Ja, aber dort bewegt sich etwas.

0: begraben, oder was? Im Friedhof? Zaubersprüch. Oder was flüstert der dort? Oh, Himmel, hilf! Ist das der Teufel? Ah, der Boxfüßig. Er kommt in meine Richtung. Nein, nein. Oh, der hinkt.
1: Lauf, Reggie!

0: Was will denn auf dem Friedhof vom Grossen Kloster? Ein paar Äpfel klauen für Dörrschnitzel?
1: Das ist nicht lustig, Maria.
0: Und außerdem, du kommst doch gut aus mit Boxfüßigen, oder? In Carly hast du dich ja auch verliebt.
1: Das ist wirklich nicht lustig, Maria. Ich habe ihn gesehen. Ja, mit so schwarzen Flatterflügeln. Mhm. Und er hat nach verlorenen Seelen gescharrt. Und gemurmelt dabei. Die ganze Zeit so Teufelskrallen, unmöglich zu finden. Ja, Hexenkraut.
0: Hexenkraut.
1: Versuch wert. Murmel, Murmel auf Latinisch.
0: Latinisch?
1: Ich sag dir, er plant etwas gegen das grosse Kloster. Und er hinkt.
0: Nein.
1: Maria, wir müssen das melden.
0: Ah. Ja, ja, sehr gute Idee. Du gehst, sag mal, zum Meister Eckbert. Der hat doch immer so gute Laune. Und erzählst ihm, du sagst zufällig in der Nacht auf dem Friedhof gewesen. Aus nächster Liebe. Genau. Und hättest wollen kontrollieren, ob das ewige Licht noch brennt. Weil du dich... Ja, weil du dich so für Wachs interessierst. Und dann ist dir der liebhaftige Teufel erschienen. Mit Flügeln. Und der hat wollen... Oh, das grosse Kloster auf Latinisch... Verhinken! Oder so.
1: Scheiss Geschichte.
0: Absolut. Oh. Außerdem, nimmt sie denn selber nicht Wunder, was da läuft?
1: Mich?
0: Ja.
1: Oh. Also, ja, geht so. Ja.
0: Aber?
1: Wohl sicher, irgendwie schon.
0: Aber du hast Scheiss.
1: Ich nein, sicher nicht. Aber Maria, wenn du den gesehen hättest...
0: Kann ich aber nicht, Rick. Weibervolk ist im grossen Kloster nicht erlaubt. Das darf ja höchstens heimlich durch den Haag blinzeln. Sonst wäre das Rätsel schon längst gelöst. Das kann ich dir sagen. Ja. Etwas anderes.
1: Was?
0: Da, schau. Oh.
1: Du hast Schreibfedern für den Martinian.
0: Tada! Flügelspitz wird bestellt. Hat den ganz nicht so gebesselt, kannst du dir ja vorstellen. Die hat tue wie wild. Der muss ich jetzt ein Kilo Würmli ausgraben, bis sie mir wieder aus der Hand frisst.
1: Oh Maria, du bist die Best.
0: Ja, ja, ja, ja, schon gut. Und wenn man auch mal ein bisschen lieb tun, Brüderherz. Mhm. Aus nächster Liebe und so. Frag mal den Bruder Tanko, wie weit er mit seiner Glocke ist. Das Mal muss ich dabei sein, wenn er sie güsst.
1: Ich frage ihn heute Nachmittag.
0: Versprochen?
1: Versprochen.

mal schauen, ob der Regi sein Versprechen hat und vor allem, ob er herausfindet, wer da auf dem Friedhof umgeistert. Folge 2 gibt es jetzt gerade. Zuerst aber ein bisschen Musik.

0: Sonntagabend, das ist SRF Kids, kurz vor der 19:30, wo wir einen Blick auf die Strasse werfen.
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0: Von 19.29 Uhr. In Graubünden ist die Hauptstraße zwischen Laax und Flims in beiden Richtungen wegen eines Unfalls gesperrt. Dann Stau auf folgenden Strecken. Im Berner Oberland auf der A8 Richtung Spiez zwischen Seebacher und Faulensee. In der Zentralschweiz auf der A2 Richtung Luzern zwischen Altdorf und Beckenried. Und auf der Axenstraße Richtung Brunnen zwischen Altdorf und Morschach. Und schließlich am Walensee auf der A3 Richtung Zürich zwischen Walenstein und bilden.
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Schön, bist du daheim mit dabei an diesem Sonntagabend, in einer Stunde, wo wir zusammen ins Mittelalter verreisen. Wir sind nämlich mitten in unserem SRF Kids-Hörspiel Bockfuss und Rabenflügel. Dort hat Regi seiner Schwester Maria erzählt, was er in der Nacht auf dem Friedhof gesehen hat. Maria findet das Ganze ein bisschen schräg. Viel lieber wird sie wissen, wie weit der Bruder Tanko eigentlich mit dem Glockengießen ist. Als Mädchen darf sie nämlich nicht ins Kloster. Darum müsste das eben der Regi herausfinden. Der hat aber ganz andere Sorgen.

0: Maria hat wunderschöne Federn besorgt. Die perfekt Schreibfedern. Aber das Wachs hat Regi immer noch nicht. Und ohne Wachs kein Schreibtäfeli. Ohne Schreibtäfeli kein neuer Buchstabe von Martinian. Ohne Buchstaben keine Arbeit in der Schreibwerkstatt. Und ohne die kein Karli, der den Winter überlebt.
1: Himmelhoi, Leiter, Gott, verdeckel hin am Hag, aber noch mal.
0: Es ist wirklich zum Verzweifeln. Aber jetzt hopp, Regi. Die Mittagsglocke läutet und der Martinian wartet schon hinter dem Abtritt auf seine Gänsefedern.
2: Und? Auftrag erfüllt?
1: Wie immer. Da ist die Feder vom Flügelspitz.
2: Aha, ja. Gar nicht so schlecht. Also, dann bist du reif für die nächsten Buchstaben.
1: Unbedingt. Da ist meine Schreibtafel.
2: Nein, aber Regi, das wächst ja vielleicht also wirklich. Das sieht ja immer noch aus wie frisch gecatchet. Hat es den Geissbock in der Schnelle gehabt, oder was?
1: Nein, der Kali kann nichts dafür. Ich bin nur noch nicht dazu gekommen, Wachs zu besorgen. Das ist darum nicht so einfach.
2: Also wie auch immer. Also komm, gib mir das traurig Tafel. So. Also, was haben wir gestern gehabt?
1: Ein P. P in Principo. Und so.
2: Mhm. Also, dann wären wir jetzt beim Q.
1: Q.
2: So, also, schau. Wie ein O, wo ausläuft da unten. Ein Quelle-O. Q. Q, ganz einfach. So, jetzt du. Probier mal. Also.
1: So, ein O.
2: Ja.
1: O, wo. So?
2: Nein, da unten. Seh, so.
1: Da unten, genau. Da, also. Kuh. So, Kuh.
2: Mhm. Ja. Siehst, ganz einfach.
1: Ja.
2: Kuh. Quod erat demonstrantum. Was zu beweisen war.
1: Quod erat demonstrantum.
2: Genau.
1: Martinian, das ist ja eigentlich gar kein ganz neuer Buchstabe. Das ist ja das O mit dem Schlierz. Könntest du mir nicht den nächsten Buchstaben
2: aufnehmen? Nein, Moment. Das würde so passen. Ein O mit einem Schlierk. Und morgen kommst du und sagst, dass er sei ein P, das hinter Schuhe ausrutscht, oder was?
1: Ist das so?
2: Träum weiter. Deinen nächsten Buchstaben musst du neu verdienen. Da kommst du nicht so billig weg. Außerdem ist er der Anfangsbuchstabe von deinem Namen. Da kannst du extra. Eine Speckseite ist dir sicher nicht zu viel verlangt.
1: Ganze Speckseite?
2: Ja, und? Du schaust, dass du das Wachs besorgst bis morgen. In diesem traurigen Bodensatz da kratzt sie also nichts mehr rein.
3: Hey! Händers neben!
2: Was ist das für eine? Jetzt bringst du neben dem Geissbock auch noch Weibervolk mit, ich sag dir. Wenn rauskommt, dass ich mich heimlich mit dir treffe, dann ist aber fertig mit Schreiben lernen. Für immer!
1: Das ist nur meine Schwester. Die heben dicht, garantiert.
4: Genau. Nur seine Schwester. Die, die amigs den Gänseflügel stutzt, dass du ihnen nicht musst in den Ansecken. Hat gedacht, du willst sicher mal Danke sagen.
2: Also, ich muss schon lang.
4: Jetzt schau mal den. Der ist ja doch nicht so lang, wenn er will.
1: Maria, das ist nicht lustig.
4: Meinst du, ich habe ihn verschreckt?
1: Jetzt hör auf. Ich muss noch von dem lernen.
4: Von mir kannst du auch lernen. Ja. Zum Beispiel dich nicht erpressen lassen von so einem blöden Tubel. Das tut einem ja weh, wie du kuschisch vor dem.
1: Das verstehst du nicht.
4: Da hast du komplett recht. Und weißt du, was verstehe ich auch nicht? Hm. Wieso du durch so einem Schafsäckel hineinlaufst, wenn du endlich mal deiner Schwester etwas zu lieb tun könntest? Was ist jetzt mit dem Glockengüssen? Hast du den Bruder Tanko schon gefragt, wenn er es macht? Sag nicht, du hast das schon wieder vergessen.
0: Wie gesagt, Maria hat meistens recht. Quod erat demonstrantum. Der Regi hat es voll vergessen. Und darum bringt er sofort den Karli in den Stall und geht in die Werkstatt, wo der Bruder Danko an seiner Glockenform experimentiert. Allerdings, die Kogenspeckseite für den Martinian geht am Regi einfach nicht aus dem Kopf. Wie soll er die besorgen? Die Rauchkammer mit all diesen feinen Sachen drin ist der am besten bewachte Ort vom Kloster. Und geklaut hat der Regi auch noch nie. Wie er das überhaupt kann? Er ist ja doch eine herrliche Haut. Aber sonst lernt er nie schreiben. Und er muss doch, sonst wird der Karli geschlachtet. Wo der Regi zu der Glockenwerkstatt kommt, steht der Bruder Tanko vor einem grossen, schlammigen Ungetüm aus Lehm.
1: Bruder Tanko?
5: Hm?
1: Ist das eine Glocke, die du hier formst?
5: Nein, nein, noch lange nicht. Das ist der Glockenkern, also das, wo mal die hohle Innenseite der Glocke wird.
1: Ah, und dann?
5: Die muss jetzt ausgerechnet. Und nachher muss ich die Form der falschen Glocke mit dem Lehm drumherum formen. Dort kommt dann die äußere Form drüber. Der Lehm von der falschen Glocke in der Mitte wird rausgeschlagen. Und der Hohlraum, der bleibt, wird mit heißem Silber gefüllt.
1: Spannend.
5: Ja, aber ich überlege gerade eben, was mache ich, dass die Lehmglocke nachher besser wegbringt von der Form. Es müsste ihnen so ein Trennmittel geben, dass sich der Lehm vom Glockenkern mit dem Lehm von der falschen Glocke mischt.
1: Wie wäre es mit Einfetten?
5: Einfetten? Einfetten? Keine schlechte Idee. Aber mit was für Fett?
1: Speckseite!
5: Du bist ein Lustiger. Wie kommst du jetzt auf Speckseite?
1: Einfach so ist mir gerade so durch den Kopf oder Gänseschmalz. Könnte man auch ausprobieren.
5: Speckseite, Gänseschmalz. Ja, wäre jetzt nicht drauf gekommen, aber wieso nicht? Wäre ein Versuch wert.
1: Soll ich es holen? Also ich weiss, wo die Rauchkammer ist.
5: Ja, also wenn du so fragst, gern. Mhm.
0: Das ist am Regi sein Glückstag. Nicht zum Glauben. Er kann hochoffiziell in die Rauchkammer vom Kloster reinlaufen, wo die Würste und die Schmalztöpfe und Speckseite und das Rauchfleisch wie im Schlaraffenland an der Wand hängen.
1: Eine grosse Speckseite bitte und zwei von Gänseschmalz. Das ist ein Auftrag von Bruder Tanko. Er braucht das, um seine Glocke zu gießen. Die für den Kaiser Karl. Schnell!
0: Tatsächlich, es funktioniert mit dem Gänseschmalz. Der Bruder Tanko und der Regi schmieren mit dem Schmalz den ganzen Glockenkern ein, bis er so schliffrig und fettig ist wie eine Säule am Spiess.
5: Du, ich glaube, das kommt gut. Wir sind der Glocke für den Kaiser Karl wieder ein Stück näher. Ja, jetzt muss ich nur noch ganz feine Lehm besorgen, um die falsche Glocke vorzuformen. Weißt du, die dann aus Silber nachgegossen wird?
1: Feine Lehm hat es oberhalb von der Gerbtröge. Dort in der Kurve, bachabwärts.
5: Du, unglaublich. Wie hast du gesagt, heisst du?
1: Regi, also Reginbert. Aber alle sagen mir Regi.
5: Und dein Vater ist wer?
1: Der Gerber vom Kloster. Und meine Schwester Maria interessiert sich im Fall sehr für Glocken und würde gerne mal
5: den Ja, schon gut. Aber die Stelle mit dem feinen Lehm, kannst du mir die zeigen?
1: Ah ja, sicher. Und was machen wir jetzt mit der Speckseite? Brauchen wir die noch?
5: Du hast eine Schwäche für Speckseite, gell? Weißt du was, Rick? Heute Nachmittag zeigst du mir die Stelle mit dem feinen Lehm. Und wenn der etwas taugt, dann kannst du sie behalten, die Speckseite. Ja? Für deine Hilfe und die gute Idee mit dem Schmalz. Abgemacht.
1: Abgemacht?
0: Der Regi verdient eine Speckseite. Einfach so. Wer hätte das gedacht? Manchmal passieren wirklich Wunder. Der Karli ist noch nicht ganz gerettet, aber seine Chancen steigen.

0: Und wo die Nachmittagsglocke läutet, führt der Regi den Bruder Danko Bach abwärts zu der Stelle mit dem feinen Lehm. Der Glockengüsser ist begeistert.
1: Und? Perfekt. Dünn, fast schmierig. Genau die richtige Konsistenz.
2: Okay.
1: Du lass, ich schicke gerade zwei Brüder mit dem Mars vorbei. Die sollen hier einen Trag voll ausgraben und mir in die Werkstatt bringen.
2: Kann ich helfen?
1: Danke, Regi. Ich komme jetzt selber geschlagen.
3: Und wegen der Speckseite.
1: Ja, ich bringe dir deinen Lohn heute nach dem Vesper zum Kriegerspeissaal. Ich gebe dir die Suppe nur seit Abend. Lauf jetzt.
2: Danke.

0: Am Abend geht der Regi zum Pilgerspeissaal, um die Speckseite für den Martinian beim Bruder Danko zu holen. Normalerweise dürfen Bedienstete, und das ist die Gerberfamilie vom Regi, gar nicht in den Speissaal rein, aber mit Auftrag ausnahmsweise schon. Der Danko gibt dem Regi sogar ein Stück Brot und lässt ihn auf der Bank neben dem Pilger sitzen.
1: Der Bub stört sich nicht, Bruder Pilger, oder?
2: Überhaupt nicht. Warte dich. Rutsch ein bisschen. So.
1: Da, Regi. Hast du eine Schelle Suppe? Ja. Und da hast du deinen Lohn. Den Stoffsäckchen kannst du behalten.
3: Danke vielmals. Und wenn ich wieder mal etwas helfen kann, ich sollte dringend ein bisschen Wachs noch besorgen. Also wenn ihr etwas zu tun hättet, sagt einfach Bescheid. Jederzeit.
1: Einen guten.
4: Also, ein guter.
3: Ein guter. Oh, Ihnen ist da noch ein Büchlein am Boden runtergefallen.
2: Oh, danke schön. Es wäre schon drum. Das habe ich im Morgenland bei einem sarazenischen Händler eingetäuscht. Ein ganz besonderes Büchlein.
3: Im Morgenland?
2: Ja, so sagt man den Ländern, weit im Osten. Aha. Wo unsere Sonne am Morgen aufgeht. Ich war dort auf Reisen und habe das Bärchen vom Basar erstanden.
3: Von einem Ungläubigen?
2: Andersgläubigen, würde ich Ihnen sagen. Man kann viel lernen von denen. Mhm. Auf meiner Reise habe ich Sachen erlebt, ich hätte es nicht geglaubt, wenn ich es nicht mit eigenen Augen gesehen hätte.
3: Und das in dem Büchlein da drinnen? Mhm. Sind das... Zaubersprüche?
2: Das nicht gerade, nein. Das ist eine Schrift über Pflanzen. Ein Notizbüchlein von einem Heilkundigen in einer anderen Sprache. Persisch.
3: Persisch?
2: Ja, die hat sogar eine eigene Schrift. Was? Ich bin gerade dran, die zu entziffern. Ja, Gott sei Dank sind Bilder dabei. Ach,
3: aber mein, jetzt ist unser Alphabet schon so schwierig und dann gibt es zu allem Elend noch andere Sprachen und Schriften.
2: Ja, willst du lernen lesen? Du bist doch nicht in der Klosterschule, oder?
3: Ja, ich... Aber bitte nicht weiter sagen.
2: Wieso auch? Ja. Ich habe einen Haufen selber gelernt und es nicht rum erzählt. Das ist manchmal gescheiter.
3: Aber ich kann nicht weitermachen. Mein ganzes Schreibtäfeli ist abgekratzt. Und ich weiß nicht, wo ich Wachs bekomme.
2: Weißt du was? Gib mir das Täfeli. Ich fülle es in der Klosterkappel auf. Dort hat es genug Kerzen und Wachs. Das merkt kein Mensch.
3: Ihr wollt Wachs klauen für mich?
2: Ich stehle es ja nicht. Ich fülle es an einem höheren Zweck zu. Ja, wir können Wachs besser dem Herrgott dienen, als wenn man damit etwas lehrt.
3: Das ist aber wirklich sehr, sehr nett. Danke. Danke vielmals. Da haben Sie mein Täfeli.
2: Ja, ist gut. Ich bringe das morgen wieder in den Speisesaal zurück.
3: Aber sicher?
2: Ja, so gewiss wird die Sonne morgen wieder im Osten aufgehen. Und denk dran, Böb. Geduld ist ein Baum mit bitteren Wurzeln, aber mit süßen Früchten.
3: Hat das auch ein Ungläubiger, also ich meine, Andersgläubiger gesagt?
2: Ja, ich sage es ja, von denen kann man lernen.
1: Fragt sich nur was. Regi, bist du immer noch da?
3: Ja.
1: Jetzt aber hi.
2: So, ich kann gerade wollen gehen. Ich bin schon gegangen. Gut, das sagen wir dann an.
3: Ade.
5: Lass nicht auf den Regi. Dem ist nicht zu trauen.
3: Warum?
5: Ja. Ein Pilger mit komischen Ideen. Hat wahrscheinlich zu lange unter Ungläubigen gelebt.
3: Wie heisst er denn?
5: Sintram heisst er.
3: Sintram? Ja.
5: Das heisst Schins reisender Rab. Ah. So sieht er auch aus, wie er abflattert mit seinem schwarzen Umhang. Ein komischer Vogel.
0: Und wo der Regi am Sintram so nachschaut, fährt ihn durch Mach und Bein. Der hinkt. Der sieht aus, ja genau, wie der Schatten auf dem Friedhof letzte Nacht. Und dem hat der Regi sein Geheimnis erzählt.

ob der Sintram wirklich so ein komischer Vogel ist, der in der Nacht auf dem Friedhof rumflattert. Du findest es raus, nächsten Sonntag hier bei SRF Kids im Radio. 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

0: Ah, es ist doch eigentlich etwas Gutes, so Musik, oder? Das war der Loco Escrito mit Punto. Ja, und fast noch besser als Musik so im Radio hören, ist, wenn man Musik live kann erleben kann. Falls ihr das auch mal gelust habt, dann habe ich jetzt ganz gute Nachrichten für dich. Wir bekommen hier bei SRF Kids nämlich schon ganz gleich Musikbesuch, und zwar von Marius und die Jagdkapelle.
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0: Und das Beste daran, du daheim, du hast die Chance, bei diesem Konzert mit vor Ort zu sein, am Sonntag, am 9. 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Darum, hopp hopp, ganz schnell auf unserer Website anmelden, und um uns schon mal darauf einstimmen, gibt es jetzt den Song Kaktus in voller Länge von Marius und die Jagdkapelle, die am 9. August bei uns ein Live-Konzert haben. Kaktus.

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Und uns hörst du nächsten Samstag und Sonntag wieder, wie gäng, von 7 bis 8, dann zusammen mit Alessio Amstutz. Mein Name ist Luana Spindler und ich wünsche dir jetzt noch ganz einen schönen Abend.

Ich bin Cedric, 13, komme aus Kirchlendach im Kanton Bern. Und mein Wunsch in der Nacht ist, dass auf der ganzen Welt wieder Frieden ist. Weil überall im Moment alles zerbombt wird und mir das sehr traurig macht, dass die Leute ihr Zuhause verlieren.

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2: Von 19.59 Uhr. In Graubünden ist die Hauptstraße zwischen Laax und Flims wegen eines Unfalls in beiden Richtungen gesperrt. Eine Umleitung ist signalisiert. Dann Stau auf folgenden Strecken: in der Zentralschweiz auf der A2 Richtung Luzern zwischen Altdorf und Beckenried und auf der Axenstraße Richtung Brunnen zwischen Altdorf und Morschach. Und schließlich am Walensee auf der A3 Richtung Zürich zwischen Murg und Bilten. Ich wünsche allen, die mit dem Auto unterwegs sind, eine gute und vor allem eine sichere Fahrt. Einen ganz schönen Abend miteinander. Ade.
3: Die Nachrichten von SRF um 20 Uhr mit Lara Christen. Wir beginnen in Frankreich. Dort hat die Antiterror-Staatsanwaltschaft eine Untersuchung eingeleitet. Hintergrund ist ein Vorfall, der sich gestern ereignet hat. In der Stadt Sarcelles, nördlich von Paris, ist in der Nähe einer Synagoge ein verdächtiges Auto entdeckt worden. Laut den Behörden haben sich eine Kalaschnikow, mehrere Magazine sowie eine Pistole in dem Wagen befunden. Rund 300 Menschen wurden sicherheitshalber evakuiert, etwa aus einem Kino und Restaurants. Die Behörden hatten einen Hinweis auf eine mögliche islamistische Terrorattacke auf die Synagoge erhalten und nach dem Auto gesucht, wie die Antiterror-Staatsanwaltschaft heute mitteilte. Sie hat eine Untersuchung eingeleitet. Nähere Details sind nicht bekannt, die Ermittlungen laufen. Zu zwei Meldungen in Kurzform. In Israel sollen am 27. Oktober Parlamentswahlen stattfinden. Diesen Wahltermin hat das Parlament bekannt gegeben. Es ist der letztmögliche Termin für eine Wahl nach der vierjährigen Amtszeit des israelischen Parlaments. Die Wahlen dürften ein Gradmesser für die Regierung von Benjamin Netanyahu werden, denn laut Umfragen ist fraglich, ob er mit seinem Bündnis die Mehrheit behalten kann. Syrien hat wieder ein Parlament. 19 Monate nach dem Sturz von Langzeitmachthaber Bashar al-Assad ist es zum ersten Mal zu einer Sitzung zusammengekommen. Die 210 Abgeordneten wurden nicht direkt von der Bevölkerung gewählt. Wahlmänner und Frauen bestimmten 2/3 von ihnen, Präsident Ahmed al-Shara den Rest. Der Frauenanteil beträgt 10%. Auf der Flucht vor einer Polizeikontrolle ist in Solothurn ein junger Autofahrer verunfallt. Der 20-Jährige ist mit seinem Fahrzeug im Ghibellin-Tunnel heute Morgen mehrmals gegen die Wand geprallt und hat sich dabei verletzt, wie die Kantonspolizei Solothurn mitteilt. Zuvor war er wegen seiner gefährlichen Fahrweise aufgefallen. Das Auto musste nach dem Unfall abgeschleppt werden. Der Ghibellin-Tunnel war für mehrere Stunden gesperrt. Das Wetter: morgen ist es ziemlich sonnig mit Wolkenfeldern und Sahara-Staub. Am Nachmittag gibt es 31 bis lokal 35 Grad. Das waren Nachrichten von Radio SRF. Verantwortlich Dominik Brandt.
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4: Grüß euch, das ist ein weiterer Ballads, Boots and Beats, 2 Stunden voll mit Klassiker und neuen Songs. Country-Songs, die perfekt zu einem feinen Grillabend passen oder wenn ihr unterwegs seid oder gemütlich daheim eine gute Zeit haben. Ja, ein heisser Sommertag liegt hinter uns, darum ein flotter Start Billy Ray Cyrus, dem aus Kentucky, wird natürlich mit seinem Mega-Hit «Eggy Breaky Heart» verbunden. Er ist aber viel mehr, beispielsweise die Nummer, die der Country Special jetzt eröffnet, «Rock This Planet». Das Leben nicht allzu ernst nehmen. Wir lassen los, das Radio noch ein bisschen Leute machen. Gut

0: Sarah Evans Perfect. Sie gehört mit ihrer prägenden Stimme seit Jahren zum modernen Country. Wir haben in unserer Ausgabe heute viel Platz für eure Wünsche. Und natürlich
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0: Genau, sie ist eine Legende, Reba McEntire. Über 4 Jahrzehnte im Geschäft, dutzende Nummer 1 Hits und noch immer voll Energie und Kreativität. Heard Like That. Ihr neuester Wurf zeigt irgendwie, dass Country eben kein Altersgrinsen kennt. Ein Song mit viel Gefühl, aber im typischen Reba-Sound, der Generationen von Fans begleitet. Sie ist eine Ikone, unverwüstlich, Reba McEntire.

Mr. Keith Urban, dem auch einfach Musik macht, keinen Anspruch stellt und tiefgreifende Botschaften. Er verfolgt genau ein Ziel, seinen Fans eine gute Zeit mit seinem Sound zu bereiten. Nicht mehr, aber auch nicht weniger. Jetzt der erste Wunsch. Band Perry mit Done. Das möchte der Fritz Lauber gerne hören. Er schreibt, wenn er diesen Song heute Abend könnte spielen, wäre das perfekt. Denn hat seine Jolita nämlich eine weitere Geburtstagüberraschung. Sie feiert heute schon den ganzen Tag eine Runde, nicht 40, aber auch nicht 60. Ja, liebe Jolanda, Glückwünsche und ein grosses Danke für alles von deinem Fritz. 50 sage ich, wie 25, einfach doppelt so gut. Eine riesige Umarmung vom Fridu. Und jetzt geht's ab. Let's Dance. Band Perry. Done.

Randy Hauser, 50 Country Stimme aus Mississippi. Mit seiner bluesigen Stimme und dem unverkennbaren Südstaaten-Feeling hat er sich in den letzten 16 Jahren in der Szene können etablieren. Das ist ein Ballads, Boots and Beats Country Special. Ballads, Boots and Beats mit einem neuen Song von Tucker Wetmore, Sunburn. Er gehört aktuell zu den spannendsten Newcomer aus Nashville. Mit seinem modernen Mix aus Country, Rock und viel Sommerfeeling hat er sich in kurzer Zeit eine grosse Fangemeinde aufgebaut. Sunburn ist genauso ein Song, der nach warmen Tagen, offenen Fenster und unvergesslichen Sommernächte tönt. Passt perfekt in den Sonntagabend. Und gerade anschliessend, wow, ein Klassiker, Lucille, darum vergessen.

0: Gretchen Wilson Rowdy. Ziemlich groovy. So ist sie halt, lautwild und immer bereit für eine gute Party. Im Song feiert sie den ursprünglichen Country Spirit, so ein verrückt sein und das Gefühl, das Leben einfach zu geniessen. 53 ist sie, kommt aus Pocahontas, Illinois. Und im 2004 ist ihr Stern mit Redneck Woman fulminant aufgegangen. Und jetzt der Herr da.
1: Hey everybody, this is John Party.
0: Genau, er gehört zu den Künstlern, die den traditionellen Country-Sound mit frischer Energie verbindet. Mit seinem Album California Sunrise hat er im 2016 den grossen Durchbruch geschafft und bewiesen, dass Honky-Tonk, Fiddle und moderner Country perfekt zusammenpassen. Der Titelsong California Sunrise erzählt von Freiheit, Fernweh und der Magie vom Moment, wo man nie vergisst. Genau das Gefühl, wo man an so einem warmen Sommerabend gern mit einem guten Soundtrack und mit einem guten Tropfen feiert.

0: Charts Big Bang Boogie. Wenn es um starke Frauenstimmen im Country geht, kommen wir an denen zwei nehmen nicht vorbei, Naomi und Wynonna Judd. Als die Judds haben sie in den 80er Jahren Hit um Hit geliefert und sind zu einer der erfolgreichsten Mutter-Tochter-Formationen in der Country-Geschichte geworden. Big Bang Boogie zeigt die lebensfrohe, schwungvolle Seite der Judds. Ein Song voller Rhythmus und vor allem gute Laune. Neue Songs und Klassiker auch in der nächsten Stunde sind Ballads, Boots und Beats randvoll mit Superstars, Little Big Town, jetzt ein Phil Collins Klassiker, grossartig interpretiert. Take Me Home. Little Big Town übrigens zusammen mit Sugarland, schon das Intro finde ich genial. Ziemlich great.
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1: 24.59 Uhr, A1 Bern Richtung St. Gallen zwischen Dietikon und dem Gubristunnel Stau. A2 Gotthard Richtung Basel zwischen der Verzweigung Lopper und dem Reussport-Tunnel Stau. Wartezeit bis zu 20 Minuten. A4 Altdorf Richtung Brunnen zwischen der Verzweigung Altdorf und Abzweigung Morschach Stau. Wartezeit bis zu 10 Minuten. A2 Gotthard Richtung Luzern zwischen der Verzweigung Altdorf und Beckenried stockender Verkehr. Und H19 Hauptstraße Diesen-Dies-Reichenau zwischen Laachs und dem Flimsersteintunnel in beiden Richtungen gesperrt. Dies wegen eines Unfalls.
2: Die Nachrichten von SRF um 21 Uhr mit Lara Christen. Wir beginnen in Frankreich. Dort hat die Antiterrorstaatsanwaltschaft eine Untersuchung eingeleitet. Hintergrund ist ein Vorfall, der sich gestern ereignet hat. In der Stadt Sarcelles nördlich von Paris ist in der Nähe einer Synagoge ein verdächtiges Auto entdeckt worden. Laut den Behörden haben sich eine Kalaschnikow, mehrere Magazine sowie eine Pistole in dem Wagen befunden. Rund 300 Menschen wurden sicherheitshalber evakuiert, etwa aus einem Kino und Restaurants. Die Behörden hatten einen Hinweis auf eine mögliche islamistische Terrorattacke auf die Synagoge erhalten und nach dem Auto gesucht, wie die Antiterrorstaatsanwaltschaft heute mitteilte. Sie hat eine Untersuchung eingeleitet. Nähere Details sind nicht bekannt, die Ermittlungen laufen. Zu zwei Meldungen in Kurzform. In Israel sollen am 27. Oktober Parlamentswahlen stattfinden. Diesen Wahltermin hat das Parlament bekannt gegeben. Es ist der letztmögliche Termin für eine Wahl nach der vierjährigen Amtszeit des israelischen Parlaments. Die Wahlen dürften ein Gradmesser für die Regierung von Benjamin Netanyahu werden, denn laut Umfragen ist fraglich, ob er mit seinem Bündnis die Mehrheit behalten kann. Syrien hat wieder ein Parlament. 19 Monate nach dem Sturz von Langzeitmachthaber Bashar al-Assad ist es zum ersten Mal für eine Sitzung zusammengekommen. Die 210 Abgeordneten wurden nicht direkt von der Bevölkerung gewählt. Wahlmänner und Frauen bestimmten 2/3 von ihnen. Präsident Ahmed al-Sharaa den Rest. Der Frauenanteil beträgt 10%. Eine Meldung vom Tennis. Jannik Sinner hat das Grand-Slam-Turnier von Wimbledon gewonnen, zum zweiten Mal in Folge. Der Italiener bezwingt im Finale den deutschen Alexander Zverev in 4 Sätzen. Zverev gewann den ersten Satz, die nächsten 3 Sätze entschied Sinner für sich. Für die Weltnummer 1 aus Italien ist es der 5. Grand-Slam-Titel seiner Karriere. Das Wetter. Morgen ist es ziemlich sonnig mit Wolkenfeldern und Sahara-Staub. Am Nachmittag gibt es 31 bis lokal 35 Grad. Das waren Nachrichten von Radio SRF. Verantwortlich Dominik Brandt.
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3: Willkommen zurück. Das ist ein Ballads, Boots and Beat Country Special mit Wunschmusik, mit neuen Songs, mit Klassikern. Das wird sehr gebig, perfekt für einen Lausumrobig. Wir starten in die zweite Stunde mit Lady A. Sie sind aktuell auf Tour, begleiten der Tim McGraw seiner Stadion-Tournee. Und jetzt wird es gerade ein bisschen kühler. Sie arbeiten an der Weihnachtstour This Winter's Night. Die startet dann im Dezember. Da ist Hillary, Dave und Charles. Lady A. Lady.

0: Rocker an dem Sommersonntagabend Already Gone.
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0: Ein weiterer Wunsch und was für einen, The Bug, Dire Straits. Grüße gehen zu der Lilo, Hanna, Gisela, Ketti und zu der Rita. Alle sind aktuell in Locarno in der Volleyballferien. Grüße gehen von der Astrid. Sie hat verletzungsbedingt müssen daheim bleiben. Sie wünscht schöne Tage im Tessin und freut sich auf die nächste Line Dance Probe. Auch das ist ein grosses Steckerpferd von diesen Damen. Sie macht das ein bisschen egoistisch, schreibt sie mit ihrem Lieblings-Country-Hit. The Bug, Dire Straits.

0: gekauft worden im Plattenladen. Also es ist dann sehr schnell sehr gross geworden.
1: Und du hast auch noch Techno-Partys organisiert, du bist DJ gewesen.
0: Ja.
1: Was war das so für eine Zeit gewesen?
0: Ja, ich bin in die Schnittstelle gefallen zwischen der Hip-Hop-Kultur und der Techno-Kultur und mich hat beides wahnsinnig interessiert. Und die Partys sind halt einfach auf der Techno-Seite viel spannender gewesen und der Prozess der Musik mal auf der Hip-Hop-Seite. Und so habe ich es dann gemacht. Also ich bin auf der einen Tag feiern und auf der anderen Musik machen.
1: Und was würdest du sagen, letztlich, wenn du so zurückschaust, was hat dir das gegeben, dass du das so auch hast verarbeiten und dort für dich wie ein Ventil finden?
0: Ventil ist ein gutes Wort. Also, es hat natürlich wahnsinnigen Druck abgebaut. Also, weil ich habe dann relativ schnell angefangen, über Sachen zu erzählen in meinen Liedern, die mich familiär beschäftigt haben, die mich sozial beschäftigt haben. Ein Thema, das sonst in meiner Kindheit eigentlich noch nicht so auftaucht ist, aber wo dann in der Pubertät langsam schon vorgekommen ist, dass ich eine gewisse Unzufriedenheit verspürt habe oder Unsicherheit auch über das, was mir passiert ist. Und haben das das erste Mal so ein bisschen veräussert und dort. Und das hat natürlich schon geholfen.
1: Das finde ich einen ganz spannenden Punkt, dass du im Grunde genommen das, und du hast jetzt mehrfach schon angedeutet, dass daheim, wo du erlebt hast, ich glaube, mit dem Begriff Verwahrlosung kann man das eigentlich gut umschreiben. Man vertieft das sicher noch. Aber du hast das genommen und erzählt und mit dem bist du eigentlich auch erfolgreich geworden. Das ist ein, glaube ich, wichtiger Aspekt. Du hast auch über das haben wir vorher gesagt, Drogenkonsum und so weiter geredet, aber wirklich auch über die Verwahrlosung. Und vielleicht hören wir jetzt gerade noch mal ganz kurz drin rein, wie das tönt, wenn du rappst.

0: dass jemand, der sozusagen aus einem sozialen Brennpunkt kommt, das zum Thema macht und nachher an die Charts von der Schweiz kumpelt, genau mit dem?
1: Ja, es ist speziell gewesen. Also, was ein Teil vom Reiz an mir ausgemacht hat, ist aber auch so ein bisschen die Zwiespältigkeit. Also, ich habe zum einen die extrem sozialen Themen beackert, habe aber auf der anderen Seite so Comedy gemacht. Also, sehr lustige, übertriebene Texte in alle Richtungen. Und das hat irgendwie als Gesamtbild dann funktioniert für die Leute. Die Texte, die Sozialverantwortungstexte und die Texte über meine Jugend und Kindheit, die sind nicht so aufgefallen im ganzen Kontext. Also es ist eigentlich niemand gekommen und hat dann auf die Texte gezeigt und hat gesagt, hey, aber das und was ist jetzt das für eine Geschichte und so. Sondern man hat das einfach als Musik abgetan. Viele Leute, die das gehört haben, haben auch sind gar nicht davon ausgegangen, dass das mir passiert ist oder so, sondern die sehen Musik als Entertainment und, ja, und akzeptieren auch, wenn ein Künstler einfach Zeug erfindet. Aber in meinem Fall ist es halt echt und authentisch gewesen. Und das ist aber erst Jahrzehnte später wirklich zum Thema geworden, dass ich eben früher über die Sachen gerappt haben. Damals ist es einfach dahin genommen worden. So.
0: Ist das, was dort passiert ist und dass du das so hast können verarbeiten, für dich aber schon eine Form von einem Traum, der wahr geworden ist? Etwas, was du eigentlich dir auch gewünscht hast, dass du so kannst leben?
1: Also, ja, also es ist schon recht außergewöhnliche Jobkarriere in der Schweiz mit 25 können sagen, ich bin hauptberuflicher Rapper. Also, und da gibt es natürlich nicht so viele, die das gemacht haben. Also, und ja, das ist schon ein Traum, der wahr geworden ist. Also, ich habe dann auch 10 Jahre von dem gelebt. Und, eigentlich
0: sehr nur gut von dem gelebt.
1: Ja, sehr gut. Und bin rumgetourt und haben gewohnt, wo ich Lust hatte, haben Ferien gemacht, wo ich Lust hatte. Und habe eigentlich können 10 Jahre lang machen, was ich Lust hatte. Einfach aufgrund dessen, dass ich gerappt habe. Ja.
0: Wir kommen nachher gerade noch mal zu dem zurück. Ich möchte noch etwas bei der Anita thematisieren. Du hast mir erzählt, und das finde ich eine sehr schöne Geschichte, dass du, wir kommen zurück, wo du 30 warst, wo du 30 geworden bist, hast du einen Wunsch gehabt auf deinen Geburtstag, so apropos Wunscherfüllung.
2: Genau, ich habe mir einfach einen Mann gewünscht. auf meinen 30. Geburtstag habe ich das allen, die mich gefragt haben, was wünschst du dir denn, habe ich einen Mann gewünscht. Und ich habe dann auch an dem Geburtstagsfest einen Mann gekriegt, in Form von einem Stripper, den ich dann auch noch haben müssen.
0: Auch hier Parallelen unter Umständen zum Gymnasium-Karriere.
2: Die ich auch haben müssen mitmachen musste. Und ja. Aber ich habe von meinen Kolleginnen auch einen Parship-Account gekriegt. Und sie haben auch mein Profil schon ausgefüllt gehabt. Und aufgrund von diesem

0: Profil habe ich tatsächlich meinen Mann, zwar erst 5 Jahre später, aber tatsächlich meinen Mann kennengelernt. Also wir haben uns wirklich auf Parship kennengelernt. Offiziell haben wir dort mal noch erzählt, wir haben uns im Sprüngli kennengelernt.
1: Weil
0: es noch nicht so salonfähig war quasi. Oder ja, die digitalen Plattformen quasi noch nicht so en vogue sind. Und wir haben uns tatsächlich zum ersten Mal im Sprüngli kennengelernt, am Morgen. Weil ich habe die Erfahrung gemacht, wenn man sich am Abend trifft mit diesen Parship-Bekanntschaften, dann endet es eh nur dann im Bett am Schluss. Und wenn man... Ja, darum habe ich es beim Richard dort mal eben anders gemacht, weil ich das Gefühl hatte, ah, das könnte etwas anders sein. Dann haben wir uns tatsächlich am Paradeplatz beim Sprüngli getroffen, zum Morgen.
1: Und jetzt sagst du aber 5 Jahre später, also irgendwie um die 35 Jahre, was hat denn bei ihm so gestimmt, was zwischen denen nicht gestimmt hat bei den anderen?
0: Ja, das ist eine gute Frage. Also es sind einfach die Wellenlängen, die funktioniert haben. Und das haben wir eigentlich schon beim ersten Treffen gemerkt. Und beim zweiten ist es dann tatsächlich also auch, hat sich der Abend entfaltet. Mhm. Aber ja, es ist dann, ich meine, wir sind beide, also er ist 10 Jahre älter gewesen als ich und es war klar gewesen für uns, das haben wir gewusst von der Parship-Plattform, wir wollen Familie gründen. Und dann haben wir gewusst, jetzt dürfen wir nicht mehr Jahre ins Land gehen lassen. Jetzt müssen wir hier Gas geben und das haben wir dann gemacht. Und ein Jahr später quasi ist der Brian auf die Welt gekommen und dann haben wir noch ein bisschen müssen üben, bis dann der Matteo 4,5 Jahre später auf die Welt gekommen ist.
1: Das ist ja noch praktisch, oder? Wenn einem die Plattformen sozusagen die Form von der Kommunikation abnehmen, dann weiss man genau, auf was man sich einlässt in dem Fall.
0: Ja, die Plattform hat uns gesagt, ihr müsst an eurer Kommunikation arbeiten. Also wir haben nur 50% Übereinstimmung gehabt. Also wir haben nicht,
1: das verstehe ich nicht. Was heisst
0: ja,
1: das?
0: Laut Plattform hast du also quasi das beste Match hast, wenn du 100% hast. Das hast du quasi nie. Aber
1: das ist ja dann tatsächlich wie im echten Leben, oder?
0: Ja, genau. Aber bei ihm habe ich tatsächlich nur 50%. Also eigentlich wäre das jetzt auf den ersten Blick gar nicht einer gewesen, den man wirklich hätte ansprechen wollen. Und dann hat aber die Plattform wie mir gesagt, ja doch, wenn er eben noch ein bisschen an der Kommunikation schraubend und miteinander reden, könnte das funktionieren.
1: Ja. Und es hat funktioniert?
0: Tatsächlich.
1: Manchmal langt auch jedenfalls angeblich 50% offenbar. Gianmarco, wo du das erste Mal an die Swiss Music Awards gegangen bist, so habe ich nachgelesen, bist du nicht im irgendwie Smoking oder was auch immer dort muss anlegen, jedenfalls elegant, sondern in der Badhose dort hergegangen. Ja. Jetzt kann man sagen, frech, aber ich lese aus dem raus auch jemanden, der einfach unbedingt Aufmerksamkeit will.
2: Ja. Schon, ja. Also ich habe das schon sehr gesucht dort. Ich habe gewusst, dass meine Nische die sein wird, dass ich immer so ein bisschen das Antidot bin. Und an dem Anlass, speziell, wo die ganze Schweizer Musikszene sich da im Smoking und im Anzug gibt und in den Abendkleidern, habe ich einfach gefunden, was für eine lächerliche Veranstaltung. Jetzt tun alle so, als wären wir Best Buddies und das ist so richtig schön angekleidet. Und ja, wir feiern uns jetzt gegenseitig, obwohl keiner von uns Geld verdient. Super.
1: Außer du?
2: Ja, ich, gut, ein bisschen. Also wir sind etwa 10 gewesen, die vielleicht Geld verdient haben. Aber ich habe dann einfach gefunden, das passt mir nicht. Und dann ist wirklich noch, die Einladung ist auch gekommen mit Dresscode. Und dann habe ich gewusst, nein, könnt ihr vergessen. Meine Partnerin zur damaligen Zeit hatte nur schönes schwarzes Abendkleid angehabt. Aber ich habe Badhosen angehabt, Flipflops, ein T-Shirt und eine riesige Sonnenbrille.
1: Aber weißt du, zum einen ist das ja total sympathisch, oder? Jemand, der sich so gegen Konventionen stellt. Und gleichzeitig zeigt es aber auch etwas. Du hast dir das auch können leisten, oder du hast dir mit dem auch wirklich deinen Namen gemacht. Du hast im Hallenstadion gespielt, du hast Goldplatten bekommen, eben riesige Partys gefeiert, das haben wir schon gesagt. Für mich stellt sich auch die Frage, ab wann steigt einem der ganze Erfolg? Auch das Geld, das man verdient, was ja in der Schweiz tatsächlich für Musiker und Musikerinnen ein total Herzpflaster ist, wenn steigt einem das in den Kopf?
2: Blitzartig. Mit meinem ersten 5-stelligen Scheck habe ich schon die Bodenhaftung komplett verloren. Also ich habe gewusst, jetzt lebe ich einfach alles aus, was unmöglich für mich ausgesehen hat. Und also ich bin da weniger jetzt charakterlich, aber vom Verhalten her bin ich sofort eingestiegen auf die Nummer. Also ich habe mich benommen, wie man es erwartet von einem Rapper.
1: Das heisst?
2: Ja, einfach eben wilde Partys gefeiert, Geld verjubelt für völlig sinnloses Zeugs. Bin permanent auf Achse gsi, habe angefangen, ein Entourage mitgehabt, wo dann auch einmal mitgekommen ist, wo natürlich vorher nichts mit mir zu tun hat, einfach irgendwelche neuen Kollegen, die dann da plötzlich auftauchen. ja, und habe natürlich das mit dem Übertreiben und eben den Klon machen und so dann auch per Exzess ausgeführt. Immer.
1: Vermissest du die Zeit?
2: Nein, also ich bin sehr froh, dass ich das machen konnte und habe ich das gemacht. Aber vermissen tue ich es im Endeffekt nicht, nein.
1: Was sagt denn das über dich aus, dass du so schlagartig bist du auf das eingestiegen?
2: Ja, vielleicht bin ich einfach ein bisschen ehrlicher zu mir gewesen, als andere in dieser Situation wären, die vielleicht ein bisschen verhaltener wären und sagen, ja, man will jetzt nicht sagen, dass man Geld hat oder was auch immer. Bei mir ist es einfach so, ja, nein, wenn ich jetzt schon mal, dann ja. Weil das hat für mich hat sich das angefühlt wie so ein Jahrhundertbankraub. Also, weil man muss wissen, ich kann weder Noten lesen, noch habe ich besonders ausprägtes Taktgefühl. Ich höre nur auf einmal und auf einmal bin ich auf Platz 1 von Hyperrad und kriege viel Geld dafür. Ja, danke, nimm mich. Also, ja.
1: Also da hat man wirklich manchmal das Gefühl, man muss sich irgendwie kneifen und irgendwann wacht man wieder auf.
2: Das ist so gewesen. Also, ja, der Kniff ist einfach 10 Jahre lang gegangen.
1: Das Beeindruckende ist natürlich das, was du jetzt vorher schon angedeutet hast, aus was für einem Umfeld du kommst. Ich habe gesagt, zerrüttete Verhältnisse, wenn wir jetzt in die Kindheit hineinschauen. Dein Vater eben, ist okay Profi, glaube ich, gewesen, deine Mutter Personalberaterin. Aber nebst dem war sie auch alkoholsüchtig. Und ich glaube, das sagt man wichtigerweise an dieser Stelle, weil das hat einen sehr grossen Einfluss auf deine Kindheit gehabt.
2: Das hat, ja.
1: Und wenn wir jetzt zurück. Einfach ein Moment, ein Tag von dem Gianmarco Schmid als Kind, ja, zurückspulen. Was würden wir sehen? Wie hat ein typischer Tag ausgesehen bei euch?
2: Also da muss ich eine Klammer öffnen. Ich war ein super glückliches Kind gewesen, trotz den Umständen. Also ich habe mich da sehr resilient bewegt. Das heisst, meine Tage haben eigentlich ziemlich normal ausgesehen. Also ich bin am 7. aufgestanden, habe meine Haferflocken gegessen, habe noch irgendetwas im Fernsehen geschaut, irgendeine Comic Serie oder so. Bin dann in die Schule gegangen bis Mittag, bin heimgekommen, dann hat es irgendetwas zu essen gegeben. Dann am Nachmittag wieder in die Schule und am Abend vielleicht sogar noch in den Sportverein und dann noch raus spielen mit den Kollegen. Also meine Tage sind sehr normal gewesen. Ja.
1: Und außerhalb von dem Normalen, was du jetzt gestaltet hast, ist es aber nicht so normal zu und her gegangen?
2: Überhaupt nicht. Also meine Mutter hat relativ früh angefangen, Teil von Kontrolle zu verlieren über ihr Leben, über ihre Freizeitgestaltung auch. Mit der Zeit ist das immer ausprägter geworden. Also es hat dann wie auch so, also für mich ist klar gewesen, dass ich möglichst wenig Zeit eigentlich daheim verbringen will, also außer mit der Videospielkonsole allenfalls vom Fernsehen. Aber im Gefüge von Familie habe ich mich nicht wohl gefühlt. Also hat früh angefangen, Reibung gegeben, so gewisse cholerische Anzeichen, wo ich nicht so richtig können deuten und wo ich einfach gemerkt habe, wenn ich dort nicht bin, dann ist wenigstens das nicht. Also, ja, das hat sich vor allem in Aggressionen geäussert, und eben halt Verwahrlosung, was ich dann später halt schon geschnallt habe, ist, dass wir halt einfach nicht adrett dahergekommen sind und auch, ja, und komische Erziehungsmethoden, die angewendet worden sind. Und das hat ihn geprägt.
1: Kannst du irgendein Beispiel geben?
2: Also ein ganz makabres Beispiel. Mal können wir schon bringen. Also ich bin mit Pornofilmen aufgeklärt worden. Ja. Stille.
1: Ja, also ich, ehrlich gesagt, ja, das ist eine recht schockierende Aussage. Ich frage mich vor allem gerade, wie soll das aussehen, oder? Also dir ist das gezeigt worden und dann haben
2: wir... Dann ist mir erklärt worden, was dort passiert.
1: Ja.
2: Ja. Anhand vom bewegten Bild.
1: Ja. Ja. Und das sind Sachen, aber, wo du wahrscheinlich erst jetzt als Erwachsener hast angefangen zu verstehen, wie komisch das ist. Oder fest hast du das als Kind schon verstanden?
2: Es war völlig normal gewesen. Also ich habe mir nichts dabei gedacht. Ich habe gefunden, okay, ist jetzt noch außergewöhnlich, aber... ich bin nicht rausgekommen, was ich da gesehen. Also, es ist nicht so gewesen, dass ich direkt einen Bezug herstellen zu dem Material, das da auf dem Bildschirm geflimmert ist. Ich habe das einfach als etwas, was ich lernen musste, wahrgenommen. Also.
1: Warum kannst du so gelassen und fast schon lustig über diese Sachen erzählen?
2: Eben, zum einen bin ich ein effektiv sehr glückliches Kind gewesen, und natürlich auch im Nachhinein schwer traumatisiert, aber, meine Zeit dort war sehr gut und mit der Zeit, wo ich dann haben können, meine eigenen Hobbys und meine eigenen Interessen angehen, ist es eigentlich auch gut gekommen, weil ich halt wirklich Sachen gemacht habe, die mich das Leben lang begleitet haben und die mich sehr positiv gestützt haben in meinem Leben. Zum Beispiel das Schreiben. Ich hatte also immer das Ventil gehabt, eine Plattform gehabt, um quasi meine Gedanken zu äußern. Und sie haben auch nachher privat sehr ein gutes Umfeld, ein sehr stabiles Umfeld gehabt. Sie haben Kollegen und Kolleginnen, die absolut im Leben stehen und die mir gut Leitplanken können zeigen.
1: Und jemand, der aber, also ich meine, für mich und ich glaube auch für die Leute, die zuhören, ist es fast unglaublich, dass ein Mensch, der so Sachen erlebt hat, und man kann sich ja so ein bisschen vorstellen, was das alles bedeutet hat mit einer alkoholkranken Mutter und mit den Beispielen, die du jetzt gerade gemacht hast. Drogen sind daheim rumgelegen und so weiter. Man hat Ausflüge an Platzspitz gemacht. Das kann man sich fast nicht vorstellen, dass ein Mensch, der diese Kindheit gehabt hat, sagt, er sei ein glückliches Kind gewesen. Aber ich glaube, ein Aspekt, was relevant ist, dass du einen Ankerpunkt gehst, und das war deine Grossmutter, oder?
2: Sicher, ja, selbstverständlich, meine Grossmutter und die eine Tante. Also ich war eigentlich praktisch jedes Wochenende bei ihnen und bin dort in einer ganz anderen Welt als daheim. Also dort ist Liebe und Fürsorge und zusammen kochen und zusammen putzen und jeden Tag etwas unternehmen, gehen wandern und spielen miteinander. Das sind einfach all die Sachen, die ich daheim überhaupt nicht erfahren habe. Und das war ein sehr, sehr wichtiger Ort für mich, ja.
1: Wo deine Großmutter und deine Tante wahrscheinlich auch genau gewusst haben, was du eigentlich daheim erlebst und entsprechend die Verantwortung für dich übernommen haben.
2: Ja, ich nehme an, das hat schon reingespielt.
1: Ja. Ja. Bei dir, Anita, tönt die Kindheit mehr nach Bilderbuch, muss ich sagen. Also, du bist in Lenz aufgewachsen, 400 Seelendorf, und du hast gesagt, zwei Drittel von den Leuten dort haben den gleichen Nachnamen wie du. Was heisst jetzt das?
0: Ja, nein, es ist so, mein Vater und meine Mutter haben den typischen Nachnamen vom Dorf. Und zusammen sind es dann zwei Drittel, oder? Also, es ist quasi Ulber und Simeon, und das gibt zwei Drittel vom Dorf, heisst dann so. Und zum Teil sind wir auch doppelt verwandt gewesen, quasi mit verschiedenen Leuten. Das ist schon so. Ja, ich habe sehr behütete Kindheit gehabt. Ich bin das fünfte Kind quasi von einer fünfköpfigen Familie und als Nachzüglerli. Also meine jüngste Schwester ist 9 Jahre älter als ich. Mein Bruder, der älteste ist, ist 16 Jahre älter als ich. Also ich bin de facto als Einzelkind aufgewachsen. Mhm. Logisch ist da die grosse Familie gewesen, aber in der Kindheit habe ich mich ich habe auch viel in dem Sinn allein gespielt. Das ist aber habe ich nie als habe ich eigentlich cool gefunden. Also es ist nicht so gewesen, dass ich jetzt das nicht gut gefunden habe und ist in dem Sinn der Halt oder das Fundament ist sehr, sehr stark gewesen, ja.
1: Gibt es etwas, was dir in den Sinn kommt, wenn du als erstes an die Kindheitstage und an die kleine Anita zurückdenkst, was das so für ein Menschli gewesen ist?
0: Also es ist wirklich so gewesen, dass mein Vater hat ein Holzbaugeschäft gehabt, also darum auch vielleicht Architektur. Und er hat, das Holzbaugeschäft ist gerade nebendran gewesen, also wir sind auch öfter mal in die Bude und haben dort mitgeholfen, was auch immer. So, wir haben die Sackmehl quasi putzt und es ist eben cool gewesen, weil es hat so Absaugröhren gehabt, wo du das einfach hast können dort in die Absaugröhren und dann ist das irgendwo rausgekommen. Und ich bin auch viel mit meinen Kollegen dann doch draußen spielen. Ich meine, der Schulhausplatz ist keine 100 Meter weg gewesen. Also du hast dich quasi auf dem Schulhausplatz abgemacht und dann bist du irgendwo hin, etwas machen. Also das ist schon sehr, sehr idyllisch gewesen, doch.
1: Aber auch eine relativ kleine Welt. Und du hast vorher auch von deinem konservativen Vater geredet.
0: Es ist klar eine kleine Welt, wobei ich muss jetzt meinem Vater zurechtsehen. Er ist nicht engstirnig gewesen. Mhm. Er hat für konservative Werte gehalten. Ja, in dem Sinne auch wirklich ein klarer CVPler gewesen. Er ist Gemeindepräsident gewesen. Er ist wirklich so ein sehr konservativ geprägt. Aber er ist durchaus offen gewesen für neue Ideen, aber du hast dich müssen argumentieren. Mhm. Also er hat nicht, wenn jemand auf der anderen Seite quasi einfach nicht stur auf seiner Meinung geblieben ist, mit dem hätte er nicht umgehen können. Und von dem her aber finde ich, er ist auch durchaus ein offener gewesen. Aber die ganze Gemeinschaft von der 4400 Zellendorf, das ist mir irgendwann zu eng geworden. Das ist tatsächlich so. Das habe ich aber nicht bewusst, habe ich mit dem gebrochen. Das ist einfach irgendwann gehst halt an die Kante und dann nimmst du in Chur, genau. lernst so ein bisschen die grössere Welt kennen und dann gehst du auf Zürich, lernst noch ein bisschen die grössere Welt kennen und bleibst hängen, weil ja, Zürich bietet dir relativ viel und das habe ich schon gebraucht, die Freiheit auch.
1: Hat es auch so etwas wie einen Ausbruch gegeben, wo du dann so in die Kante gekommen bist? Also das stelle ich mir schon vor, oder? Wenn man in einem so Dorf aufwächst und nachher plötzlich öffnet sich die Welt fürs Erste.
0: Ja, ich habe immer gesagt, ich bin eigentlich spät pubertieren gewesen. Also pubertiert habe ich eigentlich erst im Studium. Aber es hat so Vorläufer gegeben an der Kante und es hat so ob der Kante jetzt den Vogelboden. Also jeder, der in
1: Marco nicht wissend.
0: Jeder kennt den. Dort haben die wildesten Party quasi stattgefunden unter freiem Himmel. Und dort hat man ja alle Sachen ausprobiert.
1: Alle Sachen ausprobiert, dann können wir uns den Rest dazu denken. Und du hast dich aber dann nachher eben für das Architekturstudium entschieden, obwohl du eigentlich gedacht hast, ja, Hauswirtschafts- und Handarbeitslehrerin, das wäre auch noch etwas Schönes.
0: Ja, nach der 9. Klasse, darum habe ich das Haushalts-, Handarbeits- und Hauswirtschaftslehrjahr gemacht. Und dann, ich bin der Klosterfrau und nach dem 10. Schuljahr habe ich beide Aufnahmeprüfungen gemacht, in damals Frauenschule, also als Handarbeits- und Hauswirtschaftslehrerin. Und aber eine Nonne, eine, meine Mathelehrerin, damals hat gefunden, nein, komm, mach noch die Matura. mach dort auch noch die Aufnahmeprüfung. Und dann habe ich beide bestanden und habe mich dann am Schluss entschieden für die, die mir noch länger Zeit gibt, um zu überlegen, was ich jetzt wirklich will. Und ja, habe mich dann für die Architektur entschieden. Und es ist noch lustig im Nachgang, jetzt, wenn man reflektiert, Handarbeits- und Hauswirtschaftslehrerin. Meine Mutter wäre wahrscheinlich auch gerne Handarbeits- und Hauswirtschaftslehrerin geworden, mein Vater Architekt. Ja. Und ich habe jetzt wie so ein bisschen den Traum von meinem Vater in dem Sinn weiter gepflegt und das wirklich realisiert. Er ist dann auch wirklich beim Diplom mir helfen, Pläne schraffieren. Ich habe das Diplom im 2000 noch von Hand abgegeben. Also schon dort habe ich gewusst, dass ich vielleicht nicht die zeichnerische Tätigkeit weitermachen, weil sonst hätte ich mir das Computerzeichnen müssen, autodidaktisch in dem Sinn aufarbeiten. Und ja, das Architekturstudium ist im Nachhinein ein geniales Studium gewesen, weil du wie die Breite hast, dass du du hast wie ein Grundwissen über Ästhetik, über Gestaltung, wo dir nachher in jedem Beruf in dem Sinn zu gut kommt.
1: Gianmarco, du hast bei dir eine Entscheidung getroffen, dann irgendwann, dass du dich ein bisschen zurückziehst aus dem Rap-Business. Ich glaube, auch noch mit einer anderen Erkrankung am Ohr zu tun gehabt. Du hast angefangen, Werbetexter zu werden. Bist zwischendrin, hast auch noch Sozialarbeit gemacht oder Jugendarbeit. Aber hast für dich eben das Schreiben, wie du sehr früh schon gesagt hast, entdeckt. Und das ist dir auch zu gut gekommen, glaube ich. 2023, wo du vom Tod von deiner Mami erfahren hast, von deiner Schwester. Deine Reaktion darauf war, du hast innerhalb von 8 Tagen ein Buch geschrieben, Abschiede von Mutter. Warum diese Reaktion?
2: Man muss vielleicht vorwegnehmen, wir haben schon vor 10 Jahren keinen richtigen Kontakt mit Kai und meiner Mutter.
1: Du hast den abgebrochen.
2: Genau, ich habe den abgebrochen. Und ich habe das dann wie mit mir getragen, also unser Verhältnis oder meine Idee von dem Verhältnis. Und wo sie dann verstorben ist und ich das mitgekriegt habe von meiner Schwester, also meine Schwester hat mich angerufen, zum informieren über das, bin ich zuerst mal einfach ein paar Minuten hergesessen. Und dann ist es für mich wie natürlich gewesen, um alles, was ich mich erinnert habe, abzuschreiben. Es ist nicht als Buch konzipiert gewesen, sondern ich wollte loslegen und einfach mal abschreiben, was ich noch weiss, an was ich mich erinnere, um für mich selber wie können eine Bilanz aufstellen, so eine faire Beurteilung, ist das, was ich jetzt in mir trage, fair oder gut oder nicht oder was auch immer, und habe dann aufgeschrieben alles und habe dann den Text weitergegeben und aus dem ist dann das Buch entstanden. Also das Buch ist dann wie komprimiert worden, es ist viel weggekürzt worden und man hat dann gesagt, das ist ein Buch, im Verlag gefunden, das ist ein Buch und wir gehen das raus und dann gefunden, okay. Aber es ist eigentlich der Text gewesen, an für sich ist wirklich gewesen, so für mich selber können wie einen fairen Schluss finden und auch die letzten Tage, weil ich gewusst habe, das wird jetzt noch imposant zwischen dem Tod und der Beerdigung eigentlich. Zum herausfinden, eben, wie stehe ich jetzt zu dieser Sache, weil ich habe wirklich 10 Jahre lang das einfach im Hinterkopf bearbeitet, das Thema. Und ja, und dann ist einfach alles rausgeflossen.
1: Wie befreiend ist das, wenn man die Geschichte aufschreiben? Das andere ist, das Buch hast du sehr viele Lesungen gehabt im letzten Jahr. Es ist im Januar letztes Jahr rausgekommen. Sprich, also bei den KESB, Sozialämtern und so weiter. Sprich, du hast eigentlich immer wieder die Geschichte, so stelle ich es mir vor, selber nochmal durchlebt, in dem, dass du darüber geredet hast, das erzählt hast. Meine Frage ist, wie befreiend ist das eigentlich?
2: Also, das Schreiben war sicher befreiend. Ich habe mir allerdings eben vorgestellt, dass das Buch kommt raus und es hat ein mediokres Echo und gut ist.
1: Ja.
2: Aber eben, dann sind 50 Lesungen gebucht worden und eben teils bei Fachverbänden.
1: Also, grosses Echo?
2: Ja, ein riesiges Echo eben. Und das war recht das Eigengoal, weil das hat natürlich alte Wunden aufgerissen und Trauma führen geholt, nonstop. Und ich bin eh schon gerade in Therapie gewesen, das ist mir zu gut gekommen. Also, ich konnte das zum Thema machen von meinen Therapiesitzungen und konnte sofort so im Prinzip nochmal an dem Thema arbeiten, zum jetzt aber sagen können, jetzt ist es abgeschlossen. Also, ich werde sicher das Jahr nochmal ein, zweimal auftauchen mit Lesungen zu dem Buch an irgendwelchen Veranstaltungen. Aber ich glaube jetzt nicht mehr, dass es mir nochmal so nachgeht, weil ich habe gemerkt, ich konnte wie so Ende Jahr finden, so jetzt ist gut. Mhm. Und jetzt ist es gut. Aber eben das Jahr selber war sehr intensiv in dieser Hinsicht.
1: Das erzählt Gianmarco Schmid hier auf SRF 1 in der Sendung persönlich, zusammen mit Anita Simeon Lutz, die Architektin ist, aber irgendwann gemerkt hat, dass Architektur zwar toll ist, aber sie genauso gerne über Architektur schreibt. Zum einen hast du zwar ein Büro gegründet und dort hat er einen relativ kickstartmässigen, riesigen Erfolg gehabt, nach einem Wettbewerb, haben ein Millionenprojekt können umsetzen. Und du hast aber parallel immer geschrieben über Architektur, über Wohnen.
0: Im Prinzip ist das schon ein bisschen mein Lebensmotto geworden oder meine Mission in dem Sinn, dass ich gute Architektur an einem Nicht-Fachpublikum will
1: näher bringen
0: in dem Sinn. Und das habe ich mit den Wohnzeitschriften gemacht, mit dem Idealen Heim, jetzt aber auch mit der Serie Portas Avertas,
1: die
0: RTR rausgekommen ist, wo ich wirklich will zeigen, oder wo wir zusammen wollen, zeigen wir ja das mit dem Livio Gestell, dass man, was gute Architektur ist, was gute Gestaltung ist, und auch Türen öffnen. Am Schluss sind wir natürlich alles Voyeuristen und mir wäre spannend, oder, in einem Haus reinzusehen, aber ich gehe dort als Expertin auch mit, um eben die ganzen Gestaltungsmechanismen vielleicht können daraus herauslesen etc. Und das macht einfach extrem Spass. Und ich finde einfach die ganze Diskussion quasi im Elfenbeinturm unter Architekten, ich meine, das bringt uns nicht weiter. Am Schluss musst du denen, die wirklich bauen, sagen, das ist vielleicht ein tolles Beispiel oder so könnte man es auch machen. Einfach Möglichkeiten aufzeigen und ja, also das ganze theoretische Gehabe drumherum, das hat mich nie interessiert.
1: Jetzt sagst du, das ideale Heim, mich interessiert jetzt gleich auch übertreten sind. Gianmarco, für jemanden, der so ein zerrüttetes Zuhause gehabt hat, was würdest du sagen, ist eigentlich das ideale Zuhause?
2: Also, in meinem konkreten Fall müsste ich mir die Bewohner austauschen, nicht das Gebäude. Also, ich glaube,
1: Home die machen recht viel aus, ja.
2: Also, ich glaube, der Ort, wo ich gewohnt habe, war nicht mehr ganz okay gewesen. Also, es ist das Umfeld, das es dann halt ausmacht, in die eine oder andere Richtung. Aber natürlich, also, ich kann mir schon vorstellen, dass es recht lässig ist, in einem grossen Haus zu wohnen mit einem Pool. Aber ich habe keins.
0: Ja, aber das ist tatsächlich das, oder? Also, die Bewohner und die Architektur müssen eins sein. Ich meine, gute Häuser sind die, die authentisch sind, wo man auch merkt, okay, da wohnt jemand und das hat eine Seele. Weil sonst all die Schnickeputze, also die schnickfeinen, piekfeinen Häuser, wo man merkt, da wohnt nie jemand. Das ist dann auch nichts.
1: Gianmarco, du hast mir gesagt, du bist im letzten Jahr hat es noch mal eine Wende gegeben im Leben. Du würdest sagen, du bist wie gesund geworden.
2: Ja, ich bin seit Sommer von letztem Jahr gelte als genesen von meiner Depression. Ich hatte eine sehr depressive Phase, wahrscheinlich über ein paar Jahre hinweg. Ja, das ist ein Teil von der ADHS-Diagnose gsi und mit dem Behandeln von ADHS ist noch das andere verschwunden. Und das, ja, das ist so ein dritter Frühling, glaube ich. Es ist ziemlich eine markante Lebensverbesserung, die da jetzt stattgefunden hat und ich fühle mich sehr wohl damit, ja.
1: Was würdest du sagen, Anita, wie geht es dir jetzt im Rückblick auf das, was du erlebt hast, mit dem, was du erzählt hast von deinem Mann? deiner Familie?
0: Ja, also ich freue mich auch auf den dritten Frühling quasi. Und bin noch ein bisschen am Suchen von den genauen Umständen von dem dritten Frühling. Aber ja, ich bin zuversichtlich. Ich habe auch wirklich nach 10 Jahren, kann ich es artikulieren, kann ich es wie loslassen. Ich hätte das nie können, gerade nach dem Tod von Richard. Das habe ich anders funktioniert, aber jetzt kann ich es auch in dem Sinn, glaube ich, bis zu einem gewissen Grad loslassen. Du nimmst es immer mit, das ist klar.
1: Ja, das prägt einen Mensch. Die Geschichten, die ihr heute erzählt habt, danke vielmal für eure Offenheit. Danke vielmal für ihr Dabeisein, für ihre Aufmerksamkeit. Ich wünsche Ihnen einen schönen Sonntag. Schön sind Sie dabei gewesen. Bis ein anderes Mal.
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0: The way you do the things you do, das ist der Michael Bolton auf SRF 1.
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0: Mit der Übersicht von 22.59 Uhr A1 Bern Richtung Zürich zwischen Kriegstetten und Wangen an der Aare aktuell Stau. Dann A1 Zürich Richtung Bern zwischen Wangen an der Aare und Verzweigung Lutherbach ebenfalls Stau. A2 Luzern Richtung Basel zwischen der Verzweigung Hagnau und Basel-Badischer Bahnhof Stau. Sowie auch auf der A2 Basel Richtung Luzern zwischen der Verzweigung Hagnau und Pratteln. Auch hier braucht es etwas Geduld. Ja, falls Sie jetzt noch neu mit unterwegs sind, wo es klemmt auf der Strasse, wo wir nicht auf dem Radar haben, dann gerne anrufen auf unsere SRF-Stammelder-Nummer 0800 888 123. Die ist übrigens gratis. Bis Mitternacht begleite ich Sie noch, egal ob beim Arbeiten oder gerade auf dem Weg ins Bett. Und da gibt es jetzt zuerst mal die Nachrichten.
2: Die Nachrichten von SRF um 11 mit David Burkhardt. Neue Angriffe, gegenseitige Schuldzuweisungen und ein Appell der UNO. Im Krieg zwischen dem Iran und den USA ist die Lage über das Wochenende erneut eskaliert. Dominik Brandt mit einer Zusammenfassung.
3: Die neuesten Meldungen zu Angriffen kommen vom Abend. Der Iran berichtet von Explosionen an verschiedenen Orten, etwa in der Hafenstadt Bandar Abbas und bei der Insel Keshm im Persischen Golf, unweit der Straße von Hormus. Die staatliche iranische Nachrichtenagentur IRNA spricht von feindlichen Angriffen. Von den USA gibt es keine Stellungnahme. Gesicherter sind die Informationen, was die Nacht von Samstag auf Sonntag betrifft. Die USA sagen, sie hätten rund 140 Ziele im Iran beschossen. Auslöser sei ein iranischer Angriff auf ein Schiff gewesen, das durch die Straße von Hormus habe fahren wollen. Als Reaktion auf die US-Angriffe hat der Iran wiederum mit Gewalt reagiert, und zwar gegen mehrere Verbündete der USA in der Golfregion. Katar, Jordanien, Bahrain, Kuwait und der Oman meldeten iranische Attacken. Die UNO verurteilt die neueste Eskalation. Generalsekretär Antonio Guterres ruft beide Seiten zu größter Zurückhaltung auf und fordert, dass die Verhandlungen über ein Ende des Krieges wieder aufgenommen werden.
2: Zu zwei weiteren Meldungen aus dem Ausland. In der thailändischen Hauptstadt Bangkok sind bei einem Brand in einer Bar mindestens 27 Menschen ums Leben gekommen. Mehrere Personen seien zudem verletzt worden, das melden lokale Medien. Auf Bildern und Videos ist zu sehen, wie Menschen schreiend aus der Bar rennen. Bilder der Innenräume zeigen verkohlte Tische und Stühle sowie Wände und Decken. Und in Nizza hat ein Trauermarsch für die Opfer des Terroranschlages von 2016 stattgefunden. Die tödliche Lastwagenattacke jährt sich übermorgen zum 10. Mal. Rund 1000 Menschen versammelten sich weiß gekleidet und schweigend auf der Promenade des Anglais, wie französische Medien berichten. 86 Menschen wurden beim Angriff in Nizza getötet und mehr als 400 verletzt. Nun noch zum Sport mit einer Meldung vom Tennis. Jannik Sinner hat das Grand-Slam-Turnier von Wimbledon gewonnen, zum zweiten Mal in Folge. Der Italiener bezwingt im Finale den Deutschen Alexander Zverev in 4 Sätzen. Zverev gewann den ersten Satz, die nächsten 3 Sätze entschied dann Sinner für sich. Für die Weltnummer 1 aus Italien ist es der 5. Grand-Slam-Titel seiner Karriere. Das Wetter, morgen ist es ziemlich sonnig mit Wolkenfeldern und Sahara-Staub. Am Nachmittag gibt es 31 bis lokal 35 Grad. Das waren Nachrichten von Radio SRF, verantwortlich Dominik Brandt.
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0: Auch wenn es jetzt in der Nacht tatsächlich ein bisschen abkühlt, es ist seit Tagen schon wieder heiss. Ja, die Attika-Wohnung wird zur Sauna. Ventilatoren sind ausverkauft und für die Klimaanlage braucht es eine Baubewilligung. Was macht man da also? Die Zeitlupe von und mit dem Simon Chen. Mein Name ist Damian Betschart.

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1: Es ist noch nicht einmal Mitte Juli und wir sind schon in der zweiten Hitzewelle dieses Jahr. Das erinnert uns ein bisschen an die Corona-Zeit, oder? Wissen Sie noch? Erste Welle, zweite Welle. Temperaturen steigen und die Hitzerekorde schmelzen dahin wie eine Glassenkugel auf dem aufgeweichten Asphalt. In die Ferien müssen wir eigentlich nicht mehr, weil exotische Tropennächte kann man in den eigenen vier Wänden erleben. Ja, in der Pandemie hast du immerhin noch Abstand halten, aber die hure Hitze ist ja überall. Diesmal hat es geheissen, bleiben Sie zu Hause. Aber das funktioniert jetzt nicht mehr, weil Sie kennen es wahrscheinlich, oder? Wenn du heim kommst, kommst du quasi vom Regen in die Traufe. Also nein, eben nicht, von der Hitze in die Sauna. Hitzewelle heisst, wenn der einzige Kühlort in deiner Wohnung der Kühlschrank ist. Wenn du schwitzend und halbblut vor dem offenen Eiskasten stehst und einen eigenartigen Neid entwickelst auf die Milch, auf die Butter und den Käse, die da entspannt am Chillen sind, wie wenn nichts wäre. Wenn du dich beim Anblick von der knackigen Gurke und der frischen Tomate irgendwie ausgeschlossen, diskriminiert, ja, als Lebewesen zweiter Klasse fühlst. Ich meine, was nützt dir eine tolle Attika-Wohnung mit grossen Fenstern, Balkon und Seeblick, wenn sie im Sommer heiß wird wie ein Backofen? Wäre ja noch, wenn die steigenden Temperaturen auch noch den Wert von Luxusimmobilien würde senken. Ich habe ja Glück, ich wohne seit ein paar Monaten in einem nigelnagelneu gebauten Gebäude, topmodern, Minergie, höchster Standard. Minergie ist der Schweizer Baustandard für Komfort, Effizienz und Klimaschutz und gewährleistet, ich zitiere, dass das Raumklima auch im Sommer angenehm bleibt und eine Überhitzung verhindert. Am Arsch angenehm. Minergie verhindert überhaupt nichts. Minergie definiert ein Maximum von 100 Stunden pro Jahr mit über 26,5 Grad Celsius. Weisst was, Minergie? Die 100 Stunden habe ich in den ersten vier Tagen der ersten Hitzewelle Ende Juni aufgebraucht. Ich bin schon mindestens auf 200 und 26,5 Grad. Schön wär's. In meiner Wohnung ist konstant 28, 29 Grad gewesen. Und ich weiss, bei vielen anderen ist es noch heisser daheim. Ohne Ventilator drehst du hier durch, wenn du überhaupt noch einen überkommst. Wissen Sie noch, beim Corona-Lockdown haben wir WC-Papier gehamstert, jetzt sind die Ventilatoren ausverkauft. Und wie denn, gibt es auch jetzt hitzige Diskussionen über die richtigen Massnahmen. Die einen sagen, am Morgen alle Löcher zu. Die anderen, nein, die Storen runter, aber die Fenster ein bisschen offen lassen wegen dem Durchzug. Ja, es geht wieder einen tiefen Spalt durch die Gesellschaft. Bei mir nützen alle Vorkehrungen sowieso nichts, egal was ich mache, es ist buchstäblich ein Tropfen auf einen heissen Stein. Die Lösung wäre eine richtige, fix montierte Klimaanlage. Weil du musst wie bei den Geldanlagen auch hier längerfristig denken, kühler werden die Sommer nicht mehr, da kannst du den Klimawandel noch so leugnen. Aber eben, für so eine sogenannte Split-Klimaanlage, wo ein Teil des Geräts aussen an der Hauswand angemacht wird, brauchst du natürlich eine Bewilligung. Je nach Kanton und je nach Gemeinde ist das schwierig bis aussichtslos und dauert Wochen bis Monate. Da nützt auch ein Telefon mit dem Trump nichts. Aber ich sage es Ihnen, wenn das so weitergeht mit dieser Hitze, wären Sie in Bern oben nach Ihren Krawatten bald auch die Bewilligungspflicht für Klimaanlagen lockern. Schliesslich hat jede Branche ihre Fürsprecher im Bundeshaus, nicht nur die Atomlobby. Sie werden zum Beispiel die Abstandsregeln aufheben. Also, trotz dem Lärm von deinem Aussengerät wird keine Mindestdistanz zu deinem Nachbarn mehr verlangt, weil der ja jetzt selber auch so ein Gerät hat, weil eben keine Mindestdistanz zum Nachbarn mehr verlangt wird. Ja, Sie werden es sehen. Klimaanlagen werden in näherer Zukunft auch in unseren Breitengrad zur Standardausrüstung von Gebäuden gehören und flächendeckend ganze Fassaden verunstalten. Außen pfui, aber dafür innen hui. Das Problem, Klimaanlagen sind leider nicht klimafreundlich. Die Kühlung von einem Raum mit Sonneneinstrahlung während 10 Tagen braucht etwa so viel Strom wie ein Kühlschrank in einem ganzen Jahr. Ja, man kann sie aufdrehen und wenden, wie man will. Klimaanlagen zur Bekämpfung der Folgen des Klimawandels fördern letztlich wieder den Klimawandel und seine Folgen. Eine Klimaanlage betreiben heisst, den Teufel mit dem Belzebub austreiben. Wahrlich, wir leben in einer Zeitenwende, geschätzte Mitbürgerinnen und Mitbürger. Die globale Bedrohungslage hat sich auch für die Schweiz deutlich verändert. Der Ernstfall ist da. Es ist aber nicht der Russ, der uns bedroht, auch nicht irgendein Virus. Nein, es ist unsere Erde, die fiebert. Es ist eine lang andauernde Grossoffensive namens Hitze im Gang. Ja, wie die Russen, die jetzt langsam die Folgen des Ukraine-Kriegs spüren, wenn ihnen das Benzin ausgeht, erfahren wir jetzt die Auswirkungen des Klimawandels ganz konkret am eigenen Leib. Überhitzte Wohnungen, überreizte Nerven, Übersterblichkeit. Ja, wir haben uns, glaube ich, ein bisschen zu lange gutschweizerisch neutral verhalten. Dass sich das Klima erwärmt, haben wir auch nicht schön gefunden, aber wir haben uns da nicht zu fest einmischen. Klimaneutralität eben. Ja, und jetzt haben wir das eigentlich. Und die nächste Angriffswelle rollt schon an. Also ab in kühlen Luftschutzkeller, liebe Schweizerinnen und Schweizer. Für was haben wir denn sonst? Packen Sie das Wichtigste ein und ziehen Sie sich mit Ihren Liebsten in Luftschutzkeller zurück, wo, wie der Name sagt, Schutz bietet vor der heissen Luft. Machen Sie es gut. Wir hören uns im Herbst wieder.

0: Voilà.
1: 20 ab 11, schönen guten Abend. Ein grosses Kompliment mal an dieser Stelle an alle, die letzte Nacht vor knapp 20 Stunden den Match Schweiz gegen Argentinien geschaut haben und immer noch wach sind. Da dürfen Sie sich also ruhig mal selber auf die Schulter klopfen. Und dann vielleicht doch jemanden mal ins Bett. Mit LP, Lust on You.

0: der Sebalter auf SRF 1 Sleepless Nights. Passt doch gerade perfekt zu dieser Tages- respektive eben Nachtzeit. Jetzt aber etwas ganz anderes. Eine geheimnisvolle Mondbasis tief im Inneren von Gotthard. Was nach Science Fiction tönt, ist Realität in der Festung Sasso San Gotardo zu Airolo. Dort startet heute eine neue Mondmission. Eine internationale Mission mit 9 jungen Forschenden und angehenden Astronautinnen und Astronauten aus der ganzen Welt. Eine davon ist die 25-jährige deutsche Medizinstudentin Marla Lynn Welsch. Sie sagt, so Mondsimulationen am Boden liefern wichtige Erkenntnisse für die Raumfahrtforschung von morgen.
1: Wir versuchen jetzt schon Ergebnisse zu liefern, die dann für zukünftige Raumfahrtmissionen wertvolle Daten liefern und diese dann verbessern und als Grundlage dienen für zukünftige Raumfahrtmissionen.
0: Ja, in den nächsten 2 Wochen sind Teilnehmerinnen und Teilnehmer komplett in einem Bunker im Gotthard innen abgeschottet.
1: Wir sind auf engem Raum quasi eingesperrt. Also wir haben keinen Zugang zu Sonne, zu Tageslicht, wir haben keinen Zugang zu frischer Luft, keinen Kontakt zur Außenwelt und haben nur über eine Person im Mission Control Center Zugang zur Außenwelt. Die leitet uns an.
0: Tönt also nicht gerade nach Ferien. 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

0: Kylie Minogue, Hand on Your Heart. 8 Minuten und dann ist es 12 Uhr Mitternacht. Dann geht es in eine neue Woche. Eine Woche voll mit neuen Möglichkeiten, neuen Ideen und vielleicht auch neuen schönen Bekanntschaften. Mein Name ist Damian Bettschardt. Ich wünsche Ihnen jetzt eine gute Nacht. Egal, ob Sie gerade auf dem Weg ins Bett sind oder vielleicht auch auf der Nachtschicht. Ade miteinander.
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0: die Nachrichten von SRF um Mitternacht mit David Burkhardt. Die USA greifen auch diese Nacht Ziele im Iran an. Damit sollen Handelsschiffe in der Straße von Hormus geschützt werden. In Bangkok hat es in einer Bar gebrannt. Der Ministerpräsident spricht von über 2 Dutzend Toten. Vor 19 Monaten wurde in Syrien Machthaber Bashar al-Assad gestürzt. Nun hat im Land erstmals ein neues Parlament getagt. Und das Wetter ziemlich sonnig mit Wolkenfeldern und Saharastaub und heißen 31 bis lokal 35 Grad. Die USA haben auch heute Nacht Angriffe auf Ziele im Iran gestartet. Das teilt das zuständige Regionalkommando CENTCOM mit. Die Angriffe seien vom Commander-in-Chief angeordnet worden, also von US-Präsident Donald Trump. Ziel der neuerlichen Angriffe sei es, dass die Fähigkeit des Irans geschwächt werde, zivile Seeleute und Handelsschiffe bei der Durchfahrt durch die Straße von Hormus anzugreifen. Bereits zuvor hatten iranische Staatsmedien von Explosionen an verschiedenen Orten in der Nähe der Straße von Hormus berichtet. Schon in der Nacht von Samstag auf Sonntag griffen die USA nach eigenen Angaben rund 140 Ziele im Iran an. Auslöser sei ein iranischer Angriff auf ein Schiff gewesen, das durch die Straße von Hormus habe fahren wollen. Auf diese Angriffe reagierte der Iran seinerseits mit Attacken auf US-Verbündete in der Region wie Katar, Jordanien, Bahrain, Kuwait oder den Oman. Nach den jüngsten US-Schlägen gibt es aus diesen Staaten bislang keine Meldungen über neue iranische Angriffe. Die UNO verurteilt derweil die neueste Eskalation. Generalsekretär Antonio Guterres ruft beide Seiten zu größter Zurückhaltung auf und fordert, dass die Verhandlungen über ein Ende des Krieges wieder aufgenommen werden. In der thailändischen Hauptstadt Bangkok sind bei einem Brand in einer Bar mindestens 27 Menschen ums Leben gekommen. Das sagte Thailands Ministerpräsident Anutin Chanwirakul bei einem Besuch am Unglücksort. Bei dem Brand gab es laut lokalen Medien zudem zahlreiche Verletzte. Weiter heißt es, das Feuer habe sich in dem Bierlokal enorm schnell ausgebreitet. Auf Bildern und Videos ist zu sehen, wie Menschen schreiend davonrennen. Große Flammen schlagen aus der Tür. Warum es zu dem Brand in der Bar kam, ist noch nicht bekannt. Nun nach Frankreich. Dort hat die Antiterror-Staatsanwaltschaft eine Untersuchung eingeleitet. Hintergrund ist ein Vorfall, der sich vorgestern nördlich von Paris ereignet hat. In der Nähe einer Synagoge ist ein verdächtiges Auto entdeckt worden. Laut den Behörden haben sich eine Kalaschnikow, mehrere Magazine sowie eine Pistole in dem Wagen befunden. Die Behörden hatten einen Hinweis auf eine mögliche islamistische Terrorattacke auf die Synagoge erhalten und nach dem Auto gesucht, wie die Antiterror-Staatsanwaltschaft am Sonntag mitteilte. Sie hat eine Untersuchung eingeleitet. Wir bleiben in Frankreich. Morgen jährt sich der Terroranschlag von Nizza zum 10. Mal. In Gedenken an die Opfer der tödlichen Lastwagenfahrt am französischen Nationalfeiertag 2016 hat am Sonntag in Nizza ein Trauermarsch stattgefunden. Rund 1000 Menschen versammelten sich weiß gekleidet und schweigend auf der Promenade des Anglais, wie französische Medien berichten. Die Menschen legten weiße Rosen nieder. Beim Lastwagenangriff vom 14. Juli 2016 wurden in Nizza 86 Menschen getötet und mehr als 400 verletzt. Der Gedenkmarsch bildete den Auftakt. In den nächsten 2 Tagen sind weitere Gedenkfeiern geplant. Morgen wird auch Präsident Emmanuel Macron daran teilnehmen. Syrien hat wieder ein Parlament. 19 Monate nach dem Sturz von Langzeitmachthaber Bashar al-Assad ist das neue Parlament zum ersten Mal für eine Sitzung zusammengekommen. Von der ARD berichtet Moritz Behrendt.
1: In der Volksversammlung sitzen Vertreter aus allen Landesteilen, Stammesführer sind dabei, Menschenrechtsaktivisten und auch eine in Syrien bekannte Schauspielerin. Repräsentativ für die gesamte syrische Bevölkerung sind die 210 Abgeordneten jedoch nicht. So liegt die Frauenquote nur bei 10%. Angehörige der ethnischen und religiösen Minderheiten, Kurden, Alawiten, Christen und Drusen, sind im Parlament zwar vertreten, aber nicht durch Kräfte, die der islamistisch dominierten Übergangsregierung besonders kritisch gegenüberstehen. Bei der Parlamentseröffnung betonte Übergangspräsident al-Shara, dass es wichtig sei, unterschiedliche Meinungen auszutauschen. Er sagte auch, bereits im Koran sei vom hohen Stellenwert von Konsultationen die Rede. Die Abgeordneten wurden nicht direkt von der syrischen Bevölkerung gewählt. Rund 6000 Wahlmänner und Frauen stimmten über 2/3 der Parlamentarier ab. Weitere 70 Abgeordnete hat al-Shara persönlich ernannt. Die Macht des Parlaments ist eingeschränkt. Um Dekrete des Machthabers zu überstimmen, ist eine Zweidrittelmehrheit erforderlich. Parteien spielen in der neuen syrischen Volksversammlung bislang keine Rolle.
0: Zum Sport mit einer Meldung vom Tennis. Jannik Sinner hat das Grand-Slam-Turnier von Wimbledon gewonnen, zum zweiten Mal in Folge. Der Italiener bezwingt im Finale den deutschen Alexander Zverev in 4 Sätzen. Zverev gewann den ersten Satz, die nächsten 3 Sätze entschied dann Sinner für sich. Für die Weltnummer 1 aus Italien ist es der 5. Grand-Slam-Titel ihrer Karriere. Wir kommen noch zum Wetter. Es wird heute ziemlich sonnig mit Wolkenfeldern und Sahara-Staub. Die Temperaturen erreichen am Nachmittag heiße 31 bis lokal 35 Grad. Das waren Nachrichten von Radio SRF, verantwortlich David Burkhardt.
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SRF Verkehrsinfo von 0.49 Uhr A1 Genf Lausanne zwischen der Verzweigung Ecublan und Lausanne-Crissier. In beiden Richtungen Gefahr wegen Personen auf der Fahrbahn. Und A2 Gotthard Richtung Chiasso zwischen Rivera und dem Dosso di Taverne-Tunnel. Gefahr wegen eines Unfalls.

0: Nachrichten von SRF um 1 mit David Burkhardt. Die USA haben auch heute Nacht Angriffe auf Ziele im Iran gestartet. Das teilt das zuständige Regionalkommando CENTCOM mit. Die Angriffe seien vom Commander-in-Chief angeordnet worden, also von US-Präsident Donald Trump. Ziel der neuerlichen Angriffe sei, dass die Fähigkeit des Irans geschwächt werde, zivile Seeleute und Handelsschiffe bei der Durchfahrt durch die Straße von Hormus anzugreifen. Bereits zuvor hatten iranische Staatsmedien von Explosionen an verschiedenen Orten in der Nähe der Straße von Hormus berichtet. Schon in der Nacht von Samstag auf Sonntag griffen die USA nach eigenen Angaben rund 140 Ziele im Iran an. Auslöser sei ein iranischer Angriff auf ein Schiff gewesen, das durch die Straße von Hormus habe fahren wollen. Auf diese Angriffe reagierte der Iran seinerseits mit Attacken auf US-Verbündete in der Region wie Katar, Jordanien, Bahrain, Kuwait oder den Oman. Nach den jüngsten US-Schlägen gibt es aus diesen Staaten bislang keine Meldungen über neue iranische Angriffe. Die UNO verurteilt derweil die neueste Eskalation. Generalsekretär Antonio Guterres ruft beide Seiten zu größter Zurückhaltung auf und fordert, dass die Verhandlungen über ein Ende des Krieges wieder aufgenommen werden. In der thailändischen Hauptstadt Bangkok sind bei einem Brand in einer Bar mindestens 27 Menschen ums Leben gekommen. Das sagte Thailands Ministerpräsident Anutin Chanwirakul bei einem Besuch am Unglücksort. Laut dem Gouverneur von Bangkok gab es zudem 63 Verletzte, 22 davon seien im kritischen Zustand. Weiter heißt es, das Feuer habe sich in dem Bierlokal enorm schnell ausgebreitet. Auf Bildern und Videos ist zu sehen, wie Menschen schreiend davonrennen, große Flammen schlagen aus der Tür. Warum es zu dem Brand in der Bar kam, ist noch nicht bekannt. Nun nach Frankreich. Rund 50 Kilometer südlich von Paris ist ein Waldbrand ausgebrochen. Das Feuer brach gestern am späteren Nachmittag in einem Wald beim Städtchen Fontainebleau aus und breitete sich rasch aus. Bis Mitternacht hatte es laut Feuerwehr bereits 800 Hektar Wald erfasst. Etwa 15 Häuser wurden evakuiert, weitere Gebäude würden geschützt, teilt die Feuerwehr weiter mit. Bei der Bekämpfung des Brandes sollen auch zwei Löschflugzeuge aus Südfrankreich helfen. Es sei das erste Mal überhaupt, dass solche Löschflugzeuge in der Region von Paris zum Einsatz kämen, sagte der Sprecher des Nationalen Feuerwehrverbandes gegenüber der Nachrichtenagentur AFP. Neben den Löschflugzeugen sind bereits zwei Löschhelikopter und über 400 Feuerwehrleute im Einsatz. Das Wetter, ziemlich sonnig mit Wolkenfeldern und Sahara-Staub, am Nachmittag 31 bis lokal 35 Grad heiß. Das waren Nachrichten von Radio SRF, verantwortlich David Burkhardt. SRF-Verkehrsinfo von 1.03 Uhr, A2 Gotthard Richtung Chiasso zwischen Rivera und dem Dosso di Taverne-Tunnel, Gefahr wegen eines Unfalls. Und A1 Zürich Richtung Bern zwischen der Verzweigung Schönbühl und Grauholz, Verkehrsbehinderung wegen eines Unfalls. Der Fahrstreifen ist blockiert.
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Gute Nachrichten von SRF um 2 mit David Burkhardt. Die USA haben auch heute Nacht Angriffe auf Ziele im Iran gestartet. Das teilte das zuständige Regionalkommando CENTCOM mit. US-Präsident Donald Trump habe die Angriffe angeordnet. Ziel der neuerlichen Angriffe sei, dass die Fähigkeit des Irans geschwächt werde, zivile Seeleute und Handelsschiffe bei der Durchfahrt durch die Straße von Hormuz anzugreifen. Bereits zuvor hatten iranische Staatsmedien von Explosionen an verschiedenen Orten in der Nähe der Straße von Hormuz berichtet. Schon in der Nacht von Samstag auf Sonntag griffen die USA nach eigenen Angaben rund 140 Ziele im Iran an. Auslöser sei ein iranischer Angriff auf ein Schiff gewesen, das durch die Straße von Hormuz habe fahren wollen. Auf diese Angriffe reagierte der Iran seinerseits mit Attacken auf US-Verbündete in der Region wie Katar, Jordanien, Bahrain, Kuwait oder den Oman.